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1: Am Mikrofon ist Anselm Peer. Die USA wollen Zehntausenden Ausländern ihre Visa entziehen. Die Trump-Regierung wolle damit gegen Betrug vorgehen, sagt ein Sprecher des Außenministeriums. Markus Langer berichtet.
2: Betroffen sind Menschen, die mit einem Touristen- oder Geschäftsvisum in die USA eingereist sind und dort dann Asyl beantragt haben. Medien berichteten über bis zu 200.000 Fälle. Die Visa mit den Bezeichnungen B1 und B2 seien für Personen bestimmt, die in ihre Heimat zurückkehren wollen, erklärte ein Sprecher von US-Außenminister Rubio. Ein Visum zu beantragen, um dann einen Asylantrag zu stellen, sei Betrug und Grund für den Entzug des Visums. Visa seien ein Privileg und kein Recht. Das B1-Visum für Geschäftsreisen und das B2-Visum für Tourismus sind kostenpflichtig und müssen über die US-Konsulate oder die zuständige Botschaft beantragt werden.
1: Fans auf der ganzen Welt trauern um die US-Sängerin Dolly Parton. Sie ist gestern im Alter von 80 Jahren gestorben. Bekannt wurde sie mit Hits wie Jolene und der Ballade I Will Always Love You, die in der Version von Whitney Houston zu einem der erfolgreichsten Hits aller Zeiten geworden ist. Sie hat mehr als 100 Millionen Platten verkauft und stand öfter an der Spitze der Charts als jede andere Country-Musikerin. Auch als Wohltäterin und Unterstützerin queerer Menschen hat sich Dolly Parton einen Namen gemacht. Israelische Einsatzkräfte haben im besetzten Ost-Jerusalem ein Ausbildungszentrum des UN-Palästinenser-Hilfswerks UNRWA gestürmt und es beschlagnahmt. Auf dem Gelände soll eine israelische Schule entstehen. Die UNO spricht von einem klaren Verstoß gegen Völkerrecht. Bei einem Volksfest in Hamburg sind am Abend 23 Menschen stundenlang in einem defekten Kettenkarussell festgehängt. Erst nach 3 Stunden ist es gelungen, das Karussell wieder in Gang zu setzen. Die Fahrgäste konnten unverletzt aussteigen. Polizei und Feuerwehr waren mit einem Großaufgebot im Einsatz. Der LASK hat erstmals den Einzug in die Ligaphase der Champions League geschafft. Die Linz haben am Abend das Playoff-Rückspiel gegen Celtic Glasgow 5:1 gewonnen. Und ein leichtes Erdbeben der Stärke 2,4 war in der Nacht in Neunkirchen in Niederösterreich zu spüren. Um 2.46 Uhr, vor allem im Bereich Ternitz und Sebenstein. Schäden sind laut dem Erdbebendienst Geosphere Austria nicht zu erwarten. Dafür war das Beben zu schwach. Das waren die Nachrichten mit Anselm Peer. Und jetzt zum Wetter.
3: Für einige Stunden scheint heute die Sonne. Ungetrübt ist es aber nicht, denn auch Wolken ziehen durch. Außerdem ist es jetzt in der Früh stellenweise auch noch nebelig. Am Nachmittag und Abend bilden sich dann einzelne Schauer oder Gewitter, und zwar am ehesten im Bergland und im Waldviertel. Die Temperaturen, die liegen im Moment noch überall unter 20 Grad. Tagsüber legen sie aber ordentlich zu und steigen auf 23 bis 30 Grad. Morgen wird es dann noch eine Spur wärmer, bis zu 33 Grad werden es im Inntal. Dazu gibt es meist sonniges Wetter. In der Früh kann es vereinzelt aber noch nebelig sein und am Nachmittag ist ein kurzer Regenschauer über den Tauern nicht ganz ausgeschlossen. Außerdem legt der Wind morgen zu. In Niederösterreich, in Wien und in Teilen des Burgenlands bläst er zeitweise mit Böen um die 30 Kilometer pro Stunde. Am Freitag wird der Wind dann verbreitet lebhaft. Vom Rätikon bis zu den niederen Tauern frischt sogar stürmischer Südwind auf. Es wird noch heißer, bis zu 36 Grad sind am Freitag im Donauraum möglich. So viel zum Wetter von Nathalie Auer.

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1: Willkommen zur Ö1 Nachtmusik. Musikproduktionen und Aufnahmen von Rundfunkstationen aus ganz Europa, aus den USA, Kanada, Australien und aus dem fernen Osten. 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Am Beginn jetzt dieser letzten Stunde steht Johannes Brahms Klavierkonzert Nummer 2. Den Solopart übernimmt Ronald Brautigam am Klavier, begleitet vom Radiophilharmonischen Orchester der Niederlande unter dem Dirigat von Bernhard Klee. Die vier Sätze Allegro non troppo, Allegro appassionato, Andante, Allegretto, Grazioso.

Johannes Brahms, Klavierkonzert Nummer 2 in B-Dur, Opus 83. Es spielte das Radiophilharmonische Orchester der Niederlande unter Bernhard Klee. Der Solist am Klavier war Ronald Brautigam. Zum Finale dieser Ö1-Nachtmusik hören Sie Johannes Ockeghems Salve Regina, eine Aufnahme mit dem Hilliard-Ensemble.

Sie hörten Johannes Ockerems Salve Regina in einer Rundfunkaufnahme des WDR mit dem Hilliard Ensemble. 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Ich wünsche Ihnen einen guten Tag. Am Mikrofon verabschiedet sich Alexander Czernek.

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1: Vorher kommen wir noch zum Frühjournal an diesem Morgen. Guten Morgen hier in Österreich 1. Es ist gleich 6 Uhr.

0: 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Mit Martina Kofler im Studio. Guten Morgen. Heute ist Mittwoch, der 26. August. Trauer in den USA und in der Musikwelt. Country-Legende Dolly Parton ist tot. Sie ist im Alter von 80 Jahren in Nashville gestorben. Die ÖVP will Geldflüsse der freiheitlichen Jugend prüfen lassen und der LASK schafft das Fußballwunder und spielt erstmals in der Champions League. Das Wetter wird zeitweise sonnig und sehr warm, mit einzelnen Schauern im Bergland. Sie war Sängerin, Schauspielerin und vor allem Songwriterin. Dolly Parton, die Queen of Country, schrieb über 3000 Songs und nahm mehr als 50 Alben in ihrer langen Karriere auf. Daneben spielte sie in Filmen wie Magnolien aus Stahl und engagierte sich für sozial Benachteiligte. In der Nacht ist Dolly Parton im Alter von 80 Jahren in Nashville an Krebs gestorben.
1: One of the finest little gals that I've ever met. Pretty Miss Dolly Parton. Come on.
2: Dolly Parton kam aus ärmsten Verhältnissen, schrieb Songs, seit sie 5 war, mit 10 war sie im Radio zu hören, auf einer Kiste stehend, um ans Mikrofon zu kommen.
3: Your beauty is beyond compare, with flaming locks of auburn hair, with ivory skin and eyes of emerald green.
2: Jolene wurde zu ihrem größten Hit. 450 Mal gecovert, doch nie so intensiv erzählt wie von Parton selbst. Die Geschichte einer Frau, die eine Rivalin anfleht, die Finger von ihrem Mann zu lassen, war pure Emotion.
3: Jolene, Jolene, Jolene, Jolene, I'm begging of you, please don't take my man.
2: Etwas zu erschaffen, was es zuvor nicht gab, das war ihr Antrieb, sagte Dolly Parton.
4: I just love to create something, to know that I'm going to leave something in the world today that wasn't there yesterday.
3: If I should stay.
2: Ab den 1970ern ging es Richtung Popmusik, später nach Hollywood. 3000 Songs komponierte Parton, darunter auch I Will Always Love You, eines der bekanntesten Liebeslieder überhaupt, später von Whitney Houston interpretiert.
0: David Baldinger war das mit einem Nachruf auf Country-Legende Dolly Parton. Themenwechsel und nach Österreich jetzt. Kanzleramtsministerin Claudia Bauer von der ÖVP will die Bundesjugendförderung für die freiheitliche Jugend prüfen lassen. Anlass ist eine Recherche der Tageszeitung Der Standard, wonach Geldmittel von der FPÖ-Jugendorganisation an einen Ableger der rechtsextremen Identitären geflossen sein könnten. Tanja Malle berichtet.
5: Chats, Bildmaterial, Transkripte von Vorträgen und Berichte von Insidern sind die Grundlage der Recherche des Standard. Diese schildert Verzahnungen zwischen der freiheitlichen Jugend FJ und einem Ableger der rechtsextremen Identitären. Ideologische und solche, die bis ins Finanzielle reichen könnten. Kanzleramtsministerin Claudia Bauer, ÖVP, kündigt nun aus diesem Anlass an, die Bundesjugendförderung für die FJ zu prüfen, wie auch ob die von ihr eingeführte Antisemitismusklausel greift. Die soll ja sicherstellen, dass keine staatlichen Förderungen an Organisationen fließen, die antisemitische Positionen vertreten. Der Standardbericht führt narzisstische und antisemitische Äußerungen des identitären Ablegers an. Dass FJ-Gelder an diesen gegangen sein könnten, dementiert der Bundesobmann der FJ, der Nationalratsabgeordnete Maximilian Weinzierl. ÖVP, SPÖ, NEOS und Grüne verurteilen die nunmehr bekannt gewordenen Verzahnungen scharf und fordern, dass die Bundes-FPÖ Konsequenzen zieht.
0: Carbon Capture and Storage, also das Speichern von CO2 in der Erde, ist in Österreich verboten. Noch, denn die Regierung will das ändern und stimmt derzeit eine entsprechende Gesetzesänderung in der Koalition ab. Während die Industrie eine Abschaffung des Verbots begrüßt, warnen Umweltschutzorganisationen davor. Christoph Danninger.
6: Um die Klimaziele zu erreichen, muss auch in der Industrie der Treibhausgasausstoß reduziert werden. Eine Idee ist, CO2 in der Erde, etwa in alten Gasfeldern, zu speichern. Tobias Bröll von der Universität für Bodenkultur hält das für sinnvoll.
7: Bereiche wie Zement und andere Industrien werden wir nicht auf Null Emissionen herunterkriegen. Dafür brauchen wir dann diese Speicherung.
6: Die Technologie werde zum Beispiel in Norwegen bereits erfolgreich getestet. Umweltorganisationen kritisieren hingegen dieses Vorhaben. Es sei teuer und löse keine Umweltprobleme, sagt Jasmin Durecker von Greenpeace.
8: Und wir verschieben das Müllproblem einfach nur um ein paar Jahre. Denn wir wissen, diese Gasspeicher, die werden sehr schnell voll sein.
6: Außerdem gäbe es Sicherheitsbedenken, sinnvoller sei, CO2 zu sparen, statt es zu lagern.
0: Und Gast im Morgenjournal zu den Plänen der Regierung ist der Geschäftsführer der Vereinigung der österreichischen Zementindustrie, Sebastian Spaun. Der Handelsstreit zwischen den USA und Kanada eskaliert weiter. Nach gescheiterten Verhandlungen am Wochenende hat US-Präsident Trump Strafzölle von 50% auf kanadische Güter verhängt und weitere angekündigt. Kanada schlägt mit Gegenzöllen zurück. Premier Carney hat sein Land auf einen Handelskrieg eingestellt. Aus den USA, Barbara Wolschek.
9: Die Kanadier haben es satt. Als einziges Land neben China haben sie Gegenzölle auf US-Produkte verhängt. Die Antwort auf Donald Trumps aggressive Zollpolitik. Unser Zoll entspricht bei jedem Produkt dem entsprechenden US-Zoll auf kanadische Waren, verkündet der Finanzminister. Nach den gescheiterten Verhandlungen gibt sich Premierminister Mark Carney keine Illusion mehr hin. Wir können nicht akzeptieren, was sie uns bieten, und wir können nicht geben, was sie von uns verlangen. Verlangt wird offenbar auch, dass Kanada seine Handelspolitik an den Vorgaben der USA orientiert. Inakzeptabel nennt das Carney, der dem großen Nachbarn entschlossen die Stirn bieten will.
0: Und wir bleiben in den USA. Die Regierung will jetzt tausenden Ausländern ihre Visa entziehen. Ein Sprecher des Außenministeriums erklärte, die Regierung von Präsident Trump wolle damit gegen Betrug vorgehen. Mehr von Markus Langer.
10: Betroffen sind Menschen, die mit einem Touristen- oder Geschäftsvisum in die USA eingereist sind und dort dann Asyl beantragt haben. Medien berichteten über bis zu 200.000 Fälle. Die Visa mit den Bezeichnungen B1 und B2 seien für Personen bestimmt, die in ihre Heimat zurückkehren wollen, erklärte ein Sprecher von US-Außenminister Rubio. Ein Visum zu beantragen, um dann einen Asylantrag zu stellen, sei Betrug und Grund für den Entzug des Visums. Visa seien ein Privileg und kein Recht. Das B1-Visum für Geschäftsreisen und das B2-Visum für Tourismus sind kostenpflichtig und müssen über die US-Konsulate oder die zuständige Botschaft beantragt werden.
0: E-Bikes und E-Scooter sind bei Dieben sehr gefragt. Das zeigen aktuelle Zahlen des Kuratoriums für Verkehrssicherheit. In Österreich ist jeder vierte Haushalt von einem Diebstahl betroffen, wie Peter Obermüller berichtet.
11: Die häufigsten Tatorte sind Bahnhöfe, Haltestellen oder Park-and-Ride-Anlagen. Beliebt sind bei den Dieben auch Wohnhausanlagen, Innenhöfe und allgemeine Fahrrad- oder Abstellräume. Armin Kalternecker vom Kuratorium für Verkehrssicherheit über das Motiv von Diebinnen und Dieben.
12: Fahrräder, insbesondere E-Bikes und E-Scooter, werden immer leistungsfähiger, immer teurer und dadurch ein immer begehrteres Objekt.
11: Oft werde es den Täterinnen und Tätern auch zu leicht gemacht.
12: Wenn ich ein gutes Sicherungsmittel habe und gleichzeitig absperre, zum Beispiel an einem ortsfesten Gegenstand, dann sinkt die Wahrscheinlichkeit, dass mir das Fahrrad gestohlen wird, wirklich deutlich.
11: Immer mehr verstecken einen GPS-Tracker im Rahmen und verfolgen die Route der Diebe über Smartphone. Beim Tracking empfiehlt der Experte aus Sicherheitsgründen in jedem Fall Zusammenarbeit mit der Polizei.
0: Und Erfreuliches vom Sport. Der LASK hat ein Fußballwunder geschafft und spielt erstmals in der Champions League. Die Linzer haben am Abend das Playoff-Rückspiel gegen Celtic Glasgow mit 5:1 nach der Verlängerung gewonnen, Dennis Bankowski.
13: 0:3 in Glasgow, 0:1 Rückstand in Linz. Und trotzdem sorgt der LASK mit 5 Toren für einen denkwürdigen Fußballabend, den man durchaus Wunder von Linz nennen darf, LASK-Torhüter Lukas Jungwirth.
14: Ich kann es gerade schwierig anders beschreiben. Ich freue mich einfach darauf, dass ich mindestens 8-mal nur die Champions League Hymne höre. Und das reicht mir schon.
13: Vor allem in der Hälfte 2 spielt der LASK Celtic Glasgow regelrecht an die Wand. Florian Flecker bringt den Meister mit dem 4:1 in der Nachspielzeit in die Verlängerung. US-Stürmer Samuel Adeniran erzielt das Goldtor Richtung Champions League-Trainer.
15: Es war dann für mich ein unglaubliches Spiel für die österreichische Mannschaft, also von der Physis, von dem Willen, von der Mentalität. Diese Leistung war unglaublich und ich bin richtig stolz. Top.
13: Der erstmalige Einzug in die Champions League Ligaphase beschert dem LASK auch 18 Millionen Euro Startgeld.
0: Und wir kommen zum Wetter.
16: Von Tag zu Tag wird es jetzt wärmer. Am Freitag sind mit Föhn bis etwa 35 Grad möglich. Am Wochenende geht es zwar sommerlich warm weiter, 30 Grad sind aber nur noch stellenweise dabei. Derzeit in Wien und Eisenstadt bewölkt bei 18 Grad, St. Pölten und Linz bewölkt 16, Salzburg und Innsbruck bewölkt 15, Bregenz wolkig 17, Graz heiter 16 und Klagenfurt Hochnebel 17 Grad. Zeitweise scheint heute die Sonne. Nebel, Hochnebel, morgendliche Wolken und auch einzelne Schauer vom Außerfern bis Oberösterreich lösen sich auf. Mit der Sonne bilden sich im Tagesverlauf dann erneut Quellwolken und im Berg- und Hügelland am Nachmittag ein paar teils gewittrige Regenschauer. Wenig Wind und Höchstwerte von 23 bis 30 Grad, in 2000 Meter Höhe von Ost nach West 11 bis 17 Grad. Morgen meist sonnig und noch wärmer mit 27 bis 33 Grad, allmählich auch leicht föhnig.
0: Mit der Prognose von Nicola Biermeier endet das Frühjournal. Es ist 10 nach 6.
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18: Guten Morgen. Mit einem norwegischen Barockmusikensemble, dem nachgesagt wird, dass es den Rock in der Barockmusik betont. Sie nennen sich Oslo Circles und so klingen sie.

Das norwegische Ensemble Oslo Circles war das mit einem Stück von seiner neuen CD Bizarrie des Komponisten Carlo Farina. Und wir bleiben barock jetzt mit Georg Friedrich Händel. Es ist 6.12 Uhr.

0: 6:15 Uhr. Guten Morgen am Mittwoch. Jetzt mit einem kleinen Rätsel. Gesucht ist ein Film aus dem Jahr 1949, ein britischer Film noir, der im zerstörten Nachkriegs-Wien gedreht wurde und der durch eine sehr markante Filmmusik in die Geschichte eingegangen ist.
1: Also immer, wenn von ihm gesprochen wird, wird er durch das Harry Lime-Thema ersetzt. Aber schließlich und endlich hat man sich dann entschieden, praktisch den gesamten Film mit der Zittermusik zu unterlegen. Und da haben ja alle gesagt, bist du wahnsinnig geworden, das wird nie funktionieren.
0: Stichwort Harry Lime und Zittermusik, das kann ja nur der dritte Mann sein. Der weltberühmte Filmklassiker mit Orson Welles und der legendären Verfolgungsjagd durch das Wiener Kanalsystem. Die Musik zum Film wurde von dem Wiener Zitherspieler Anton Karas in London geschrieben und eingespielt. Sie wurde zur ersten Nummer 1 eines Österreichers in den Vereinigten Staaten, wo sie sich dann 11 Wochen lang an der Spitze gehalten hat. Auch ein Zitherboom war die Folge. Vor kurzem jährte sich der Geburtstag von Anton Karas zum 120. Mal. Er wurde am 7. Juli 1906 in Wien geboren. Und hier ist es, das berühmte Harry Lime Theme.

0: Das war der österreichische Zitherspieler, Komponist und Gastwirt Anton Karas, der mit seinem Harry Lime-Theme im Film Der dritte Mann weltberühmt wurde. 6.19 Uhr vom Film jetzt zur Lyrik.
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0: Silvester Groth liest Eduard Mörike.
2: Warum, Geliebte, denke ich dein auf einmal nun mit tausend Tränen und kann gar nicht zufrieden sein und will die Brust in alle Weite dehnen? Ach, gestern in den hellen Kindersaal, beim Flimmer zierlich aufgesteckter Kerzen, wo ich mein Selbst vergaß in Lärm und Scherzen, tratst du, o Bildnis Mitleid schöner Qual. Es war dein Geist. Er setzte sich ans Mahl. Fremd saßen wir, mit stumpf verhaltenen Schmerzen. Zuletzt brach ich in lautes Schluchzen aus. Und Hand in Hand verließen wir das Haus.
0: Weitere Liebesgedichte von Eduard Mörike hören Sie in Du holde Kunst am kommenden Sonntag um 8.15 Uhr.

Wir wünschen einen entspannten Morgen mit Österreich 1. Largo e sostenuto, das war der zweite Satz aus der Klaviersonate Nummer 50 in D-Dur von Joseph Haydn mit Alfred Brendel am Klavier, 6.23 Uhr. Was tut sich heute auf Österreichs Bühnen? Hier sind einige Kulturhinweise, heute dreimal aus dem Bereich der Musik. Bei den Innsbrucker Festwochen der alten Musik steht Georg Friedrich Händels Barockoper Atalanta auf dem Programm. Eine pastorale Komödie um zwei junge Paare, die sich verstellen, um die große Liebe zu finden, im Haus der Musik um 19 Uhr. Auf der Mariazeller Bürgeralpe in der Steiermark spielt das erste S von STS Gerd Steinbecker ein Konzert mit seiner Band und der Band der Sängerin Sassy auf der Seebühne beim Bergsee um 19 Uhr. Und kultiger Deutschrock aus Hamburg steht im Posthof Linz auf dem Programm.

Godon, der fünfte Satz aus der Holberg Suite des Edvard Grieg. Und wir bleiben temporeich jetzt mit einem Saltarello 6:28 Uhr.

0: Guten Morgen am Mittwoch. Heute ist der 26. August und hier sind die Ö1 Nachrichten um 6:30 mit Martina Kofler, genau 6.30 Uhr.
1: Schönen guten Morgen. US-Country-Legende Dolly Parton ist tot. Sie starb in der Nacht im Alter von 80 Jahren in Nashville an einer Krebserkrankung. Mit Hits wie Jolene oder 9 to 5 erlangte Dolly Parton weltweiten Ruhm. Erst im Mai hatte sie eine für September geplante Konzertreihe in Las Vegas aus gesundheitlichen Gründen abgesagt. US-Präsident Donald Trump ließ die Fahnen im ganzen Land für eine Woche auf Halbmast setzen. Die Bundesregierung plant, das Verbot von CO2-Speicherung im Boden aufzuheben. Ein entsprechender Gesetzesvorschlag von SPÖ-Finanz- und Bergbauminister Markus Marterbauer wird derzeit in der Koalition abgestimmt. Es geht um unvermeidbare Industrieemissionen, wie es sie in der Zement- und Stahlbranche gibt. Die Industrie begrüßt den Regierungsvorstoß. Kritik kommt von Umweltorganisationen. In Linz ist ein weiterer Legionellenfall bekannt geworden. Laut Behörden hat sich eine weitere Person infiziert und muss in einem Spital behandelt werden. 3 Menschen sind bisher gestorben. Seit Bekanntwerden des Ausbruchs Ende Juli wird nach den Infektionsherden gesucht. Nachgewiesen wurden Legionellen bisher in einer Kühlanlage des Stromanbieters Linz AG und in einem Industriebetrieb. Der Chef des US-Geheimdienstes CIA, John Ratcliffe, ist offenbar in geheimer Mission nach Moskau gereist. Laut US-Medienberichten will er dort Gespräche führen. Einzelheiten wurden nicht bekannt. Russische Medien berichteten von einer Autokolonne mit diplomatischen Kennzeichen der USA in Moskau. Der LASK hat erstmals den Einzug in die Fußball-Champions League geschafft. Die Linzer haben am Abend das Playoff-Rückspiel gegen Celtic Glasgow in der Verlängerung 5:1 gewonnen. Wie wird das Wetter? Einiges an Sonne, heute aber auch Wolken und anfangs streckenweise Nebel. Zudem sind einzelne, teils gewitterige Schauer möglich, vor allem am Nachmittag im Berg- und Hügelland. Die Höchstwerte erreichen 23 bis 30 Grad. Das war der erste Nachrichtenüberblick. Es ist 6.32 Uhr.
0: Und wir drehen jetzt das Rad der Zeit ein bisschen zurück, aber nicht weit, nur in Richtung Juni. Am 19. Juni fand in Schönbrunn in Wien das Sommernachtskonzert der Wiener Philharmoniker statt. Unter der Leitung von Lorenzo Viotti und mit Stargast Bryn Terfel. Es wurde in den Kritiken als leichtlebiges Klangwunder mit magischer Stimmung gefeiert, aber auch als bunter, etwas unsortierter Strauß beschrieben. Die rund 50.000 Gäste haben jedenfalls bei bestem Sommerwetter auch folgende Aufnahme live miterleben können, die Tico Tico Rumba.

Tico Tico No Fuba von Sequinia de Abreu mit den Wiener Philharmonikern unter Lorenzo Viotti, aufgenommen beim Sommernachtskonzert 2026 in Schönbrunn, 6.36 Uhr. Und den Applaus leiten wir gleich weiter an ein Duo, das sich nur zu zweit an die berühmte Symphonie Classique von Sergei Prokofjew heranwagt.

Nemanja Radulovic, Violine, und Laure Favre-Kahn, Klavier, spielten diese Bearbeitung der Gavotte aus der Symphonie Classique von Sergei Prokofjew. 6.38 Uhr, wir bleiben bei einer Duo-Besetzung, jetzt mit einem Duo für Klavier zu vier Händen.

0: 6.39 Uhr. Das war die Elfentarantella von der Komponistin Amy Beach. Sie hören Guten Morgen mit Ö1 mit Sonja Watzka. Was ist schön? Betonklotz oder Meisterwerk, Schuhschachtel oder Wohntraum im Bauhausstil? Schönheit liegt bekanntlich im Auge des Betrachters, aber über wenige Themen lässt sich so lebhaft und kontrovers diskutieren und mitunter auch streiten wie über die Planung und Gestaltung von Häusern und Bauwerken.
1: Mittlerweile kommt der Schönheitsbegriff wieder zurück in die Architektur, muss sich auch diesen Raum wieder ein Stück weit erobern und eigentlich ganz stark erklären, warum er auch eine Notwendigkeit besitzt oder wohin er eigentlich führen kann. Und er führt in den meisten Fällen eigentlich zur Fürsorge. Wir haben diesen Begriff Form follows Function schon gehabt. Es gibt aber auch aktuell zum Beispiel mit Anna Heringer die Position Form follows Love, also der Liebe, der Fürsorge könnte man eigentlich sagen. Und dieses sich hinwenden zu den Bedürfnissen der einzelnen Menschen wie auch der Gesellschaft ist natürlich ein Akt dieser Fürsorge und der ist ganz stark verbunden eigentlich mit diesem Schönheitsdiskurs, so wie ich ihn verstehe. Also da geht es nicht darum, wie etwas aussieht vordergründig, sondern wie es sich den Menschen zuwendet und sich eigentlich in den Dienst von kultureller Entwicklung stellt.
0: Sagt die Kunst- und Architekturhistorikerin Verena Jakubek-Konrad, die im Rahmen der Zwischenräume-Gespräche im Radiokulturhaus mit dem Schriftsteller und Verlagsgründer Franz Hammerbacher diskutiert hat. Dieses Gespräch über Architektur, das Bauen und darüber, wie Menschen in Häusern leben und arbeiten, können Sie heute in den Passagen hören um 21 Uhr, Programm Österreich 1.

das L'Orfeo Barockorchester mit Sitz in Linz spielte Jean-Philippe Rameau. Das nächste Ensemble ist ein französisches mit dem schönen Namen La Rêveuse, die Träumerin, 6.43 Uhr.

0: Kammermusik von Bachs Sohn Johann Christian Bach, 6.46 Uhr. Traurige Nachrichten gibt es aus der Musikwelt. Wir haben vorhin schon berichtet, die Country-Legende Dolly Parton ist gestern gestorben, wie ihre Familie überliefert hat. Erst im vergangenen Jänner haben wir im Morgenjournal ihren 80. Geburtstag gefeiert. Da hat sie noch einen so energiegeladenen und ausgelassenen Eindruck gemacht.
1: Everybody said, well, you're 80 years old, you're going to be 80 years old. I said, well, so what?
2: Na und? Dann werde ich eben 80.
1: If you allow yourself to get old, you will. And people say, well, how come you don't seem to get old? I said, because I ain't got time to get old.
2: Sie habe keine Zeit, alt zu werden. Das werde sie nicht zulassen.
0: So Dolly Parton im vergangenen Jänner anlässlich ihres 80. Geburtstags. Die Künstlerin, die mit Hits wie Jolene, 9 to 5 und I Will Always Love You weltberühmt geworden ist, galt als verbindende Ikone quer durch die Gesellschaft. Gefeiert bei Konservativen genauso wie in der LGBTIQ-Szene. Die Spielräume mit Joshi Kneis und Alexandra Augustin bringen heute eine spontane Sendung zu ihren Ehren, und zwar um 17.30 Uhr. Und einen ausführlichen Nachruf hören Sie schon jetzt in der Früh im Morgenjournal. Bei uns jetzt einer der größten und am häufigsten gecoverten Hits in der Karriere der Dolly Parton, Jolene. Veröffentlicht im Jahr 1973, erzählt der Song die packende und emotionale Geschichte einer Frau, die eine andere bildschöne Frau anfleht, ihr nicht den Ehemann wegzunehmen. Mit seinen markanten, schnellen Gitarrenriffen und Dollys verletzlicher Stimme wurde der Klassiker zu einem zeitlosen Meilenstein der Country-Geschichte. Jolene.

Jolene von Dolly Parton, die gestern im 80. Lebensjahr in Tennessee gestorben ist. Einen Nachruf bringen wir, wie gesagt, im Morgenjournal heute. 6.51 Uhr gleich, 9 vor 7. Guten Morgen mit Ö1.

Por una cabeza aus Tango Bar von Carlos Gardel mit Miloš Karadaglić Gitarre und dem Studioorchester der Europäischen Philharmonie. Jetzt geht es wieder symphonisch weiter. Es ist 6.53 Uhr.

Symphonisches von Paul Wranitzky. Das Münchner Rundfunkorchester spielte das Finale aus seiner Symphonie in S-Dur Opus 35 Nummer 3. Es ist 6.56 Uhr. Guten Morgen am Mittwoch, dem 26. August. Engel verkörpern viele menschliche Sehnsüchte. Fliegen können, augenblicklich an jedem beliebigen Ort sein und jederzeit verschwinden können. Und sie inspirieren auch den Literaturkritiker und Übersetzer Cornelius Hell diese Woche zu seinen Gedanken für den Tag.

0: Von den zahlreichen Gedichten, die im 20. Jahrhundert über Engel geschrieben wurden, mag ich das von Hans Magnus Enzensberger besonders gern, weil es die spezifische Aura um die Begegnung mit einem Engel mit genialer Ironie durchbricht. Das Gedicht heißt »Die Visite« und imaginiert einen Besuch im Arbeitszimmer eines Dichters. Als ich aufsah von meinem leeren Blatt, stand der Engel im Zimmer. Ein ganz gemeiner Engel, vermutlich unterster Charge. »Sie können sich gar nicht vorstellen«, sagte er, »wie entbehrlich sie sind. Eine einzige unter 15.000 Schattierungen der Farbe Blau«, sagte er, »fällt mehr ins Gewicht der Welt als alles, was Sie tun oder lassen. Gar nicht zu reden vom Feldspat und von der großen Magellanschen Wolke. Sogar der gemeine Froschlöffel, unscheinbar wie er ist, hinterließe eine Lücke, Sie nicht.« Ich sah es an seinen hellen Augen, er hoffte auf Widerspruch, auf ein langes Ringen. Ich rührte mich nicht, ich wartete, bis er verschwunden war, schweigend. Es ist unzweifelhaft ein Verkündigungsengel, der hier seinen Auftritt hat, doch seine Botschaft an den Dichter lautet, du bist entbehrlich und unbedeutend. Das Warten des Engels auf ein langes Ringen spielt auf die biblische Erzählung vom Kampf Jakobs mit einem Engel an. Beim letzten Wort des Gedichts, schweigend, ist nicht klar, ob es sich auf den Engel bezieht oder auf sein Gegenüber. Jedenfalls aber erhebt der Dichter keinen Einspruch. Vielleicht hat der Engel ihn ja von einer Bürde befreit und ihm mit seiner Botschaft ein leichteres, entspannteres Arbeiten ermöglicht. Und eines darf man auf gar keinen Fall übersehen. Das Endprodukt der Begegnung mit dem Engel ist ein fertiges Gedicht.
1: Cornelius Hell ist Literaturkritiker und Übersetzer. Die Musik zu seinen Gedanken für den Tag stammt aus dem Film »The Village«, das Dorf.

0: Sie hören Österreich 1, jetzt mit ausführlichen Informationen aus dem Journalstudio nebenan. Es ist 7 Uhr.
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2: Mit Martina Petschile im Studio. Guten Morgen an diesem Mittwoch. Sie war eine Country-Legende, eine außergewöhnliche Künstlerin, 60 Jahre im Showgeschäft. Dolly Parton ist gestern im Alter von 80 Jahren gestorben. Hören Sie gleich einen Nachruf. CO2-Industrieemissionen sollen künftig in den Boden gespeichert werden. Bisher ist das in Österreich verboten. Die Regierung will das ändern. Umweltschutzorganisationen üben Kritik. Anders sieht das die Industrie. Wir sprechen gleich mit einem Vertreter der Zementindustrie. Der Handelsstreit zwischen den USA und Kanada eskaliert. Wer mit dem Rauchen aufhören will, kann zu E-Zigaretten greifen. Die helfen laut Studien bei der Rauchentwöhnung. Das Nikotin bleibt aber. Hören Sie ein Gespräch mit einem Lungenfacharzt dazu. Das Wetter bringt heute einiges an Sonne, aber auch Wolken. Mehr dazu hören Sie am Ende des Journals. Sie war die gefeierte Königin der Country-Musik und noch viel mehr. Dolly Parton ist tot. Sie starb gestern im Alter von 80 Jahren in Nashville, Tennessee, wie ihre Familie mitgeteilt hat. 60 Jahre war Dolly Parton im Showgeschäft, veröffentlichte 50 Studioalben, gewann mehrere Grammys und Emmys, 2025 einen Ehren-Oscar. Neben ihrer Musikkarriere brillierte sie auch in Filmen und schrieb Kinderbücher. David Baldinger mit einem Nachruf über die einzigartige Künstlerin Dolly Parton.
3: Ein Lied in Moll, gebraut aus Angst und Trotz. Die Gitarre trabt rastlos wie die eigene Ohnmacht gegenüber Jolene, der Frau, die den Liebsten ausspannen könnte.
4: Jolene, Jolene, Jolene, Jolene, I'm begging of you, please don't take my man.
5: I think we all know that there's somebody out there that could turn the head of the person that you love, somebody better than you. Everybody has that fear.
3: Jeder kenne diese Angst, sagt Parton über ihren größten Hit aus dem Jahr 1973. Von Anfang an konnte ihr Image als Country-Barbie mit den platinblonden Perücken von der begnadeten Songwriterin ablenken.
6: Let's give her a great big welcome as she sings a song that she had a big hit on called Dumb Blonde. She ain't no dumb blonde though. Pretty Miss Dolly Parton. Come on.
3: Sie liebte es, damit zu kokettieren, auch in ihren Songs. Dieses Blondchen ist nicht auf den Kopf gefallen, singt sie.
4: Just because I'm blonde, don't think I'm dumb, 'cause this dumb blonde ain't no.
3: Aufgewachsen ist Dolly Parton als eines von 12 Kindern in einer Blockhütte mit nur 2 Zimmern in den Bergen von Tennessee. Die Familie war bitterarm, aber stolz.
7: We were very proud people. People with a lot of class. It was country class, but it was a great deal of class.
3: In ihrem Hit Coat of Many Colors verarbeitet sie diese Kindheit.
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0: Immer war da dieses natürliche Selbstbewusstsein. Paten stand für 152 Zentimeter pure Vitalität. So schlimm kann das Leben gar nicht sein, dass es am Ende nicht doch für das kleine Glück reicht.
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0: Was in Nashville mit Country begann, führte sie ab Mitte der 1970er in die Popcharts, später auch zum Film etwa Im Magnolienaer Stahl im Jahr 1989.
2: 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The Lord works in mysterious ways.
0: Über 3000 Songs komponierte sie, und das nicht nur für sich selbst. Stars wie Whitney Houston feierten mit ihren Nummern Erfolge. Hello, I'm Dolly hieß ihr Debütalbum 1967, und genauso umwerfend, direkt und unverstellt gestaltete Dolly Parton ihr ganzes Leben.

0: Dolly Parton ist gestern im Alter von 80 Jahren verstorben. Wir wechseln das Thema. Österreich will bis 2040 klimaneutral sein. Helfen soll dabei das Speichern von CO2 im Boden. Das sogenannte Carbon Capture and Storage, kurz CCS, ist derzeit in Österreich verboten. Die Bundesregierung will das ändern. Ein Gesetzesvorschlag von SPÖ-Finanz- und Bergbauminister Markus Marterbauer wird gerade in der Koalition abgestimmt. Es geht um unvermeidbare Industrieemissionen, wie es sie in der Zement- und Stahlbranche etwa gibt. Die Industrie begrüßt den Regierungsvorstoß. Kritik kommt von Umweltorganisationen. Christoph Danninger berichtet.
1: Um die Klimaziele zu erreichen, muss auch in der Industrie der Treibhausgasausstoß reduziert werden. Eine Idee ist, CO2 aus den Abgasen herauszufiltern und es dann in der Erde zu deponieren, zum Beispiel in alten, nicht mehr benötigten unterirdischen Gasfeldern. Tobias Bröll von der Universität für Bodenkultur hält das für sinnvoll.
2: Bereiche wie Zement und andere Industrien, die werden wir nicht auf Null Emissionen herunterkriegen, auch nicht mit vollständiger Elektrifizierung. Dafür brauchen wir dann eben diese Abscheidung und Speicherung.
1: Die Technologie werde unter anderem in Norwegen bereits erfolgreich getestet. ÖVP-Wirtschaftsminister Wolfgang Hartmannsdorfer will eine möglichst schnelle Aufhebung des CO2-Speicherverbots in der Erde.
3: Gerade in chemischen Prozessen kann man Emissionen nicht vermeiden oder verhindern. Das ist rund 5% aller Emissionen in den besagten Industrien. Und wenn wir wollen, dass diese Arbeitsplätze nicht vernichtet werden, dann müssen wir es endlich zulassen, dass CO2 auch gespeichert wird. Und wenn das Klimagesetz beschlossen wird, erwarte ich mir, dass zeitgleich die CO2-Speicherung erlaubt wird und es auch zu einem schnelleren Umweltverträglichkeitsprüfungsgesetz kommt.
1: Umweltorganisationen kritisieren hingegen dieses Vorhaben. Es löse keine Umweltprobleme, sagt Jasmin Durecker von Greenpeace.
4: Und wir verschieben das Müllproblem einfach nur um ein paar Jahre. Denn wir wissen, diese Gasspeicher, die werden sehr schnell voll sein. Wir sehen, wenn ca. rund 30 Anlagen in Österreich einspeichern ab 2040, dann ist dort nur Platz für 12 Jahre.
1: Markus Mitterecker ist Vorstand der RAG, einem Unternehmen, das auf die Speicherung von Gasen spezialisiert ist. Seiner Ansicht nach könne man so lange unterirdisch speichern, bis es andere Lösungen für das CO2 gebe.
5: Grundsätzlich ist das Potenzial sehr, sehr groß und umfasst sich ja mehrere Jahre, wenn nicht Jahrzehnte an CO2-Emissionen in den Sektoren, wo es wirklich unvermeidbar ist.
1: Abgesehen von dieser Frage warnt Jasmin Durecker von Greenpeace auch vor Gefahren für Mensch und Natur.
4: Offen ist, kann das zu Erdbeben führen, kann das ins Grundwasser einbringen, aber auch bleibt es dort überhaupt. Wir bürgen hier den nächsten Generationen dann auch die Aufgabe auf, das zu überwachen und natürlich auch sicherzustellen, dass das CO2 überhaupt im Boden bleibt.
1: Statt CO2 zu speichern, sollte man besser den Ausstoß überhaupt vermeiden.
0: Schauen wir jetzt auf die Industrieseite. Dazu sitzt Sebastian Spaun, Geschäftsführer der Vereinigung der österreichischen Zementindustrie, bei mir im Journalstudio. Guten Morgen.
6: Schönen guten Morgen.
0: Herr Spaun, die Zementindustrie verlangt schon lange nach der Möglichkeit der CO2-Abscheidung und Speicherung im Boden. Wird das jetzt der Gamechanger für die Industrie und für den Klimaschutz?
6: Naja, man muss das vielleicht vorwegschicken. Österreich ist ein sehr CO2-effizienter Standort. Wir gehören zu den Weltmeistern. Aber wir wissen auch, dass ganz am Ende bleiben bei uns Prozessemissionen über. Und diese Prozessemissionen, für die gibt es derzeit keine andere Technologie, als sie abzuscheiden. Also man kann es für uns als Gamechanger bezeichnen, ja.
0: Kann Österreich damit bis 2040 klimaneutral werden?
6: Ja, das ist ambitioniert, weil man muss sich das so vorstellen, wir brauchen natürlich Genehmigungen, Umweltverträglichkeitsprüfungen für Lagerstätten, für möglicherweise Pipelines und dann für die sehr großen Anlagen in unseren Unternehmen und Werken. All das braucht Zeit. Also ich würde sagen, 2040 ist realistisch, wenn alles gut geht, aber wir wissen auch, Genehmigungen, da ist man manchmal in Gottes Hand.
0: Schauen wir uns das im Detail an. Das CO2 muss an den Speicherstandort von den Unternehmen eben wegtransportiert werden, mittels Pipeline. Braucht dann jede Zement-, jede Stahlfabrik, jedes chemische Industrieunternehmen einen Pipeline-Anschluss?
6: Naja, zumindest ist es eine europäische Aufgabe, ein Grundnetz zu schaffen. Also man kann natürlich auch für kürzere Strecken mit der Bahn fahren oder vielleicht bei ganz kleinen Unternehmen auch dann und wann mal mit dem LKW, aber nicht sehr weit. Also ein Grundnetz wird es geben müssen und Österreichs Aufgabe ist, hier auch an diesem gesamteuropäischen Netz zu bauen, zu beginnen. Und deswegen drängen wir so darauf, bitte den ersten Schritt gehen zu können.
0: Aber wie kann man sich das vorstellen? Werden dann in Österreich oder auch europaweit Pipelines gebaut werden, die dann zu diesen Speicherstandorten führen?
6: Ja, so kann man sich das vorstellen. Das werden Pipelines sein, wie wir sie aus der Gaswirtschaft kennen oder wie in Zukunft auch für Wasserstoff notwendig werden wird. Und das wird die Voraussetzung sein, damit transformierte Volkswirtschaften oder Industrien in Zukunft produzieren können.
0: Wer soll denn das bezahlen? Die Industrie, der Staat, also die Allgemeinheit?
6: Ja, da muss man ehrlich sein, das werden wir uns wohl aufzuteilen haben, aber dieselbe Frage können wir stellen, wer hat das Stromnetz gezahlt, wer hat die Kläranlagen gezahlt? Also ich denke schon, dass es eine hoheitliche Aufgabe auch sein muss, diese Voraussetzungen zu schaffen, ja.
0: Aber ein privater Haushalt muss seinen Anschluss selbst zahlen, die Industrie nicht?
6: Die Industrie wird ihren Teil zu leisten haben, das steht fest, ja.
0: Was passiert denn, wenn diese Speicherorte voll sind? Bürden wir unsere Umweltprobleme damit nicht der nächsten Generation auf?
6: Nein, also die Speicherung ist darauf ausgelegt, dass das CO2 dauerhaft, also für die Ewigkeit in diesen Speicherorten bleibt, sonst würde das ja keinen Sinn machen. Was da oft gemeint ist, ist, dass Österreich hat nur begrenzten Raum und Platz, aber das ist genau jene Menge, die wir brauchen, um den Zeitraum zu überbrücken, bis wir an internationale Pipeline-Netze angeschlossen werden können. Es wird sehr lange dauern, bis Pipelines von der Nordsee bis nach Österreich heruntergebaut sind.
0: Und braucht es aber dann nicht auch andere Lösungen als nur die Speicherung von CO2 im Boden, egal ob es jetzt in Österreich ist oder eben etwa in Norwegen vor der norwegischen Küste, tief im Meeresboden, Beispiel klimafreundlichen Zement, wird es den irgendwann klimaneutral vielleicht geben?
6: Ja, also das ist die Hoffnung. Derzeit sehen wir keine Möglichkeit, die Restemissionen, wie schon gesagt, diese unvermeidlichen Prozessemissionen mit einer anderen Technologie wie der Abscheidung wegzubringen. Natürlich besteht immer die Hoffnung, dass Technologien noch entwickelt werden oder Alternativen entwickelt werden. Glauben Sie uns, diese Technologie ist so teuer, dass wir uns das selbst sehr wünschen würden.
0: In Norwegen gibt es solche CO2-Speicherungen schon, vorwiegend aber im Meer, tief im Meeresboden. Das Meer gibt es bei uns bekanntlich nicht. Greenpeace kritisiert deshalb, wir haben es gehört im Beitrag, dass wir zu wenig über die Auswirkungen dieser CO2-Speicherung im Boden in Österreich wissen. Sehen Sie keine Gefahren? Kann man garantieren, dass hier nichts entweicht?
6: Ja. Ich habe mir das schon anschauen dürfen in Kanada, wo man schon lange Jahre Erfahrung hat und auch die Vorarbeiten gesehen, die in Dänemark laufen. Und es steht außer Streit, dass es eine ganz seriöse Erhebung, ein Risikomanagement braucht. Und was ich dort lernen durfte, ist, dass die Technologie, mit denen man solche Speicherstätten überwachen kann, sehr weit fortgeschritten ist. Also das Risiko ist kalkulierbar. Sonst wäre es nicht verantwortbar.
0: CO2 speichern tief im Boden, da sind noch viele Fragen offen und der Weg, bis das dann wirklich soweit ist, ist auch noch weit. Sebastian Spaun von der Vereinigung der österreichischen Zementindustrie war das. Danke für Ihren Besuch im Studio.
6: Danke für die Einladung.
0: Die Kritik an der geplanten unabhängigen Bundesstaatsanwaltschaft der Regierung reißt nicht ab. Die Regierung will ja eine weisungsfreie oberste Ermittlungs- und Anklagebehörde einrichten. Das Gesetz ist noch bis Monatsende in Begutachtung. Aktuell liegen 27 Stellungnahmen von Institutionen vor und sie fallen überwiegend negativ bis ablehnend aus. Tanja Malle mit einem vorläufigen Überblick.
7: Ein gefährliches trojanisches Pferd für Rechtsstaat und Demokratie, warnen die Proponenten des Antikorruptionsvolksbegehrens nach Durchsicht der Gesetzesentwürfe für die neue Bundesstaatsanwaltschaft. Eine Verschlechterung zum Status quo sieht die Generalprokuratur. Die Aufhebung der Gewaltenteilung fürchtet das Oberlandesgericht Innsbruck. Entschieden abgelehnt lautet das Urteil der Richtervereinigung und Ziel verfehlt, konstatiert die Goethe-Bundesvertretung für Richter und Staatsanwälte. Deren Vorsitzender Martin Ulrich sagt, es wäre nun wichtig,
8: das ganze Projekt grundlegend neu aufzusetzen und insofern zurück an den Staat zu gehen.
7: Auf vielen Dutzend Seiten zerpflücken diverse Institutionen aus der Justiz, aus der Rechtswissenschaft und aus der Zivilgesellschaft die Pläne des Justizministeriums zur Errichtung der Bundesstaatsanwaltschaft. Der politische Einfluss werde aus- und nicht abgebaut, so der Tenor. Der wesentliche Grund, künftig soll der Nationalrat nach Vorauswahl durch eine Besetzungskommission die Dreierführung der Bundesstaatsanwaltschaft bestimmen. Ulrich?
8: Wir haben die große Sorge, dass hier das Ernennungsprozedere in Form eventuell von Zeitlettern und von politischen Absprachen abläuft.
7: Sehr ähnlich fällt das Urteil der Proponenten des Antikorruptionsvolksbegehrens aus, unter ihnen Irmgard Griss. Die ergänzt, auch die geplante 10-köpfige Besetzungskommission sei ein Problem. Darin seien nur 2 staatsanwaltschaftliche Vertreter vorgesehen. Allerdings auch in der Kommission vorgesehen, ein Rechtsanwalt, also quasi die Gegenseite. Es bestehe Befangenheitsgefahr.
9: Man könnte sich ja vorstellen, dass das jemand aus einer Kanzlei ist, die Strafsachen macht und dass daher jetzt auch da gewisse Verbindungen bestehen, dass man dann versucht, darauf hinzuwirken, dass das jemand ist, der einem genehm ist.
7: Für reichlich Kritik sorgt zudem, dass die derzeitige Generalprokuratur in der geplanten Bundesstaatsanwaltschaft aufgehen soll. Diese wacht ja darüber, dass das Strafrecht richtig angewandt wird und kann im Fall des Falles eingreifen. Welches Problem könnte bei einer Eingliederung auftreten? Oliver Jander, stellvertretender Mediensprecher der Generalprokuratur.
10: Wenn jetzt die Bundesstaatsanwaltschaft eine Weisung gibt in einem Verfahren, eine bestimmte Person in einer bestimmten Art und Weise anzuklagen und diese Person sich dann nachher an die Generalprokuratur wenden will, um hier eine unabhängige Prüfung zu haben, hat man natürlich ein Problem, nicht? Weil wenn wieder diese selben 3 Personen zuständig sind, wie soll hier auch dem Anschein nach unabhängige Prüfung funktionieren?
7: Weitere Kritikpunkte in den zahlreichen Stellungnahmen betreffen wesentliche organisatorische Fragen der Bundesstaatsanwaltschaft, wie auch deren vergleichsweise kurze Amtsperiode von 6 Jahren. Bemerkenswert, das Finanzministerium befürchtet hohe Personalkosten und hält fest, dass keine zusätzlichen Mittel aus dem Budget für das Vorhaben zur Verfügung gestellt werden.
0: Und wir schauen jetzt nach Nordamerika. Dort eskaliert der Handelsstreit zwischen den USA und Kanada. Am Wochenende waren die jüngsten Verhandlungen gescheitert. Am Montag hatte US-Präsident Donald Trump Zölle von 50% auf kanadische Güter verhängt und weitere angekündigt. Kanada schlägt zurück und verhängt entsprechende Gegenzölle. Kanadas Premier Mark Carney stellt das Land auf einen Handelskrieg ein. Aus den USA berichtet Barbara Wolschek.
11: Nüchtern und desillusioniert war Kanadas Premier Mark Carney am Samstag vor die Presse getreten. Abbruch der Gespräche mit den USA. Sie haben zu viel verlangt und zu wenig geboten.
12: They asked too much and they offered too little.
11: Die Kanadier haben es satt. Jetzt werden Vergeltungszölle verhängt. Außer Kanada hat das bisher nur China getan. Kanadas Finanzminister François-Philippe Champagne. Die Gegenzölle bis zu 50% auf US-Importe treten mit 8. September in Kraft. Unser Zoll entspricht bei jedem Produkt dem entsprechenden Zoll auf kanadische Waren. Die anderen anwesenden Kabinettsmitglieder nicken zustimmend, fast trotzig. Sie treffen den Nerv der Bevölkerung. 76% der Kanadier unterstützen den Abbruch der Gespräche mit den USA. Aber was hier fast feierlich vorgetragen wurde, kostet Schmerzensgeld. Die Bevölkerung wird den Handelskrieg spüren. Der Finanzminister versucht zu beruhigen. Unser Land startet aus einer Position der Stärke. Wir haben den niedrigsten Schuldenstand der G7, eine schnell wachsende Wirtschaft, eine hervorragende Kreditwürdigkeit. Es gilt, kanadisch zu denken, kanadische Produkte zu kaufen, Kanada zu stärken. Für das, was jetzt kommen mag. Wir sind der wahre Norden, gibt der Finanzminister noch als Kampfparole aus. Es geht um mehr als um Zölle auf Autos, Stahl, Hockeyschläger und Wein. Es geht um die kanadische Souveränität. Premier Carney erinnert an die Gespräche. Wir glauben an den freien Handel. Wir haben neue Handelspartner gewonnen in der ganzen Welt. Die USA wollten uns hier einschränken. Das ist nicht zu akzeptieren. Kanada als 51. Bundesstaat der USA. Diese Fantasie des amerikanischen Präsidenten droht die Nachbarländer zu entzweien. Trumps jüngstes Social-Media-Posting zeigt Lake Ontario an der Grenze, jetzt in Lake America umbenannt. Verwundert, verärgert, abgeneigt blicken Kanadierinnen und Kanadier heute zu ihrem südlichen Nachbarn. Dass ihr Premier jetzt Trump die Stirn bietet, wird unterstützt. Weit über die kanadische Grenze hinaus.
0: In Österreich raucht fast jeder, jede Fünfte ab 15 Jahren. An den Folgen des Rauchens sterben jedes Jahr mehr als 8.500 Menschen. Das ist in etwa jeder zehnte Todesfall in Österreich. Viele Raucherinnen und Raucher wollen aufhören, schaffen es aber nicht. Ihnen könnte der Umstieg auf nikotinhaltige E-Zigaretten helfen. Das zeigt eine aktuelle Übersichtsstudie des renommierten internationalen Cochrane-Forschungsnetzwerks. Bevor ich mit dem Lungenfach Arzt Lukas Antoniewicz spreche, hat Christine Linduska den Überblick.
13: Wenn Nikotinpflaster, Nikotinkaugummi, Sprays oder Lutschtabletten mit Nikotin bisher nicht geholfen haben, die Finger endgültig von Tabakzigaretten zu lassen, könnten nikotinhaltige E-Zigaretten ein guter Zwischenschritt zum vollständigen Rauchverzicht sein. Das jedenfalls meinen Forschende des Cochrane-Netzwerks nach Überprüfung von 80 internationalen Studien zur Rauchentwöhnung. 8-10% der Raucherinnen und Raucher, die von Tabak auf nikotinhaltige E-Zigaretten umgestiegen sind, haben es mit dieser Methode geschafft, zumindest ein halbes Jahr lang vom Tabakrauchen wegzukommen. Mit Hilfe von Pflastern, Kaugummis und anderen Nikotinersatzprodukten ist der Entzug nur bei höchstens 6% gelungen. Verhaltenstherapeutische Maßnahmen führten überhaupt nur bei 5% zum Erfolg, berichtet das Forschungsteam. Doch auch der Konsum von legalen E-Zigaretten ist mit Gesundheitsrisiken verbunden. Laut dem Studienteam gäbe es aber Belege dafür, dass sie weniger schädlich sind als Tabakzigaretten und zumindest kurzfristig keine schwerwiegenden Schäden verursachen. Um langfristige Auswirkungen von sogenannten Vapes beurteilen zu können, brauche es jedoch weitere, umfassendere Untersuchungen.
0: Und ich bin dazu jetzt mit Dr. Lukas Antoniewicz verbunden. Guten Morgen.
14: Guten Morgen.
0: Herr Doktor, Sie sind Lungenfacharzt an der MedUni Wien und forschen zu Rauch- und Nikotinentwöhnung. Wie beurteilen Sie denn diese Studien, E-Zigaretten für die Rauchentwöhnung zu verwenden?
14: Ja, also die Daten sind uns sehr bekannt und ich beurteile das persönlich auch sehr kritisch, aber ich stehe da nicht alleine damit da. Ja. Die österreichische Gesellschaft für Pneumologie, also für Lungenheilkunde, die sieht das genauso und ebenso auch die europäische und die amerikanischen Fachgesellschaften. Ja. Der Grund ist eben, die Studienlage überzeugt uns nicht wirklich, ja, weil wir sehen immer noch, dass Menschen, die dann am Ende dann beides konsumieren, ja, also sowohl E-Zigaretten als auch normale Zigaretten, ja, und das kann eben auch das gesundheitsschädliche Risiko sogar erhöhen. Also es ist kein Ausstieg, sondern ein Umstieg.
0: Sie beschäftigen sich in Ihrer Forschung mit den Auswirkungen von Tabakzigaretten, E-Zigaretten, sogenannten Vapes und Nikotin eben auf den Körper. Wie schädlich sind denn E-Zigaretten?
14: Ja, also die sind definitiv schädlich und weit weg von harmlos. Wir sehen heute in Tierversuchen, dass das Risiko für Lungenerkrankungen deutlich erhöht ist, wie Asthma oder COPD, also typische Raucherkrankungen. Ja. Beim Menschen haben wir auch gesehen, also akute Effekte, die Blutgefäße werden steifer, das Blut neigt zu gerinnseln. Das Gleiche gilt übrigens auch für die Tabakerhitzer. Ja. Und das ist der wichtige Punkt, ja, weil Rauchen, der tötet nicht nur über Lungenkrebs, ja, weil die meisten Todesfälle gehen auf Herzinfarkt und Schlaganfall zurück, also typische Gefäßerkrankungen.
0: Also E-Zigaretten sind schädlich, auch mit Blick auf die jungen Menschen, weil wenn man sich heute die Jugend ansieht, viele greifen mittlerweile zu diesen Vapes anstatt zu Tabakzigaretten.
14: Ja, das stimmt. Also Nikotin an sich ist weit weg von harmlos. Es verändert das Gehirn permanent und das ist vor allem eben im Jugendalter, ja, wo die Entwicklung vom Gehirn noch läuft. Ja. Wir sehen dann Konzentrationsprobleme, wir sehen schlechtere schulische Leistungen, man kann sagen mehr Fünfer, mehr Risikobereitschaft, Hinweise auf häufigere Depressionen und das aber auch vor allem bei jungen Frauen. Ja. Und dazu kommen eben auch noch die Effekte vom Nikotin per se, ja, auf die Blutgefäße. Ja. Und wir haben gesehen, dass das Nikotin an sich einen negativen Effekt hat auf Blutgefäße, aber auch die Entstehung von Krebs fördern kann.
0: Sie haben vorher gesagt, das ist keine Rauchentwöhnung, sondern ein Umstieg von Tabakzigaretten auf E-Zigaretten. Was bringt dann diese Rauchentwöhnung, sagen wir, wenn die Nikotinsucht trotzdem bestehen bleibt?
14: Also prinzipiell bringt eine Rauchentwöhnung oder ein Rauchstopp sehr viel. Ja, das ist wichtig. Also der Körper reagiert auch relativ schnell. Ja. Zum Beispiel das Gas, das Kohlenmonoxid im Blut, das ist bereits nach 12 bis 24 Stunden im Prinzip weg. Das Gehirn wird sofort besser mit Sauerstoff versorgt. Ja. Nach circa einem Jahr ist auch das Herzinfarktrisiko ungefähr halbiert, ja, und nach 10 Jahren der Rauchabstinenz, da sinkt auch das Lungenkrebsrisiko deutlich. Ja. Das ist aber bei der Sucht schwieriger, bei der Nikotinsucht. Das Suchtgedächtnis im Gehirn bleibt im Prinzip fast ein Leben lang. Ja. Deswegen ist ein Rückfall auch nach Jahren ganz einfach und deutlich möglich. Ja. Deswegen finde ich auch die Nikotinfreiheit das eigentliche Ziel. Ja. Deswegen sehe ich auch diese ganzen E-Zigaretten, Tabakerhitzer, Nikotin.

0: Raucherinnen und Rauchern, wenn sie aufhören wollen?
1: Ja, holen Sie sich Unterstützung. Es ist wahnsinnig schwer und allein ist es am schwersten. In Österreich haben wir super Möglichkeiten für den Nikotinentzug. Wir haben das kostenlose und anonyme Rauchfreitelefon. Das kann man anrufen und unter rauchfrei.at kann man sich weitere Informationen holen. Dazu beraten eben auch Ärztinnen und Ärzte, Apotheken, Gesundheitskassen. Es gibt wirksame Medikamente am Markt. Es gibt auch rezeptfreie Medikamente am Markt, die man sich in der Apotheke besorgen kann, die auch extrem effektiv sind, ja, beim Nikotinentzug. Dazu kommen natürlich auch die üblichen Nikotinersatzprodukte aus der Apotheke, die beim Ausstieg helfen. Also mein Grundsatz ist halt, jeder Mensch, der Nikotin konsumiert, wurscht in welcher Form, hat die Chance, davon wegzukommen, ohne dass man unbedingt auf ein anderes Produkt wechseln muss.
0: Ohne dass man auf E-Zigaretten vor allem wechseln muss.
1: Genau.
0: Lungenfacharzt Dr. Lukasz Antoniewicz war das. Danke für Ihre Informationen und einen schönen Tag noch.
1: Danke vielmals.
0: Geteiltes Haus heißt der neue Roman von Alice Horatschkova. Im Zentrum steht ein deutsch-tschechisches Dorf im Riesengebirge Anfang des 20. Jahrhunderts. Es geht um den Prozess von der selbstverständlichen Zweisprachigkeit während der K&K-Monarchie bis zum NS-Regime und der Vertreibung der Sudetendeutschen nach dem Zweiten Weltkrieg. Die Sprach- und Ideologiegrenzen zwischen Tschechen und Deutschen verlief dabei quer durch Gassen, Familien und sogar Ehebetten. Mehr von Judith Hoffmann.
2: Vinzenz Hollmann ist glühender Nationalsozialist der ersten Stunde. Seine Frau Zdenka und sein älterer Sohn Arnošt sprechen allen Schikanen und Drohungen zum Trotz weiterhin Tschechisch. Nach dem Krieg wird Arnošt seinen Vater im Internierungslager besuchen und sich entscheiden, nicht mit ihm auszuwandern, sondern als Tscheche im Dorf Benecko zu bleiben.
3: Das war ein Bruch. Mein Großvater, mein Opa, nach dem Krieg hat plötzlich aufgehört, Deutsch zu sprechen. Er hat seinen Namen verändert. Und er hat sogar meinen Vater verboten, Deutsch zu lernen.
2: Erzählt die 1980 geborene Alice Horatschkova, die spät und spärlich von der Geschichte ihrer Familie erfuhr und daraufhin intensive Nachforschungen begann.
3: Mich interessierten am meisten die Prozesse. Warum mein Urgroßvater zu einem Fanatiker wurde und eigentlich mein Großvater blieb immun, ja, gegenüber Ideologien. Also er arbeitete für den Post und hat auch viele Anzeige und Denunziationen von Gestapo hat er verbrannt. Also eine einzige Familie und ganz verschiedene Charaktere.
2: Die Horatschkova in plastischen, lebhaften Dialogen aufeinandertreffen und aneinander geraten lässt. Allein anhand der Wucht und Energie dieser intimen, familiären Begegnungen schafft es die Autorin auf über 700 Seiten, die großen politischen Entwicklungen einzufangen. Von den schrulligen Animositäten während der K&K-Monarchie bis zur grausamen Hetze, Verfolgung und Tötung unter dem NS-Regime und den anschließenden Racheakten von Tschechen und Sowjets.
3: Es war keine Idylle, auch in den 20er Jahren. Im Dorf gab es immer Spannungen, aber die Menschen trotzdem haben sich verstanden und in Benecko es gab sehr viele gemischte Ehen. Also dieses Zusammengefühl war da, ja, und es war dann schon nicht mehr.
2: In kurzen Episoden und einfacher Sprache breitet sich rund um die Familie Hollmann ein wachsender, schillernder Figurenkosmos aus, darunter Zdenkas beste Freundin Aneschka, zugleich Ehefrau von Zdenkas Jugendliebe Hans Hollmann. Ein skrupelloser Textilfabrikant, der in höchsten NS-Kreisen verkehrt und mit Reinhard Heydrich befreundet ist.
3: Also der Reichsprotektor Heydrich kommt nicht zufällig dorthin im Roman. Er war wirklich mit Teil meiner Familie befreundet. Also solche Informationen habe ich und dass mein Verwandter wirklich so ein großes Tier im ganzen Kreis war.
2: Sagt Horatschkova, die im Roman weitgehend auf historische Eckdaten verzichtet und stattdessen mit einem ganzen Dorf voller persönlicher Schicksale, Feind und Liebschaften, Fäden und Intrigen aufwartet. Ein aufwühlendes, nachhaltig einprägsames und auf vielen Ebenen großartiges Leseerlebnis.
0: Gleich 7:30, den kompakten Nachrichtenüberblick hat Martina Kofler.
4: Die Bundesregierung plant, das Verbot von CO2-Speicherung im Boden aufzuheben, um die Klimaziele 2040 zu erreichen. Ein entsprechender Gesetzesvorschlag von SPÖ-Finanz- und Bergbauminister Markus Marterbauer

0: wird derzeit in der Koalition abgestimmt. Kritik kommt von Umweltorganisationen. Die Industrie begrüßt den Regierungsvorstoß. Kanzleramtsministerin Claudia Bauer will die Bundesjugendförderung für die freiheitliche Jugend prüfen lassen. Anlass ist eine Recherche der Tageszeitung Der Standard, wonach Geld von der FPÖ-Jugendorganisation an einen Ableger der rechtsextremen Identitären geflossen sein könnte. Der Obmann der freiheitlichen Jugend dementiert das. In Linz ist ein weiterer Legionellenfall bekannt geworden. Laut Behörden hat sich eine weitere Person infiziert und muss in einem Spital behandelt werden. 3 Menschen sind bisher gestorben. Nachgewiesen wurden Legionellen bisher in einer Kühlanlage des Stromanbieters Linz AG und in einem Industriebetrieb. Die USA wollen tausenden Ausländern ihre Visa entziehen. Damit werde man gegen Betrug vorgehen, heißt es aus Washington. Betroffen sind Menschen, die mit einem Touristen- und Geschäftsvisum in die USA eingereist sind und dann Asyl beantragt haben. Laut Medienberichten sind es bis zu 200.000. Offiziell bestätigt wurde das bisher nicht. Elon Musks Raumfahrtunternehmen SpaceX will einen neuen Weltraumbahnhof bauen, und zwar im US-Bundesstaat Louisiana. Musk will dort mindestens 100 Milliarden Dollar investieren. Geplant sind 5 Startanlagen für seine Starship-Raketen. Und in den USA und in der Musikwelt herrscht Trauer um Dolly Parton. Die Country-Legende und erfolgreiche Schauspielerin ist im Alter von 80 Jahren in Nashville an Krebs gestorben. Mit mehr als 100 Millionen verkauften Platten stand Parton öfter an der Spitze der Charts als jede andere Country-Musikerin. In den USA werden die Flaggen in allen öffentlichen Gebäuden für eine Woche auf Halbmast gesetzt.
1: Dankeschön. Jetzt werfen wir noch einen Blick aufs Wetter. Bei mir im Studio ist dazu Nicola Biermeier. Und die Aussichten für die nächsten Tage, die sind nochmal sehr sommerlich.
2: Nach 5 Tagen ohne 30 Grad werden sie in den kommenden Tagen jetzt wieder häufiger. Heute erreichen wir die 30 Grad vereinzelt. Morgen und am Freitag sind sie im Flachland verbreitet möglich. Aktuell hat es aber überall noch unter 20 Grad, in den Landeshauptstädten jetzt um 17 Grad. Bis zum Nachmittag werden es heute 23 bis 30 Grad. Zudem wechseln Sonne und Wolken, auch Regenschauer sind dabei, einzelne schon jetzt, die meisten am Nachmittag im Berg- und Hügelland. Morgen ist es meist sonnig und noch wärmer mit 27 bis 33 Grad. Am Freitag sind mit Südföhn bis etwa 35 Grad möglich, und das kommt so spät im Jahr nur noch selten vor.
1: Bleibt es dann auch am Wochenende so heiß?
2: Nein, mit teils kräftigen Gewittern am Freitagabend und in der Nacht auf Samstag gehen die Temperaturen dann wieder etwas zurück. Das Wochenende bleibt zwar sommerlich warm, die 30 Grad sind aber nur noch stellenweise dabei.
1: Danke, Nicola Biermeier. Ihr Journalteam meldet sich wieder um 8. Bis dahin wünscht Ihnen Sonja Watzka weiter einen guten Morgen mit Ö1.
3: Und wir drehen das Rad der Zeit jetzt um genau 200 Jahre zurück und begeben uns ins biedermeierliche Wien mit einem Galopp von Franz Schubert, den er 1825 für den Tanzboden und gesellige Runden im privaten Kreis komponiert hat.

0: für das biedermeierliche Frühstück zu Hause im feinen Schlafrock. Galopp in G-Dur von Franz Schubert, gespielt von Rudolf Buchbinder, 7.35 Uhr. Hier jetzt eine kleine Vorschau auf das heutige Ö1-Programm.
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3: Das halb verfallene Gebäude war wie eine Fata Morgana in der trockenen Steppenlandschaft erschienen. 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
4: Weil mich das fasziniert, dass es in früheren Jahren schon Frauen gegeben hat, die die Stärke gehabt haben, dass sie sich eigentlich außerhalb dem Üblichen bewegen, dass sie sich zutrauen, dass sie was machen, was nicht jeder macht und auch sie Gefahren aussetzen.
1: Das Religionsmagazin Im Fokus über Geheimprotestantismus im Ibstal um 16.05 Uhr.
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0: Das Kammerorchester Basel spielte Joseph Haydn das Finale aus seiner Symphonie Nummer 94 in G-Dur, 7.44 Uhr. Zeit für Lyrik.
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0: Silvester Groth liest Eduard Mörike.
2: Liebes Glück. 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Und dennoch gleich ich jenen Erzphantasten. 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

Das war das Orchesterkonzerto Köln mit Pantomime aus Mozarts Ballettmusik Le Petit Rien, die kleinen Nichtigkeiten. 7.47 Uhr. Guten Morgen am Mittwoch. In Deutschland wird in diesen Tagen ein Jubiläum gefeiert, das auch in Österreich eigentlich Thema war und ist. Die Jugendzeitschrift Bravo feiert ihr 70-jähriges Bestehen. Bei Teenagern waren die Hefte heiß begehrt, bei Eltern verpönt, denn da gab es ja neben Popmusik und Postern zum Heraustrennen auch Berichte über Sex und Aufklärung. Daher wurde das Bravo in vielen Kinderzimmern verboten. Am 26. August 1956 ist die erste Ausgabe mit Marilyn Monroe auf dem Titelblatt erschienen. Weitere Coverhelden waren da natürlich Elvis Presley, die Rolling Stones und die Beatles. Apropos deren Hit When I'm 64, wenn ich 64 sein werde, war beim altersmäßig sowohl bei den Musikern als auch beim Publikum sehr weit weg. Ein lustiges Detail am Rande damals, weil Paul McCartney fand, dass seine Stimme auf der Aufnahme zu alt klang, hat er den Produzenten gebeten, das Band beim Abmischen künstlich zu beschleunigen, um ihn jünger wirken zu lassen. Happy Birthday, Bravo! Das Heft erscheint noch heute, aber nur noch monatlich und in sehr geringer Auflage.

The Beatles mit When I'm 64. Paul McCartney ist mittlerweile übrigens 84, also 84 Jahre alt. 7.51 Uhr.

0: Da hat unser Musikgestalter Gerald Kolbe wieder eine originelle Aufnahme entdeckt. Das war das deutsche Barockensemble Lautenkompanie mit seiner Version von Hit the Road Jack von Percy Mayfield. 7.55 Uhr gleich. Von unserem heutigen Ö1-Talent wurde vor kurzem eine Komposition im Vatikan bei einer Audienz des Papstes uraufgeführt. Wie es dazu gekommen ist, hören wir jetzt.
1: Die Komponistin Agatha Lima hat einen für sie wichtigen Gegenstand zum Interview mitgebracht.
2: Das ist ein MIDI-Keyboard, ein Controller, und wir verbringen viel Zeit zusammen beim Komponieren und deswegen habe ich es heute mitgebracht.
1: Das MIDI-Keyboard selbst macht keine Geräusche, außer das Klappern der Tasten.
2: Das macht so, aber keinen Ton, weil es muss mit dem Computer verbunden sein.
1: Agatha Lima arbeitet zum Beispiel im Zug und da wäre es unpraktisch, ein Klavier mitzunehmen. Wie ist die Musik in das Leben der brasilianischstämmigen Künstlerin gekommen?
2: Als ich 8 Jahre war, haben meine Eltern am Wochenende gearbeitet und ich und meine Schwester wurden von meinem Großtanten betreut. Sie haben keine Instrumente gespielt, aber haben Musik geliebt. Dann eines Tages haben sie ein CD mit klassischer Musik gehört, der mit der Frühlingsstimmen von Johann Strauss angefangen hat. Und von da an hat sich irgendwas für mich so verändert. Und dann meine Lieblingsspiele waren so mit meiner kleinen Schwester, die heute auch Geigerin ist, Walzer zu tanzen oder zum Beispiel mit 2 Kleiderbügeln Geige zu spielen.
1: Daraus entwickelte sich ein ernsthaftes Interesse. Geboren ist Lima in Petrópolis. Ist klassische Musik in Brasilien relevant?
2: Es ist nicht so traditionell wie hier in Österreich, aber wird immer mehr gehört. Ich habe dann Geige studiert und habe viel gespielt, in viele Orchester, viele junge Orchester gespielt. Und ich habe mich für Komposition am Ende entschieden, wegen der künstlerischen Freiheit, dass die Komposition ermöglicht. Und ja, genau, und dann habe ich mein Bachelorstudium in Brasilien abgeschlossen, in Rio, und danach mein Masterstudium in Madrid. Und ich habe auch ein Austauschjahr hier in Wien an der MDW gemacht. Mein größter Erfolg war, dass ein Stück von mir am St. Petersplatz gespielt wurde für den Papst.
1: Für den Papst zu spielen war etwas Besonderes für Agatha Lima. 5000 Menschen hörten ihre Musik live in Rom. Aber am wichtigsten war, dass ihre Mama mit vor Ort war. Das Stück, das aufgeführt wurde, verbindet europäische, arabische und südamerikanische Musiktradition.
2: Das heißt Apoio para Maria und das ist eine Komposition, das von einem arabischen Hirtenruf inspiriert wurde. Es geht um diese Mischung aus dieser Tradition, dieser Arbeitsgesang mit einer Ave Maria. Ich habe mir gedacht, wenn alle eine Ave Maria haben, ich kann auch meine brasilianische Ave Maria haben.
1: Ist Lima christliche Musik wichtig?
2: Nicht so, aber mir interessiert diese spirituelle Dimension, dass die Musik haben kann. Und deswegen habe ich diese Apoio geschrieben, weil diese Apoios, die sind wie gesagt so Arbeitsgesang von so einer Hirtenmusik. Für mich hat es auch so eine spirituelle Dimension. Und ich habe mir gedacht, das mit der christlichen Tradition zu mischen, vielleicht ergibt sich.
1: Was will die Komponistin Agatha Lima vermitteln?
2: Vor allem, dass Musik so keine Grenze kennt, weil ich kann eine Ave Maria mit einem arabischen Arbeitsgesang mischen und es kann was drauf entstehen.
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0: Hans Kreuß hat diesen Beitrag gestaltet. Und das war Guten Morgen mit Ö1 mit Sonja Watzka. Kollege Hans-Georg Niklaus ist schon im Haus und serviert demnächst sein Pasticcio mit, Zitat, Energie und Leidenschaft. Bis dahin wieder Aktuelles aus unserem ORF Newsroom. Es ist 8 Uhr.
4: 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Mit Martina Petschile im Studio noch einmal einen guten Morgen an diesem Mittwoch. Geheimmission in Moskau. Der CIA-Chef war dort zu Besuch. Warum und wen er getroffen hat, ist noch unklar. Kanada wehrt sich gegen die neuen US-Zölle von US-Präsident Trump. Was sich Europa davon abschauen kann, besprechen wir gleich mit Rainer Hasiwa aus unserer Wirtschaftsredaktion. Die Regierung will das Verbot von CO2-Speicherung im Boden kippen. Die Industrie begrüßt die Pläne. Kritik gibt es am neuen Polizeidienstzeitmodell. Wir schauen in eine steirische Pilotregion. Hören Sie einen Nachruf auf die Country-Legende Dolly Parton und der LASK hat sensationell den Sprung in die Champions League geschafft. Die Wetterredaktion meldet heute viel Sonne, aber auch Wolken. Es ist ein mehr als bemerkenswerter Besuch, der gestern in der russischen Hauptstadt Moskau stattgefunden haben soll. Der Chef der CIA, des Auslandsgeheimdienstes der USA, soll dort mehrere russische Amtsträger getroffen haben. Wen genau und in welcher Angelegenheit, ist unklar. Mehr von Katharina Wagner.
5: Es ist ein amerikanisches Militärflugzeug auf Zwischenstopp in Riga, das laut US-Medien gestern in Moskau gelandet und dann am Abend wieder von dort abgeflogen ist. An Bord, so wird spekuliert, soll sich CIA-Chef John Ratcliffe befunden haben, um Gespräche mit hochrangigen Vertretern Russlands zu führen. Warum es dabei gegangen ist, darüber mutmaßt der ehemalige britische Verteidigungsattaché in Russland, John Foreman, im Interview mit der BBC. Der Besuch könnte etwas mit 6 US-Bürgern zu tun haben, die sich in russischer Gefangenschaft befinden oder aber mit den jüngsten Vorfällen mutmaßlich russischer Drohnen in Deutschland und dem Versuch der Deeskalation. Vielleicht hätten US-Geheimdienste Informationen über russische Pläne. So Foreman, der CIA-Chef, könnte rote Linien und Konsequenzen dargelegt haben.
6: And the consequences of that.
5: US-Vertreter wie Trumps Sondergesandter Steve Witkoff oder sein Schwiegersohn Jared Kushner waren bereits mehrmals in Moskau. Für einen CIA-Chef sind solche Besuche mehr als rar. Zuletzt war ein Vorgänger Radcliffes 2021 in Russland gewesen, wenige Monate vor dem Beginn des russischen Angriffskrieges auf die Ukraine. Bestätigt oder dementiert wurden die kolportierten Gespräche des CIA-Chefs in Moskau weder in Russland noch in den USA.
4: Und wie so eben bekannt wurde, hat Moskau den Besuch des CIA-Chefs vor kurzem bestätigt, wenn er getroffen hat, und über die Inhalte ist weiter nichts bekannt. Der Handelsstreit zwischen den USA und Kanada eskaliert derzeit weiter. Nachdem ein geplantes Handelsabkommen gescheitert ist, hat US-Präsident Donald Trump sozusagen wieder die Zollkeule ausgepackt und will kanadische Waren mit bis zu 50% Zollen belegen. Derartige Drohungen kennt man ja auch in Europa. Nur anders als die EU hat Kanada scharf reagiert und wird jetzt ebenfalls Zölle verhängen. Kann Europa etwas von Kanada lernen? Muss Europa reagieren? Und falls ja, wie? Das wollen wir nun mit Rainer Hasiwa aus unserer Wirtschaftsredaktion besprechen. Guten Morgen.
7: Guten Morgen.
4: Erste Frage also gleich, Rainer. Wieso reagiert Kanada denn so anders, als es Europa letztes Jahr beim Zollstreit getan hat?
7: Naja, die Kanadier riskieren einmal, das muss man ganz klar sagen. Dieses wechselseitige Verhängen von Zöllen wird Kanada zunächst einmal wirtschaftlich sicher schaden. Aber das wird vom kanadischen Regierungschef Mark Carney offenbar in Kauf genommen. Kanada steht ja, was diese Abhängigkeit von den USA betrifft, deutlich schlechter da als die EU. Nur zwei Zahlen, circa 75% aller Waren exportiert Kanada in die USA. In der EU sind es nur 21%, also schon deutlicher Unterschied. Was aber auffällt, und da kann sich die EU ein Beispiel nehmen, die Kanadier sind sich einig, dass man jetzt eben einmal schärfer auftreten muss. Das liegt sicher auch daran, dass die Forderungen der USA an Kanada viel weitreicher und auch wirklich viel unverschämter waren als gegen Europa. Die USA wollten Kanada zum Beispiel quasi beim Gebrauch der französischen Sprache einschränken. Also das und ein paar andere Punkte gingen den Kanadiern einfach viel zu weit. Und das hat eben zu einem echten Schulterschluss im Land geführt. Premier Carney wird sozusagen auch sehr vehement von seinen Landeshauptleuten, also den Provinzgouverneuren, unterstützt. Einer hat sogar gemeint, Trump könne ihn gern haben. Er hat das allerdings nicht so formuliert.
4: Schaut jetzt die EU, wie Kanada sich da verhält? Wird das registriert?
7: Ja, sicher. Und das geht ja auch schon länger. Makane hat ja schon am letzten Weltwirtschaftsgipfel in Davos ein Näherrücken Kanadas an Europa angeregt. Die EU hat ja dann auch ein Abkommen mit Kanada geschlossen. Man muss allerdings auch dazu sagen, nicht ganz umgesetzt. Und die EU hat ja nicht nur das für uns alle nachteilige Turnberry-Abkommen letzten Sommer mit den USA geschlossen, also dieses Zollabkommen, sondern Donald Trump auch durchaus regelmäßig verärgert, erst neulich mit einer 900-Millionen-Strafe gegen Google. Und wir wissen ja, wenn es gegen diese großen Tech-Firmen geht, dann reagiert Trump ja immer sehr allergisch. Aber da ist die EU durchaus dran, auch wenn da natürlich mehr passieren könnte. Apropos mehr passieren, in petto wäre schon einiges, zum Beispiel eine Liste amerikanischer Waren im Wert von 93 Milliarden, die, wenn es wieder ernst werden sollte, mit Gegenzöllen belegt werden könnten, die ist schon länger vorhanden, oder der Ausschluss ausländischer, soll heißen amerikanischer Unternehmen von öffentlichen Ausschreibungen in Europa und anderes ist schon in Erwägung gezogen worden. Also man wüsste in Brüssel schon, wie es gehen könnte.
4: Könnte also die Härte Kanadas in weiterer Zukunft mehr Vorbild für Europa werden?
7: Naja, da muss man eher realistisch sein, auch wenn man den Kanadiern aus europäischer Sicht alles Gute wünschen kann. Hierzulande wird sich wenig ändern können. Die Abhängigkeit Europas von den USA im Ukraine-Krieg ist und bleibt nach wie vor sehr hoch. Und dann kommt eben auch noch, Europa ist sich eben weiterhin strategisch nicht einig, wie gegen die USA vorzugehen ist. Vor allem Deutschland zum Beispiel will ja seiner Autoindustrie nicht schaden. Und das wird dann auch noch wirklich heikel werden. Die EU verhandelt ja mit China. Da sollen dann schon im Oktober Entscheidungen getroffen werden. Und was sich Europa sicher nicht leisten kann, ein Handelskrieg mit China und dann auch noch mit den USA. Also da besteht derzeit eher wenig Spielraum für Härte gegen die USA. Das wird Europa wohl eher derzeit den Kanadiern überlassen müssen.
4: Danke, Rainer Hasiwa aus unserer Wirtschaftsredaktion für Ihre Informationen. Carbon Capture and Storage, also das Speichern von CO2 in der Erde, ist derzeit in Österreich verboten. Die Regierung will das ändern. Ein Gesetzesvorschlag von SPÖ-Finanz- und Bergbauminister Martha Bauer wird gerade in der Koalition abgestimmt. Die Industrie begrüßt das, Umweltschutzorganisationen warnen allerdings davor. Christoph Danninger berichtet.
8: Um die Klimaziele zu erreichen, muss auch in der Industrie der Treibhausgasausstoß reduziert werden. Eine Idee ist, CO2 in der Erde, etwa in alten Gasfeldern, zu speichern. Tobias Bröll von der Universität für Bodenkultur hält das für sinnvoll.
9: Bereiche wie Zement und andere Industrien werden wir nicht auf Null Emissionen herunterkriegen. Dafür brauchen wir dann diese Speicherung.
8: Die Technologie werde zum Beispiel in Norwegen bereits erfolgreich getestet. Umweltorganisationen kritisieren hingegen dieses Vorhaben. Es sei teuer und löse keine Umweltprobleme, sagt Jasmin Durecker von Greenpeace.
10: Und wir verschieben das Müllproblem einfach nur um ein paar Jahre. Denn wir wissen, diese Gasspeicher, die werden sehr schnell voll sein.
8: Außerdem gäbe es Sicherheitsbedenken, sinnvoller sei, CO2 zu sparen, statt es zu lagern.
4: Die betroffenen Industriezweige sehen das anders. Sie begrüßen die Pläne der Regierung, das Verbot der CO2-Speicherung in der Erde aufzuheben. Zur Kritik, dass die Umweltprobleme damit nur nach hinten verschoben werden, sagt Sebastian Spaun von der Vereinigung der österreichischen Zementindustrie im Morgenjournal um 7.
11: Die Speicherung ist darauf ausgelegt, dass das CO2 dauerhaft, also für die Ewigkeit, in diesen Speicherorten bleibt. Sonst würde das ja keinen Sinn machen. Was da oft gemeint ist, ist, dass Österreich hat nur begrenzten Raum und Platz. Aber das ist genau jene Menge, die wir brauchen, um den Zeitraum zu überbrücken, bis wir an internationale Pipeline-Netze angeschlossen werden können. Es wird sehr lange dauern, bis Pipelines von der Nordsee bis nach Österreich heruntergebaut sind.
4: In Norwegen gibt es solche CO2-Speicherungen schon, vorwiegend aber im Meer tief, im Meeresboden. Das Meer gibt es bei uns bekanntlich nicht. Greenpeace kritisiert deshalb, dass wir zu wenig über die Auswirkungen dieser CO2-Speicherung im Boden in Österreich wissen. Sehen Sie keine Gefahren? Kann man garantieren, dass hier nichts entweicht?
11: Ich habe mir das schon anschauen dürfen in Kanada, wo man schon lange Jahre Erfahrung hat und auch die Vorarbeiten gesehen, die in Dänemark laufen. Und es steht außer Streit, dass es eine ganz seriöse Erhebung, ein Risikomanagement braucht. Und was ich dort lernen durfte, ist, dass die Technologie, mit denen man solche Speicherstätten überwachen kann, sehr weit fortgeschritten ist. Also das Risiko ist kalkulierbar, sonst wäre es nicht verantwortbar.
4: Das gesamte Gespräch können Sie in unseren Online-Angeboten nachhören. Kanzleramtsministerin Claudia Bauer von der ÖVP will die Bundesjugendförderung für die freiheitliche Jugend prüfen. Anlass ist eine Recherche der Tageszeitung Der Standard, wonach Mittel von der FPÖ-Jugendorganisation an einen Ableger der rechtsextremen Identitären geflossen sein könnten. Die freiheitliche Jugend dementiert. Tanja Malle berichtet.
12: Chats, Bildmaterial, Transkripte von Vorträgen und Berichte von Insidern sind die Grundlage der Recherche des Standard. Diese schildert Verzahnungen zwischen der freiheitlichen Jugend FJ und einem Ableger der rechtsextremen Identitären. Ideologische und solche, die bis ins Finanzielle reichen könnten. Kanzleramtsministerin Claudia Bauer, ÖVP, kündigt nun aus diesem Anlass an, die Bundesjugendförderung für die FJ zu prüfen, wie auch, ob die von ihr eingeführte Antisemitismusklausel greift. Die soll ja sicherstellen, dass keine staatlichen Förderungen an Organisationen fließen, die antisemitische Positionen vertreten. Der Standardbericht führt narzisstische und antisemitische Äußerungen des identitären Ablegers an. Dass FJ-Gelder an diesen gegangen sein könnten, dementiert der Bundesobmann der FJ, der Nationalratsabgeordnete Maximilian Weinzierl. ÖVP, SPÖ, NEOS und Grüne verurteilen die nunmehr bekannt gewordenen Verzahnungen scharf und fordern, dass die Bundes-FPÖ Konsequenzen zieht.
4: Ein neues vom Innenministerium ausgearbeitetes Dienstzeitmodell für die Polizei sorgt für Diskussionen. Österreichweit wird das Modell in 5 Pilotbezirken getestet, unter anderem in Leibniz in der Steiermark ab September. Neben finanziellen Einbußen und Verschlechterungen bei den Dienstzeiten für die Beamten ist die Sorge vor einer schlechteren Versorgung vor allem in ländlichen Gebieten groß, berichtet aus der Steiermark Gregor Waltl.
13: Noch Ende Mai hat Innenminister Gerhard Karner, ÖVP, bei der Eröffnung der neuen Polizeiinspektion in Heimschuh von einem, Zitat,
14: guten und wichtigen Tag für die Sicherheit der Bevölkerung
13: gesprochen. Am gleichen Tag durften die Beamtinnen und Beamten aus dem Testbezirk Leibniz dem Minister ihre Sorgen zum neuen Dienstzeitmodell präsentieren, mit wenig Erfolg, wie Polizeigewerkschafter Richard Rossmann bestätigt.
15: Ja, das kann ich bestätigen, dass die Stimmung unter den Kollegen in der Steiermark nicht besonders gut ist, weil wir natürlich alle offensichtlich mit Verschlechterungen in unser neuen Dienstzeitsystem rechnen. Verschlechterung heißt auch Einkommensverluste.
13: Mehr Wochenenddienste um das gleiche Gehalt, weniger Flexibilität bei Freizeitwünschen, keine 24-Stunden-Dienste mehr und finanzielle Einbußen für die Beamtinnen und Beamten sind die eine Seite. Schwerwiegender könnten die Auswirkungen für die Sicherheit der Bevölkerung werden, so die Sorge von Gewerkschafter Rossmann.
15: Die Simulationsphase ist jetzt beendet und der Bezirk Leibniz geht in die Echtbetriebphase über und nach Rücksprachen mit den Kollegen haben wir schon in Erfahrung bringen können, dass es offensichtlich zu mehr Schließungen von kleineren Dienststellen kommt, Tagesschließungen, aber auch, dass es zur Reduktion von Außendienststreifen kommt.
13: Aus dem Innenministerium heißt es dazu auf ORF Steiermark Anfrage, dass erste valide Erkenntnisse erst frühestens im Oktober vorliegen würden. Bisher seien es ja nur Planspiele auf dem Papier gewesen. Man wolle auch wöchentlich die Erfahrungen aus Leibniz und den 4 anderen Testbezirken in Österreich evaluieren.
4: In Österreich sterben jedes Jahr mehr als 8.500 Menschen an den Folgen des Rauchens. Das ist in etwa jeder 10. Todesfall. Viele Raucherinnen und Raucher wollen aufhören, schaffen es aber nicht. Ihnen könnte der Umstieg auf nikotinhaltige E-Zigaretten helfen, zeigen aktuelle Studien. Kritisch sieht das der Lungenfacharzt Lukas Antoniewicz.
16: Die Studienlage überzeugt uns nicht wirklich, ja, weil wir sehen immer noch, dass Menschen, die dann am Ende dann beides konsumieren, ja, also sowohl E-Zigaretten als auch normale Zigaretten, ja, und das kann eben auch das Risiko, das gesundheitsschädliche Risiko sogar erhöhen. Ja. Also es ist kein Ausstieg, sondern ein Umstieg.
4: Wie schädlich sind denn E-Zigaretten?
16: Also die sind definitiv schädlich und weit weg von harmlos, dass das Risiko für Lungenerkrankungen deutlich erhöht ist, wie Asthma oder COPD, also typische Raucherkrankungen. Ja. Beim Menschen haben wir auch gesehen, also akute Effekte, die Blutgefäße werden steifer, das Blut neigt zu gerinnseln. Das Gleiche gilt übrigens auch für die Tabakerhitzer. Ja. Und das ist der wichtige Punkt, ja, weil Rauchen, der tötet nicht nur über Lungenkrebs, ja, weil die meisten Todesfälle gehen auf Herz Herzinfarkt und Schlaganfall zurück.
4: Wer mit dem Rauchen aufhören will, solle sich Hilfe holen, zum Beispiel über das kostenlose Rauchfrei-Telefon, so der Experte. Das ganze Gespräch können Sie auf ORF Sound nachhören. Sie war Sängerin, Schauspielerin und vor allem Songwriterin. Dolly Parton, die Queen of Country, ist gestern im Alter von 80 Jahren in den USA gestorben. Sie verkaufte über 100 Millionen Alben, erhielt 11 Grammys, 3 Emmys und einen Ehren-Oscar. Sie glänzte in Filmen und engagierte sich für sozial benachteiligte Menschen. Immer mit einer großen Portion Selbstironie gegenüber dem eigenen Image. David Baldinger mit einer Rückschau auf Leben und Karriere von Dolly Parton.
17: One of the finest little gals that I've ever met. Pretty Miss Dolly Parton. Come on.
18: Dolly Parton kam aus ärmsten Verhältnissen, schrieb Songs, seit sie 5 war, mit 10 war sie im Radio zu hören, auf einer Kiste stehend, um ans Mikrofon zu kommen.
19: Your beauty is beyond compare, with flaming locks of auburn hair, with ivory skin and eyes of emerald green.
18: Jolene wurde zu ihrem größten Hit. 450 Mal gecovert, doch nie so intensiv erzählt wie von Parton selbst. Die Geschichte einer Frau, die eine Rivalin anfleht, die Finger von ihrem Mann zu lassen, war pure Emotion.
19: Jolene, Jolene.
18: Etwas zu erschaffen, was es zuvor nicht gab, das war ihr Antrieb, sagte Dolly Parton.
20: I just love to create something, to know that I'm going to leave something in the world today that wasn't there yesterday.
19: If I should stay.
18: Ab den 1970ern ging es Richtung Popmusik, später nach Hollywood. 3000 Songs komponierte Parton, darunter auch I Will Always Love You, eines der bekanntesten Liebeslieder überhaupt, später von Whitney Houston interpretiert.
4: Dolly Parton ist gestern im Alter von 80 Jahren gestorben. Jetzt schauen wir noch zum Sport. Da hat der LASK gestern Fußballgeschichte geschrieben und erstmals den Sprung in die Champions League Liga geschafft. Die Linzer gewinnen sensationell mit 5:1 im Playoff gegen Celtic Glasgow. Gerhard Prohaska.
21: Ja, das war schon ein Hollywood-reifer Abend. Die Linzer waren nach dem Hinspiel 0:3 zurück, gestern nach 20 Minuten 0:1 zurück und dann gelingt die unglaubliche Wende. 4:1 nach 90 Minuten, 5:1 nach Verlängerung. Das war für Trainer Didi Kübauer und Torhüter Lukas Jungwirth ein denkwürdiger Abend.
22: Diese Leistung war für mich unglaublich. Dieses Herz, diese Liebe, diese Leidenschaft abzurufen und an was glauben, unglaublich.
23: Ich freue mich einfach darauf, dass ich mindestens 8 Mal nur die Champions League Hymne höre und das reicht mir schon.
21: Und damit darf man sich in Linz über einen Millionenregen freuen. Allein an Startgeld in der Königsklasse gibt es mehr als 18 Millionen Euro. Dazu wird das Linzer Stadion bei allen Spielen ausverkauft sein und man wird die großen Stars des Fußballs in Oberösterreich begrüßen dürfen.
22: Wir haben was erreicht, dass wir jetzt im Konzert der Großen mitspielen dürfen. Real, Barca, ich bin Atletico-Fan, muss ich dazu sagen. Top.
21: Die Auslosung der Gruppenphase findet Donnerstagabend statt.
4: Weitere Meldungen hat jetzt noch Martina Kofler.
24: VW-Chef Oliver Blume setzt seine Tour durch VW-Standorte in Deutschland fort und wird heute in Emden und Zwickau zu außerordentlichen Betriebsversammlungen erwartet. Zum Auftakt war Blume gestern in Wolfsburg ausgepfiffen worden. Dem kriselnden deutschen Autobauer droht ja ein drastischer Sparkurs. Tausende Jobs könnten gestrichen werden. Israelische Einsatzkräfte haben im besetzten Ostjerusalem ein Ausbildungszentrum des Palästinenserhilfswerks der Vereinten Nationen gestürmt und das Gebäude beschlagnahmt. Auf dem Gelände soll eine israelische Schule entstehen. Die UNO spricht von einem klaren Verstoß gegen Völkerrecht. Die USA wollen tausenden Ausländern ihre Visa entziehen. Damit werde man gegen Betrug vorgehen, heißt es aus Washington. Betroffen sind Menschen, die mit einem Touristen- oder Geschäftsvisum in die USA eingereist sind und dann Asyl beantragt haben. Laut Medienberichten sind es bis zu 200.000. Bei einem Brand in einem staatlichen Krankenhaus in Pakistans Hauptstadt Islamabad sind mindestens 15 Babys ums Leben gekommen. Nach Angaben der Rettungskräfte war das Feuer auf der Entbindungsstation ausgebrochen. Ausgelöst wurde es offenbar durch einen Defekt in der Klimaanlage. Bei einem Volksfest in Hamburg mussten Fahrgäste eines Kettenkarussells am Abend 3 Stunden lang in 30 Metern Höhe ausharren, weil das Karussell wegen eines technischen Defekts stehen geblieben war. Erst kurz nach Mitternacht gelang es, das Karussell wieder in Gang zu setzen. Alle Fahrgäste blieben unverletzt. Und Zentralamerika leidet derzeit unter extremer Trockenheit. Auslöser ist das Klimaphänomen El Niño. Nach Honduras haben inzwischen auch Panama und El Salvador Dürrealarm ausgerufen.
0: Dankeschön, fehlen noch die Wetteraussichten. Es wird wieder wärmer, Nicola Biermeier.
1: Die nächsten Tage werden sommerlich. Morgen sind verbreitet 30 Grad möglich, am Freitag mit Föhn bis etwa 35 Grad. Das Wochenende bleibt sommerlich, 30 Grad sind aber nur noch stellenweise dabei. Derzeit in den meisten Landeshauptstädten bewölkt, in Graz sonnig, in Bregenz stellenweise Regenschauer und Temperaturen um 17 Grad. Bis zum Nachmittag wird es heute sehr warm mit 23 bis 30 Grad in 2000 Meter Höhe von Ost nach West 11 bis 17 Grad und der Wind ist nur schwach. Zudem wechseln Sonne und Wolken, vorerst ist stellenweise auch noch Nebel dabei und auch ein paar Regenschauer ziehen durch. Erste kurze schon jetzt an der Alpen-Nordseite, am Nachmittag dann vor allem im Berg- und Hügelland, dann sind auch einzelne Gewitter möglich. Morgen meist sonnig und noch wärmer mit 27 bis 33 Grad, allmählich auch leicht föhnig. Am Freitag legt der Südwind deutlich zu und auch die Temperaturen gehen meist noch etwas nach oben.
0: Und damit endet die Ö1-Journale. Frühinformationen diesen Mittwoch, Wilhelm Wimmer Technik, Jürgen Pfaffinger Regie und Martina Petschele im Studio sagen danke fürs Zuhören. Gleich ist es 28 Minuten.
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3: Schön, dass Sie wieder mit dabei sind bei einer weiteren Folge Österreich, die ganze Geschichte. Wieder an meiner Seite ist Dr. David Schriffel. Wir sprechen weiterhin über die österreichische Diplomatie. In der letzten Folge haben wir über den Zweiten Weltkrieg gesprochen, dass da eigentlich mehr oder weniger nichts war mit österreichischer Diplomatie. Nach dem Ende des Zweiten Weltkrieges, was ist da eigentlich auf diplomatischer Ebene passiert? Wie kam es dazu, dass Österreich wieder diplomatisch aktiv war?
6: Das ist eine große, breite und lange Frage. Also der Beginn des österreichischen Auswärtigen Dienstes nach dem Zweiten Weltkrieg ist insofern interessanter, weil am 16. April 1945 haben sich Beamte, ehemalige Beamte des Bundeskanzleramts Auswärtige Angelegenheiten getroffen, eben dort. Man hat einberufen für den 16. mit einem Zettel, der an der Tür des Bundeskanzleramts gehangen ist, um sich am 16. April wieder zu treffen und hat den Dienst wieder begründet. Man hat aus eigenem Antrieb begonnen, wieder zu arbeiten. Und das ist ein interessanter Punkt, finde ich. Das war noch einige Tage vor der österreichischen Unabhängigkeitserklärung vom 27. April. Das heißt, der Auswärtige Dienst der österreichische der Zweiten Republik ist älter als die Zweite Republik. Zwar nur ein paar Tage, aber doch. Und man hat sich dann reorganisiert. Es gab ja auch einen Bombenangriff. Das Bundeskanzleramt war teilweise zerstört. Man hat sich wieder eingerichtet.
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6: Auch eine interessante Geschichte. Es ist überliefert, man hat dort zwei Hühner gefunden in einem Raum, was die Versorgungslage ein bisschen verbessert hat für kurze Zeit danach.
3: Geringfügig,
6: aber regelmäßig. Und hat auch eine kleine Entnazifizierung durchgeführt. Also man hat einfach sich zusammengeredet, wie man in Wien sagen würde, wer wieder im Dienst sein darf und wer nicht. Hat sozusagen prononcierte Nationalsozialisten nicht wieder aufgenommen und versucht, einen Nukleus eines österreichischen Auswärtigen Dienstes wieder aufzunehmen.
3: Wissen Sie aus historischer Sicht, wer von diesen damaligen Diplomatinnen und Diplomaten aus dem Dienst übrig geblieben ist? Wer da wieder eingetreten ist? Kennt man diese Personen?
6: Ja, die kennt man. Ich, also Generalsekretär Wildner, ein Bischof, ein Schöner. Das heißt, aus der Ersten Republik sind sehr viele auch wieder 1945 aktiv gewesen, muss man sagen. Also ein bisschen wiederum Kontinuität in dem Sinn, dass diese Personen sich auch wieder zusammengefunden haben. Es war auch gut dokumentiert, sozusagen, wer in der NS-Zeit den Dienst weiter in Deutschland gemacht hat, im deutschen Auswärtigen Dienst war. Aber ja, die Namen sind gut bekannt. Es gibt da viele biografische Forschungen dazu auch. Aber wir werden das jetzt auch sozusagen verbunden mit institutionengeschichtlichen Forschungen neu aufsetzen, sozusagen.
3: Sie haben gesagt, man hat sich sozusagen wieder selbst eingesetzt in den diplomatischen Dienst. Was waren dann die ersten Schritte?
6: Die ersten Schritte waren neben der Entnazifizierung der Versuch, mit dem Ausland Kontakt aufzunehmen, die ureigenste Aufgabe der Diplomatie. Und in der unmittelbaren Nachkriegszeit gab es da große Hürden verkehrstechnischer, kommunikationstechnischer Sicht. Und es ist interessant zu sehen, dass man dann versucht hat, in die Länder, wo man in der Zwischenkriegszeit Gesandtschaften gehabt hat, festzustellen, wie die Lage vor Ort ist, ob man dort auch sozusagen eine Vertretungsbehörde wieder einrichten kann. Und viele dieser Nachrichten aus Schweden, aus Übersee, sind über Prag gelaufen. Die verkehrstechnische Verbindung nach Prag war am besten und der Gesandte der Zwischenkriegszeit, Ferdinand Marek, hat bei Kriegsende die österreichische Gesandtschaft sozusagen in Eigenregie wieder eröffnet und hat die Verbindungen, die Kommunikationsverbindungen wieder aufgenommen. Das heißt, das war der erste Schritt, sozusagen das Netzwerk nach Möglichkeit wieder aufzubauen. Man muss dazu sagen, dass natürlich Österreich sehr eingeschränkt war in seinen Möglichkeiten. Zunächst durfte nach dem alliierten Kontrollabkommen Österreich nur in diplomatische Verbindungen treten, selbstständig mit Mitgliedern der Vereinten Nationen. Mit anderen Staaten, wenn man da diplomatische Beziehungen aufnehmen wollte, musste das der Alliierte Rat genehmigen. Und da gab es natürlich dann große Einschränkungen. Man war sich aber gleichzeitig bewusst, und da gibt es auch Akten dazu, und das war eine bewusste Strategie, möglichst schnell mit möglichst vielen Staaten wieder in Kontakt zu treten, auch nicht zuletzt um den eigenen Status als

0: die Resonanz nach diesem In-Kontakt-Treten?
1: Die war durchwegs positiv. Jetzt haben wir in Österreich Gott sei Dank inzwischen eine lange Geschichte der Aufarbeitung unserer eigenen Vergangenheit und wir stellen uns dem und haben die Opferthese, so glaube ich sagen zu können, doch überwunden. Zu dem Zeitpunkt sah man sich selbst noch sehr deutlich als Opfer oder wollte das und wurde auch von vielen Partnerländern als solches durchaus auch akzeptiert. Von vielen Ländern. Insofern war es weniger schwierig, als man vielleicht meinen möchte. Eine wichtige Aufgabe der Bundesregierung war nach 1945 in den ersten Jahren die Anerkennung der österreichischen Staatlichkeit durch die internationale Gemeinschaft zu erreichen, auf Basis der Moskauer Deklaration von 1943, wo die Wiedererrichtung eines selbstständigen Österreichs als Kriegsziel auch der Alliierten sozusagen festgelegt worden ist. Und es gibt auch lange Listen, zu welchem Datum welches Land die österreichische Bundesregierung oder beziehungsweise das wiedererstandene Österreich auch anerkannt hat. Also die Resonanz war eigentlich eine positive, kann man grosso modo sagen.
0: Als wohl größten diplomatischen Erfolg kann man dann die Unterzeichnung des Staatsvertrages 1955 nennen. Wie kam es denn aus diplomatischer Sicht dazu? Was lief denn da alles im Hintergrund?
1: Der Staatsvertrag hat eine sehr lange Geschichte, auch da gibt es wunderbare und umfangreiche Literatur. De facto wurde seit Kriegsende darum gerungen, natürlich eine definitive Regelung für die Frage der Besatzung und der möglichen Reparationen oder Nichtreparationen zu finden. Es gab viele Verhandlungsrunden, viele Außenministerkonferenzen, die letzte erfolglose noch 1954. Das war einer der wesentlichen Punkte, wo Österreich diplomatisch tätig war. Die ersten großen Vertretungsbehörden, zunächst genannt politische Vertretung, dann später Gesandtschaft und dann auch bald Botschaft, waren natürlich bei den Alliierten und bei den Besatzungsmächten eingerichtet. Das heißt, man hat alle frei werdenden Ressourcen darauf verwendet, um sozusagen einen Staatsvertrag mit Österreich zu erreichen. Verhandlungsrunden Sonderzahl, Verhandlungen in London und in Berlin und in Moskau natürlich. Um fast eine Frage vorwegzunehmen, es gibt ja die berühmte Legende mit den alkoholischen Zusammenhängen mit dem Staatsvertrag. Natürlich wurde der Staatsvertrag nicht ertrunken, sondern es waren strategische Überlegungen, die dazu geführt haben. Natürlich der Tod Stalins war ein wichtiges Element, aber auch die Frage, ob es nicht für die Sowjetunion strategisch gesehen besser wäre, dass Österreich nicht geteilt würde und einen Keil in die sich herausbildenden westeuropäischen Verteidigungsstrukturen bildet. Trennungspläne gab es aus der KPÖ, die wurden von der Sowjetunion abgelehnt. Das heißt, es gab eine internationale Zusammenhänge, die dazu auch geführt haben, zu dem Erfolg. Das war auch ein Erfolg der Diplomatie, aber natürlich muss Diplomatie immer aufbauen auf Interessen und strategischen Überlegungen, auch der Partner, ansonsten funktioniert das nicht. Aber um zu der Trinkgeschichte zurückzukommen.
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1: Es gab allerdings, das ist aktenkundig sozusagen, eine Empfehlung im Ministerium, dass vor Verhandlungen mit den Sowjets irgendeine Art Öl zu sich genommen werden sollte, Fischöl oder ein anderes, um im Fall der Fälle sozusagen auch eine gewisse Resilienz zu entwickeln. Also das sozusagen, sage ich mal so, das Soziale eine Rolle gespielt hat, das stimmt schon, aber natürlich ist das nicht monokausal, wie es oft tradiert worden ist.
0: Gibt es diplomatische Namen, die Sie uns nennen können im Zusammenhang mit dem Staatsvertrag, die da wirklich federführend waren?
1: Also natürlich Staatsvertragskanzler Raab, es gab den Figel, Kreisky war natürlich stark involviert. Es lebt sogar noch ein Mitglied der Delegation, der Botschafter Grubmeier Senior, die da ganz wesentliche Elemente gebildet haben. Botschafter Bischof, der sozusagen in der fraglichen Zeit der österreichische Botschafter in Moskau war, war da auch natürlich eine wichtige Figur. Eine Sonderzahl, also Namenssonderzahl, ein erklecklicher Anteil des österreichischen diplomatischen Dienstes hat in der einen oder anderen Form damit zu tun gehabt. Die Entwürfe über die Staatsverträge sind in der Völkerrechtsabteilung entworfen worden. Da waren alle großen Namen auch beteiligt, die es da gibt. Ferdros, also die gesamte Expertise und Kompetenz, die da vorhanden war, ist eigentlich vielfach in diese Bemühungen geflossen.
0: Kurz nach dem Staatsvertrag erklärte Österreich dann,

0: eben seine dauerhafte Neutralität. Diplomatie wurde dann, könnte man sagen, zum zentralen Instrument der Sicherheitspolitik. Inwiefern funktionierte das damals?
1: Das hat eben begonnen schon damit, dass man nach Kriegsende versucht hat, möglichst viele internationale Kontakte zu knüpfen, weil man gesehen hat, dass internationale Verknüpfung, internationales Recht eine Stütze sind, eine Möglichkeit sind, für gerade ein kleines Land sozusagen Sicherheit herzustellen, was sehr notwendig war. Die Neutralitätspolitik war ein Teil dieser Politik und man sieht das sehr bald nach 1955, dass diese Neutralität zunächst sehr aktiv ausgelegt worden ist. Wenn man an den Ungarnaufstand denkt zum Beispiel, wenn man sich vorstellt, dass die Besatzung erst 1955 geendet hat, dass eine österreichische bewaffnete Kraft erst 1955 wieder gegründet worden ist, dass dann bereits im Jahr 1956 sozusagen das Bundesheer direkt an der Grenze gestanden ist und bei einem Vorgang, wo die frühere Besatzungsmacht an der eigenen Grenze an Meeren gestanden ist, so aktiv gehandelt ist, das ist Ausdruck dieser Haltung. Also es ist ja auch 1955 schon der Beitritt zu den Vereinten Nationen. Also man hat sich sozusagen im Schnelldurchlauf in die internationale Bühne, auf die internationale Ebene begeben, um nicht sozusagen unter die Räder zu kommen, auf die eine oder andere Art und Weise, und hat versucht, eben durch Dialog die eigene Lage zu stabilisieren, würde ich mal nennen. Ist vielleicht auch nicht so bekannt, es ist 56 ja sogar ein sowjetischer Soldat auf österreichischem Boden erschossen worden. Das wurde dann nicht so laut breitgetreten, um nicht größere Kalamitäten zu verursachen, aber es zeigt schon, dass die Haltung eine sehr, sehr strikte war.
0: Was ist da genau passiert?
1: Es sind bei Rechnitz ist eine Gruppe von vier Sowjetsoldaten auf österreichisches Gebiet gekommen. Zwei waren relativ schnell wieder weg, von denen kennt man auch die Namen nicht. Zwei haben dann versucht, Zivilisten zu durchsuchen. Sozusagen natürlich die Motivlage ist dann immer schwierig. Die haben dann sozusagen gemeint, sie hätten nicht gewusst, dass sie auf österreichischem Gebiet wären, was insofern eigenartig erscheint, als damals eben auch 1956 die Grenze mit kleinen rot-weiß-roten Fähnchen markiert worden ist, um genau sowas zu verhindern. Und auf den Versuch, sie zu stoppen, wurden sie dann tödlich getroffen. Und da gibt es auch einen entsprechenden Bericht dazu. Und es zeigt auch gut, dass die sowjetische Reaktion, die natürlich nicht so groß war, zeigt, wie sehr die Sowjetunion auch die Rolle Österreichs als wichtig erachtete, sozusagen als ein neutraler Staat, der gute Beziehungen mit der Sowjetunion hat. Das war sozusagen ein bisschen, das sollte ein Case Study, ein Role Model sein sozusagen, dass es möglich ist, mit der Sowjetunion gute Beziehungen zu haben, auch wenn man nicht Teil sozusagen des Warschauer Pakts oder dieser Zusammenhänge ist.
0: Im Kalten Krieg wurde ja Wien auch zu einem wichtigen diplomatischen Zentrum. Eben durch die Neutralität konnte man sozusagen eine Vermittlerrolle einnehmen.
1: Die Vermittlerrolle, das ist auch ein weites Feld und viel ist darüber gesprochen worden. Sie werden viele Leute finden, die sagen, das war immer schon eine Illusion. Sie werden viele Leute finden, die sagen, das war die Hauptrolle Österreichs. Also das ist ganz interessant. Ich kenne Akten geheimdienstlicher Natur, sprich, also die US-Geheimdienste haben berichtet über Österreich und seine Rolle in 50er, 60er Jahre. Und die Amerikaner haben darin gemeint, Österreich würde sich eine Rolle als Brückenbauer sozusagen zumessen, die so kaum existent wäre. Also es ist eine Frage auch der Möglichkeiten, des Images, aber was stimmt? Man hat sich angeboten als Verhandlungsort, man hat den UN-Sitz natürlich sozusagen auch dann nach Wien gebracht und das ist ein positives Faktum, dass man Verlässlichkeit, Vertrauen internationales aufbaut. Das ist schon eine von Österreich aktiv stattgehabte Rolle, die auch eine Wirkung gezeigt hat, muss man auch sagen. Und dazu gehören Dinge wie internationale Treffen, aber auch, das würde ich hier vielleicht auch erwähnen wollen, das Wiener Übereinkommen über diplomatische Beziehungen, das in Wien 1961 unterzeichnet worden ist und das eigentlich Grundlage ist für nicht nur Formalia, aber für die Frage, wie international diplomatische Beziehungen gehandhabt werden. Es ist vermutlich das erfolgreichste Abkommen, das jemals im UN-Bereich abgeschlossen worden ist und ist eben in Wien 1961 verhandelt und abgeschlossen worden. Und ein paar Jahre später auch eins über konsularische Beziehungen.
0: Jetzt haben wir in den letzten Folgen immer über die Diplomatische Akademie gesprochen. Zur Zeit der Nationalsozialisten wurde die geschlossen. Wann wurde sie jetzt wieder eröffnet?
1: Als Teil dieser Idee, Österreich international zu vernetzen und einzubetten in die internationalen Zusammenhänge, gerade auch im UN-Bereich, aber insgesamt, wurde 1964 die Diplomatische Akademie wieder gegründet. Die frühere Konsularakademie als Diplomatische Akademie wieder gegründet am heutigen Standort. Und das war der bewusste Versuch, erstens das durchzuführen, wie gesagt, sich im internationalen Bereich wieder zu verankern, aber auch die Internationalität Österreichs zu beweisen, auch durch internationale Studenten. Man darf nicht vergessen, Anfang der 60er Jahre zum Beispiel, 1960 das afrikanische Jahr, 18 ehemalige Kolonien sind unabhängig geworden, sind UN-Mitglieder geworden. Das heißt, man hat diese Öffnung in die Welt mitvollzogen und versucht, daran teilzuhaben in vielerlei Hinsicht. Und in diesem Zusammenhang ist ein bisschen auch diese Gründung zu sehen, die man als nachhaltigen Erfolg eigentlich auch werten kann bis heute.
0: Man wollte sich also international öffnen. Sie haben vorhin gesagt, die Vermittlerrolle wird ein bisschen in Frage gestellt, aber es sind ja auch wahnsinnig viele internationale Organisationen, Institutionen in Wien angesiedelt. Also warum denn Wien?
1: Wien hat sich angeboten und wurde auch von den damaligen Großmächten durchaus als möglicher Verhandlungsort und Ort für die UN gesehen, eben aufgrund Neutralität, dass man sozusagen glaubhaft vermitteln konnte, dass man ein Ort der Verständigung, des Zusammenkommens, des Vertrauens, des Dialogs ist. Das hat man auch gut genutzt, hat auch dafür lobbyiert, muss man auch sagen, aber das ist eines der ganz wichtigen Standbeine auch österreichischer Außenpolitik. Das ist vielleicht, wenn Sie im ersten Bezirk spazieren gehen und am Minoritenplatz sozusagen einmal sich umschauen, am Außenministerium hängen drei Fahnen. Die österreichische, die EU-Fahne und die UNO-Fahne. Und das ist genau sozusagen, das symbolisiert auch ein bisschen die Wichtigkeit der Vereinten Nationen für Österreich damals und heute. Und das bleibt auch so und soll auch so bleiben. Und nicht zuletzt bewirbt sich Österreich ja gerade auch für einen Sitz als nicht ständiges Mitglied im UN-Sicherheitsrat für die Jahre 27 und 28, um auch dieses Commitment für die internationale Ordnung, für den Dialog und das Vertrauen auf internationaler Ebene auch sichtbar zu machen. Und wir hoffen, dass das auch funktionieren wird.
0: Dieses Positionieren wird auch dadurch unterstrichen, dass ja auch viele österreichische Diplomaten dann in sehr wichtige internationale Funktionen gekommen sind. Können Sie uns da ein paar Beispiele nennen?
1: Ich würde Verdros nochmal nennen als Vorsitzender des Kongresses, man sagt auch Zweiter Wiener Kongress zum Abschluss des Wiener Übereinkommens über diplomatische Beziehungen 1961. Aber man kommt nicht drum herum, natürlich auch Waldheim als Generalsekretär ist in eine wichtige Position gekommen, wurde unterstützt auch vom Kreisky damals. Das heißt, Österreich hat natürlich auch das Personal in diese Richtung sozusagen entwickelt und war auch damit recht erfolgreich, was natürlich auch ein Teil dieser Glaubwürdigkeit ist. Man muss sich beteiligen und Beteiligung heißt immer auch, dass man entsprechende Personen hat, die man auch einsetzen kann und in diese Richtung schicken kann.
0: Es gab ja sehr viele Konflikte, würde ich mal sagen, rund um Österreich in dieser Zeit. Ungarischer Volksaufstand 1956, Prager Frühling 1968. Inwiefern hat denn da die österreichische Diplomatie eine Rolle gespielt?
1: Ungarn Aufstand habe ich schon kurz erwähnt. Der Prager Frühling ist vielleicht auch ein interessantes Beispiel, weil im Jahr 1968, als der Warschauer Pakt die Tschechoslowakei sozusagen besetzt hat, gab es in Prag noch eine Gesandtschaft, eine österreichische, unter Leitung vom späteren Bundespräsident Kirchschläger. Und Österreichs Haltung war relativ klar, dass man das verurteilt hat. Sie war militärisch nicht so mutig wie 1956. Man hat 1968 sozusagen das Bundesheer zurückgestaffelt, kilometerweit hinter die Grenze aufgestellt. Aber Kirchschläger zum Beispiel als Missionschef in Prag hat zahllose Visa ausgestellt für Tschechoslowaken, die sich bedroht gefühlt haben, die dadurch ausreisen konnten. Es gab sehr viele Flüchtlinge 1968 in Österreich, die weitergereist sind, aber manche sind auch geblieben. Und da hat die österreichische Diplomatie eine bilateral sehr positive Rolle gespielt und man muss auch sagen, dass sich da das bilaterale Bild auch sehr verbessert hat. Also da hat in Person von Kirchschläger die österreichische Diplomatie eigentlich ein bisschen das Gesicht auch des Landes gebildet. Der ORF war da nicht ganz unwichtig, ebenfalls mit der Berichterstattung. Und wir denken an Hugo Portisch, der ja übrigens in Pressburg geboren ist. Also da war die Diplomatie ein wichtiger Faktor, vielleicht auch als Informationsgeber. Es gab 1968 ein Generalkonsulat in Pressburg, in Bratislava. Und atmosphärisch vielleicht sozusagen, der Generalkonsul hat dann auch berichtet von der Invasion und hat mit seinem eigenen Konsulatswagen auch gefährdete Personen nach Österreich gebracht. Und der hat geschrieben in einem Bericht, er hätte sich nicht vorstellen können, dass in unserer heutigen Zeit, 1968, noch Politik mit Panzern gemacht wird. Aber er wurde eines Besseren belehrt.
0: Sie haben in der letzten Folge erwähnt, dass im diplomatischen Dienst Anfang des 20. Jahrhunderts in etwa 1000 Menschen gearbeitet haben. Wann hat man denn diese Zahl wieder erreicht und wie viele arbeiten denn heute im diplomatischen Dienst?
1: Also in der Zentrale hat man sie nie wieder erreicht.
0: Okay.
1: Das ist auch insofern nachvollziehbar, als natürlich vor 1914 das ein anderer Apparat war. Es sind jetzt etwas geringere Zahlen, ja. Aber sozusagen auf die Bevölkerungszahl gerechnet hat sich die Anzahl schon erhöht. Aber man ist nicht mehr auf 1000 in der Zentrale gekommen.
0: Weil man diese Man- und Woman-Power einfach nicht mehr braucht oder weil das Geld nicht da ist?
1: Naja, ich würde das mal so beantworten. Ist die Frage, brauchen wir Diplomatie, brauchen wir Diplomaten, brauchen wir Persönlichkeiten, sage ich jetzt, nicht nur Personen, sondern Persönlichkeiten vor Ort, ist eine sehr alte. Im 19. Jahrhundert, als die interkontinentalen Telegrafenkabel erfunden wurden, gab es öffentliche Diskussionen, jetzt brauchen wir keine Diplomaten mehr, also im 19. Jahrhundert, weil alles kann ja über den Telegrafen an Informationen weitergegeben werden. Das hat sich als falsch herausgestellt und ich denke, dass es noch immer wichtig ist, auch heute noch Personen vor Ort zu haben, die persönliche Kontakte knüpfen, persönliche Eindrücke vermitteln können. Das heißt, es ist immer schön, mehr Personal zu haben, aber wir wissen, dass natürlich budgetäre Zwänge ihre Grenzen aufzeigen.
0: Langfristig entwickelt sich eine strukturierte Ostpolitik, kann man sagen, Stichwort auch Nachbarschaftspolitik. Wie sah die denn jetzt aus diplomatischer Sicht aus?
1: Österreich hat ganz bewusst sich entschieden, vielfach zum ersten Mal als westlicher Besuch des Bundeskanzlers, des Außenministers in die Oststaaten zu reisen, zum Beispiel. Also Ungarn zum Beispiel. Vielfach war Österreich das Land, zu dem die besten Beziehungen im Westen bestanden. Das hat natürlich auch zu tun mit Neutralität und der eigenen Haltung, die man eingenommen hat. Aber es gibt auch andere Punkte. Zum Beispiel haben wir heuer ein kleines Jubiläum, 40 Jahre Österreich-Bibliotheken. Seit 1986 gibt es die. Also das ist schon etwas später sozusagen in dieser Frage des Kalten Krieges. Aber man hat wirklich versucht, kulturell auch in den Osten zu arbeiten. Es gab zum Beispiel seit 1955 auch eine Lesehalle in Zagreb. Das heißt, das gehört auch zur Diplomatie. Auslandskultur ist eine Säule der österreichischen Diplomatie. Das heißt, man hat wirtschaftlich, kulturell und politisch versucht, im Osten wirksam zu sein und auch die alten Kontakte und kulturellen Verbindungen aus der Vergangenheit auch dazu zu verwenden. Und insofern war Österreich da sicher Türöffner, auch glaubwürdiger Gesprächspartner, vertrauenswürdiger Gesprächspartner und verlässlicher Gesprächspartner. Und das hat sehr positive Effekte gezeigt, auch in der Phase des Umbruchs 1989 und danach. Da hat man dann bilaterale Beziehungen auch einfach auf einer Basis bereits aufbauen können und nicht von null beginnen müssen.
0: Die Neutralität wird ja immer als ein ganz, ganz wichtiger Grundpfeiler für die Zweite Republik genannt. Welche Rolle spielt sie denn für die Diplomatie?
1: Sie hat lange eine Rolle gespielt. um als Gesprächspartner attraktiv zu sein, um Verhandlungen zu ermöglichen in Österreich, um sich anzubieten, gute Dienste zu leisten, wie das in der Diplomatie heißt. Sie ist aber sozusagen niemals ein Schutz gewesen vor ein faktischer Schutz. Also wir kennen aus dem Kalten Krieg die Pläne für den Einmarsch der Sowjettruppen in Österreich zum Beispiel. Österreich wäre Kriegsschauplatz gewesen in jedem Fall. Das heißt, sie ist immer auch ein Instrument gewesen, eine Frage des Images. Die blockfreien Bewegung ist ja vielleicht auch wichtig zu nennen nach der Konferenz von Bandung. Das heißt, man hat auch eine gewisse Glaubwürdigkeit in Richtung des schon leicht veralteter Ausdruck globalen Südens gehabt. Ich habe schon einmal Afrika auch erwähnt. Das heißt, für die Diplomatie war sie immer ein zusätzliches Tool, das wertvoll war und ist und eingesetzt werden kann, weil man natürlich aus einer anderen Position, einem anderen Blickwinkel heraus Verhandlungen führen kann und betreiben kann und anbieten kann, wenn man nicht in diesen Zusammenhängen Partei ist. Wobei sich das natürlich relativiert hat mit dem Ende des Kalten Krieges, ist die Rolle eine andere geworden. Die Einschätzung überlasse ich anderen Personen. Es ist 1990, 91 sind auch die Archive in der Sowjetunion, in Russland geöffnet worden. Da hat man auch relativ deutlich gesehen, dass die Neutralität von der Sowjetunion in einem etwaigen Kriegsfall nicht respektiert worden wäre. Es gab auch 1968 vielfache Überflüge von Maschinen sowjetischer und anderer Natur über den Osten Österreichs. Man hat das halt nicht so deutlich ausgesprochen, um den Neutralitätsstatus nicht zu gefährden. Man hat diplomatische Proteste sozusagen dagegen eingebracht, aber man hat jetzt nicht, hat es nicht auf die Spitze getrieben. Also diese Neutralität wurde geschützt von beiden Seiten bis zu einem gewissen Grad, aber hat natürlich de facto andere Bedingungen als ein monolithisches System, das einen Schutz von außen bringen würde. Das ist eher nicht der Fall.
0: Herr Schrippel, dann sage ich wieder vielen Dank, dass Sie bei uns waren. Es war sehr spannend.
1: Danke für die Einladung.
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2: Intelligent und einfallsreich. Die Hirtin Maria Neina schildert, wie sie mit einer Ziegenherde in den Almsommer startet.
3: Wenn ich den Almsommer starte mit einer Ziegenherde und verschiedene Ziegen aus unterschiedlichen Betrieben kriege, dann ist so meine erste Aufgabe, dass ich da eine halbwegs homogene Herde bilde. Ich mache es gerne so, dass ich gerade am Anfang vom Sommer, weil ich als Hirtin meistens Tiere von verschiedenen Betrieben kriege und die keine einheitliche Herde sind am Anfang, gebe ich sie gerne mal in eine Koppel am Anfang oder in mehrere Koppeln. So können sie sich wieder an die Alm gewöhnen. Ich schaffe es, dass ich schneller eine Herde bilde, weil sie einfach enger beieinander sind. Und dann später, so nach 3 Wochen oder so, je nach Alm, je nachdem, welche Fläche ich zur Verfügung habe, mache ich dann eine ständige Behirtung. Das bedeutet, dass ich mir einmal einen Rhythmus schaffe. Dieser Rhythmus sollte den Tieren irgendwo entsprechen, aber er sollte so gestaltet sein, dass ich das als Hirtin auch einen ganzen Sommer schaffe. Also es bringt nichts, wenn ich um 5 in der Früh zum Weiden anfange und bis 10 am Abend weide, wenn ich dann zu wenig Zeit zum Schlafen habe und mich nicht erholen kann, dann wird irgendwann das System einfach kippen. Wenn man die Tiere melkt, dann ist der Rhythmus schon da, weil ich das in der Früh möchte, ich das am Abend möchte. Das heißt, das sind einmal zwei so Fixpunkte, wo ich mit den Tieren ganz sicher irgendwo bei der Hütte oder in Hüttennähe sein muss. Wenn ich mehrere Jahre mit derselben Herde auf der Alm bin, dann ist es voll schön zum Sehen, wie sich die Herde auf diesen Rhythmus einstellt und wie gut man sie da eigentlich auch kennenlernt. Eine Alm habe ich 5 Sommer lang gemacht und es waren gewisse Ziegen alle 5 Sommer mit dabei. Und im 5. Sommer war es so, dass ich um 3 oder um 4 am Nachmittag die Tiere gar nicht Richtung Hütten bringen müssen, sondern von selber haben sie den Weg eingeschlagen. Ich finde, man darf am Anfang vom Sommer der Herde auch gut Zeit lassen, dass sie sich untereinander ausmachen, was ihre Rollen sind. Ich bin mir nicht ganz sicher, ob man von Hierarchie reden kann in der Herde. Ich habe eher das Gefühl, es ist wie so eine Rollenverteilung. Ich habe beobachtet zum Beispiel, dass die Leitgeißen, die waren nicht unbedingt immer diese Prüglergeißen, also die Schlägertypen. Die haben irgendwie einen starken Charakter gehabt, aber die waren nicht immer die stärksten von der Herde. Und ich finde es aber auch sehr wichtig, dass man diesen Prozess beobachtet, weil je besser ich weiß, wie die Struktur innerhalb von meiner Herde ist, desto leichter tue ich mir auch wieder diese Herde zu führen. Sagen wir, ich habe 5 Leitgeißen in meiner Herde und am Ende vom Tag schaue ich, ob diese 5 Leitgeißen finde und ob die dabei sind bei der Herde, dann weiß ich schon mal, okay, es sind sicher schon mal viel dabei. Und dann schaue ich, wo sind eher die Langsamen oder die, die gern hoch aufsteigen und gern in die Felsen unterwegs sind. Wenn die auch dabei sind, dann weiß ich, okay, da haben wir jetzt schon wirklich viel von der Herde dabei. Ich habe zum Beispiel letzten Sommer auf einer Ziegenalp ausgeholfen als Hirtin. Also ich habe die Herde überhaupt nicht gekannt. Und da habe ich am Ende vom Hütetag einfach laut gerufen, Gemma. Und dann habe ich die ersten 2 Tage in den Hund geschickt, genau in dem Moment, wie ich das gerufen habe, und bin dann zur Hütte gegangen. Und es hat wirklich keine 5 Tage gedauert und ich habe den Hund gar nicht mehr gebraucht. Gemma heißt, wir gehen jetzt wieder heim. Und das ist extrem schnell gegangen. Oder es gibt auch so Warnrufe. Es sind bei mir eher Pfiffe. Ich gebe diesen Warnpfiff ab und dann wissen sie, jetzt müssen sie sich umdrehen und wenn sie es nicht tun, dann kommt im nächsten Moment der Hund. Was sie auch sehr schnell lernen ist, wenn man mit einem unerfahrenen Hund oder vielleicht auch mit einem Hund, der einen weniger starken Charakter hat, an einer arbeitet und wenn sie sich umdrehen, um den Hund zu attackieren oder so, wenn der einen Rückzieher macht, das lernen sie sofort. Wenn der Hund das ein paar Mal macht, dann hat man eigentlich keine Chance mehr mit dem Hund. Also die checken das dann, dass sie da irgendwie eine Chance haben, sich dagegen zu wehren.
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4: Am Mikrofon Martina Kofler. Staatliche Förderungen könnten von der FPÖ-Jugendorganisation weitergeflossen sein, nämlich an einen Ableger der rechtsextremen Identitären. Das berichtet die Tageszeitung Der Standard. Die Jugendorganisation dementiert. Kanzleramtsministerin Claudia Bauer von der ÖVP will die Bundesjugendförderung für die freiheitliche Jugend jetzt prüfen lassen. Tanja Malle berichtet.
5: Chats, Bildmaterial, Transkripte von Vorträgen und Berichte von Insidern sind die Grundlage der Recherche des Standard. Diese schildert Verzahnungen zwischen der freiheitlichen Jugend FJ und einem Ableger der rechtsextremen Identitären. Ideologische und solche, die bis ins Finanzielle reichen könnten. Kanzleramtsministerin Claudia Bauer, ÖVP, kündigt nun aus diesem Anlass an, die Bundesjugendförderung für die FJ zu prüfen, wie auch ob die von ihr eingeführte Antisemitismusklausel greift. Die soll ja sicherstellen, dass keine staatlichen Förderungen an Organisationen fließen, die antisemitische Positionen vertreten. Der Standardbericht führt narzisstische und antisemitische Äußerungen des identitären Ablegers an. Dass FJ-Gelder an diesen gegangen sein könnten, dementiert der Bundesobmann der FJ, der Nationalratsabgeordnete Maximilian Weinzierl. ÖVP, SPÖ, NEOS und Grüne verurteilen die nunmehr bekannt gewordenen Verzahnungen scharf und fordern, dass die Bundes-FPÖ Konsequenzen zieht.
4: In Linz suchen die Behörden weiter nach der Ursache für den Legionellenausbruch. Die Zahl der Erkrankten ist inzwischen auf 29 gestiegen. Eine weitere Person muss im Spital behandelt werden. 3 Menschen sind bisher gestorben. Aus Linz berichtet Stefan Schnabel.
6: Es ist also doch noch nicht überstanden. Nachdem sich in den vergangenen Tagen niemand angesteckt hat, ist nun doch wieder ein neuer Fall bekannt geworden. Laut den Behörden sind damit insgesamt 29 Menschen erkrankt, 3 Personen sind gestorben. Legionellen können schwere oder eben sogar tödliche Lungenentzündungen auslösen. Seit Bekanntwerden des Ausbruchs Ende Juli wird nach den Infektionsherden gesucht. Eine Kühlanlage auf dem Stromnetzgebäude des städtischen Versorgers Linz AG ist mittlerweile trockengelegt worden, nachdem Legionellen nachgewiesen worden sind. Außerdem sind in einem nicht näher bekannten Industriebetrieb Legionellen nachgewiesen worden. 190 Proben sind insgesamt an die Gesundheitsagentur AGES übermittelt worden. Die Auswertung dauert noch an.
4: Israelische Einsatzkräfte haben im besetzten Ostjerusalem ein Ausbildungszentrum des Palästinenser-Hilfswerks der Vereinten Nationen gestürmt und das Gebäude beschlagnahmt. Auf dem Gelände soll eine israelische Schule entstehen. Die UNO spricht von einem klaren Verstoß gegen Völkerrecht. Die Ukraine hat in der Nacht offenbar eine neue Welle von Drohnenangriffen gegen Ziele in Russland gestartet. Dabei sind nach russischen Angaben ein Mann und ein 14-jähriges Mädchen getötet worden. Auch ein Logistikzentrum des größten russischen Versandhändlers Wildberries wurde demnach getroffen. Die russische Luftabwehr hat nach eigenen Angaben mehr als 400 ukrainische Drohnen abgefangen. Die USA wollen tausenden Ausländern ihre Visa entziehen. Die Regierung von Präsident Trump wolle damit gegen Betrug vorgehen, hieß es. Markus Langer berichtet.
7: Betroffen sind Menschen, die mit einem Touristen- oder Geschäftsvisum in die USA eingereist sind und dort dann Asyl beantragt haben. Medien berichteten über bis zu 200.000 Fälle. Die Visa mit den Bezeichnungen B1 und B2 seien für Personen bestimmt, die in ihre Heimat zurückkehren wollen, erklärte ein Sprecher von US-Außenminister Rubio. Ein Visum zu beantragen, um dann einen Asylantrag zu stellen, sei Betrug und Grund für den Entzug des Visums. Visa seien ein Privileg und kein Recht. Das B1-Visum für Geschäftsreisen und das B2-Visum für Tourismus sind kostenpflichtig und müssen über die US-Konsulate oder die zuständige Botschaft beantragt werden.
4: Markus Langer hat informiert. Die Musikwelt trauert um Dolly Parton. Die Country-Legende ist im Alter von 80 Jahren in Nashville an Krebs gestorben. In den USA werden die Flaggen an allen öffentlichen Gebäuden für eine Woche auf Halbmast gesetzt. Das Empire State Building in New York soll am Abend in Gedenken an die Sängerin Pink angestrahlt werden. Mit mehr als 100 Millionen verkauften Platten stand Parton öfter an der Spitze der Charts als jede andere Country-Musikerin. In ihrer langen Karriere gewann sie mehrere Grammys, Emmys und einen Ehren-Oscar. Das waren die Nachrichten und jetzt zum Wetter. Sonne und Wolken wechseln heute. Auch einzelne Regenschauer sind dabei. Erste kurze schon jetzt an der Alpennordseite. Am Nachmittag dann vor allem im Berg- und Hügelland. Dann sind auch Gewitter möglich. Wenig Wind und sehr warm mit Höchstwerten von 23 bis 30 Grad. Morgen meist sonnig und weitgehend trocken. Es wird noch wärmer mit 27 bis 33 Grad und allmählich auch leicht föhnig. Am Freitag mit Südföhn stellenweise bis etwa 35 Grad. So viel zum Wetter mit Nicola Biermeier.
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8: Die Ihnen einen schönen Mittwoch wünscht. Wir haben es soeben gehört, die Country-Sängerin Dolly Parton ist gestern im Alter von 80 Jahren gestorben. Ein trauriger Tag für alle Fans. Ihre Hits wie 9 to 5 sind und bleiben aber unvergesslich. Working.

0: Ein Lied über die Ungerechtigkeiten der modernen Arbeitswelt. Dolly Parton hat sich zeitlebens für weniger privilegierte Menschen engagiert und nutzte ihre Musik, ihr Geld und ihre eigene Lebensgeschichte auch für den guten Zweck. Dolly Parton selbst stammte aus einer armen Arbeiterfamilie. Ihr Einsatz für Schwächere war ihr ein echtes Herzensanliegen. Und so war sie zum Beispiel eine der größten Arbeitgeberinnen in ihrer wirtschaftlich schwachen Heimatregion Tennessee. In ihrem nach ihr benannten Freizeitpark Dollywood arbeiten heute rund 4000 Menschen. Als Achterbahnangestellte, Köche, Elektriker, Gärtner, Sicherheitskräfte oder als Musiker und Schauspieler auf den Showbühnen. Und Dolly Parton sorgt auch gut für ihre Mitarbeiter. Ihr Unternehmen übernimmt zum Beispiel zu 100% die Studiengebühren, wenn Angestellte eine Ausbildung oder ein Studium machen wollen. Eine große Frau ist von uns gegangen, mehr zu ihr auch noch in der nun folgenden Stunde. Vorerst geht es weiter mit einer anderen berühmten Frau, die in den 1930er Jahren als Regisseurin Karriere machte, deren Werk allerdings äußerst umstritten ist. Mehr dazu in unserer Wissenssendung.
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0: Beim Namen Leni Riefenstahl haben viele Menschen ein zutiefst gespaltenes Bild im Kopf. Einerseits eine filmtechnische Pionierin, andererseits die wichtigste Propagandistin Adolf Hitlers. Leni Riefenstahl gilt zum Beispiel als Erfinderin der modernen Sportfotografie. Sie nutzte erstmals Schienenkameras oder auch Unterwassergehäuse, um unter Wasser zu filmen. Und sie setzte extreme Kameraperspektiven ein, wie die Frosch- oder Vogelperspektive. Der menschliche Körper wurde athletisch, makellos und heroisch inszeniert. Riefenstahls Bildsprache war stark von der antiken Ästhetik beeinflusst. Sie war fasziniert vom Schönheitsideal der griechischen Antike. Ein Beispiel: die Eröffnungsbilder ihres Olympiafilms von 1938. Die Kamera zeigt antike griechische Statuen und Tempelruinen. Diese Statuen verwandeln sich dann fließend in lebendige, nackte Athleten. Leni Riefenstahl nutzte eine dramatische Beleuchtung von unten oder von der Seite. Dadurch wirkten die Menschen in ihren Filmen wie übermenschliche Helden oder Götter aus der Mythologie. Ja, das gefiel auch Adolf Hitler sehr gut. Und mit Filmen wie Sieg des Glaubens und Triumph des Willens wurde Leni Riefenstahl zu seiner Lieblingsregisseurin. Großes Kino für den Führer und das, obwohl Hitler ihr ein Zeitlimit setzte. 3 Tage mussten für so manchen Dreh ausreichen. Die Journalistin Katja Peissen-Petersen blickt in der heutigen Folge der Reihe Riefenstahl, Influencerin des Bösen, hinter die Kulissen. Wie hat Leni Riefenstahls Arbeitsprozess ausgesehen? Und wie hat sie ihre Nähe zur Macht verteidigt, gerechtfertigt und umgedeutet? Mehr dazu jetzt in dieser Radiokolleg-Sommer-Spezialreihe.
2: Leni Riefenstahl, R-I-E-F-E-N.
3: Ihr hört den Journalisten David Calbert.
2: Fort Lauderdale, Florida, September 5th, 1979.
3: Das Interview, das er mit Leni Riefenstahl geführt hat, habe ich als Tonbandaufnahme in ihrem Nachlass gefunden. Es ist von 1979, da ist Riefenstahl 77 Jahre alt. In dem Interview erzählt sie, wie sie ihren allerersten Dokumentarfilm für Hitler gemacht hat.
4: Ich habe beim Sieg des Glaubens, nun die Geschichte, wenn Sie sicher auf Band haben wollen, das will ich Ihnen jetzt erzählen von Sieg des Glaubens. Haben Sie eingeschaltet jetzt schon, ja? Ja, gut. Also vom Sieg des Glaubens ist mal so.
3: Riefenstahls Story beginnt im August 1933 in der Reichskanzlei. Da hat sie auf der Terrasse beim Tee mit Hitler erfahren, sie soll einen Film über den Nürnberger Reichsparteitag drehen. Schon in 3 Tagen. 3 Tage für die ganze Vorbereitung. Ich habe selber schon mal Filme gemacht. Und ganz ehrlich, sowas ist praktisch unmöglich. Sowas ist Harakiri. Die Zeit ist viel zu kurz für so ein Riesenprojekt. Aber Riefenstahl nickt einfach nur. Dann fährt sie so schnell wie möglich nach Nürnberg.
4: Ich hatte weder einen Vertrag noch Geld noch sonst etwas da bekommen, sondern nur den Auftrag, ich sollte was drehen.
3: In Nürnberg angekommen, geht sie sofort zur Reichsfilmabteilung. Sie sagt, sie braucht Filmmaterial und ein Team. Aber sie kriegt die Antwort, das geht nicht, ist alles schon belegt für die Wochenschau, also für die aktuellen Nachrichten damals. Immerhin an ein paar Kameramänner kommt Riefenstahl ran. Und die sind, was für ein Zufall, eine absolute Traumtruppe. Sepp Allgeier und Franz Weihmeier sind dabei, die kennt sie schon aus ihrer Bergfilmzeit. Und dann ist da noch Walter Frenz, der Sportfilme dreht. Alle drei sind für eine starke Bildsprache bekannt. Am ersten Tag läuft Riefenstahls kleines Filmteam durch Nürnberg und dreht die Vorbereitungen zum Reichsparteitag.
4: Der fängt an, wie in der Stadt also die Arbeiter arbeiten, wie sie Gerüste bauen, wie die Häuser geschmückt werden.
3: Sie filmen die Parteimitglieder, die aus ganz Deutschland nach Nürnberg kommen, um Hitler zu sehen. Ist alles noch recht machbar fürs Team. Aber dann gibt's Probleme.
4: Wo wir auch drehen wollten, hatten wir so große Schwierigkeiten, dass ich also gar nicht in der Lage war, einen Film auch zu machen.
3: Immer wenn sie wo ihre Kameras aufstellen wollen, dann kommen angeblich Leute von der SA oder der SS und vertreiben sie. Riefenstahl sagt, sie murksen sich da irgendwie durch, improvisieren. Sie hat keine Zeit, sich groß zu verkünsteln. So war das also mit dem Sieg des Glaubens, Riefenstahls erstem Film für die Nazis. Ohne Plan rangegangen, viel zu kurze Vorbereitungszeit. Eigentlich wollte sie den gar nicht machen. Und das, was am Ende rausgekommen ist, das ist alles stümperhaft. Absolut stümperhaft. So behauptet es zumindest Leni Riefenstahl. Jahrzehntelang in Interviews nach dem Zweiten Weltkrieg bis in die 80er Jahre hinein. So lange kann es auch niemand nachprüfen, denn Sieg des Glaubens gilt nach 1945 als vernichtet oder zumindest verschollen.
4: Es gibt keine Kopie mehr auf der Welt.
2: Ja, das weiß ich.
3: So erzählt Riefenstahl es noch 1979 David Calvert.
4: Wäre mir am meisten daran gelegen, wenn man eine Kopie findet, um zu beweisen, dass der Film also gar keine besondere Bedeutung hat, also propagandistisch überhaupt nur ein kleiner Film.
3: Überraschung? Nur ein paar Jahre nach diesem Interview in den 80ern, da findet sich tatsächlich eine Kopie von Sieg des Glaubens. Im Filmarchiv der DDR. Das heißt also, Riefenstahl kann jetzt endlich allen zeigen, wie mickrig und unbedeutend dieser Film war. Oder? Das hier ist Riefenstahl, Influencerin des Bösen. Folge 3: Großes Kino für den Führer. Ich bin Katja Peisen-Petersen. In dieser Folge geht es um Riefenstahls Karriere im Nazireich. Ich will euch zeigen, welche Propagandafilme sie gemacht hat und wie sie sich aus denen nach dem Krieg rausgeredet hat. So viel kann ich euch jetzt schon verraten. Das Prinzip Riefenstahl ist wirklich eine Kunst für sich. Also, Nazi-Film Nummer 1, Sieg des Glaubens. Wie gesagt, der galt lange als vernichtet und ist dann in den 80ern wieder aufgetaucht. Und auf einmal konnte man überprüfen, ob das eigentlich stimmt, was Riefenstahl immer so über diesen Film erzählt hat.
4: Die Hälfte des Films, weil wir nichts anderes bekommen haben, war, wie die das da bauen, also wie sie das schmücken und wie sie das also fertigstellen.
3: Okay, Leni, Reality Check. Dieses unverfängliche auf Vordermann bringen von Nürnberg ist drin im Film, ja, ganz am Anfang. Es geht aber nicht über die Hälfte des Films, sondern nur 4,5 Minuten.
4: Und dann waren ein paar Aufnahmen drin vom Vorbeimarsch.
3: Die sind drin, ja. Man sieht erstmal die NSDAP-Leute in Uniform mit Hakenkreuzbinden. Zu Fuß, zu Pferd. Sie schwenken Hakenkreuzfahnen. Dann sieht man kleine Kinder, die ihnen den Hitlergruß entgegenstrecken. Bei Minute 8 kommt Hitler an. Mit dem Flugzeug. Schnitt auf ihn, dann auf die jubelnde Menschenmasse. Danach steht er in Nürnberg im Hotel am Fenster, grüßt die Leute vom offenen Fenster aus. Und die grüßen zurück mit ausgestreckten Armen. Unter Hitler prangt aus Glühbirnen eine Leuchtschrift. Sein Name, ganz groß, Hitler. Ich würde jetzt gerne mit Riefenstahl diesen Film anschauen und Sie fragen, was daran nicht Propaganda ist. Die Botschaft dieses Films ist klar. Die Massen stehen hinter Adolf Hitler.
4: Und da weiß ich gar nicht mal, irgendeine Rede von Hitler wird drin gewesen sein, was wir halt bekommen haben.
3: Natürlich ist da eine Rede von Hitler drin. Und zwar nicht nur, weil in einem Film über den Reichsparteitag eine Rede von Hitler drin sein muss. Nein, auch deshalb, weil Riefenstahl ja ganz genau wusste, wie sehr Hitlers Reden die Leute in den Bann ziehen. Hat sie ja selbst gesehen, damals im Sportpalast. Stichwort Erweckungserlebnis.
5: Der kostbarste Besitz auf dieser Welt aber ist das eigene Volk. Und für dieses Volk und um dieses Volk wollen wir ringen und wollen wir kämpfen und niemals erlahmen und niemals ermüden und niemals verzagen und niemals verzweifeln.
3: Ein unbedeutender kleiner Film? Ziemlich bescheiden, Leni. Sie ist zu dem Film übrigens auch nicht gekommen wie die Jungfrau zum Kinde, 3 Tage vor Drehbeginn im Herbst. Nein, mehrere Quellen sagen was ganz anderes. Goebbels Tagebücher zum Beispiel. Schon am 17. Mai 1933 notiert er, Zitat, »Nachmittags Leni Riefenstahl. Ich mache ihr den Vorschlag eines Hitlerfilms. Sie ist begeistert davon.« Also Monate vor Drehstart war das. Auch im Juni schreibt er mehrmals, dass er mit ihr und Hitler drüber gesprochen habe. Und am 19. Juli liegt, so Goebbels, sogar ein Manuskript vor. Ein Manuskript!
2: Ich habe gelesen, dass jedes Schulkind hat dieses Film gesehen. Und dass Millionen von Deutschen haben es gesehen.
4: Welchen Film?
2: Das Sieg des Glaubens.
4: Also ich will Ihnen was sagen. Der ist überhaupt nicht im Kino meiner Meinung nach gelaufen. Ich war auch nicht bei der Uraufführung. Ich bin weggereist, ich war nicht da und habe ihn nie in einem Kino gesehen.
3: Die Uraufführung von Sieg des Glaubens findet am 1. Dezember 1933 im wichtigsten Kino in Berlin statt, im Uferpalast. Die gesamte NSDAP-Parteispitze ist dabei, Hitler auch. In der Presse am nächsten Tag ist zu lesen, unbestrittener Star des Abends, Leni Riefenstahl. Eine fanatische Menge vor dem Kino jubelte ihr so lange zu, bis sie sich endlich zeigte.
4: Und ich habe den Film auch nie in einem Kino gesehen. Dass der da viel gelaufen wurde, es stimmt nicht.
3: Oh doch, das stimmt. Der Film läuft in allen wichtigen Städten an. Teilweise sogar mit vergünstigten Eintrittspreisen, damit, Zitat, jeder deutsche Mann, jede deutsche Frau, jedes deutsche Kind sich diesen Film anschauen wird. Ganze Schulklassen werden in die Kinos geführt. Propagandaminister Josef Goebbels lässt sogar verordnen, Parteiveranstaltungen nur dann auszurichten, wenn die zeitlich nicht mit den Vorführungen des Films kollidieren. An die 20 Millionen Deutsche sehen damals Sieg des Glaubens. Oder wie Riefenstahl sagen würde, quasi niemand. Erst knapp 9 Monate nach seiner Uraufführung wird der Film dann übrigens aus den Kinos genommen und bis auf eine einzige Kopie vernichtet. Einfach nur deshalb, weil im Film ein Mann neben Hitler zu sehen war, der dem Diktator zu mächtig wurde. SA-Chef Ernst Röhm. Im Sommer 1934 hat Hitler ihn ermorden lassen. Röhm weg, Film weg. So als hätte es neben Hitler nie einen fast genauso mächtigen Mann in Nazi-Deutschland gegeben. Auch so funktioniert Propaganda. Mit Sieg des Glaubens legt Riefenstahl den Startschuss zu ihrer Karriere in der Nazi-Zeit. Sie zeigt damit allen Kritikern aus der Partei, ich kann das, ich kann euch gut aussehen lassen. Und sie lässt sie auch deshalb so gut aussehen, weil sie sich sicher ist, die sind gut, die Nazis. So sagt sie selbst in Interviews, dass sie ab 1933 mit Hitlers Machtergreifung sieht, was die alles Tolles machen für ihr Land.
4: Da war plötzlich, gab es keine Arbeitslose mehr. Die Leute waren begeistert und haben gearbeitet und das war alles
6: Es war, als wenn ein Regen gefallen wäre, alles grünt und sprießt und Dings. Es war ein Zustand, der heute gar nicht zu beschreiben ist.
3: Ich frage mich, wo genau sie diese sprießenden Landschaften gesehen haben will in Deutschland ab 1933. Vermutlich in den Villen der Nazis, in denen sie ständig unterwegs war. Denn Armut gibt es natürlich weiterhin in Deutschland. Und Arbeitslosigkeit auch.
6: Es wäre so, als wenn jetzt plötzlich unsere Probleme, die wir hätten jetzt politisch, nicht mehr existieren. Wir hätten kein Defizit, wir hätten keine Arbeitslosen mehr. Alle hätten arbeiten, alle könnten. So war das damals.
3: 1933, im selben Jahr, in dem durch die Riefenstahlbrille betrachtet alles Glitzer, Einhorn, rosarot ist, da passiert in Deutschland Folgendes. Im März eröffnen die Nazis in Dachau bei München das erste KZ. Im April boykottieren sie jüdische Geschäfte, Kanzleien und Arztpraxen. Im Mai gibt's Bücherverbrennungen. Und im Juli, da wird das sogenannte Gesetz zur Verhütung erbkranken Nachwuchses verabschiedet. Damit kann man jetzt ganz legal politische Gegner, unliebsame Nachbarn oder, wie es damals heißt, Zitat, arisch unreine Menschen, zwangssterilisieren. So war das halt damals. Alles muss weg, was nicht reinpasst ins neue Deutschland.
6: Meine jüdischen Freunde, und ich hatte ziemlich viele, waren alle draußen im Ausland.
3: Ihr Freund, der Journalist Manfred George zum Beispiel, der Theaterregisseur Max Reinhardt, der Riefenstahl früher im Deutschen Theater als Tänzerin engagiert hatte, Paul Kohnen, der Co-Produzent ihres Films SOS Eisberg, und ihr Produzent Harry Sokal, ein finanzieller Förderer schon seit ihrer Karriere als Tänzerin. Sie alle haben Riefenstahl groß gemacht, zum Star. Sie alle sind jetzt weg. Riefenstahl hat jetzt neue Förderer, die Nationalsozialisten. Und für die ist sie 1934 wieder im Einsatz. Wieder als Regisseurin für ihren zweiten Propagandafilm. Triumph des Willens heißt der. Und auch den macht sie natürlich wieder gegen ihren Willen.
6: Mir liegt vor allen Dingen daran, dass ich alles, aber auch alles versucht habe, den Film Triumph des Willens nicht zu machen. Ich hatte gar keine andere Wahl. Ich war ja Schauspielerin, wollte ja überhaupt keine Dokumentarfilme machen, ja?
3: Das war die Rolle ihres Lebens. Dass sie alle hat glauben lassen, sie sei nur immer irgendwie so da reingepurzelt in diese Nazi-Filme. Triumph des Willens muss in Wirklichkeit ein absoluter Traum für die Perfektionistin Riefenstahl gewesen sein. Sie kriegt für den Film nämlich alle Mittel, also wirklich alles, was sie einfordert. Ihr steht eine ganze Armada an Mitarbeitern zur Verfügung. Insgesamt 170 Leute. Und sie kriegt die Besten der Besten, ihre alten Kumpels und Affären aus der Bergfilmzeit. Die Männer, die Riefenstahl in- und auswendig kennen und die berühmt sind für ihre spektakulären Bilder. Haben die alles gelernt beim legendären Bergfilmregisseur Arnold Fank.
6: Durch Fank, der die Skiaufnahmen schon machte mit Kamera auf Skien, habe ich gewusst, dass Film nur interessant ist, wenn er bewegt ist.
3: Die Kameramänner ziehen sich statt Skiern diesmal Rollschuhe an, um bewegte Bilder zu haben. Sie filmen im Fahren die marschierenden Menschen auf dem Parteitag oder den Triumphzug durch die Stadt. Weil Hitler im Flugzeug anreist, besorgen sie sich auch eins, fliegen die Strecke nochmal und drehen den Flug aus Hitlers Sicht. Außerdem fahren ihre Kameras auf Schienen um Hitler rum, als der spricht, damit er nicht statisch und langweilig vom Stativ gedreht wird. Und noch eine Sache ist ganz neu an diesem Film.
6: Ich habe gesehen, bei der Sache ist eigentlich nur interessant die Totalen, die große Menge.
3: Die große Menge an Soldaten in Reih und Glied unten auf dem Zeppelinfeld in Nürnberg. Hunderttausende und alle sehen gleich aus. Riefenstahl weiß, wenn sie diese Stimmung einfangen will, dann muss sie irgendwie nach oben mit der Kamera.
6: Damals gab es noch nicht so Hubschrauber und so. Ich habe zum Beispiel sehr kämpfen müssen um die Erlaubnis, weil ich die Idee hatte, einen kleinen Fahrstuhl auf der Fahnenstange zu bauen.
3: Ja, richtig gehört. Sie lässt einen Fahrstuhl an eine Fahnenstange montieren und kann damit die perfekte Wirkung erzielen. Sie lässt von so weit oben den einzelnen Menschen, das Individuum, in der Masse verschwinden. Die Menschen werden so zu einer Einheit. Nur Hitler ist immer herausgehoben und immer erkennbar. Er ist alles,

0: überschüttet mit Glückwunschtelegrammen. Der Film läuft in Schulen und kriegt Preise, auch im Ausland. Ihren ersten Film für die Nazis, Sieg des Glaubens, hat Riefenstahl ja unter den Teppich gekehrt. Bei Triumph des Willens ist es unmöglich. Dieser Film ist schlicht und einfach zu groß, um ihn kleinzureden. Sowas würde nicht mal Riefenstahl schaffen. Um sich trotzdem rauszuwinden nach dem Krieg, muss sie diesmal eine andere Taktik fahren.
1: Sehen Sie mal, mit dem Triumph, da sagt man heute, also ich bin sozusagen die Verbrecherin und so. Und den haben mit dem Triumph des Willens die größte faschistische Propaganda gemacht und so weiter.
0: Ja, Triumph des Willens gilt bis heute als eins der größten Propagandawerke der Nazis.
1: Es war ein Dokument und kein Propagandafilm. Ich habe mich wirklich sehr abgemüht, aber nicht um einen Propagandafilm zu machen, sondern um aus dem vorhandenen Material einen guten Film zu machen. Ich habe nur gezeigt, was dort war.
0: Außerdem, sagt Riefenstahl, ist da ja auch gar kein Sprechertext im Film. Niemand sagt da, wie toll die Partei ist oder Hitler. Deshalb kann das ja gar keine Propaganda sein.
1: Es ist ein reines Zeitdokument der Zeit im Jahre 1934. Ja?
0: Dabei weiß sie doch ganz genau, welche Macht Bilder haben. Und sie weiß auch, dass alles inszeniert war für diesen Reichsparteitag. Die Kulisse hat Hitlers Architekt Albert Speer extra dafür konzipiert. Alles total monumental und gigantisch. Die beiden waren ein künstlerisches Duo. Speer als Architekt und Riefenstahl als die Regisseurin, die die Menschen auf dem Gelände in Szene gesetzt hat.
1: Mein Unglück war, dass der Film gut geworden ist, ja?
0: Wieso Unglück? Riefenstahl hat sich mit Triumph des Willens endgültig etabliert als Nazi-Filmerin. Sie ist jetzt ein Star, jeder kennt ihren Namen. Und eigentlich könnte sie ja jetzt sagen, das war's, Adolf. Du hast mir versprochen, ich muss nie wieder Filme für dich machen. Ich lass es jetzt. Aber nein. 1935 dreht sie ihren nächsten Propagandafilm. Wieder in Nürnberg. Wieder beim Reichsparteitag, wieder für Hitler. Diesmal über die deutsche Wehrmacht. Viel wichtiger als dieser Militärwerbefilm von 1935 ist, dass sie den ausgerechnet dann dreht, als da gerade vor Ort die Nürnberger Gesetze verkündet werden.
2: Artikel 1. Die Reichsfarben sind schwarz-weiß-rot. Artikel 2. Reichs- und Nationalflagge ist die Hakenkreuzflagge.
0: Die Hakenkreuzfahne wird zur Nationalflagge. Juden und die sogenannten arischen Deutschen dürfen nicht mehr heiraten und auch keinen Sex miteinander haben. Darauf stehen jetzt schwere Strafen. Jüdinnen und Juden verlieren außerdem ihre Grundrechte.
1: Man hat geglaubt, weil immer nur die Rede von Friede war, das Ende ist der große Friede. Das war der Glaube. Die Leute waren so unglaublich glücklich, bis der Krieg kam, nicht?
0: Eleni Riefenstahl, die ist glücklich. Der geht's 1935 richtig gut. Sie ist jetzt 33 Jahre alt und feiert ihren Fame in Nazi-Deutschland. In Berlin-Dahlem lässt sie sich eine Villa bauen, auf einem Grundstück, das früher mal einer jüdischen Familie gehört hat. Man munkelt sogar, das Ding ist ein Geschenk von Hitler. Riefenstahl flaniert durch die Geschäfte Berlins und sie hält sich gesund mit Leichtathletik. Sie trainiert fürs silberne Sportabzeichen. Dafür fährt sie immer raus ins Grunewaldstadion.
1: Ich hatte damals, da hatte ich ja schon mein Auto, da hatte ich einen kleinen weißen Mercedes. So einen ganz kleinen, offenen Wagen, so ein Cabriolet, ja.
3: Da sind Sie immerhin rausgefahren?
1: Da bin ich rausgefahren und habe dort trainiert. Habe einfach Lust gehabt, mich fit zu halten. Ja, ja. Das hat mir Spaß gemacht.
0: Eines Tages, als sie wieder da draußen ist im Stadion und gerade Hochsprung trainiert, sich den Schweiß von der Stirn wischt, so richtig am Schnaufen ist, da kommt ein Mann auf sie zu, im grauen Anzug, mit Hut.
1: Er sagte, wissen Sie, Frau Riefenstahl, ich habe ein Attentat auf Sie vor. Ich sage, ein Attentat, was soll das sein? Ja, wissen Sie, ich bereite die Olympischen Spiele vor und

0: Und Sie haben so großartig den Triumph des Willens gemacht. Ich könnte mir vorstellen, dass Sie vielleicht einen Olympiafilm machen könnten.
1: Die Olympischen Spiele sollen ein Jahr später stattfinden in Berlin. Und dieser Mann, der Riefenstahl da anspricht, ist der Sportfunktionär Karl Diem.
0: Ich muss Ihnen sagen, ich habe einen großen Schreck bekommen, denn ich habe nur die Hände hochgehoben. Ich wollte nie mehr einen Dokumentarfilm machen.
1: Ja, stimmt, sie will das ja immer alles gar nicht.
2: Und dann habe ich ihm auch erzählt von den großen Schwierigkeiten, die ich hatte mit der Partei und mit dem Propagandaministerium, dass wir dann letzten Endes doch alle dem Goebbels unterstehen und dass das gar nicht ginge.
1: Ach so, sie will einfach nur keinen Dokumentarfilm mehr unter Goebbels machen. Als sie das dem Funktionär des Olympischen Komitees erzählt, winkt er ab.
0: Und er sagte, ach, da brauchen Sie gar keine Angst haben, denn das Reich hat damit überhaupt nichts zu tun. Die Genehmigung, überhaupt das Stadion zu betreten mit einer Filmkamera, kann nur das IOC geben. Nur das Internationale Olympische Komitee.
1: Ah, denkt Riefenstahl. Na dann wäre das vielleicht doch was mit dem Olympiafilm.
0: Das ist ein sehr wichtiger Punkt, weil in der ganzen Welt die Meinung vertreten ist, das ist ein Film, der von der deutschen Regierung geplant, vorbereitet, gemacht wurde als Propagandaexperiment, um zu zeigen, wie großartig die Spiele in Deutschland.
3: Die Selbstdarstellung des Dritten Reiches.
0: Ja, so ungefähr.
3: Auf internationaler Ebene.
0: Davon war aber überhaupt gar keine Rede.
1: Schon wieder gelogen. Der Auftrag für den Film über die Olympischen Spiele 1936 in Deutschland, der kommt in Wahrheit wieder mal von Hitler persönlich. Aber das wird erstmal schön verschwiegen, um den Eindruck der Objektivität zu wahren. Genau wie die Tatsache, dass der gesamte Film vom NS-Staat finanziert wird. Was ich auch nicht wusste vor der Arbeit an diesem Podcast, ganz am Anfang war Hitler noch gegen die Olympischen Spiele, weil sie seiner Meinung nach für die falschen Dinge stehen, also für Toleranz und für Völkerfreundschaft. Bei ihm heißt es ja eigentlich Deutsches Reich first. Seine Einstellung ändert sich dann aber schnell, als er erkennt, welche Chance sich ihm mit Olympia bietet. Er kann da dem skeptischen Ausland ein richtig schönes Gesicht zeigen. Also lässt Hitler im Vorfeld der Spiele alles Anrüchige, an das man sich in Deutschland schon lange gewöhnt hatte, verschwinden. Schilder wie Juden unerwünscht oder Wir kaufen nicht bei Juden werden von den Geschäften abmontiert. Das antisemitische Hetzblatt Der Stürmer darf nur noch unter der Ladentheke verkauft werden.
0: Meine Augen, ja, sehen zuerst immer das Schöne und dann erst das Hässliche. Ich bin also so veranlagt, dass mich das Schöne fasziniert. Und daher bin ich dann, wenn ich es sehe, nehme ich das auch gerne auf. Hässliche Dinge interessieren mich nicht.
1: Riefenstahl hält die Kameras voll auf die athletischen Körper der Sportler. Zum Beispiel als Jesse Owens, ein US-Amerikaner, sich auf seinen Sprint vorbereitet.
0: Es hat mich nicht interessiert, aufzunehmen, wie sich Jesse Owens den Popo krabbelt. Das fand ich nicht olympisch, aber das würde man realistisch finden. Aber das habe ich nicht gemacht.
4: Das ist schwer zu sagen.
0: Können Sie ruhig sagen. Ja, weil die mir das im Vorwurf gemacht haben, dass ich die so schön aufgenommen habe. Ich habe die nicht geschminkt, ich habe die auch nicht verändert. Ja? Die waren so, ja.
1: Das ist jetzt wirklich Quatsch, was sie da sagt. Klar, sie hat die Sportler nicht geschminkt oder eingeölt, aber natürlich inszeniert Riefenstahl hier. Sie stellt die Sportler mithilfe von Filmschnitt und Musik super maskulin und heldenhaft dar.
0: Der Olympiafilm ist in keiner Weise ein Propagandafilm für Deutschland. Das ist es.
1: Natürlich ist der Film ein Propagandafilm. Er zeigt den Menschen schöne Sportler und ein schönes Deutschland. Genauso wie die Nazis es mit Berlin im Jahr 1936 tun. Viele fallen drauf rein. Vielleicht sogar auch Jesse Owens, der schwarze Supersprinter. Ich habe bei der Archivrecherche ein Interview gefunden. Da wird er beim Einzug ins olympische Dorf von einem Reporter befragt.
5: Mr. Owens, how do you like the Olympic Village?
6: Well, I think the Olympic Village is one of the seven wonders of the world.
5: Eines der sieben Weltwunder, sagte. Nun, das ist ja ein Lob, das wir uns gern anhören.
1: Gebaut hat dieses olympische Dorf übrigens die deutsche Wehrmacht. Nach den Olympischen Spielen nutzt sie die Anlage als Militärakademie. Das war auch immer schon der Plan von Anfang an. Aber wusste ja keiner.
7: Der Hitler und das Hitlerreich damals hatte nichts mit dem zu tun, was im Krieg und nach dem Krieg war. Das war eine andere Welt. Da war es noch eine heile Welt.
1: Sie muss sich das so lange eingeredet haben, bis sie es selbst geglaubt hat. Viele Juden sprechen in dieser Zeit im Olympiasommer 1936 übrigens ironisch von ihrer neuen Schutzpatronin, der Sankt Olympiade. Andere von der Judenschonzeit. Sofort nach den Olympischen Spielen ist diese Schonzeit vorbei. Aber was mit den Juden in Deutschland passiert, das wird Riefenstahl nicht sonderlich interessieren. Sie hat was ganz anderes vor nach den Olympischen Spielen 1936. Es hat mit Hollywood zu tun. Und mit Walt Disney.
8: Leni Riefenstahl reist mit ihrem Film Olympia nämlich durch die USA, während in Deutschland die Synagogen brennen. Morgen dann mehr dazu. Das war der dritte Teil der Reihe Riefenstahl, Influencerin des Bösen. Autorin und Host ist Katja Peissen-Petersen. Regie führt Klaus Uhrig. Eine Produktion von Vincent Productions und Plotprodukt für den Westdeutschen Rundfunk 2026. 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Weiter geht es hier mit Musik. Musik aus einem traurigen Anlass. Die Country-Legende Dolly Parton ist tot. Die Musikerin verstarb gestern Dienstag im Alter von 80 Jahren. Die Künstlerin, die mit Liedern wie Jolene, Islands in the Stream und I Will Always Love You weltberühmt wurde, galt als verbindende Ikone quer durch die Gesellschaft. Auf Dolly Parton konnten sich alle einigen. Hier ein paar Hörbeispiele. Jolene.

0: 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Stefan Niederwieser und Robert Stadlober berichten heute über Dolly Parton und die Entstehungsgeschichte hinter einem ihrer wohl allergrößten Hits, 9 to 5. Ein Lied über den harten Arbeitsalltag im Büro. Eine Hymne für alle Menschen, die sich mehr Anerkennung und Fairness im Job wünschen. Dolly Parton wollte mit diesem Lied den Underdogs eine Stimme geben. 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
1: 1980. In den USA fordern Frauen immer lauter gleichen Lohn für gleiche Arbeit. Eine schwarze Komödie träumt von neuen, fairen Arbeitsverhältnissen und wird zum Überraschungserfolg. Der Titelsong des Country-Stars Dolly Parton verleiht der Bewegung kämpferischen Nachdruck. Das ist eine Geschichte vom Kampf um Gleichstellung. Das ist die Geschichte von 9 to 5.

0: Hallo, ich bin Stefan Niederwieser.
1: Ja, hallo, und ich bin Robert Stadlober.
0: Zwei Typen mittleren Alters, wir beide hier, die über Chancengleichheit und Gleichstellung reden. Wie gut kann denn das gehen?
1: Ja, die Chancen stehen pun intended mittel bis mittelschlecht. Aber ja, wir sollten uns, glaube ich, und wollen natürlich auch uns so gut wir es können bemühen, diesem Thema in all der nötigen Komplexität näher zu kommen. Ich nehme mal an, du hast mit Expertinnen gesprochen.
0: Ja. Versteht sich. Wir werden zum Beispiel bei Dolly Parton reinhören oder in ein Gespräch, das ich mit Karin Harasser geführt habe. Sie ist Kulturwissenschaftlerin und Vizerektorin der Kunstuni Linz. Für sie ist 9to5 ein Film,
2: wo es um Büroarbeitsverhältnisse geht und darum, wie schlecht Frauen im Büro behandelt werden. Es ist ein ziemlich superer anarchistischer Film, weil es in diesem Film drei weibliche Büroangestellte eher aus Versehen des Chefs bemächtigen und ihn festhalten in einem gefängnisartigen Zustand. Das Interessante ist, das ist in vielerlei Hinsicht, vor allem in der Bildwelt, wirklich ein feministischer Film. Was aber die drei Ladies im Büro machen in der Abwesenheit des Chefs, ist eigentlich eine neoliberale Reform, also neoliberal im Sinne von einer Optimierung von Arbeitsabläufen.
0: Und diese neoliberale Reform werden wir uns dann später noch genauer ansehen.
1: Warte mal, das geht jetzt aber recht schnell. Es gibt also einen Film, der heißt 9to5, und dann gibt es auch einen Song, der heißt 9to5. Also Henne, Ei, was war zuerst da?
0: Der Film war zuerst da. Dolly Parton schreibt den Song am Filmset.
1: Okay.
0: Man hört ihn dann gleich zu Beginn des Films, auch am Ende. Aber am Beginn erwacht die Großstadt, Dolly taumelt aus dem Bett, sie schenkt sich eine Portion Ehrgeiz ein und kommt unter der Dusche auf Touren.
1: Am Anfang des Songs hört man ja gleich das Klappern von Schreibmaschinen, was sehr passend ist, weil Sekretärin ist damals vielleicht der prototypische Job für Frauen Ende der 70er in den USA.
0: Und in nur 30 Sekunden sind wir dann bei diesem fantastischen Refrain.
1: Arbeit von 9 bis 5, was für eine Art, sein Leben zu leben, kommst kaum über die Runden, nur nehmen, nie geben. 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
0: In den USA, Ende der 70er Jahre, gibt es eine echte Diskomanie. Punkrock war kurz da, ist dann aber auch schon wieder tot. Die Inflation ist hoch, die Arbeitslosigkeit ist hoch. Gleichzeitig drängen 12 Millionen Frauen auf den Arbeitsmarkt. Früher war noch ungefähr jede dritte Frau berufstätig.
1: Oder was eben damals als berufstätig gilt. Da ist ja ziemlich viel davon nicht erfasst. Also Kinderbetreuung, gemeinnützige Arbeit, Sorgearbeit und all das.
0: 1980 ist dann bereits jede zweite Frau berufstätig.
1: Zeittafel. 1963 garantiert der Equal Pay Act gleiches Geld für gleiche Arbeit. 1972 beschließt der US-Kongress einen Verfassungszusatz. Männer und Frauen sollen in den Vereinigten Staaten und überall, wo US-Recht gilt, gleiche Rechte haben. Er wird von weniger als 3/4 der US-Bundesstaaten verabschiedet und scheitert. 1973 wird das Recht auf Abtreibung in den USA vom obersten Gerichtshof garantiert. Die Entscheidung wird 50 Jahre später wieder zurückgenommen. Ein Jahr später haben Frauen erstmals ein Anrecht auf eine eigene Kreditkarte. Ja, düstere Aussichten. Wer unternimmt zu dem Zeitpunkt, also Mitte der 70er Jahre, etwas dagegen?
0: 9to5. So heißt nämlich eine Organisation in Boston, die 1973 gegründet wird. Sie kämpft anfangs vor allem mal gegen alltägliche Demütigungen am Arbeitsplatz. Ähnlich wie bei MeToo teilen Frauen dort erstmal ihre Erfahrungen. Und der Film macht dann daraus ein paar Jahre später eine grandiose schwarze Komödie. Dort will der Chef zum Beispiel seine Sekretärin, gespielt von Dolly Parton, gleich einmal, sagen wir, zu einer Affäre zwingen. Und sie wehrt sich dann, wie wir hier hören.
3: Get your scummy hands off of me. Look, I got a gun out there in my purse. And up to now I've been forgiven and forgetting because of the way I was brought up. But I tell you one thing. If you ever say another word about me or make another indecent proposal, I'm gonna get that gun of mine. And I'm gonna change you from a rooster to a hen with one shot.
1: Ja, Dolly Parton kann also nicht mehr. Bisher hat sie alle Augen zugedrückt, weil sie gut erzogen wurde. Aber eine weitere unanständige Bemerkung, sagt sie, und sie wird ihre Pistole nehmen und dann macht sie aus dem Hahn eine Henne.
0: Ja, der Boss streift die Lorbeeren für fremde Ideen ein und er befördert natürlich auch lieber andere Männer, unabhängig davon, was sie geleistet haben.

0: Ja, Dolly Parton wird eine der Hauptrollen auf den Leib geschrieben. Sie ist vorher noch gar nie vor der Kamera gestanden. Ganz im Unterschied zu ihren beiden Co-Stars Lily Tomlin und Jane Fonda. Damals eine der meistgehassten Frauen Amerikas.
1: Ja, weil sich Jane Fonda damals ziemlich explizit gegen den Vietnamkrieg eingesetzt hat, das wäre nicht weiter ungewöhnlich.
0: Aber sie reist auch ins kommunistische Nordvietnam. Einige nennen sie hinterher Hanoi Jane. Dolly Parton dagegen ist sowas wie Everybody's Darling. Sie geht unbeirrbar ihren Weg und das sehr erfolgreich über alle politischen Lagergrenzen hinweg.
1: Das heißt, für Dolly Parton ist es damals ziemlich riskant, mit Jane Fonda zu arbeiten.
0: Dolly Parton macht bei dem Film mit, wenn sie den Titelsong für 9to5 schreiben kann. Wie sie ihn dann schreibt, das hat es in sich.
2: Every day on the set I just watch what was going on and I have these acrylic nails and they sounded like a typewriter to me and it was all about secretaries so I'd kind of look around I just like that you know like in the mornings I get up I'd tumble out of bed and stumble to the kitchen and different things on the set like working 9to5 what a way to make a living.
3: Dolly Parton hat diesen Song auf ihren Nägeln geschrieben. Sie hat ihre Acrylnägel als Instrument benutzt und quasi als Instrument für ihre Arbeit, für ihr Songwriting.
0: Wir hören hier Theresa Ziegler, eine Wiener Musikjournalistin.
3: Und das spiegelt auf einer Metaebene natürlich sehr schön wider, auch was in den Lyrics passiert, dass Dolly Parton in dem Song beschreibt, wie eine Frau am Arbeitsplatz gerne auch ihr eigener Boss wäre und die Leiter darauf klettern möchte. Also radikale Femininität, die auch zum Erfolg führen kann, einen Song auf den Nägeln schreiben. Just do it your own way.
0: Dolly Parton wird in einem ziemlich fantastischen Podcast, Dolly Partons Amerika, nach dem Begriff Feminismus gefragt. Mhm. Und dort erzählt sie, dass sie den Begriff für sich ablehnt. Also sie hält zum Beispiel nichts davon, eine Gruppe zu verteufeln, sagt sie. Sie liebt Männer und schreibt auch Songs für sie. Dabei muss man vermutlich mitbedenken, dass Dolly Parton aus den Südstaaten kommt, wo Feminismus ganz lange Zeit ein vielleicht extremistischer Kampfbegriff ist.
1: Ja, war es nicht auch so gemeint von den Feministinnen? Wurscht, auf jeden Fall stößt er da auf negative Reaktionen.
0: Also und bevor es Dolly Parton zu politisch wird.
2: Tit joke. When all else fails, be funny. Or try to be funny.
1: Also einen Witz über ihre Brüste machen. Wenn alles nicht mehr funktioniert, dann wenigstens lustig sein. So entschärft sie heikle Situationen.
0: In 9to5 gibt es eine ziemlich nebensächliche Szene, die Dolly vielleicht am besten charakterisiert. Der Boss will seine Frau ja mit Dolly betrügen, während die Ehefrau alleine in der Südsee urlaubt. Und Dolly meint ganz nebenbei.
4: Oh, Missy, don't you feel sorry for her? I think I'll have Hart send her some flowers in Tahiti.
1: Also, oberflächlich scheint Dolly ja mit dieser Frau mitzufühlen und schickt ihr im Namen ihres Mannes Blumen nach Tahiti. Aber irgendwie hört man da auch so eine leichte Ironie heraus, wo sie sowohl den Betrügenden als auch die Betrogene so ein bisschen, naja, eben ironisch aufs Korn nimmt.
0: Die drei Frauen rauchen dann im Film auch ganz offen Gras und stellen sich ziemlich bildlich vor, wie sie sich beim Boss revanchieren. Sie wollen ihn zum Beispiel jagen.
5: You're a sexist, egotistical, lying, hypocritical bigot.
6: So I have a few faults. Who doesn't? Is that any reason to kill me?
0: Und ein anderes Mal dreht Dolly die Rollen einfach um.
6: I am a married man.
4: Forget about your wife, friend. I mean, you may be hers in the evening, but you're my boy from 9to5.
1: Von 9 bis 5 gehört der süße Junge also ihr. Vergiss deine Frau und im Bürotag bist du mein. Aber sag einmal, die Frauen kidnappen ihren Boss dann ja wirklich und sie krempeln das ganze Büro um, oder?
0: Ja, sie machen es schöner und grüner, aber viel wichtiger. Es gibt flexible Arbeitszeiten, Teilzeit oder geteilte Arbeitsplätze.
1: Also radikale neue Modelle, das ist dann die neoliberale Optimierung der Arbeitswelt, von der die Karin Harasser ganz zu Beginn geredet hat.
0: Das Trio macht dann aber noch mehr als diese neoliberale Optimierung. Sie richten zum Beispiel einen Hort ein, man kann auf Reha gehen oder es gibt gleichen Lohn.
1: Für gleiche Arbeit. Ja, das bleibt ja in unserer echten Welt bis heute weiterhin unerreicht. Aber gut, Filme erweitern ja auch manchmal den Raum des Vorstellbaren.
0: Dieser Film hier erreicht sehr, sehr viele Menschen. Er wird im Jahr 1980 nur noch von Star Wars The Empire Strikes Back übertroffen. Und 9to5 wird zu einer Hymne arbeitender Frauen.
1: die weit, weit weg von echter Gleichstellung sind oder davon, in der Arbeit nicht belästigt zu werden. Also, ich meine, MeToo hat uns das ja unlängst erst eindrücklich vor Augen geführt.
0: Ja, und Frauen arbeiten heute noch nach wie vor eher unbezahlt als bezahlt. In den USA sind es laut OECD täglich 4,5 Stunden unbezahlte Arbeit, die von Frauen geleistet wird.
1: Und wie ist das in Österreich?
0: 4,5 Stunden. Bei Männern 2. Viele Frauen arbeiten heute in Jobs im emotionalen Proletariat, wie das manche Autorinnen nennen. Hören wir noch einmal in das Gespräch mit Kulturwissenschaftlerin Karin Harasser hinein.
7: Frauen verdienen nach wie vor viel weniger, auch in Führungspositionen. Und weil es eben nach wie vor vernachlässigt, dass diese Art von sehr, sehr kompetitiver, sehr stark auf Eigennutz und Selbstbehauptung fokussierte Arbeit, dass die eben eigentlich nicht die Brötchen backt. Das ist, gibt nach wie vor eben ganz, ganz viel Arbeit, Ungesehene, wenig Gesehene, die das Ganze ja überhaupt erst ermöglicht. Und von daher ist es sozusagen eine doppelte Falle für Frauen.
1: Ja, eine Falle, die Dolly Parton scharfsinnig erkennt. Und wenn man sich ein bisschen mit dieser Frau beschäftigt, ist es ja wirklich atemberaubend, dass die wirklich in allen Teilen der Gesellschaft in den USA, dieser zersplitterten Gesellschaft, irgendwie Fans und AnhängerInnen hat. Also das geht von Drag Queens bis hin zu Ultragläubigen und denen allen kann sie irgendwie in einer unvergleichlichen Art und Weise ins Herz und ins Hirn hineinsingen. Und das Ende von 9 to 5, das klingt dann ja sogar fast klassenkämpferisch. 9 bis 5, jaha, sie haben dich dort, wo sie dich wollen. Oft denkst du an ein besseres Leben aus dem Vollen. Es ist ein Spiel der Reichen, die immer selbe Masche, und ein Leben lang steckst du ihnen Geld in die Tasche.
0: Und das war einer von 100 Songs. Geschichte wird gemacht.
8: Die unvergessliche Dolly Parton, 9 to 5. Stefan Niederwieser und Robert Stadlober haben berichtet. Dieser Beitrag ist eine Wiederholung. Er lief erstmals im Juni 2024 in Ö1. Als Dolly Parton vergangenes Jahr ihre ausverkaufte Konzertreihe in Las Vegas aus gesundheitlichen Gründen absagen musste, ließ sie auf Instagram ihre Fans wissen: Macht euch keine Sorgen, dass ich aus dem Geschäft aussteige, weil Gott hat noch nichts von Aufhören gesagt. Nun ja, leider kam es nun doch anders, aber die Musik, die bleibt. Morgen setzen wir diese Reihe 100 Songs Geschichte wird gemacht fort. Es geht dann in die 1990er Jahre und an die US-amerikanische Nordwestküste. Es geht um eine andere musikalische Ikone, die auch nicht mehr unter uns weilt. Kurt Cobain und seine Band Nirvana. Ihr epochaler Song Smells Like Teen Spirit erschien vor genau 35 Jahren und steht bis heute für das Lebensgefühl einer ganzen Generation. Das war's für heute mit dem Radiokolleg. Und natürlich gibt's zum Abschluss noch einmal Dolly Parton und das in voller Länge. Hier ist 9 to 5.

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1: Am Mikrofon Martina Kofler. Die Kritik an der geplanten unabhängigen Bundesstaatsanwaltschaft reißt nicht ab. Die Regierung will ja eine weisungsfreie oberste Ermittlungs- und Anklagebehörde einrichten. Noch bis Monatsende ist das Gesetz in Begutachtung. Aktuell liegen 27 Stellungnahmen von Institutionen vor und die fallen überwiegend negativ bis ablehnend aus. Tanja Malle berichtet.
2: Der politische Einfluss werde aus- und nicht abgebaut, so der Tenor der zahlreichen negativen Stellungnahmen zur geplanten Bundesstaatsanwaltschaft. Der Grund: Künftig soll der Nationalrat nach Vorauswahl durch eine Besetzungskommission die Dreierführung der Bundesstaatsanwaltschaft bestimmen. Der Vorsitzende der Goethe-Bundesvertretung für Richter und Staatsanwälte, Martin Ulrich.
3: Wir haben die große Sorge, dass hier das Ernennungsprozedere in Form eventuell von Zeitlettern und von politischen Absprachen abläuft.
2: Ähnlich fällt das Urteil der Proponenten des Antikorruptionsvolksbegehrens aus, unter ihnen Irmgard Griss. Die ergänzt auch, die geplante 10-köpfige Besetzungskommission sei ein Problem. Es bestehe Befangenheitsgefahr.
4: Das schwächt den Rechtsstaat und das schwächt die Strafjustiz.
2: Das Finanzministerium befürchtet indes hohe Kosten und hält fest, dass es kein zusätzliches Geld dafür geben wird.
1: VW-Chef Oliver Blume nimmt heute an zwei weiteren außerordentlichen Betriebsversammlungen der VW-Belegschaft teil, an den Standorten Emden und Zwickau. Beiden Werken könnte eine Schließung drohen. Bei seinem Auftritt gestern in Wolfsburg bekräftigte Blume die Sparpläne. VW stehe unter großem Druck von US-Zöllen, geopolitischen Risiken und neuen Rivalen und müsse Kosten senken und schlanker werden, sagt er. Der Chef des US-Auslandsgeheimdienstes CIA war gestern zu Besuch in Moskau. Das hat der Kreml jetzt bestätigt. John Radcliffe sei zu Kontakten zwischen den Geheimdiensten in die russische Hauptstadt gekommen. Den russischen Präsidenten Putin habe er aber nicht getroffen, sagte Kreml-Sprecher Peskov der Washington Post. Die Weltwirtschaft hat den durch den Irankrieg ausgelösten Energieschock offenbar besser überstanden als befürchtet. Das geht aus einer aktuellen Einschätzung des Internationalen Währungsfonds hervor. Einzelheiten von Markus Langer.
5: Die Schließung der Straße von Hormus habe dank mehrerer Faktoren weniger gravierende Folgen gehabt als angenommen, sagte IWF-Chefin Georgieva im Vorfeld des G20-Finanzministertreffens im US-Bundesstaat North Carolina. Dazu zählten der Rückgriff auf Öl- und Erdgasreserven, eine höhere Energieproduktion außerhalb der Golfregion, eine geringere Nachfrage sowie der Ausbau erneuerbarer Energien und eine teilweise Rückkehr zur Kohleverstromung. Allerdings äußerte sich die IWF-Chefin besorgt über die sich verschlechternde Haushaltslage in einigen Ländern, was sich unter anderem an einem ins Stocken geratenen Rückgang der Inflation zeige, wie es hieß.
1: Bei einem Brand in einem Krankenhaus in Pakistan sind mindestens 15 Neugeborene ums Leben gekommen. Das Feuer war auf der Entbindungsstation des staatlichen Spitals in der Hauptstadt Islamabad ausgebrochen. Die Brandermittlungen sind noch im Gang. Laut Medienberichten könnte eine defekte Klimaanlage das Feuer verursacht haben. Elon Musks Raumfahrtunternehmen SpaceX will einen neuen Weltraumbahnhof bauen, und zwar im US-Bundesstaat Louisiana. Musk will dort mindestens 100 Milliarden Dollar investieren. Geplant sind 5 Startanlagen für seine Starship-Raketen. 3000 Arbeitsplätze sollen dabei entstehen. Soweit die Nachrichten und jetzt noch der Blick aufs Wetter.
6: Zeitweise scheint heute die Sonne. Es ziehen jedoch auch Wolken und einzelne Regenschauer durch, wie derzeit im Flachgau und im Salzkammergut. Am Nachmittag dann vor allem im Berg- und Hügelland. Auch Gewitter sind dann möglich. Wenig Wind und sehr warm mit Höchstwerten von 23 bis 30 Grad. Morgen meist sonnig und weitgehend trocken. Es wird noch wärmer mit 27 bis 33 Grad und im Westen allmählich leicht föhnig. Am Freitag sind mit Südföhn stellenweise bis etwa 35 Grad möglich. So viel zum Wetter mit Nicola Biermeier.
1: Und wie immer an dieser Stelle der Blick auf die Themen des Mittagsjournals, heute mit Paul Schiefer.
7: Wir berichten heute weiter über die Krise beim deutschen Autokonzern VW und gehen der Frage nach, welche Rolle China dabei spielt als Absatzmarkt, aber auch als Konkurrent. Dazu schalten wir zu unserer Korrespondentin Alexandra Siebenhofer nach Peking. Der Handelsstreit zwischen den USA und Kanada eskaliert gerade. Wieso die Fronten so verhärtet sind und wie lange das noch dauern könnte, das fragen wir den Ökonomen Harald Oberhofer von der Wirtschaftsuni Wien. In Linz sorgt ein Legionellenausbruch weiter für Probleme. Es gibt einen weiteren Krankheitsfall und die Quelle für die Ansteckungen ist nach wie vor nicht gefunden. Und dem LASK ist gestern sensationell der Aufstieg in die Champions League gelungen. Dazu kommt Gerhard Prohaska aus unserer Sportredaktion ins Studio. Jetzt ist es gleich 10 Uhr und 5 Minuten.
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1: Mit Paul Schiefer im Studio, herzlich willkommen. Der Handelsstreit zwischen den USA und Kanada eskaliert gerade. Wieso die Fronten so verhärtet sind und wie lange das noch dauern kann, fragen wir den Ökonomen Harald Oberhofer von der Wirtschaftsuni Wien. Zwischen der Freiheitlichen Jugend in Wien und den Identitären scheint es enge Verflechtungen zu geben. Das berichtet die Tageszeitung Der Standard. Dazu hören Sie ein Gespräch mit dem Experten für Rechtsextremismus Bernhard Weidinger. Wir berichten heute weiter über die Krise beim deutschen Autokonzern VW und gehen der Frage nach, welche Rolle China dabei spielt als Absatzmarkt, aber auch als Konkurrent. Dazu schalten wir zu unserer Korrespondentin Alexandra Siebenhofer in Peking. In Linz sorgt ein Legionellenausbruch weiter für Probleme. Es gibt einen weiteren Krankheitsfall und die Quelle für die Ansteckungen ist nach wie vor nicht gefunden. Und dem LASK ist gestern sensationell der Aufstieg in die Champions League gelungen. Dazu kommt Gerhard Prohaska aus unserer Sportredaktion ins Studio. Das Wetter ist heute zeitweise sonnig mit ein paar Wolken und Regenschauern im Berg- und Hügelland. Ein Streit zwischen Nachbarn kann schnell eskalieren und das beste Beispiel in der Weltpolitik sind dafür die USA und Kanada. US-Präsident Trump hat mit seiner Zollpolitik offenbar den Bogen überspannt und den Kanadiern geht es mittlerweile nicht mehr nur um die Wirtschaft, sondern auch ums Prinzip. Darüber spreche ich gleich mit dem Handelsexperten Harald Oberhofer, davor aber noch Volker Obermeier mit einem Überblick.
2: Die Kanadier gelten weltweit als freundlich, höflich und hilfsbereit. Selbst wenn sie versehentlich angerempelt werden, bitten sie um Entschuldigung. Der jüngste Vorstoß von US-Präsident Donald Trump gilt aber für die Kanadier als ein paar Rempler zu viel. Regierungschef Mark Carney sieht das Land vom Nachbarn angegriffen.
3: When you get attacked, we got attacked.
2: Der Handelsstreit zwischen den USA und Kanada war am Wochenende eskaliert. Verhandlungen über ein Abkommen waren gescheitert, gefolgt von gegenseitigen Schuldzuweisungen. Für Carney waren Auflagen und Forderungen etwa Einschränkungen bei anderen Abkommen inakzeptabel.
3: We cannot accept what they've offered and we will not give what they've asked.
2: Ähnlich Finanzminister François-Philippe Champagne. Die USA hätten zu viel gewollt und zu wenig geben wollen. Daher eine Entscheidung für Kanada.
4: When the United States of America asked too much and offered too little, we made a choice. We chose Canada.
2: Seit dem Wochenende gelten Zölle von 50% auf kanadische Waren im Wert von annähernd 20 Milliarden US-Dollar. Darunter etwa Hockeyschläger, Möbel, Honig und Wein. Ab dem 8. September will Kanada seinerseits Zölle von bis zu 50% kassieren. Der Bogen reicht von Stahl über landwirtschaftliche Maschinen bis hin zu Elektronik. Es geht um Dollar für Dollar, Zollsatz für Zollsatz, so Champagne.
4: Dollar for dollar, rate for rate.
2: Die Volkswirtschaften der USA und Kanada sind eng miteinander verflochten. An die 70% aller kanadischen Exporte gehen in die Vereinigten Staaten. In beiden Ländern hängen Millionen von Jobs am bilateralen Handel.
1: Und dazu bin ich jetzt mit Harald Oberhofer verbunden. Er ist an der Wirtschaftsuni Wien und am Wirtschaftsforschungsinstitut WIFO tätig. Hallo.
5: Schönen guten Tag.
1: Herr Oberhofer, wir haben jetzt einiges gehört über diesen Zollstreit zwischen Kanada und den USA. Was ist denn Ihre Einschätzung? Wie sehr sind da jetzt die Fronten tatsächlich verhärtet? Wie sehr ist das jetzt eskaliert?
5: Ich würde schon sagen, dass das ziemlich eskaliert ist. Wir dürfen nicht vergessen, dass ja die USA und Kanada gemeinsam mit Mexiko eine Freihandelszone bilden und grundsätzlich eigentlich zollfrei miteinander Handel treiben und das sehr lange zumindest historisch gemacht haben. Insofern ergibt sich eben, dass diese Volkswirtschaften sehr stark miteinander verflochten sind, gegenseitig abhängig sind und da schmerzen dann Zölle natürlich nochmal deutlich stärker.
1: Jetzt ist da ja ein Ungleichgewicht, weil die USA natürlich sind die viel größere Volkswirtschaft. Kanada ist da ein bisschen der David gegenüber dem Goliath. Wie lange kann Kanada das durchhalten, selbst wenn sie wollen und wenn sie jetzt wild entschlossen sind, den USA die Stirn zu bieten? Wie lange können sie das durchhalten?
5: Ja, das ist tatsächlich eine gute Frage. Ich teile Ihre Einschätzung. Insofern, die USA ist die viel größere Volkswirtschaft. Im Beitrag wurde es auch erwähnt, 70% der kanadischen Exporte gehen in die USA. Umgekehrt ist das im relativen Verhältnis, also wie bedeutsam Kanada für die US-Wirtschaft ist, deutlich geringer, maximal 15%. Insofern hat die USA hier einen Vorteil, ja. Allerdings muss man auch sagen, dass in dieser Auseinandersetzung wohl Kanada auch einen Vorteil hat. Ein Thema, das noch gar nicht angesprochen wurde, sind die Energieexporte aus Kanada für die USA. Bei Strom ist es in etwa so, dass kanadische Stromexporte 80% aller Stromimporte der USA ausmachen. Insofern wäre da ein relativ starker Hebel, der noch gar nicht gezogen wurde. Und gleichzeitig ist es wohl so, dass die kanadische Politik und Gesellschaft in dieser Frage relativ geschlossen ist und deshalb auch relativ konsequent die Politik auftreten kann. Man hat gesehen, Donald Trump, oder so ist die Wahrnehmung in Kanada, ist kein verlässlicher Partner und man muss sich wehren. Man hat das nicht gewollt. Das sieht man auch an der jetzigen Reaktion. Im Prinzip spiegelt man einfach die Zölle, die die USA verhängt haben. Es ist also nicht, dass Kanada das jetzt eskaliert. Man kann aber vielleicht davon ausgehen, wenn Donald Trump nachlegt, hat er ja schon angekündigt für 1. Jänner, dass dann Kanada auch gezwungen ist, nachzulegen. Und dann wird es halt irgendwann schon sehr schmerzhaft. Mhm.
1: Aber weil Sie die Energieexporte der Kanadier Richtung USA angesprochen haben, mit diesem Hebel könnten Sie den USA tatsächlich wehtun, wenn Sie in die nächste Eskalationsstufe gehen würden?
5: Man könnte beispielsweise darüber nachdenken, von der kanadischen Seite, ob man nicht Exportzölle einführt auf Stromexporte in die USA, dann würde man Energie in den USA, im Norden der USA verteuern. Und das ist natürlich in einer Zeit vor den Midterm-Elections, höhere Energiepreise, wissen wir jetzt leidgeprüft durch viele Fälle in den letzten Jahren, führen zu höherer Inflation. Und das kommt politisch ganz schlecht an und würde wohl den Republikanern ziemlich schaden.
1: Die Kanadier, das war ja auch auffällig in der letzten Zeit, haben sich aufgrund auch dieser Verwerfungen mit den USA den Europäern zugewandt. Man versucht dann mehr stärker Handel zu treiben. Wie sehr hilft den Kanadiern jetzt diese Annäherung an Europa in dieser Situation?
5: Das ist eine Notwendigkeit. Wir in Europa haben es ja auch gemacht, als wir mit Zöllen aus den USA konfrontiert worden sind. Es geht darum, den ökonomischen Schaden zu begrenzen, zu reduzieren, dadurch, dass man neue oder vertiefte Handelsbeziehungen zu anderen Partnern pflegt und damit einen Teil der verlorenen Exporte in die USA sozusagen kompensieren kann. Das ist für Kanada sinnvoll, das ist für uns sinnvoll. Aber man muss realistischerweise jetzt aus der kanadischen Perspektive schon beurteilen, die USA ist so extrem bedeutsam für den kanadischen Außenhandel, dass das nicht kurzfristig vollständig kompensiert werden kann, was da jetzt mit Zöllen belegt ist.
1: Können die Europäer in der jetzigen Situation noch mehr tun als das, was schon vereinbart ist mit den Kanadiern, um sie noch ein bisschen mehr zu unterstützen, oder ist das gar nicht möglich?
5: Also auf der politischen Ebene wäre es natürlich interessant, wenn wir das Abkommen mit Kanada, das wir geschlossen haben und das seit 1. September 2017 nur vorläufig in Kraft ist, tatsächlich mal vollständig ratifizieren. Das wäre ein politisches Signal, dass uns Kanada als Partner wichtig ist. Und das Zweite ist, es sollen Gespräche geführt werden über eine Modernisierung dieses Abkommens. Wir müssen ja sehen, dass sich in den letzten 9 Jahren in der Weltwirtschaft und was es an Produkten und neuen Dienstleistungen gibt, einiges geändert hat. Und insofern bedarf es ohnehin einer Anpassung dieses Abkommens auf zum Beispiel Fragen der digitalen Dienstleistungen. Und insofern, glaube ich, wäre es wichtig, dass wir schnell in konstruktive Gespräche mit Kanada eintreten.
1: Die Europäer könnten also durchaus ihre Solidarität mit Kanada zeigen, indem sie intensivere Gespräche über eine Modernisierung dieses Handelsabkommens mit Kanada aufnehmen. Harald Oberhofer war das, Experte für internationale Handelsbeziehungen. Vielen Dank für das Gespräch.
5: Vielen Dank für die Einladung.
1: Wir kommen thematisch nach Österreich und zur Frage, wie sehr die rechtsextremen Identitären mit der freiheitlichen Jugend verflochten sind. Eine Recherche der Tageszeitung Der Standard legt das nahe und mittlerweile gibt es auch schon den Ruf nach Konsequenzen. Kanzleramtsministerin Claudia Bauer von der ÖVP will die Bundesjugendförderung für die freiheitliche Jugend prüfen lassen. Die Grünen fordern sogar eine Prüfung über ein mögliches Verbot der FPÖ-Jugendorganisation. Die freiheitliche Jugend wiederum dementiert Geldflüsse und die Blaue Bundespartei schweigt zu all dem. Niklas Lercher berichtet.
6: Die Grenzen zwischen der FPÖ-Jugendorganisation Freiheitliche Jugend und den rechtsextremen Identitären sind fließend. Zu diesem Schluss kommt eine Recherche der Tageszeitung Der Standard, die sich auf Chats, Bildmaterial und Berichte von Insidern stützt. Demnach könnte Geld von der Freiheitlichen Jugendorganisation an den identitären Ableger Aktion 451 geflossen sein. Kanzleramtsministerin Claudia Bauer von der ÖVP will deshalb die Bundesjugendförderung an die Blaue Jugendorganisation prüfen lassen. Es geht um und 400.000 Euro. Falls sich die Vorwürfe bestätigen, müsse die Förderung gestrichen werden, betont ÖVP-Clubchef Ernst Gödel.
7: Es kann ja nicht sein, dass mit öffentlichen Steuergeldern Vereine oder Zusammenschlüsse gefördert werden, die Demokratie untergraben.
6: Von der Freiheitlichen Jugend und deren Chef Maximilian Weinzierl, der für die FPÖ auch als Abgeordneter im Nationalrat sitzt, heißt es heute schriftlich, es sei kein Geld geflossen. Deshalb blicke man dieser Prüfung mit Gelassenheit entgegen. Brüder im Geiste sind Freiheitliche Jugend und Identitäre allemal. Das lässt sich auch im Verfassungsschutzbericht aus dem Jahr 2023 nachlesen. Zitat:
8: An der Aktion 451 nahmen bekannte Aktivistinnen und Aktivisten der Identitären Bewegung, Funktionärinnen und Funktionäre der Freiheitlichen Jugend sowie Mitglieder rechtsextremer deutschnationaler Burschenschaften teil.
6: Laut Standard spiele im Umfeld der FPÖ-Jugend auch die rassistische NS-Rassenlehre eine Rolle. Bei Pseudo-Untersuchungen werde der sogenannte Arierknochen von Mitgliedern vermessen. Die Prüfung durch Ministerin Bauer geht den Grünen angesichts dieser neuen Vorwürfe nicht weit genug, wie Abgeordneter Lukas Hammer betont.
9: Wir haben jetzt noch einmal den Nachweis, dass hier mutmaßlich Holocaust-Verherrlichung betrieben wird, dass hier Arierknochen mutmaßlich abgemessen werden.
6: Zwischen FPÖ-Jugend und Identitäre passe kein Blatt Papier. Hammer von den Grünen fordert daher
9: die Prüfung eines Verbots nicht nur der Identitären, sondern auch der Freiheitlichen Jugend.
6: Sehr viel zurückhaltender hört sich das bei der ÖVP an. Clubchef Gödel fordert FPÖ-Chef Herbert Kickl auf, sich zu distanzieren.
7: Herr Klubobmann Kickl, runter vom Hohen Berg, hinunter in die Niederungen der eigenen Partei und hier auch zusammenräumen und aufräumen.
6: Die FPÖ will sich dazu heute nicht äußern und verweist auf die Freiheitliche Jugend und tut damit so, als hätte die eigene Jugendorganisation nichts mit der Bundespartei zu tun. Was der blaue Parteichef über die Identitären denkt, ist aber ohnehin bekannt. Von Distanzierung zu den Rechtsextremen kann unter Kickl schon lange keine Rede mehr sein. Für den FPÖ-Chef sind die Identitären eine NGO von rechts.
1: Und dazu bin ich jetzt mit dem Politologen und Experten für Rechtsextremismus Bernhard Weidinger verbunden. Er arbeitet für das Dokumentationsarchiv des österreichischen Widerstands. Willkommen im Mittagsjournal.
10: Schönen guten Tag.
1: Herr Weidinger, beginnen wir ganz grundsätzlich. Welches Weltbild, welche Ideologie gibt es bei den Identitären und wie sehr ist das gesichert rechtsextremes Gedankengut?
10: Ja, die Identitären sind im Grunde eine Single-Issue-Gruppierung. Das heißt, sie haben eigentlich nur ein Anliegen und zwar wollen sie das Land möglichst ethnisch homogen machen, indem im großen Stil Leute aus dem Land verschafft bzw. vertrieben werden. Das nennen sie dann Remigration. Und im Wesentlichen ist dieses Programm dasselbe wie das, was in den 80er, 90er Jahren von Neonazis unter dem Motto Deutschland den deutschen Ausländer raus vertreten wurde, allerdings jetzt in einer legalistischen Form. Das heißt, man behauptet, dass das, was man vorhabe, alles rechtskonform sei, alles im Einklang mit Gesetzen stattfinden sollte. Wobei man eben dazu sagen muss, dass die Rechtslage, mit der dieses Vorhaben konform sein soll, erst umfangreiche Veränderungen hergestellt werden müsste. Also unter anderem fordern die Identitären den sofortigen Austritt aus der Europäischen Menschenrechtskonvention.
1: Jetzt hat die Tageszeitung Der Standard berichtet, dass es enge Verflechtungen zwischen der Freiheitlichen Jugend in Wien. Herr Weidinger, hören Sie mich? Sind Sie noch da?
10: Ja.
1: Ah ja, okay. Es hatte nur ein Signal. Ich beginne noch einmal die zweite Frage. Die Tageszeitung Der Standard hat berichtet, dass es enge Verflechtungen zwischen der Freiheitlichen Jugend in Wien und einer Untergruppe der Identitären gibt. Wie weit gehen denn diese Verflechtungen nach Ihrem Wissensstand?
10: Also wir beobachten bereits seit Jahren, dass es zwischen der Freiheitlichen Parteijugend und den Identitären im Grunde zu einer Verschmelzung gekommen ist. Also zunächst mal auf weltanschaulicher Ebene, auf rhetorischer Ebene, auch auf Ebene der Aktionsformen. Also es hat sich einfach immer mehr angeglichen und inzwischen gibt es auch viele Beispiele für personelle Überschneidungen, wo also beispielsweise Leute, die in identitären Gruppen aktiv waren, dann eine freiheitliche Jugendgruppe übernehmen. Oder auch umgekehrt. Und inzwischen muss man wirklich sagen, dass diese Organisationen voneinander eigentlich nicht mehr unterscheidbar sind.
1: Ist es so, wie die Recherchen der Standard nahelegen, dass vielleicht die Identitären sogar den Ton jetzt angeben in der Freiheitlichen Jugend, quasi die teilweise schon übernommen haben?
10: Ja, es ist sicher so, dass wenn man sich den Außenauftritt der Freiheitlichen Jugend anschaut, also die Sujets, die da verbreitet werden, die Videos, die da verbreitet werden, auch die Slogans, die da verwendet werden, dann ist das 1:1 identitäre Rhetorik, dann ist das teilweise auch 1:1 identitäre Bildsprache. Und insofern denke ich, ist das tatsächlich offensichtlich, dass die Identitären hier den Ton angeben. Wenn ich personell, wobei auch das so offensichtlich zum Teil, dann jedenfalls inhaltlich.
1: Die Bundes-FPÖ geht ja jetzt auf Distanz und sagt, man habe mit der Freiheitlichen Jugend nichts zu tun. Wie glaubwürdig ist das?
10: Das kommentiert sich, denke ich, von selbst. Ich meine, es ist die Parteijugend, es ist eine Teilorganisation der FPÖ. Also anders als beim Ring Freiheitliche Studenten, wo man auch argumentieren könnte, dass das technisch gesehen eine Vorfeldorganisation ist, ist das bei der Freiheitlichen Jugend einfach nicht der Fall.
1: Insgesamt ist es ja auffällig, dass die FPÖ, was die Identitären angeht, durchaus unterschiedliche Signale aussendet. Wir haben es ja auch schon im Vorbeitrag gehört. FPÖ-Chef Herbert Kickl macht eigentlich aus seinen Sympathien für die Identitären kein Hehl. Aber wenn man zum Beispiel vor kurzem den steirischen FPÖ-Landeshauptmann Mario Kunosek gehört hat, dann betont der, dass man mit den Identitären in der Steiermark so gut wie gar nichts am Hut hat und auch nicht will, dass es da Überschneidungen gibt. Wenn man das alles zusammen nimmt, wo verlaufen denn da insgesamt die Trennlinien zwischen der FPÖ und den Identitären im Moment?
10: Man kann insgesamt sagen, dass im Verhältnis der FPÖ zum außerparlamentarischen Rechtsextremismus es seit dem letzten Ausstieg aus der Bundesregierung 2019 zunächst einen Prozess gab, wo man hier sich sehr stark diesem außerparlamentarischen Rechtsextremismus angenähert hat, wo man also auch das Ende der Distanzierungen verkündet hat, wo man auch zunehmend offen kooperiert hat mit solchen Gruppierungen. Und offenbar, und das schien zwischenzeitlich dann auch so zu sein, als wäre das inzwischen Einheitslinie in der Partei. Und offenbar haben die letzten oder die verschiedenen Skandale, die im heurigen Jahr dann aufgetreten sind, dazu geführt, dass das Meinungsbild hier wieder etwas heterogener geworden ist.
1: Zuletzt hat es ja auch Berichte gegeben, dass Leute aus dem rechtsextremen Umfeld für freiheitliche Nationalratsabgeordnete gearbeitet haben. Was ist da Ihr Wissensstand? Was ist da Ihre Einschätzung? Wie sehr passiert das nach wie vor?
10: Das, was öffentlich bekannt ist, ist, glaube ich, dass man sich von zwei dieser Personen inzwischen getrennt hat. Also es gab ja einen entsprechenden, auch gewalttätigen Vorfall in Leoben, wo noch Ermittlungen laufen. Aber der war wohl der Grund, sich von zwei dieser Personen zu trennen, gemeinsam mit einem weiteren gewalttätigen Vorfall aus dem Vorjahr. Aber es gibt nach wie vor Leute mit einer identitären Biografie, die im Freiheitlichen Parlamentsclub arbeiten und auch auf anderen Ebenen der Partei. Und hier eben ganz besonders im Bereich der Freiheitlichen Jugend sind nach wie vor verschiedene dieser Leute zugegen.
1: Wir haben im Beitrag gehört, es gibt jetzt Rufe nach einem Verbot der Identitären und sogar der Freiheitlichen Jugend. Die kommen von den Grünen. Wie stehen Sie grundsätzlich zu seinem Verbot?
10: Wir haben ja im heurigen Jahr ein Gutachten vorgelegt von Verfassungsrechtler Heinz Mayer gemeinsam mit dem Mauthausen-Komitee, wo also herausgearbeitet wird, dass es in der österreichischen Bundesverfassung einen Auftrag gibt, also nicht nur nationalsozialistische bzw. neonationalsozialistische Gruppierungen aufzulösen, sondern dass dieser Auftrag auch für Organisationen faschistischen Charakters gilt. Und das wirft natürlich die Frage auf, wer darunter fällt. Und da wurde auch die Forderung formuliert, die ich hier jetzt auch unterstreichen möchte, dass man also diese Bestimmung des Staatsvertrages in entsprechende rechtliche Umsetzung bringen müsste, also Instrumente schafft, damit das nicht eine zahnlose Formulierung ist, sondern dass die auch tatsächlich durchsetzbar ist. Und die nächste Frage ist dann, wer fällt darunter? Das wäre sicher interessant, sich anzuschauen, inwieweit man diesen faschistischen Charakter für die konkret für die Identitären herausarbeiten kann. Ich bin persönlich der Meinung, dass das durchaus möglich ist.
1: Der Experte für Rechtsextremismus Bernhard Weidinger vom Dokumentationsarchiv des österreichischen Widerstands DÖF. Vielen Dank für das Gespräch. Ja. Jetzt gehen wir nach Linz, wo ein Legionellenausbruch schon 3 Todesopfer gefordert hat. Die Behörden versuchen seit Wochen herauszufinden, wo sich die Menschen anstecken, bisher aber ohne Erfolg. Und die Ansteckungen gehen weiter. Gestern wurde bekannt, dass es einen 29. Patienten gibt. Heute ist der 30. Patient dazugekommen. Der Direktor des Bereichs Umweltschutz beim TÜV Austria fordert jetzt eine Meldepflicht für Kühltürme, um in Zukunft rascher die Quellen von Infektionen zu finden, anstatt zuschauen zu müssen, wie Leute sterben, so die wörtliche Formulierung. Nicola Corazza und Bernd Kuschuh berichten.
11: Beim 30. nun bekannt gewordenen Fall einer Legionelleninfektion in Linz handelt es sich um eine Frau, die laut dem Linzer Gesundheitsamt in einem Spital behandelt werden muss. So wie zahlreiche andere Patienten habe auch sie sich öfters in der Nähe des Stromnetzgebäudes der Linz AG aufgehalten, in dessen Kühlanlage Legionellen nachgewiesen wurden. Die Erreger können schwere Lungenentzündungen und fortschreitendes Atemversagen auslösen. Auf dem Stromnetz-Bürogebäude befinden sich Rohrleitungen, die in einem überdachten, aber durchlüfteten Bereich mit Wasser besprüht werden. Die Annahme, die sich immer mehr konkretisiert, ist, dass dadurch Aerosole samt Legionellen quasi in die Umwelt versprüht wurden. Die Linz AG hat nun zwar eine Hotline für besorgte Bürgerinnen und Bürger eingerichtet, zugleich aber betont sie in einer Aussendung, es gebe noch keinen Nachweis, dass die betroffene Anlage eine Infektionsquelle war. Und Verantwortliche der Linz AG sind bisher auch nicht zu einem Interview bereit. Das könnte rechtliche Gründe haben. Thomas Fleischanderl, der Direktor des Bereichs Umwelt im TÜV Austria, sagt:
12: Unternehmen in Österreich bewegen sich sehr oft in einem rechtsleeren Raum, einer Grauzone. Solange nichts passiert, ist alles gut. Wenn etwas passiert, steht man als Unternehmer vor Gericht.
11: Derzeit läuft etwa in Feldkirch in Vorarlberg ein Prozess, nachdem im Vorjahr 43 Personen mit Legionellen infiziert wurden. Als Quelle wurde ein Kühlturm der Firma Radpack in Wohlfurt identifiziert, deren Verantwortliche sich nun wegen fahrlässiger Gemeingefährdung verantworten müssen. Der TÜV-Experte sieht ein tiefer liegendes politisches Problem. Die Gesetzgebung sowohl für Kühltürme als auch für Autowaschanlagen und Warmwasseranlagen, etwa in Pflegeheimen, sei in Österreich zu unklar und durch Landesgesetze statt durch ein Bundesgesetz geregelt. Die Kühltürme seien ein Teilaspekt.
12: In Deutschland gibt es also die BIMSCH-Verordnung, also Bundesemissionsschutzgesetz, wo also jede einzelne Rückkühlanlage registriert ist. Das heißt, die Spurensuche, wenn etwas passieren sollte, funktioniert extrem schnell.
11: Die Forderung, zuletzt auch schon von den Grünen, lautet eine österreichweite Kühlturm-Meldepflicht im Epidemiegesetz, um im Anlassfall rascher reagieren zu können. Fleischanderl:
12: Man könnte das sehr schnell eingrenzen und nicht über Tage bzw. Wochen sich auf die Suche begeben und zuschauen zu müssen, wie Leute sterben.
11: Die aktuelle Situation, Regelungen einerseits im Epidemiegesetz und andererseits in den Bauordnungen der Bundesländer, mache die Suche nach Quellen für Krankheitsausbrüche zur Suche nach der Stecknadel im Heuhaufen.
1: Die öffentlichen Toiletten in Wien sind unser nächstes Thema, denn die sind teilweise kostenpflichtig, aber mit Unterschieden zwischen den Geschlechtern. Während Frauen 50 Cent zahlen, ist es für Männer gratis, wenn sie das Pissoir benutzen. Ein Umstand, der schon länger für Empörung sorgt. Eine junge Wienerin hat deshalb auch die Stadt geklagt, denn das sei Diskriminierung. Und Unterstützung bekommt diese Klage jetzt auch von Volksanwältin Gabi Schwarz. Auch sie fordert ein Ende dieser Ungleichbehandlung. Veronika Mauler berichtet.
13: Entweder es zahlen alle oder es zahlt niemand, sagt Volksanwältin Gabi Schwarz.
14: Das ist eine klare Rechnung und ich fordere die Stadt Wien wirklich auf, diese Ungleichbehandlung endlich zu beenden.
13: Von Seiten der Stadt gibt es auf Anfrage heute keine Stellungnahme. Ende letzten Jahres hat der zuständige Umweltstadtrat Jürgen Czernohorski von der SPÖ aber eine Anfrage der Wiener Grünen beantwortet. Darin hat er die Unterschiede laut Tageszeitung der Standard damit begründet, dass die Reinigung von WC-Kabinen aufwendiger und teurer sei. Außerdem würden die Gratis-Pissoirs dazu beitragen, Verunreinigungen durch Wildpinkeln zu vermeiden. Die Expertin für geschlechtergerechte Planung im öffentlichen Raum in Wien ist Julia Gerardi-Hock. Sie sagt Ende Juni im Interview mit der ORF-Sendung Bürgeranwalt:
15: Frei zugängliche Pissoirs erhöhen insgesamt die Hygiene auf Spielplätzen, in Parks, vor allem im Sommer, wenn es lange heiß und trocken ist. Also das ist schon ein wichtiges Instrument für die Erhaltung der Hygiene in den Parks.
13: Bei Volksanwältin Gabi Schwarz sorgt dieses Argument für Kopfschütteln.
14: Zu sagen, Männer pinkeln sonst gegen Sträucher, deswegen muss ich sie gratis aufs Klo lassen, nicht böse sein, aber das ist ein Argument, das ist absurd.
13: Auch der Putzaufwand sei kein Argument.
14: Wir alle wissen, vor allem wir Frauen wissen, dass man Toiletten braucht. Aus unterschiedlichen Gründen öfter als Männer. Ich erwähne da zum Beispiel nur die Menstruation oder zum Beispiel auch, weil Frauen häufiger mit Kindern aufs WC müssen etc. Sie stehen länger an und der Putzaufwand ist für mich überhaupt keine Rechtfertigung.
13: Das sieht auch die Rechtsprofessorin Anna Gamper von der Universität Innsbruck so. Gegenüber der Presseagentur Agence France-Presse sagt sie kürzlich, selbst wenn die Instandhaltung der Kabinen etwas teurer wäre oder diese mehr Wasser verbrauchten, reiche das nicht unbedingt aus, um einen Preisunterschied gegenüber Urinalen zu rechtfertigen. Das Argument, dass auch Männer für eine Kabine bezahlen müssen, lässt die Rechtsprofessorin nicht gelten. Schließlich hätten die Männer im Gegensatz zu den Frauen eine kostenlose Option. Im Büro des Umweltstadtrats Czernohorsky sieht man das offensichtlich anders. In der Anfragebeantwortung an die Grünen heißt es, diese Pissoirs können gleichermaßen von allen Bürgerinnen und Bürgern genutzt werden, die ein solches Angebot bevorzugen oder benötigen. Die Klage in Wien könnte zum Präzedenzfall werden. Es gäbe ähnliche Probleme in anderen Städten und Gemeinden, sagt Volksanwältin Schwarz. Auch die Zuständigen dort seien aufgefordert, die Ungleichbehandlung zu beenden.
1: 12.25 Uhr ist es mittlerweile. Darüber berichten wir noch in diesem Mittagsjournal. Die sogenannte öffentliche Hand vergibt jedes Jahr Aufträge in Milliardenhöhe. Die österreichische Regierung prüft Möglichkeiten, wie heimische Anbieter da öfter zum Zug kommen können. Nach Island schauen wir, dem Tor zur Arktis und darauf, wie der Inselstaat, ein NATO-Mitglied ohne eigene Armee, seine sicherheitspolitische Rolle in der Region wahrnimmt. Und nach dem bereits viel zitierten gestrigen Fußballwunder von Linz schauen wir voraus auf den Geldregen und die Gegner, die den LASK in der Champions League erwarten. Jetzt gleich aber zur Krise von VW und deren Ursachen in China. Wir haben ja gestern ausführlich berichtet über die Betriebsversammlung in Wolfsburg in der Zentrale von VW. Tausende Menschen fürchten um ihre Arbeitsplätze und zwar unter anderem deswegen, weil der Absatz der deutschen Autos in China deutlich zurückgegangen ist. Und dazu gehen wir zu unserer Korrespondentin Alexandra Siebenhofer in Peking. Hallo.
16: Schönen Mittag nach Österreich.
1: Alexandra, wie sehr ist denn China für den VW-Konzern zu einem schwierigen Markt geworden und warum?
16: Also was China betrifft, da sprechen die Zahlen schon eine recht klare Sprache. 2019 hat VW zum Beispiel noch 4 Millionen Fahrzeuge in China verkauft. 2024 waren es nicht mehr ganz 3 Millionen und im vergangenen Halbjahr ist der Absatz überhaupt massiv eingebrochen, im zweiten Quartal sogar um 36%. Aber ganz generell muss man sagen, der chinesische Automarkt ist derzeit nicht nur für VW schwierig, sondern für sämtliche Hersteller. Und das hat zwei Gründe. Erstens, Chinas Wirtschaft läuft nicht gut und das wird immer deutlicher. Das heißt auch, Chinesinnen und Chinesen kaufen immer weniger Autos. Da ist der gesamte Automarkt wirklich auch absolut eingebrochen. Zweitens, diesen wenigen Käuferinnen und Käufern steht ganz viel Angebot gegenüber. Wenn man in China unterwegs ist, sieht man ständig Automarken, von denen man noch nie vorher etwas gehört hat. Es gibt Schätzungen, dass es derzeit in China um die 100 Autobauer gibt. Und das ist selbst für ein so großes Land wie China viel zu viel. Das drückt auf den Preis. Noch ein Beispiel, es gibt Modelle, die werden in China um umgerechnet 14.000 Euro verkauft, in Europa dann aber um 40.000 Euro.
1: Ein Problem scheint ja auch zu sein, dass die deutschen Autohersteller und da eben auch VW bei den E-Autos ins Hintertreffen geraten sind. Wie groß ist denn der Abstand mittlerweile zu den chinesischen Herstellern?
16: Derzeit ist er groß. VW hat da durchaus einiges aufzuholen, auch andere europäische Autobauer, vor allem was die E-Autos betrifft. Man hat das auch einfach übersehen, man hat das auch den chinesischen Autobauern nicht

0: derzeit zu einer Art Aufholjagd an und es gibt auch Modelle, die durchaus auch konkurrenzfähig sind, auch bei E-Autos und auch auf diesem hart umkämpften chinesischen Markt.
1: Die Chinesen, die chinesische Führung, die hat ja lange ihre Autoindustrie mit großen und hohen Subventionen unterstützt. Wo stehen wir denn da aktuell bei diesen Subventionen, bei diesen staatlichen?
0: Also derzeit laufen diese Subventionen aus oder sind schon ausgelaufen. Die chinesische Führung sieht das Problem durchaus und hat das durchaus erkannt. Allerdings hat man zu lange gebraucht, um zu reagieren. Und jetzt ist die Frage, was passiert mit diesen vielen Firmen, die jetzt schon da sind? Viele Autobauer versuchen auch gerade, sich ein zweites Standbein aufzubauen oder umzusatteln, dorthin, wo jetzt die Subventionen fließen. Zum Beispiel in die Produktion von Computerchips oder von Robotern. Allerdings droht in diesen Bereichen langfristig dasselbe Szenario, also eine große Überkapazität. Eine grundlegende Neuausrichtung der Industriepolitik ist jetzt bei Pekings Führung nicht geplant. Und eine staatliche Unterstützung, die gibt es nach wie vor und das sind die niedrigen Lohnkosten. Die kommen auch deswegen zustande, weil Arbeitsgesetze umgangen werden, leicht umgangen werden können und auch, weil die Sozialleistungen niedrig sind.
1: Die chinesischen Autos drängen jedenfalls auch auf den europäischen Markt und da versucht die EU sich jetzt gegen diese chinesischen Importe bei den E-Autos zu schützen. Was ist denn da geplant und welche Auswirkungen kann das dann haben?
0: Es gibt ja auch schon Zölle auf chinesische E-Autos, allerdings haben sich die als zu niedrig herausgestellt. Derzeit dürfte in der EU-Kommission einiges in Arbeit sein. Es gibt auch Gespräche zwischen Handelskommissar Šefčovič und dem chinesischen Handelsminister Wang Wentao. Und bis Oktober gibt es so eine Deadline, wo die EU-Kommission von China konkrete Vorschläge haben möchte, wie dieses große Ungleichgewicht beim Handel ausgeglichen werden kann. Ganz deutlich ist derzeit, EU-Kommissionspräsidentin von der Leyen will das Problem angehen und sie muss es auch angehen. Es gibt derzeit weltweit kaum ein Land, das nicht überlegt, wie es seine Industrie vor den Überkapazitäten in China schützen kann. Und bei diesen Maßnahmen, die man jetzt überlegt, spielen zwei Dinge eine Rolle. Erstens, was wirkt schnell genug? Und zweitens, wo kann die EU tatsächlich auch glaubhaft Druck ausüben? Das Problem, dass China da seltene Erden zurückhalten kann, das ist ja nicht über Nacht verschwunden. Im Gespräch ist jetzt, dass China die Währung, den Renminbi, aufwertet. Denn der wird derzeit von der Regierung niedrig gehalten und das macht eben die chinesischen Exporte ebenfalls um rund 25% günstiger. Eine Aufwertung wäre machbar und sie würde auch schnell wirken. Aber auch Zölle sollen weiter im Gespräch sein. Konkretes soll man dann eben im Herbst erfahren.
1: Handelspolitische Maßnahmen sind da also im Spiel und in der Diskussion. Unsere Korrespondentin Alexandra Siebenhofer war das in Peking. Vielen Dank für diese Informationen.
0: Gerne.
1: Wir bleiben noch im weitesten Sinne bei der Industrie, denn wir gehen der Frage nach, wie können europäische und damit auch österreichische Unternehmen stärker von öffentlichen Aufträgen profitieren? Das ist jetzt im Auftrag des Wirtschaftsministeriums untersucht worden. Denn in diesem Bereich geht es um milliardenschwere lukrative Aufträge, zum Beispiel Bauarbeiten oder auch den Ankauf von Fahrzeugen. Vergeben werden diese Aufträge von Bund, Ländern und Gemeinden, aber auch von staatsnahen Betrieben wie die ÖBB und die Autobahngesellschaft ASFINAG. Hören Sie mehr von Maria Kern.
2: Die meisten öffentlichen Aufträge betreffen Bauarbeiten, sagt Klaus Friesenbichler vom Lieferketteninstitut ASC.
3: Hiervon betroffen sind beispielsweise neue Straßen, neue Gebäude, neue Amtsgebäude, neue Schulen.
2: Diese Bauarbeiten würden großteils von heimischen oder anderen europäischen Firmen erledigt. Anders sei es etwa bei Aufträgen in technologischen Segmenten, beispielsweise im IT-Bereich, so der Forscher.
3: Industriepolitisch bedeutet das natürlich, dass gerade dort, wo wir gerne europäische Wertschöpfung gerne hätten, der Anteil der europäischen Wertschöpfung eher niedrig ist.
2: Ziel der europäischen und auch der heimischen Politik ist es, die europäische Industrie und Wirtschaft zu stärken. Man will dem China First, dem America First Prinzip eine Made in Europe Strategie entgegensetzen. Die EU-Kommission hat dazu schon Pläne vorgelegt. Österreich will da quasi noch etwas draufsetzen. Wenn öffentliche Aufträge vergeben werden, solle man auf den Bestbieter statt auf den Billigstbieter setzen, sagt Wirtschaftsminister Wolfgang Hartmannsdorfer von der ÖVP.
4: Also die stärkere Berücksichtigung von Lebenszykluskosten, von Qualität, von Innovation, von Resilienz und Versorgungssicherheit. Bis hin auch, dass mir vorschwebt, auch eine Begründungspflicht bei nicht-europäischer Beschaffung.
2: Da geht es also etwa um die Frage, wie lange ein Produkt hält und woher

0: Etwaige Ersatzteile kommen, beispielsweise aus China oder aus Europa. Auch die CO2-Kosten etwa für den Transport und die spätere Entsorgung eines Produkts sollten berücksichtigt werden. Friesenbichler:
1: Das bedeutet, dass man weggeht vom reinen Anschaffungspreis hin zur gesamten Betrachtung des Produktlebenszyklus. Anders ausgedrückt, quasi von der Wiege bis zur Bahre sollte die Beschaffung die Kosten berechnen.
0: Der Wirtschaftsminister will, dass künftig auch bei Förderungen stärker berücksichtigt wird, ob Produkte aus Europa zum Zug kommen. All das soll in einem Aktionsplan für öffentliche Beschaffungen bis Jahresende festgeschrieben werden. Es gehe darum, Wertschöpfung und Arbeitsplätze zu erhalten, sagt Hartmannsdorfer, und somit Österreich und Europa insgesamt widerstandsfähiger zu machen. Stichwort Kriegsfolgen, Stichwort Zölle.
2: Nach dem trockenen und sehr heißen Sommer könnte jetzt ein regnerischer Herbst in Österreich folgen. Der Grund: wärmere Luft kann mehr Feuchtigkeit aufnehmen. Weil die ausgedörrten Böden aber große Wassermengen oft nicht rasch aufnehmen können, steigt bei Starkregen die Gefahr von Überschwemmungen. Das kann auch zu hohen Schäden an Häusern und Wohnungen führen. Und da stellt sich die Frage, was deckt eigentlich die Versicherung, sofern eine besteht? Und was können Betroffene tun, damit sie nicht auf den Kosten sitzen bleiben? Paula Schönberger und Rainer Hasiwa berichten.
3: Zieht jemand in eine neue Wohnung oder in ein neues Haus, schließen viele Menschen eine Haushalts- oder Eigenheimversicherung ab. Damit ist man bei Blitzeinschlägen oder auslaufendem Wasser aus Rohren geschützt. Was aber, wenn Schäden durch Extremwetter wie Sturm, Hagel oder Überschwemmungen entstehen, ist etwa auch die Gartenhütte oder auch das Carport geschützt? Dafür müsse man unbedingt in die Versicherungspolice schauen, sagt Martin Köhler von der Unica.
4: In den allermeisten Fällen sind auch diese Gegenstände oder Objekte versichert. Und wenn wir jetzt in Richtung Herbstsaison und Unwetter denken, dann sind die relevanten Deckungen dafür das Thema Sturmversicherung und die Versicherung gegen Naturkatastrophen. Das sind die wesentlichen beiden Bausteine, die es in einer Versicherungspolice geben muss.
3: Denn schon in der ersten Augusthälfte sorgen wegen des Klimawandels Unwetter in Österreich und anderen Teilen Europas für Zerstörungen. Zusätzlich steigen auch die Kosten, um die Schäden zu reparieren, vor allem durch gestiegene Arbeitskosten und hohe Materialpreise. So muss man bei Reparaturen eben deutlich tiefer in die Tasche greifen als noch vor einigen Jahren. Und das spürt man auch bei den Versicherungsprämien, die sind zuletzt gestiegen.
4: Mit den zunehmenden, sage ich, Wetterkapriolen und dem veränderten Weltklima wird es aber mehr als nur die Leistung der Versicherungsunternehmen brauchen. Und hier ist mit Sicherheit ein Schulterschluss auch gemeinsam mit der Politik notwendig, um diese Risiken in Zukunft noch in dem Ausmaß abdecken zu können, in dem es notwendig ist.
3: Für Haushalte stellt sich damit die Frage, was die eigene Versicherung im Ernstfall tatsächlich abdeckt. Jedoch müssten sich Menschen auch über ihre persönliche Risikosituation informieren, also ob man sich in einer Sturm- oder Hochwasserzone befindet. Denn Universalversicherungen gäbe es nicht, die eben sämtliche Schäden eines Unwetters abdecken würden. Zudem sind Schadenursachen, konkrete Policen und Versicherungsbedingungen entscheidend, sagt auch Alexander Hosner, Versicherungsexperte der Arbeiterkammer. Auch er empfiehlt, aber schon jetzt einen genauen Blick in die eigene Versicherungspolize zu werfen.
5: Genau, also wirklich die Polize durchzugehen, auch in die Bedingungen zu schauen, wo sind möglicherweise Deckungsausschlüsse, wo kann ich vielleicht noch was optimieren und im Idealfall eben die Beraterin oder den Berater oder eine unabhängige Verbraucherschutzstelle kontaktieren, wenn es Fragen zu einzelnen Themen gibt, dass man sich bestmöglich darauf vorbereiten kann.
3: Die heimischen Versicherungen warnen davor, dass die Belastungen durch Extremwetterereignisse wie Stürme, Hagel, Überschwemmungen, Waldbrände und Dürren eben künftig weiter zunehmen werden. Unica-Chef Andreas Brandstätter hat erst kürzlich darauf verwiesen, dass historisch rund 3/4 der wetterbedingten Schäden auf das zweite Halbjahr entfallen würden. Also nach diesem heißen Sommer droht dann noch ein heißer Herbst.
2: Die Krise in Ceuta spitzt sich weiter zu. Die spanische Regierung hat daher einen Regierungskoordinator eingesetzt, der die Lage in der spanischen Exklave im Zusammenspiel der Behörden entschärfen soll. Ein Sprecher der nationalen Gendarmerie äußert sich kritisch zu den bisher ergriffenen Maßnahmen. Auch die Zusammenarbeit innerhalb des Kabinetts von Pedro Sánchez steht in der Kritik. Zwischen den Ministerien gibt es keine Einigung darüber, ob es vor dem 30. Juli Hinweise auf die bevorstehende Massenflucht aus Marokko gegeben hat oder nicht. Aus Spanien, Josef Manuel.
6: Die Lage in Ceuta spitzt sich zu. Die Bevölkerung will dem Ausnahmezustand nicht länger zusehen. Eine Bewohnerin der Stadt macht ihrem Ärger Luft. Es sind nicht 2000 Menschen, wie die Behörden sagen. Es sind mindestens 12.000 Eindringlinge in unseren Straßen. Unsere Kinder können nicht in den Park oder an den Strand gehen. Sie sind zu Hause eingesperrt. Gestern unternahm die spanische Regierung den Versuch, die Lage in den Griff zu bekommen. Am Ende des Sommerurlaubs von Premierminister Pedro Sánchez trat der nationale Sicherheitsrat zusammen. Ergebnis: Minister Ángel Víctor Torres wurde zum zentralen Koordinator für Ceuta eingesetzt. Er wird 11 Ministerien und die Behörden Ceutas abstimmen müssen. Vorrangig wird nach Unterkünften für die Migranten gesucht. Nach unterschiedlichen Schätzungen befinden sich bis zu 10.000 Menschen seit der Massenflucht aus Marokko in der Stadt. Diego Madrazo ist Sprecher der Guardia Civil. Die Angaben reichen von 2.000 bis 10.000 Personen, die noch nicht registriert sind. Sicher wissen wir nur, dass es 2.000 Minderjährige gibt. Guardia Civil und Polizei müssen mit der noch unbekannten Zahl an Flüchtlingen fertig werden. Unterstützt werden sie von 2.000 Militärangehörigen, die in den Straßen patrouillieren und Assistenzdienste leisten. Der Vertreter der Guardia Civil zeigt Verständnis für den zunehmenden Unmut der Bevölkerung. Ich verstehe den Ärger in der Bevölkerung. Die Bewohner Ceutas sind erschöpft und fühlen sich überfordert. Die aufgeheizte Stimmung erschwert zugleich die Arbeit der Sicherheitskräfte. Diese müssen immer öfter Zusammenstöße zwischen der aufgebrachten Bevölkerung und den Asylwerbern schlichten, wobei der Beamte der Guardia Civil auch für deren missliche Lage Verständnis zeigt. Sie fliehen vor Kriegen und Konflikten und wollen auf keinen Fall zurückkehren. In Ceuta leben sie unter prekären Bedingungen und stehen den staatlich kontrollierten Auffanglagern misstrauisch gegenüber. Der neu eingesetzte Regierungskoordinator hat heute seine Arbeit aufgenommen. Dazu gehört auch die Klärung der Frage, ob und wer am 30. Juli über die bevorstehende massive Fluchtbewegung informiert war. Darüber herrscht innerhalb der Regierung bislang keine Einigkeit. Während Verteidigungsministerin Robles von Berichten des Geheimdienstes bereits am Tag vor der Fluchtbewegung spricht, bestreitet Innenminister Grande Marlaska den Erhalt entsprechender Informationen vehement. Es besteht erheblicher Aufklärungsbedarf.
2: Jetzt gehen wir in den Nahen Osten, wo die israelische Regierung ihre Kampagne gegen das Palästinenser-Hilfswerk UNRWA fortsetzt. Israelische Sicherheitskräfte haben gestern in Ost-Jerusalem ein Schulgelände der Organisation gestürmt und geräumt. Die Vereinten Nationen verurteilen diese Aktion scharf. Israel wirft dem Hilfswerk hetzerische Lehrpläne und eine Nähe zu Terrororganisationen vor und hat die Arbeit der UNRWA auf israelischem Boden per Gesetz untersagt. David Kriegleder berichtet.
7: An der UNRWA-Berufsschule Kalandia wurden bis zur Sommerpause 340 palästinensische Jugendliche ausgebildet. Die älteste und letzte Einrichtung dieser Art. Beim ORF-Lokalaugenschein im April träumen die Schüler von einer besseren Zukunft durch Bildung. Ich habe vor, einen Betrieb zu gründen. Die Ausbildung hier ist sehr praxisbezogen und damit einzigartig, erzählt mir Ahmad Hamad, der Industrieelektronik lernt. Doch schon damals hängt ein Damoklesschwert über der Schule. Sie befindet sich im von Israel annektierten Ost-Jerusalem und fällt damit unter ein neues Gesetz, das dem Hilfswerk die Arbeit auf israelischem Boden untersagt. Das UNRWA-Hauptquartier des Stadtteils wurde bereits abgerissen. Schuldirektor Bacha Achwad fürchtete ein ähnliches Schicksal.
8: Den Strom haben sie uns schon abgedreht. Wir arbeiten notdürftig mit Generatoren. Die Israelis könnten die Schule jeden Moment schließen.
7: Und genau das ist jetzt passiert. Gestern stürmen auf Anweisung von Premier Netanyahu über 50 israelische Sicherheitskräfte das Schulgelände. Sie hissen die israelische Flagge. An ihrer Spitze Israels rechtsradikaler Polizeiminister Itamar Ben-Gvir, der am Schreibtisch des Schuldirektors sitzend gleich ein Wahlkampfvideo inszeniert.
9: Die UNRWA ist raus hier. Jeder, der Terrorismus unterstützt, sollte in Schande ausgewiesen werden.
7: Laut israelischen Angaben soll auf dem Gelände eine neue Schule entstehen, die mit israelischen Lehrplänen arbeitet. UNRWA-Direktor Roland Friedrich verurteilt die Aktion gegenüber Ö1.
10: Die gestrigen Ereignisse sind ein schwerwiegender Verstoß gegen geltendes Völkerrecht. Dieses gewaltsame Eindringen in die Liegenschaft, die temporäre Festsetzung unserer Mitarbeiter und Mitarbeiterinnen, die Zerstörung und Sachbeschädigung, die dort vor sich gehen, sind völlig inakzeptabel. Und das neue Schuljahr sollte tatsächlich dort in der nächsten Woche beginnen. Wir müssen jetzt schauen, inwiefern wir diese Ausbildungsleistungen weiter erbringen können.
7: Dabei pflegte Israel über Jahrzehnte ein zumindest pragmatisches Verhältnis zur UNRWA, denn sie übernimmt in den Palästinensergebieten viele Aufgaben im Bildungs- und Gesundheitswesen, zu denen sonst der israelische Besatzungsapparat per Völkerrecht verpflichtet wäre. Doch mit dem 7. Oktober 2023 kippte die Stimmung. Israel warf mehreren Mitarbeitern des Hilfswerks Beteiligung am Terror vor. Die Organisation sprach von schwarzen Schafen. Israels Regierung tritt jedenfalls offen für eine Annexion des gesamten Westjordanlands ein. Die Palästinenser dort sollen zur Auswanderung gedrängt werden. Die Druckkampagne gegen die UNRWA ist nicht zuletzt Teil dieses Vorhabens.
2: Nächster Schauplatz im Mittagsjournal ist Island, denn dort stimmen am Samstag die Menschen darüber ab, ob die Beitrittsverhandlungen mit der EU wieder aufgenommen werden sollen. Das Land hat jedenfalls eine ungewöhnliche Verteidigungspolitik. Die kleine Insel im Nordatlantik ist zwar Mitglied der NATO, hat aber keine eigene Armee und auch keinen Geheimdienst. Dennoch spielt Island durch seine strategische Lage eine wichtige Rolle im geopolitischen Geschehen. Aus Island berichtet Eva Packsteiner.
11: Beim Wirtschaftsforum in Davos heuer hat US-Präsident Donald Trump mehrmals von Island gesprochen.
12: Indem ich die Insel übernehme, helfe ich Europa und der NATO. Als ich ihnen von Island erzählt habe, liebten sie mich.
11: Trump hat zwar Island mit Grönland verwechselt, das er eigentlich für sich beanspruchen wollte, aber dennoch ist auch Island ins Zentrum der Aufmerksamkeit gerückt, denn es hat eine strategisch wichtige Position in der Arktis zwischen dem amerikanischen Kontinent und Europa. Island war Gründungsmitglied der NATO, hat aber keine eigene Armee. Dennoch trägt die Insel einiges zum Militärbündnis bei, so der Verteidigungschef der isländischen Regierung, Jonas Allansson.
13: Wir versuchen, ein guter Partner zu sein. Wir machen das mit zivilen Experten. Wir sind so bei allen wichtigen Ausbildungsprogrammen und Missionen dabei, waren in Afghanistan, dem Baltikum oder Irak, und wir beobachten auch alles, was in den Meeren rund um Island passiert. Das ist sowohl für unsere eigene Sicherheit wichtig, als auch für die des Militärbündnisses.
11: Die isländische Küstenwache wird deshalb auch Augen und Ohren der NATO genannt. Durch die geopolitischen Veränderungen bekommt die Arktis eine immer größere Bedeutung. Der langjährige isländische Präsident Ólafur Ragnar Grímsson ist Vorsitzender der NGO Arctic Circle. Bei der großen Konferenz in Reykjavik im Herbst wird nach Trumps Grönlandplänen vermutlich die Sicherheit in der Arktis großes Thema sein, glaubt Grímsson, wobei er Trumps Bedrohungsargumente für falsch hält.
14: Er hat gesagt, dass da russische und chinesische Schiffe rund um Grönland sind. Das ist absoluter Schwachsinn. Es sind keine Schiffe in grönländischen oder isländischen Gewässern oder irgendwo sonst im Zentrum der Arktis.
11: Dennoch müsse man natürlich die Lage dort weiter beobachten. Island hat dabei eine wichtige Rolle bei der Arktis-Mission, bei der 7 Anrainerstaaten zusammenarbeiten. Auch die Kooperation mit Europa wird immer mehr ausgeweitet, so der isländische Verteidigungschef Jonas Allansson. Durch einen EU-Beitritt könnte das noch weiter vertieft werden.
13: Es gibt viele Möglichkeiten der Kooperation, etwa bei Wirtschaftssicherheit oder gegen hybride Bedrohungen. Europa investiert auch sehr viel in seine Verteidigung und Widerstandsfähigkeit. Also da warten viele Chancen auf uns.
11: Doch auch Island könne durch seine strategische Lage viel beitragen, so Allansson. Es sei ein interessanter Partner sowohl für Europa als auch für die USA und die restlichen NATO-Länder.
2: Vor einem Jahr, am 1. September, ist das österreichische Informationsfreiheitsgesetz in Kraft getreten. 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
2: 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Mehr dazu hören Sie dann heute Abend ab 18.25 Uhr gleich nach dem Abendjournal. Jetzt noch Fußball im Mittagsjournal, denn der LASK hat gestern Abend das Unglaubliche geschafft. Nach einem 0:3 im Hinspiel haben sie gestern mit einem 5:1 im Rückspiel doch noch den Aufstieg in die Champions League geschafft. Gerhard Prohaska aus unserer Sportredaktion ist jetzt bei mir im Studio. Gerhard, wie außergewöhnlich ist diese Leistung?
17: Sehr außergewöhnlich. In der Vergangenheit ist dieses Kunststück erst zweimal österreichischen Vereinen gelungen, einen 3-Tore-Rückstand aufzuholen. 1957 und 1985, also ewig her, beide Male war es Rapid, 85 gegen Dresden, wenn sich vielleicht noch einige erinnern können, aber solche Aufholjagden in so wichtigen Spielen, das kommt wahrlich selten vor. Gestern waren die Linzer dann sogar schnell 0:1 zurück, also in Wirklichkeit hat man einen 4-Tore-Rückstand aufgeholt und umso größer war dann natürlich die Freude bei den Fans im vollen Stadion und natürlich auch bei der Mannschaft und beim Trainer Didi Kübauer.
2: Wobei man sagen muss, der LASK ist ja schon länger wirklich gut unterwegs. Letztes Jahr ist man Meister geworden und Sie haben Trainer Didi Kübauer schon angesprochen. Der bringt die Mannschaft offenbar zu Höchstleistungen. Wie hoch ist denn sein Anteil an der Erfolgsgeschichte des LASK derzeit?
17: Es ist eine unglaubliche Geschichte und Didi Kübauer hat darauf angesprochen gemeint, das ist ein Märchen mit Hollywood-Charakter. Und da kann ich eigentlich nur zustimmen. Kübauer wurde bei seinem ersten Engagement in Linz rausgeschmissen. Das war 2023, da ist ordentlich Porzellan zerschlagen worden. Aber letztes Jahr ist er dann zurückgekommen. Im Oktober 2025 hat die Linz im Tabellenkeller übernommen und in wenigen Monaten zum ersten Meistertitel nach 61 Jahren geführt. Den Cupsieg geholt, jetzt auch noch die erste Champions League-Qualifikation mit den Linzern fixiert. Mehr geht einfach nicht und sein Anteil ist riesengroß. Das weiß man auch in Linz. Die Mannschaft, die steht auf ihren Trainer. Er schafft es, jeden einzelnen Spieler besser zu machen. Und ohne diesen besonderen Spirit wäre die Wende gestern sicherlich ganz nicht möglich gewesen.
2: Jetzt ist also der LASK in der Champions League. Welche Gegner erwarten die Linzer dort und wie groß ist da die Herausforderung, überhaupt dort zu bestehen?
17: Da wird der Puls noch einmal hoch werden am Morgenabend in Monte Carlo bei der Auslosung. Eines ist sicher, die Linzer werden in fast jeder Partie, in jeder Begegnung Außenseiter sein. Da kann es wirklich große Kaliber geben, egal ob Bayern München, Barcelona, Real Madrid oder Paris Saint-Germain. Und man hat natürlich jetzt gesehen, es gibt das Potenzial zu überraschen und das wird es auch brauchen in dieser ganz großen Liga. Aber das ist den Linzern definitiv auch zuzutrauen, auch dort zu überraschen.
2: Könnten also durchaus schwere Gegner warten auf den LASK. Wir sind gespannt. Die Champions League bedeutet jedenfalls auch einen Geldregen für die Linzer. Um wie viel Geld geht es da und was wird der LASK damit möglicherweise machen?
17: Da geht es um richtig viel Geld. Allein das Startgeld 18,6 Millionen. Dazu gibt es TV-Gelder in der Höhe von 10 Millionen Euro. Dann kommen die Erfolgsprämien dazu. Pro Punkt 700.000 Euro, also für den Sieg 2,1 Millionen. Und natürlich alle Stadien, alle Spiele werden ausverkauft im Haus stattfinden. Also unterm Strich für die Linzer, die ein Jahresbudget haben von etwa 50 Millionen Euro, sind das gewaltige Mehreinnahmen. Und jetzt wird man schauen, wie man damit umgeht. Auch am Transfermarkt will man noch einmal aktiv werden. Also es könnte noch ein Spieler für die Champions League engagiert werden.
2: Schauen wir noch in die unmittelbare Zukunft, denn der Aufstieg des LASK, das war ja erst der Beginn der Europacup-Woche. Was erwartet uns da noch?
17: Das eine oder andere Wunder hoffentlich. Rapid spielt heute um die Qualifikation in der Conference League. Da geht es um ein Startgeld von 3 Millionen im Vergleich der Champions League 18 Millionen. Das sollte eigentlich passen. 2:2 im Hinspiel in Schottland bei Hart. Also da sind die Rapidler heute sicherlich in der Favoritenrolle. Und morgen sind dann Austria und Salzburg dran. Auch da sollte was möglich sein. Die Austria schwierig, 0:2 in Portugal verloren. Allerdings seit gestern wissen wir, Wunder im Fußball sind möglich.
2: Dann hoffen wir weiter auf Wunder. In dieser Woche sind noch einige spannende Spiele. Gerhard Prohaska aus unserer Sportredaktion. Vielen Dank.
17: Bitte.
2: Jetzt noch Kultur im Mittagsjournal. Denn 2012, also einige Jahre vor dem Auftreten des Coronavirus, hat der US-amerikanische Autor Peter Heller seinen apokalyptischen Roman The Dog Stars veröffentlicht. Ein Buch über die Frage nach dem Sinn des Lebens im Existenzkampf nach einer Pandemie. Der britische Regisseur Ridley Scott hat das Buch jetzt unter dem deutschen Titel Das Ende der Sterne verfilmt. Ab morgen läuft der Film bei uns in den Kinos. Arnold Schnötzinger berichtet.
18: Eine Pandemie hat die Menschheit im Jahr 2035 größtenteils ausgerottet. Doch manche Menschen haben die nicht näher beschriebene Krankheit überlebt. So etwa der Cessner Pilot Hick. Gemeinsam mit seinem Hund und dem Ex-Marine Bangley hat er sich auf einen kleinen Flugplatz im ländlichen Colorado zurückgezogen. Ein Ort der Kontrolle und Verteidigung gegen Banden von marodierenden Überlebenden.
19: Here is just us trying to hold on to what was. But out there, it's kill or be killed. The only thing left to fear.
18: Survivors. Doch es ist auch ein Ort, der mürbe macht, und während der knorrige Kämpfer Bangley jede verdächtige Bewegung auf dem Grundstück mit dem Gewehr beantwortet, klammert sich der sensible Hick an die Überzeugung, wohlgesinnte Überlebende zu finden. Hick wolle partout nicht zur Kenntnis nehmen, dass die Welt von früher nicht mehr existiere, meint Hauptdarsteller Jacob Elordi.
20: Hick has this kind of feeling inside of him that there's something else out there that the world hasn't really ended.
18: Diese Suche nach Menschlichkeit, also nach Menschen, die sich nach wie vor zivilisatorischen Werten verpflichtet fühlen, wird zum Motor des Films. Ein Motor, der mal mit Hoffnung betrieben wird, zum Beispiel durch einen Funkspruch.
20: I heard a voice on the radio.
18: Um danach wiederum durch grimmiges Misstrauen gegenüber Fremden ins Stottern zu geraten.
21: It's an unknown. We've survived because we have rules about how to deal with unknowns.
18: Vertrauen, aber wie? Vorschnelle Leichtgläubigkeit kann in dieser anarchischen Lebenswelt den schnellen Tod bedeuten. Den Existenzialismus seines Films fasst Regisseur Ridley Scott im populäres Erzählkino Das Ende der Welt im Spiegel von Drama, Angst und Terror.
22: I'm constantly looking for something I haven't done before. The Dark Stars. Is about the world's end. Drama, fear, terror. You have all of those coming in together.
20: I was kissing my wife. You're playing with my dog. You know, wondering every day how I got so fucking lucky.
18: Wenn der von romantischen Erinnerungen an seine Frau geplagte Hick mit seiner Propellermaschine über grüne Wälder und unberührte Berge fliegt, übrigens fantastische Schauwerte des Films, und wenn sich die Vegetation die menschenleere Stadt Denver zurückerobert hat, dann überholt der Film auch eine auf die Menschheit reduzierte Sinnfrage. Bitterer Beigeschmack, die Zivilisation ist vergänglich, der Natur aber ist das, wenn man ihr eine Chance lässt, ziemlich egal.
2: Das Ende der Sterne ab morgen in den Kinos, und die Meldungen hat jetzt Felix Schneidersturm.
23: Am Attersee ist es vor kurzem zu einem dramatischen Flugunfall gekommen. Eine zweisitzige Maschine, die in Salzburg gestartet ist, hat plötzlich an Höhe verloren und ist dann in den Attersee gestürzt. Mittlerweile ist das Kleinflugzeug im See untergegangen. Die Polizei bestätigt den Vorfall. Derzeit laufen die Such- und Rettungsmaßnahmen. Feuerwehr und Wasserrettung sind im Einsatz. Laut einer Recherche der Tageszeitung Der Standard könnte Geld von der FPÖ-Jugendorganisation an einen Ableger der Identitären geflossen sein. Kanzleramtsministerin Claudia Bauer will die Bundesjugendförderung jetzt prüfen lassen. Es geht um 400.000 Euro. Sollten sich die Vorwürfe bestätigen, will die ÖVP der FPÖ-Jugend die Förderung streichen. Die Grünen fordern zudem die Prüfung eines Verbots nicht nur der Identitären, sondern auch der Freiheitlichen Jugend. Bei einer neuen Welle ukrainischer Drohnenangriffe auf Ziele in Russland sind nach russischen Angaben ein Mann und ein 14-jähriges Mädchen getötet worden. Auch ein weiteres Logistikzentrum des größten russischen Versandhändlers Wildberries wurde demnach getroffen. Die russische Luftabwehr hat nach eigenen Angaben mehr als 400 ukrainische Drohnen abgefangen. Indes war der Chef des US-Auslandsgeheimdienstes CIA gestern zu Besuch in Moskau. Das hat der Kreml jetzt bestätigt. John Ratcliffe sei zu Kontakten zwischen den Geheimdiensten in die russische Hauptstadt gekommen. Den russischen Präsidenten Putin habe er nicht getroffen, sagt Kreml-Sprecher Peskov gegenüber der Washington Post. Im Prozess gegen ein mutmaßliches Mitglied der Terrororganisation PKK ist der Angeklagte am Landesgericht Feldkirch heute schuldig gesprochen und zu einer zusätzlichen Haftstrafe verurteilt worden. Der 61-jährige Türke befindet sich bereits im Gefängnis. Nach Ansicht des Gerichts hat er über Jahre hinweg Geld für die PKK gesammelt und Personal angeworben. Das Urteil ist nicht rechtskräftig. Die größte Computerspielmesse der Welt eröffnet heute in Köln. Auf der Gamescom werden bis Sonntag mehr als 350.000 Menschen erwartet. Heuer präsentieren mehr Firmen denn je ihre neuen Spiele. Und der ungarische Schriftsteller Peter Nádas ist tot. Nádas war bekannt für seine monumentalen Werke über die Ideologien des 20. Jahrhunderts. Er wurde 1942 in Budapest geboren und überlebte den Holocaust in Verstecken und mit falschen Papieren. Sein 1300 Seiten starkes Werk namens Buch der Erinnerung ist 1991 auf Deutsch erschienen und verhalf ihm zum Durchbruch im deutschsprachigen Raum. Nádas ist heute früh im Alter von 83 Jahren im ungarischen Gombosek verstorben.
2: Danke Felix, jetzt schauen wir noch aufs Wetter mit Daniel Stanker bei mir im Studio. Da müssen wir vermelden, dass die große Hitze wieder kommt, nicht zum ersten Mal in diesem Sommer. Warum wird es eigentlich ständig so heiß in diesem Sommer?
0: Ja, häufig war das ein großes Hochdruckgebiet, das für die Hitze verantwortlich war. Daher war es eher selten schwül, weil die Luft trocken war. Und das ist jetzt anders. Diesmal bringt ein Tiefdruckgebiet über Süd- und Westeuropa feuchtere Luft aus dem Mittelmeerraum zu uns. Es wird also nicht nur heiß, sondern vielerorts auch schwül.
2: Und wie lange bleibt es jetzt dann so heiß, die nächsten Tage?
0: Das kommt ganz auf die Region an. Generell gibt es im Osten wahrscheinlich mehr Hitzetage als im Westen in nächster Zeit. Der morgige Donnerstag bringt verbreitet in Tiefenlagen über 30 Grad, bis zu 33 Grad werden es und im Westen ist es föhnig. Am Freitag wird es auch in den Nordalpen von Salzburg bis Niederösterreich föhnig und auch sonst sehr windig bei bis zu 35 Grad. Am Freitagnachmittag räumt aber eine Kaltfront mit kräftigen Schauern und Gewittern von Westen her die heiße Luft wieder aus. Weiter im Osten, von Oberösterreich und Kärnten bis ins Burgenland, gehen die Temperaturen dann erst in der Nacht auf Samstag deutlich zurück. Ganz im Osten kratzen die Temperaturen dann am Samstag trotzdem wieder an den 30 Grad, also an der Schwelle zum Hitzetag. Spätestens aber am Sonntag und am Montag wird es wieder heiß im Osten, am Montag sogar mit bis zu 34 Grad.
2: Schauen wir noch auf den heutigen Tag. Wie sieht es denn heute am Nachmittag aus?
0: Heute wird es sehr warm, teilweise schwül, aber meistens nicht heiß, mit Höchstwerten von 23 bis 30 Grad. Dazu Sonne, ein paar Wolken und manchmal gewittrige Schauer.
2: Danke, Daniel Stanker. Das war das Mittagsjournal. Barbara Schieder, Regie, Wilhelm Mimmer, Technik und am Mikrofon Paul Schiefer. Es ist in wenigen Sekunden 13 Uhr.

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1: Wir fragen Peter. 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
1: 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Also, lernen.

Am 25. März 2026 hat die Generalversammlung der Vereinigten Nationen eine von Ghana initiierte Resolution angenommen, die den transatlantischen Sklavenhandel als schwerste Verbrechen gegen die Menschlichkeit angestuft. Die Resolution, die von der Afrikanischen Union und der Karibischen Gemeinschaft CARICOM unterstützt wurde, fordert Reparationen für die historischen Unrechte der Sklaverei. 123 Länder stimmen ja. Drei Länder stimmen nein, darunter USA, Israel und Argentinien. 52 Länder enthalten sich, darunter Großbritannien und die EU-Mitgliedstaaten. Die Resolution fordert formelle Entschuldigungen, Wiedergutmachung, Rückgabe geräumter Kulturgüter und finanzielle Kompensation. Obwohl sie rechtlich nicht bindend ist, verleiht die Resolution die Forderung nach reparativen Gerechtigkeit massives politisches und moralisches Gewicht. Wenn wir von der Führung durch Ghana, Präsident von Mahman leitet, die Delegation und präsentierte die Resolutionsentwurf als Schutz gegen das Vergessen. Aber was die reparative Gerechtigkeit betrifft, der Fokus liegt auf der Behebung der anhaltenden Folgen der Sklaverei, anschließend des strukturellen Rassismus und der wirtschaftlichen Ungleichheiten, die von der Sklaverei herrühren. Daher haben wir auch hier bei uns bei Radio Afrika einen von den Artikeln von Gunda Daniel Funzel Website in Radiobeitrag überlegt.

Herzlich willkommen bei News and Information in Between, der Sendung, die dazwischen funkt und dich mit Neuigkeiten und Informationen rund um Diversität, Integration und Verständigung versorgt. Hier spricht Isabel und im heutigen Beitrag geht es um eine fast vergessene Kämpferin für die Freiheit.

Eine Feder gegen die Sklaverei. Maria Theresia Leduchowska. Eine fast vergessene Kämpferin für die Freiheit. Eine Geschichte über Mut und Menschlichkeit. Es ist eine der dunkelsten Kapitel der Menschheitsgeschichte und zugleich eines der am häufigsten verdrängten. Sklaverei. Menschen, die verkauft werden. Menschen, die verschleppt werden. Menschen, deren Leben von einem Moment auf den anderen nicht mehr ihnen selbst gehört. Viele denken dabei an ferne Zeiten, an Baumwollplantagen in Amerika, an längst abgeschlossene Kapitel in Geschichtsbüchern. Doch die Wirklichkeit ist unbequemer. Sklaverei existiert bis heute, in neuen Formen, unter anderen Namen. Als Zwangsarbeit, als Menschenhandel, als Schuldknechtschaft. Millionen von Menschen sind davon betroffen, auch im 21. Jahrhundert. Und doch begann der entschlossene Kampf dagegen oft mit einzelnen Stimmen. Vor mehr als 100 Jahren erhob eine Frau in Europa ihre Stimme. Nicht mit politischen Ämtern, nicht mit militärischer Macht, sondern mit Worten. Mit Artikeln, mit Vorträgen, mit Bildern. Und mit einer Überzeugung, die kompromisslos war. Dass jeder Mensch eine unantastbare Würde besitzt. Ihr Name? Maria Theresia Leduchowska. Eine Frau, die heute kaum noch bekannt ist und deren Engagement gegen die Sklaverei seinesgleichen sucht.

Kindheit. Ein Leben zwischen Adel und Glauben. Maria Theresia Ledochowska wird am 29. April 1863 im niederösterreichischen Losdorf geboren. In eine Welt, die von Privilegien geprägt ist, aber zugleich auch von Verantwortung. Ihr Vater, Graf Anton Ledochowski, entstammt dem polnischen Hochadel. Ihre Mutter Josephine von Salis-Zizers, einer alten Schweizer Adelsfamilie. Das Haus, in dem Maria aufwächst, ist kein gewöhnliches aristokratisches Umfeld. Es ist ein Ort, an dem verschiedene Sprachen selbstverständlich sind, an dem Literatur gelesen und Musik wichtig ist und an dem der katholische Glaube nicht nur Tradition, sondern gelebte Überzeugung ist. Auch ihre Geschwister werden später bemerkenswerte Wege gehen. Ihr Bruder Wladimir Ledochowski wird Generaloberer des Jesuitenordens. Ihre Schwester Ursula Ledochowska gründet einen eigenen Orden und wird Jahrzehnte später heilig gesprochen. Doch auch in diesem privilegierten Leben gibt es Brüche. Als junges Mädchen erkrankt Maria schwer an Pocken. Sie überlebt, doch die Krankheit hinterlässt sichtbare Spuren, Narben im Gesicht. Und sie trauert um ihren Vater, der sich bei ihrer Pflege angesteckt hat und an den Pocken gestorben ist. In einer Gesellschaft, die stark auf äußere Erscheinung achtet, sind die tiefen Narben im Gesicht mehr als ein medizinisches Detail. Junge Jahre, Träume und Enttäuschungen. Wie viele junge Mädchen ihrer Zeit träumt Maria zunächst von einem Leben, das sich innerhalb vertrauter Bahnen bewegt. Von Liebe, von Ehe, von Familie. Doch diese Hoffnungen erfüllen sich nicht. Biografische Quellen berichten von einer unglücklich verlaufenen Liebesgeschichte, eine Erfahrung, die sie tief trifft. Gleichzeitig bleibt ihre Gesundheit fragil. Und so beginnt sich ihre Perspektive langsam zu verschieben. Weg von äußeren Erwartungen, hin zu einer inneren Suche. Sie schreibt Gedichte, Theaterstücke, Reflexionen über das Leben und seine Bedeutung. Und irgendwann hält sie einen Gedanken in ihrem Tagebuch fest, der rückblickend wie ein Programm wirkt. Meine Feder soll von nun an nur mehr dem Apostolat dienen. Ein Satz, der weniger nach Rückzug klingt als nach Entscheidung und Entschlossenheit.

Hofdame in Salzburg. Ein Leben zwischen zwei Welten. Im Jahr 1885 tritt Maria Theresia eine Stelle an, die sie mitten in die europäische Gesellschaft führt. Sie wird Hofdame bei der Großherzogin Alice von Bourbon-Parma, deren Familie im Exil in Salzburg lebt. Es ist eine Welt der Empfänge, der Konzerte, der sorgfältig gepflegten Etikett. Eine Welt, in der man sich bewegt, ohne sich wirklich zu berühren. Maria erfüllt ihre Aufgaben gewissenhaft. Doch in ihr wächst ein Gefühl, das sie nicht mehr länger beiseite schieben kann. Eine leise, aber beharrliche Unruhe. Als würde ihr Leben auf etwas warten, das noch nicht benannt ist.

0: Die Begegnung, die alles verändert. Ende der 1880er Jahre besucht Maria Theresia einen Vortrag in Salzburg. Der Redner ist Charles Lavigerie, Erzbischof von Algier, Gründer der Weißen Väter und einer der prominentesten Gegner der Sklaverei in Europa. Er spricht nicht abstrakt, er erzählt von Sklavenjagden, von zerstörten Dörfern, von Kindern, die ihren Familien entrissen werden, von Karawanen gefesselter Menschen, die über Wochen durch Hitze und Hunger getrieben werden. Viele sterben unterwegs. Und wer überlebt, wird verkauft. Auf Märkten, etwa in Sansibar. Für das Publikum ist es eine ferne Wirklichkeit. Doch für Maria Theresia wird dieser Abend zu einem Wendepunkt. Sie erkennt, während Europa Walzer tanzt, existiert gleichzeitig eine Realität von unvorstellbarer Grausamkeit. Und sie erkennt noch etwas anderes, dass sie handeln kann. Dass ihre Fähigkeiten Schreiben, Organisieren, Sprechen nicht Selbstzweck sind, sondern Mittel. Dieser Moment verändert ihr Leben. Sie trifft eine Entscheidung, die unumkehrbar ist. Sie wird nicht schweigen.
1: Am toskanischen Hof kam sie das erste Mal mit den Ideen der Sklavenbefreiung in Kontakt. Mit den Schriften von Kardinal Lavigerie, der Gründer der Weißen Väter und ganz vehementer Gegner der Sklaverei. Und er ruft die Frauen Europas auf, sich gegen die Sklaverei zu wenden und alles dafür zu tun, dass die Sklaverei abgeschafft würde. Das war für Maria Theresia der entscheidende Wendepunkt und hat diese Tatsache am Antisklavereikongress 1900 in Wien verkündet.
0: Medien als Waffe gegen Unrecht. Nach diesem Vortrag beginnt Maria Theresia zu handeln. Und sie tut es mit bemerkenswerter Konsequenz. 1889 gründet sie eine Zeitschrift, Echo aus Afrika. Darin veröffentlicht sie Berichte von Missionaren, Augenzeugen, Reisenden. Doch sie begnügt sich nicht mit dem geschriebenen Wort. Sie nutzt eine Technik, die für ihre Zeit revolutionär ist. Dia-Vorträge. Mit Projektoren, sogenannten Laterna Magica-Geräten, zeigt sie Fotografien aus Afrika. Bilder von Menschen, von Leid, von Realität. Für viele Zuschauer ist das eine neue Erfahrung. Zum ersten Mal sehen sie, was sie bisher nur gelesen haben. Und diese Bilder verändern etwas. Sie erschüttern, sie machen betroffen und sie mobilisieren.
2: Mit einer Diaschau reist Maria Theresia Ludochowska um die Jahrhundertwende durch halb Europa.
1: Sie ist für ihre Zeit eine ganz einzigartige multimediale Persönlichkeit, die mit modernsten Methoden der Technik ihre Ideen der Befreiung der Sklaven in Afrika durchsetzen will.
3: Maria Theresia Ludochowska war Ordensgründerin, Medien- und PR-Frau und Ausstellungsmacherin.
2: Und das in einer Zeit, in der man in der Öffentlichkeit sprechenden Frauen eigentlich mit Misstrauen begegnet.
4: Auf ihre Mission für die Sklavenbefreiung kritisiert Maria Therese Ludochowska immer wieder das Eindringen von Kolonialismus in traditionelle afrikanische Länder.
0: Peter Claver, das Vorbild. 1894 gründet Maria Theresia eine Organisation, die Sodalität des heiligen Petrus Claver. Ihr Vorbild ist Peter Claver, ein Jesuit des 17. Jahrhunderts, der in Cartagena mit versklavten Menschen arbeitete. Er versorgte sie, er begleitete sie, er versuchte ihnen ihre Würde zu bewahren. Und er nannte sich selbst Sklave der Sklaven. Ein radikaler Ausdruck und für Maria Theresia ein Leitbild. Eine Frau voller Widersprüche. Maria Theresia Ludochowska ist eine Frau, die sich nicht in einfache Kategorien einordnen lässt. Sie ist Organisatorin, Publizistin, Rednerin. Sie baut internationale Netzwerke auf, leitet Druckereien, spricht vor großem Publikum. Und das in einer Zeit, in der Frauen im öffentlichen Raum kaum vorgesehen sind. Gleichzeitig bleibt sie in vielen Fragen in den Denkmustern ihrer Zeit verankert. Ein Widerspruch, der wohl auch heute noch für viele Menschen gelebte Realität ist. Späte Jahre und Tod. In ihren letzten Jahren lebt Maria Theresia in Rom. Dort leitet sie den Orden, den sie gegründet hat. Doch ihre Kräfte lassen nach. Am 6. Juli 1922 stirbt sie, im Alter von 59 Jahren. Was bleibt, ist kein spektakuläres politisches Vermächtnis, sondern etwas anderes. Ein Netzwerk, eine Bewegung, ein Bewusstsein.

Seligsprechung und Wirkung bis heute. Mehr als 50 Jahre nach ihrem Tod wird ihr Leben offiziell gewürdigt. Am 19. Oktober 1975 wird sie von Papst Paul VI. Selig gesprochen. Doch ihre eigentliche Bedeutung liegt nicht in kirchlichen Ehrungen, sondern in der Frage, die ihr Leben stellt. Was tun wir, wenn wir von Unrecht erfahren? Denn die Realität, gegen die sie kämpfte, ist nicht verschwunden. Sie hat nur ihre Formen verändert. Menschenhandel, Zwangsarbeit, moderne Sklaverei. Millionen von Menschen sind weltweit betroffen. Vielleicht ist genau das der Grund, warum ihre Geschichte heute wieder an Bedeutung gewinnt. Maria Theresia Leduchowska hat Afrika nie betreten. Und doch hat sie von Europa aus eine Bewegung geschaffen, die das Denken vieler Menschen verändert hat. Nicht mit Macht, nicht mit Gewalt, sondern mit Worten, mit Bildern, mit einer Feder und mit einer Überzeugung, die bis heute gilt, dass kein Mensch das Eigentum eines anderen sein darf.

Das war ein Beitrag über Maria Theresia Ledochowska, Kämpferin für die Abschaffung der Sklaverei in Afrika. Für weitere Informationen eignen sich unter anderem folgende Quellen: die Dokumentation Gräfin, Ordensfrau, Befreierin, das ungewöhnliche Leben der Maria Theresia Ledochowska zu finden auf ORF On, mein Artikel auf www.radioafrika.net, Radio Afrika zusammengeschrieben und Afrika mit K, weiters auch Internetquellen wie beispielsweise Ökumenisches Heiligenlexikon, Domradio, Biografisches Porträt, Missionsschwestern St. Petrus Klava und die Homepage www.katholisch.at. Folgende Musikstücke, allesamt auf YouTube zu finden, wurden in diesem Beitrag verwendet: Franz Schubert Impromptu Opus 90 Nummer 3, Johannes Brahms Intermezzo Opus 118 Nummer 2, Gustav Mahler Adagietto und John Taverner Song for Athene. Sei gerne wieder dabei, wenn es wieder heißt News and Information in Between, die Sendung, die dazwischen funkt. Alles Liebe, eine schöne Zeit und vielen Dank fürs Zuhören, deine Isabel.

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0: Ja, meine liebe Damen und Herren, willkommen bei Radio Afrika International aus Wien in Österreich. Das Programm heute ist ein wunderschönes Programm, weil wir uns vorgesehen, dass in dieser Ausgabe von Afrika haut nach, dass wir etwas Besonderes, afrikanische Musik in eine Art von Contest, afrikanische Musik, aber auch afrikanische Kabarett. Gerlem. Hier bin ich mit meiner Kollegin.
1: Hallo, Miriam Hamidi ist mein Name und ich werde Sie gemeinsam mit dem Alexis heute durch den Abend führen.
0: Das Programm ist auch nicht nur von uns beide gemacht, sondern wir haben auch im Hintergrund DJ Willie M., der überhaupt für Musik auch immer was Wunderbares machen.
2: Thank you very much. My name is Kojo and I'm proud to host this program too as well. And Alexi here is a good friend of mine and of course our lady here too as well. I've forgotten your name, forgive me.
1: What's
2: your
1: name? Miriam.
2: Miriam, that's it. Okay, the program for today is about Africa. I mean, you know, what is Africa? I mean, African musicians based in Austria here and they're going to, you know, exhibit their talent about what they're actually going to be doing. And then we're going to have a quick, you know, background, I mean, their view, I mean, what kind of music they do and the meaning and where they come from, each individual. And that's what the program is going to be about. And I hope you're all going to cooperate with us and try to, you know, enjoy with us too as well. Thank you very much.
0: Thank you, thank you, thank you, thank you, thank you, thank you. Ich bedanke mich, begrüße ich ganz herzlich für alle, die gekommen sind und Zimbabwe Gruppe.
3: Ja, das ist Inkululeko Yabaza School of Arts von Bulawayo, Zimbabwe. Und wir haben uns vor 2 Jahren kennengelernt in Harare für ein Festival und habe sie eingeladen nach Österreich. Letztes Jahr 5 Wochen und dieses Jahr sind sie 3 Monate hier und haben an die 140 Auftritte in Niederösterreich, Wien, Tschechien. Und vor allem ist ihre, das was am stärksten beeindruckt, ist natürlich die ganze Energie, die von der Bühne runterkommt. Die Gesänge, die Tänze, das Schauspiel und wir versuchen einen Austausch zu machen, Österreich, Zimbabwe, sprich Inkululeko und Szene Punta Vene.
0: Ich habe gehört, Sie sind junge Künstler, die Kunst studieren oder Musik studieren.
3: Genau, das so sind praktisch in der Yabaza School of Arts in Bulawayo sind Kinder, so ab 6 Jahren bis Studenten bis 25 Jahren, die eine normale Schulausbildung, Hochschulausbildung haben, aber parallel dazu sehr stark natürlich mit Kunst, sprich Gesang, Tanz, Schauspiel in Verbindung kommen und dadurch auch professionell ausgebildete Künstler werden.
0: Und Sie machen ein Turnier in Österreich?
3: Genau, Sie sind 3 Monate hier und haben an die 140 Auftritte in ganz Österreich. Und in
0: wie viel?
3: An die 140 Auftritte.
0: Wie viel? 100?
3: 140 Auftritte.
0: Wow, wow.
4: Russland, Austria.

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1: Herzlich willkommen zu diesen Spielräumen mit einer Programmänderung, sagen Alexandra Augustin und Johann Kneiss.
2: Eine Erinnerung an die Königin, die Queen der Country-Musik und vieles mehr hat man sie genannt und war sie auch.
1: Eine Erinnerung an Dolly Parton, in 7 Songs, darunter auch die, so weit wir wissen, einzige österreichische Produktion, an der diese weltberühmte Musikerin mitgewirkt hat.
2: Aber hören wir zuerst das Lied, das ihr den ganz großen Durchbruch gebracht hat, vor über 50 Jahren. Und wie oft bei Dolly Parton ist es ein Lied über ein menschliches Gefühl, ein sehr menschliches Gefühl, in diesem Fall Eifersucht auf eine andere, namens

0: eingängige Lied, eigentlich eine Bitte an die andere. Nimm mir meinen Mann nicht weg. Gesungen und geschrieben und auch erlebt, wie sie sagt, von Dolly Parton 1973.
1: Es ist hunderte Male gecovert worden. Jolene.
0: Alexandra Austin, ich darf das sagen, ist hier neben mir mit einem Dolly Parton T-Shirt. Als Fan?
1: Dieses T-Shirt habe ich einst in Palm Springs erstanden, dort wo Dolly Parton wie eine Heilige verehrt wird, vor allem in der Queer-Community.
0: Eine von vielen Facetten von Dolly Parton selbst und davon, wie sie wahrgenommen wird von ganz unterschiedlichen Seiten. Wer war diese Sängerin und Autorin? Wie hat sie sich selbst in ihren Liedern vorgestellt?
1: Hinter ihr liegt ein beachtliches Leben. Sie ist eigentlich aus ganz einfachen Verhältnissen gekommen.
0: Aus richtiger Armut.
1: Ja, aber sie singt über dieses Leben sehr positiv. Zum Beispiel in dem Lied My Tennessee Mountain Home. Da besingt sie eine einfache, dennoch sehr glückliche Kindheit. Eine kurze Erklärung. Dolly Parton stammt aus einem kleinen Nest namens Pittman Center in Tennessee. In einer kleinen Holzhütte am Ufer des Little Pigeon River kommt sie am 19. Jänner 1946 zur Welt. In dieser ländlichen, ärmlichen Gemeinde am Rande der Great Smoky Mountains in den Appalachen. Sitten.

0: Auf der Veranda vorm Haus sitzen, von der Kirche nach Hause gehen, lachend, redend, Pläne für die Zukunft schmiedend. Und wenn gerade niemand herschaut, gibt's einen Kuss. Dolly Parton ist eine tolle Erzählerin, aber es ist schon sehr idyllisch, oder?
1: Ja, aber das Leben war damals wahrscheinlich nicht so einfach für die Frauen. Eine große Karriere wurde da keiner Frau

0: in die Wiege gelegt. Dolly Parton hat dann in der Kirche gesungen und ihr Onkel Bill hat dann ihr Talent erkannt und wurde ihr erster Mentor und Manager. Er hat die kleine Dolly einst backstage bei einer regionalen Radioshow hineingeschmuggelt. Frechheit zahlt sich eben manchmal aus. Das war nämlich der Schlüsselmoment ihrer Karriere. Wenig später, mit nur 10 Jahren, stand sie dann bereits vor einer TV-Kamera.
1: In der guten alten Zeit. In the good old days, so heißt ein autobiografisches Lied von Dolly Parton, in dem sie diese vermeintlich gute alte Zeit allerdings schonungslos schildert. Ich habe gesehen, wie die Hände meines Vaters geblutet haben vom Arbeiten und wie meine Mutter krank im Bett gelegen ist, weil wir kein Geld für den Arzt hatten.

0: Ich habe mich nach einer Liebe gesehnt, die ich nicht bekommen habe. In den guten alten Tagen, als die Zeiten schlechter waren. Kein Geld der Welt könnte mich dazu bringen, dass ich diese Zeit noch einmal durchmache, singt Dolly Parton.
1: Ja, und diese guten alten Tage lässt Dolly Parton dann als junge Frau auch hinter sich. Sie steigt in den Bus nach Nashville.
0: Und wird dort schnell eine Größe. Der Country-Sänger Porter Wagoner hat dort eine enorm beliebte Show. Sie wird von über 100 Fernsehsendern übertragen und in der Porter Wagoner Show wird Dolly Parton seine Partnerin. Er nützt ihr und sie dann ihm. Sie haben gemeinsam etliche Hits.
1: Ja, ihr Partner im wirklichen Leben war jedoch jemand ganz anderer, ein unbekannter Unternehmer namens Carl Dean. Er soll nie auf einem ihrer Konzerte gewesen sein, vielleicht auf einem, man weiß es nicht so genau. Vielleicht auch ein Rezept für eine glückliche Beziehung. Sie waren 60 Jahre miteinander verheiratet. Er ist letztes Jahr dann verstorben.
0: Musikalische Partner hat Dolly Parton viele gehabt, bei ihren immerhin 3000 Liedern und 50 Alben und vielleicht noch mehr Partnerinnen. Hier ist sie mit zwei weiteren Königinnen, Emmylou Harris und Linda Ronstadt. Dolly Partons Song aus den 70er Jahren, neu aufgenommen 1994. Do I ever cross your mind? 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

0: Do I ever cross your mind? Denkst du noch manchmal an mich? Dolly Parton mit Emmylou Harris und Linda Ronstadt. Zwei Trio-Alben haben sie gemacht. Country vom Feinsten. Und auch bezeichnend finde ich für Dolly Parton, dass sie die Zusammenarbeit mit vielen gesucht hat. Auch wenn man so möchte, Konkurrentinnen. Sie hat sie zu Partnerinnen gemacht.
1: Eine weitere Nummer ist nicht im Trio, dafür aber im Doppelpack entstanden, gemeinsam mit Kenny Rogers. Ein Duett, das man auch als berühmten Videoclip kennt. Islands in the Stream aus dem Jahr 1983. Das ist einer der heute erfolgreichsten Country-Pop-Songs aller Zeiten. Inspiriert wurde der Titel einst durch den gleichnamigen Roman von Ernest Hemingway. Und in diesem Lied wird die Liebe besungen als eine sichere Insel in einem turbulenten Strom. Übrigens, das Lied stammt eigentlich aus der Feder der Bee Gees und ist ursprünglich eigentlich für Marvin Gaye komponiert worden und dann an Kenny Rogers weitergereicht worden. Aber das Lied zündete da nicht so recht. Und dann kam Dolly Parton ins Studio und erweckte diesen Song zum Leben.

0: Silence in the Stream, Dolly Parton, gemeinsam mit Kenny Rogers. Bei diesem Lied bin ich als Kind oft vor dem Fernseher gesessen. Das ist ein legendäres Konzertvideo, wo Dolly Parton und Kenny Rogers gemeinsam singen, aus dem Jahr 1983. Vergangenen Winter wurde dann eine lang erwartete Residency, also Konzertreihe von Dolly Parton in Las Vegas angekündigt und dann leider abgesagt. Zu den Ersatzkonzerten heuer im September sollte es auch nicht mehr kommen, aber zumindest bleiben ihre Auftritte wie dieser im Internet für die Ewigkeit erhalten.
1: Las Vegas, du warst dort.
0: Ich war zeitgleich dort. Ich wäre sehr gern auf ein Konzert gegangen, aber ein einziges Ticket hätte mindestens 7.000 US-Dollar gekostet. Das ist Dolly Parton definitiv wert, aber es waren auch alle Tickets längst ausverkauft.
1: Und ist dann eh nicht dazu gekommen?
0: Es ist dann leider eh nicht dazu gekommen, ja.
1: Was man bei ihren Live-Auftritten beobachten konnte, das war ihre Schlagfertigkeit. Dolly Parton ist ja oft nachgesagt worden, sie sei ein dummes Blondchen. Und sie hat sich da auch nicht verteidigt, sondern noch eins draufgesetzt. Mhm. Also auch optisch noch höhere Perücken, Türme, noch mehr Schönheitsoperationen. Sie hat gesagt, es ist verdammt teuer, so billig auszusehen. Und sie hat auch gesagt, weniger ist mehr, so ein Unsinn. Mehr ist mehr.
0: More is more. Sie hat einfach sämtliche Widersprüche in sich selbst vereinen können und widerspiegeln können und das mit einer großen Authentizität. Sie hat unter anderem auch ihre langen Acrylfingernägel als Instrument eingesetzt, wie im Lied 9 to 5. Die Botschaft, man sollte Frauen wie sie nicht unterschätzen. Okay.

0: Ich glaube, mit diesem Lied ist sie wirklich weltweit berühmt geworden, Dolly Parton. Ich möchte meine Kollegin Alexandra Austin fragen, nämlich zur Erscheinung von Dolly Parton. Traditionell ist er ja ein Hilfsausdruck, ultrafeminin könnte man sagen. Also jedes Klischee wird da noch zugespitzt und übertroffen. Welche Message steckt da drin oder gar keine Message? Oder sagt sie damit, ich drehe euch allen die lange Nase?
1: Ich glaube, Dolly Parton war so eine der ersten Frauen, die alles sein durfte und sein konnte. Sie konnte lustig sein und eine taffe Geschäftsfrau. Sie konnte schön sein und trotzdem clever. Frei gesagt, sie konnte sich einfach alles leisten und sie hat auch die allerbesten Sprüche geklopft. Du hast auch gerade einen erwähnt. Ich liebe zum Beispiel auch den Spruch, blonde Perücken sind einfach so praktisch. Ich habe nie einen Bad Hair Day. Schon 1966 in ihrem ersten großen Hit geht's um das Klischee, blonde Frauen wären dumm. Das Eröffnungsstück auf ihrem ersten Studioalbum Hello, I'm Dolly. Dumb, blonde.

0: Dumb Blonde. Hier in einer Neuaufnahme für den Film Dumplin', ein Film über Teenager, in dem es auch um das perfekte Aussehen geht und zu dem Dolly Parton die Musik gemacht hat.
1: Dumb Blonde, das war sie sicher nicht, Dolly Parton.
0: Nein. Sie hat sehr genau unterschieden, was sie macht und was nicht. Sie hat sich von niemand etwas sagen lassen oder vormachen lassen. Und so hat sie auch entschieden, bei einer Musikproduktion aus Österreich mitzumachen. Bei einer einzigen Heimischen, soweit wir das wissen.
1: Das ist wirklich eine unglaubliche Entdeckung, glaube ich, für ganz viele Menschen.
0: Es kommt so, Dolly Parton liebt das Banjo. Sie hat selbst auch Banjo gespielt. Der Bluesmusiker Hans Tesink hat ein Album für den Folksänger und Banjo-Spieler Daryl Adams zusammengestellt, eine Hommage, das Album Banjo Man. Und da hat Dolly Parton zugesagt und singt jetzt also hier gemeinsam mit Arlo Guthrie, Sohn von Woody Guthrie, und Hans Tesink, Dixie Darling, ein Song von A.P. Carter.

0: Dolly Parton singt Dixie Darling auf dem Album Banjo Man von Hans Tessink. Mit Arlo Guthrie Banjo gespielt hat Barney McKenna von den Dubliners, auch vorausgegangen in den Musikerhimmel.
1: Das waren 7 Songs mit von Dolly Parton, die im Jänner 80 Jahre alt geworden ist. Gestern ist sie in Nashville gestorben, nach einem kurzen, schweren Kampf gegen den Krebs, wie ihre Angehörigen inzwischen bekannt gegeben haben.
0: Eine Sängerin, die von Menschen ganz unterschiedlicher Weltanschauung gemocht, geschätzt, geliebt worden ist. Auch in ihrem so gespaltenen Land heute. Das zeigen die Reaktionen und die Nachrufe.
1: Und wir beschließen jetzt diese Hommage an Dolly Parton mit ihrem eigenen Abschiedslied. Kein Lied über den Tod. Sie hat es geschrieben, als sie und ihr Bühnenpartner Porter Wagoner getrennte Wege gegangen sind. Aber es ist eine wunderschöne Liebeserklärung.
0: I will always love you.

0: Alexandra Augustin und Johann Kneis mit einem Nachruf auf Dolly Parton. Die umfassende Playlist finden Sie auf oe1.orf.at. Die an dieser Stelle ursprünglich geplante Spielräume-Sendung anlässlich des 50-jährigen Jubiläums von Rumours von Fleetwood Mac holen wir in den kommenden Tagen nach. Und das war der Mittwochnachmittag in Ö1 mit Gabriel Schett am Mikrofon.
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2: Mit Franz Renner, guten Abend. In Nepal fegt eine Sturzflut. Ganze Städte und Dörfer hinweg, an die 100 Tote sind. Offiziell bestätigt, befürchtet werden viele mehr. In den USA kann sich der Facebook-Mutterkonzern Meta mit rund 17 Milliarden Dollar vom Vorwurf freikaufen, Kinder süchtig zu machen. In Österreich sollen mutmaßliche Geldflüsse von der Freiheitlichen Jugend zu den rechtsextremen Identitären geprüft werden. Die Grünen fordern ein Verbot beider Organisationen. Die Volksanwaltschaft fordert die Stadt Wien auf, die Ungleichbehandlung von Frauen und Männern beim Bezahlen in öffentlichen Toiletten zu beenden. Und wir bringen einen Nachruf auf den großen ungarischen Schriftsteller Peter Nadosch. Er ist im 83. Lebensjahr gestorben. Die Wetterschlagzeile in aller Kürze: Es wird wieder heißer. Es sind schauerhafte Bilder, die uns aus Nepal erreichen. Eine tsunamiartige Sturzflut hat im Grenzgebiet zu China ganze Dörfer und Städte weggerissen. 95 Tote wurden bis jetzt offiziell bestätigt. Befürchtet werden viele mehr. Auch hunderte ausländische Touristen werden vermisst. Mehr von David Kriegleder.
3: Luftaufnahmen zeigen die ungeheure Wucht der Wassermassen, die durch die schmalen Täler des Himalaya-Gebirges spülen. In der nepalesischen Provinz Bagmati reißen die Sturzfluten Brücken, Gebäude und Wasserkraftwerke mit. Viele Bewohner und Besucher der Region wurden überrascht. Laut nepalesischen Behörden werden derzeit knapp 400 Trekking- und Wandertouristen vermisst. Drei Viertel von ihnen Ausländer. Der Großteil der Vermissten soll aus dem Nachbarland Indien stammen. Zu möglichen Österreichern im Katastrophengebiet gibt es derzeit keine Angaben. Die hochgelegene Region, in der rund 10.000 Menschen leben, ist nur schwer zugänglich. Rettungshubschrauber sind im Dauereinsatz. Die nepalesische Regierung hat die Entsendung des Militärs angekündigt. Schwere Schäden und Vermisste werden auch auf der chinesischen Seite der Grenze gemeldet. Eine massive Schlammlawine hat den Grenzübergang verwüstet und zahlreiche Menschen verschüttet. Und selbst Indien hat vorsorglich mit Evakuierungen in seiner an Nepal grenzenden Provinz Bihar begonnen. Noch ist unklar, wodurch die Sturzflut ausgelöst wurde. Möglich ist ein sogenannter Gletscherseeausbruch, bei dem sich ein solches Berggewässer plötzlich in Form von Flutwellen entleert. Starke Regenfälle, Gletscherschmelze oder Erdbeben können dieses gefährliche Phänomen verursachen.
2: In den USA kann sich der Facebook- und Insta-Mutterkonzern Meta mit einer Milliardenzahlung vom Vorwurf freikaufen, Kinder bewusst süchtig zu machen. Dem Konzern bleibt damit ein geschworenen Prozess erspart, den mehrere US-Bundesstaaten, allen voran Kalifornien, angestrebt hatten. Meta hat außerdem Zugeständnisse beim Kinderschutz gemacht.
4: Meta has reached a settlement in a landmark social media trial.
5: Es war ein vielbeachtetes Verfahren und es ist eine denkwürdige Einigung. Die Staatsanwältin des Bundesstaates Vermont, Charity Clark, geht als erstes an die Öffentlichkeit.
6: Today I am announcing an historic settlement with the social media company Meta.
5: Ich darf eine historische Einigung mit dem Meta-Konzern verkünden. Es geht um tiefgreifende Änderungen, die der Konzern an seinen Plattformen durchführen wird.
6: The settlement requires fundamental changes to Instagram and other Meta Social Media Platforms.
5: Darunter fallen tägliche Zeitlimits von 2 Stunden für Kinder unter 18 Jahren kombiniert auf den Plattformen. Kein Zugang für junge Nutzer zwischen Mitternacht und 6 Uhr früh. Keine Push-Nachrichten während der Schulzeit, keine Zahl von Likes und Reaktionen, keine personalisierten Accounts. All das Regelungen, die das Risiko der jungen Menschen senken sollen und die nur mit Zustimmung der Eltern aufgehoben werden können. umgesetzt auch durch verschärfte Alterskontrollen. Einer der Kläger nennt es einen monumentalen Sieg für die Gesundheit junger Menschen. Man verspricht sich offenbar tiefgreifende Veränderungen. Der Meta-Konzern wird auch zahlen, fast 17 Milliarden Dollar. Das ist viel, aber weit weniger, als gefordert worden war. Ein Schuldeingeständnis des Konzerns ist es nicht. Meta bleibt dabei. Man habe sich immer um den Schutz junger Menschen bemüht. 30% dieser Summe, sagt die Anwältin, werden dann von Meta bezahlt werden, wenn auch andere Social-Media-Konzerne wie TikTok, YouTube und Snap eine ähnliche Einigung in ähnlichen Verfahren erzielen. Eine Stellungnahme dieser Konzerne steht noch aus.
2: Aus den USA hat Barbara Wolschek berichtet. Dass es sollen mutmaßliche Geldflüsse von der freiheitlichen Jugend zu den rechtsextremen Identitären geprüft werden, in Österreich nämlich, das hat Kanzleramtsministerin Claudia Bauer, ÖVP, nach Recherchen des Standard angekündigt. Die freiheitliche Jugend bestreitet Geldflüsse. Die Grünen wollen ein Verbot der Identitären, aber auch der freiheitlichen Jugend prüfen lassen. Mehr von Niklas Lercher.
1: Die freiheitliche Jugend bekommt rund 400.000 Euro an Bundesjugendförderung. Davon könnte Geld an die rechtsextremen Identitären geflossen sein, wie eine Recherche des Standard nahelegt. Die zuständige Ministerin Claudia Bauer von der ÖVP will das nun prüfen lassen. Sollte sich der Vorwurf erhärten, dann müsse der blauen Parteijugend die Förderung gestrichen werden, betont ÖVP-Clubchef Ernst Gödel.
7: Es kann ja nicht sein, dass mit öffentlichen Steuergeldern Vereine oder Zusammenschlüsse gefördert werden, die die Demokratie untergraben.
1: Die freiheitliche Jugend bestreitet jegliche Geldflüsse. Der Prüfung blicke man daher mit Gelassenheit entgegen, heißt es in einer Stellungnahme. Laut Standard spiele im Umfeld der FPÖ-Jugend auch die rassistische NS-Rassenlehre eine Rolle, etwa mit Pseudo-Untersuchungen zum sogenannten Arierknochen. Die Prüfung durch Ministerin Bauer geht den Grünen daher nicht weit genug. Der Abgeordnete Lukas Hammer fordert:
8: Die Prüfung eines Verbots nicht nur der Identitären, sondern auch der freiheitlichen Jugend.
1: Auch der Staatsschutz sieht eine immer engere Verbindung zwischen der FPÖ und den Identitären. Die Hemmschwelle für die Kooperation sinke, hält der Staatsschutz in einer aktuellen Lageeinschätzung fest. FPÖ-Chef Herbert Kickl schweigt zu den Vorwürfen gegen die eigene blaue Parteijugend. Was Kickl über die Identitären denkt, ist ohnehin bekannt. Für ihn sind die Rechtsextremen eine NGO von rechts.
2: Zur möglichen Verflechtung von freiheitlicher Jugend und Identitären sagte der Rechtsextremismus-Experte Bernhard Weidinger vom Dokumentationsarchiv des österreichischen Widerstands im Mittagsjournal.
9: Also wir beobachten bereits seit Jahren, dass es zwischen der freiheitlichen Parteijugend und den Identitären im Grunde zu einer Verschmelzung gekommen ist. Also zunächst mal auf weltanschaulicher Ebene, auf rhetorischer Ebene, auch auf Ebene der Aktionsformen. Also es hat sich einfach immer mehr angeglichen. Und inzwischen gibt es auch viele Beispiele für personelle Überschneidungen, wo also beispielsweise Leute, die in identitären Gruppen aktiv waren, dann eine freiheitliche Jugendgruppe übernehmen. Oder auch umgekehrt. Und inzwischen muss man wirklich sagen, dass diese Organisationen voneinander eigentlich nicht mehr unterscheidbar sind.
2: Sagte der Rechtsextremismus-Experte Bernhard Weidinger heute bei uns im Mittagsjournal. Ausblick auf den nahenden Schulbeginn. Im Osten Österreichs ist es in 10 Tagen soweit. Das neue Schuljahr startet mit einigen Neuerungen. Einem Kopftuchverbot für Mädchen unter 14, einer Suspendierungs- und Schulabbrecherbegleitung, aber auch neuen Deutschfördermodellen. Die werden ab Herbst von vielen Schulen autonom gestaltet. Saskia Fehnenboss mit den Details.
10: Erstmals werden 52% der Schulen, die Deutschförderklassen haben müssen, mit einem eigens entwickelten Deutschfördermodell ins neue Schuljahr starten, so Bildungsminister Christoph Wiederkehr von den NEOS.
11: Diese Autonomie geht mit einer Verantwortung her, nämlich bessere Leistungen zu erzielen. Ich bin davon fest überzeugt, wenn am Standort selber entschieden wird, bearbeitet wird, dass dann bessere Modelle zum Zug kommen als das bisherige, das ja sehr, sehr starr war.
10: Diese Schulen haben die Möglichkeit genützt, ein Konzept zu erstellen, wie Deutschförderung an ihren Standorten stattfinden kann und bekommen dadurch mehr Flexibilität. Wichtig ist Wiederkehr, dass die Qualität der neuen Deutschförderung auch an den Leistungen der Schülerinnen und Schüler zu messen ist und sie auch wirklich bessere Deutschkenntnisse erlangen.
2: Die Stadt Wien ist mit einer Toilettendebatte beschäftigt. Es geht um rund 30 öffentliche Toilettenanlagen, in denen Frauen zahlen müssen, Männer für die Benutzung des Pissoirs aber nicht. Nach der Klage einer jungen Wienerin fordert die Volksanwaltschaft das Ende dieser Ungleichbehandlung. Mehr von Barbara Ganzfuß.
10: Die Stadt Wien verstößt gegen ihr eigenes Antidiskriminierungsgesetz, sagt die Anwältin der Klägerin Petra Labak.
12: Aus meiner Sicht ist es einfach eine Diskriminierung, wenn für Frauen, die die Kabinen benutzen und nur Kabinen zur Verfügung gestellt werden, 50 Cent verlangt werden. Allerdings für Männer parallel dazu die Möglichkeit besteht, kostenfrei die Pissoirs zu benutzen.
10: Diese Argumentation schließt sich Volksanwältin Gabi Schwarz an. Entweder zahlen alle oder es zahlt niemand.
13: Das ist keine Raketenwissenschaft, sondern das ist eine klare Rechnung. Und ich fordere die Stadt Wien wirklich auf, diese Ungleichbehandlung endlich zu beenden.
10: Die Stadt Wien argumentiert unter anderem damit, dass die Reinigung der WC-Kabinen teurer sei und dass Gratis-Pissoirs dazu beitragen, Verunreinigungen durch Wildpinkeln zu vermeiden.
13: Zu sagen, Männer pinkeln sonst gegen Sträucher, deswegen muss ich sie gratis aufs Klo lassen, nicht böse sein, aber das ist ein Argument, das ist absurd.
10: Aus Sicht der Stadt Wien könnten Gratis-Pissoirs von allen Bürgerinnen und Bürgern genutzt werden. Die Anwältin der Klägerin kontert, Pissoirs sind nicht für Frauen gemacht.
2: Ins Ausland wiederum, dass der Direktor des amerikanischen Geheimdienstes CIA gestern in Moskau war, ist inzwischen bestätigt. Mit wem und worüber er in Russland gesprochen hat, wird von beiden Seiten geheim gehalten. Einige Gesprächsthemen liegen aber gewissermaßen auf der Hand, wie Hartmut Fiedler berichtet.
14: Der Krieg, den Russland in der Ukraine führt, wird heftiger. In der Golfregion besteht ein gefährliches Patt zwischen den USA und dem Iran und es würde naheliegen, dass Russland und die USA darüber reden. Aber auch nach dem Besuch von CIA-Chef John Ratcliffe lässt sich darüber nur spekulieren. Immerhin hat der Kreml-Sprecher inzwischen bestätigt, dass Ratcliffe da war. Alles, was ich sagen kann, ist, dass es Kontakt zwischen den Geheimdiensten gegeben hat. Und ich kann Ihnen mitteilen, dass es kein Treffen mit dem russischen Präsidenten gegeben hat. Aber natürlich ist Präsident Putin über alles unterrichtet. Viel mehr wollte Dmitri Peskov heute allerdings auch nicht sagen. Auch US-Präsident Donald Trump erwähnte den Besuch vor kurzem in einer Talkshow, meinte aber nur vage, dass dabei etwas herauskommen könnte. Die Freilassung eines US-Staatsbürgers aus einem russischen Gefängnis zum Beispiel. Zumindest ist das eine aktuelle Vermutung.
2: Syrien hat einen weiteren wichtigen Schritt hin zu einem geeinten Staat gemacht. Die kurdisch dominierte Miliz der syrischen demokratischen Kräfte, kurz SDF, hat einem Abkommen mit der Regierung folgend ihre Auflösung verkündet. Ihre Kämpfer werden in die reguläre syrische Armee eingegliedert. Die SDF hat jahrelang gegen die Terrormiliz IS gekämpft und große Gebiete in Syrien kontrolliert. Paul Huemer berichtet.
15: Eine der mächtigsten bewaffneten Kräfte Syriens gibt ihre Waffen aus der Hand. Von einem historischen Moment spricht SDF-Anführer Maslum Abdi, einer neuen Phase des Friedens, der Stabilität und des gemeinsamen Wiederaufbaus des Landes. 2015 gegründet, mit US-Unterstützung aufgebaut, wird die SDF zum wichtigsten Partner des Westens im Kampf gegen die Terrormiliz Islamischer Staat. Zeitweise stehen rund 100.000 Männer und Frauen unter ihrem Kommando und kontrollieren weite Teile des ölreichen Nordostens Syriens. Doch die Zeiten haben sich geändert. Der IS ist zurückgedrängt, Diktator Assad gestürzt. In Damaskus sitzt nun ein neuer starker Mann, Präsident Ahmed al-Sharaa. Der ehemalige Dschihadist hat jetzt die Gunst Washingtons. Mit der Eingliederung der SDF gewinnt seine Regierung die Kontrolle über Gebiete zurück, die jahrelang außerhalb der Macht von Damaskus lagen. Eine Armee, eine Regierung, ein Staat. So sieht echte Integration aus, lobt US-Sondergesandter Tom Barrack den Schritt. Im Gegenzug bekommen die Kurden weitreichende Minderheitenrechte zugesichert. Ob Damaskus diese Versprechen hält, ist offen. Fest steht, die kurdische Selbstverwaltung ist Geschichte.
2: In Deutschland ist die Regierung mit einer zweitägigen Klausur aus der Sommerpause gekommen. Die Koalitionsparteien CDU, CSU und SPD starten mit tiefen Sorgenfalten in den politischen Herbst. Die Umfragewerte sind miserabel. Bei den kommenden Landtagswahlen drohen schwere Niederlagen. Daher ging es bei der Klausur heute vor allem darum, positive Stimmung in eigener Sache zu machen. Aus Berlin, Maria Knips-Witting.
16: Sommerlich ist die Atmosphäre im Schlosspark von Neuhardenberg in Brandenburg. Genauso sonnig das Gemüt von Bundeskanzler Friedrich Merz nach der dortigen Regierungsklausur.
17: Wir haben auf dieser Klausurtagung ein Zukunftsbild unseres Landes entworfen. Und dieses Deutschland von morgen ist optimistisch und zuversichtlich.
16: Das Zukunftsbild des Kanzlers, es lässt sich derzeit nicht mit Zahlen belegen. Die Stimmung unter den Unternehmen hat sich zwar leicht gebessert, die Wirtschaft schwächelt aber weiter. Und wichtige Reformen wie bei der Rente, der Pflege und den Krankenversicherungen sind immer noch nicht auf Schiene. Das soll sich jetzt ändern, so Merz.
17: Wir haben große Reformen angepackt. Wir werden sie auch umsetzen. Und wir werden unser Land in eine gute Zukunft führen. Da sind wir fest entschlossen und wir sind auch geschlossen und ja, auch guter Stimmung.
16: Gute Stimmung ist in dieser Koalition keine Selbstverständlichkeit. Immer wieder rumort es zwischen den Koalitionsparteien CDU und SPD, aber auch innerhalb der jeweiligen Parteien. Vizekanzler Lars Klingbeil betont, Zusammenhalt sei jetzt das Wichtigste.
18: Wir brauchen eine Geschlossenheit. Alle in dieser Koalition wollen das Land voranbringen und wir müssen dafür die Dinge, die wir auf den Weg gebracht haben, gemeinsam umsetzen.
16: In den kommenden Wochen soll sich die sonnige Stimmung nun auch in konkreten Reformen niederschlagen.
2: Um 18 Uhr und 15 Minuten zurück nach Österreich in diesem Abendjournal. In Linz ist ein weiterer Legionellenfall bekannt geworden. Es ist der 30. Drei Patienten sind gestorben. Seit Bekanntwerden der Erkrankungen gilt eine Kühlanlage der Linz AG als Infektionsquelle. Kühltürme dieser Art gibt es aber auch anderswo. Viele, ein Umweltexperte, fordert ein zentrales Register, um Infektionsfälle schneller aufklären zu können. Nicola Corazza berichtet.
19: Offene Rückkühlanlagen, die Wärme abführen, befinden sich bei Fernkältezentralen, auf Wohnhäusern, Spitälern, Hotels, Altersheimen, Großrechenzentren etc. Wo und wie viele ist unbekannt. Umweltexperte Thomas Fleischanderl von der TÜV GmbH fordert ein zentrales Register, um bei einem legionellen Ausbruch durch Aerosolwolken die Quelle schnell zu finden.
20: Und nicht über Tage bzw. Wochen sich auf die Suche begeben und in der Zwischenzeit zuschauen zu müssen, wie Leute sterben.
19: Mit einem zentralen Register könnte man auch die hygienischen Zustände überwachen, so der TÜV-Experte. Von Wien Energie, die an mehreren Standorten offene Kühltürme betreibt, heißt es, man überwache sie laufend und engmaschig und führe regelmäßige Reinigungs- und Wartungsarbeiten durch.
2: Die Ärztekammer drängt wieder einmal auf den Ausbau von ärztlichen Hausapotheken in Österreich. So könnten unbesetzte Landarztstellen attraktiver gemacht werden. Die Apothekerkammer stellt sich wenig überraschend gegen diesen Vorschlag. Andreas Jölle berichtet.
21: Eigentlich gibt es ausreichend Kassenärzte in Österreich, zumindest sind fast alle Kassenstellen besetzt. Trotzdem fehlen Ärzte, bei einzelnen Fachrichtungen, vor allem in ländlichen Regionen. Und da vorwiegend im Burgenland, der Steiermark und in Tirol. Das zeigt eine aktuelle Studie im Auftrag der Ärztekammer. Besonders betroffen seien Gemeinden mit weniger als 5000 Einwohnern, weil dort gibt es weniger Patienten und damit weniger Verdienstmöglichkeiten. Ärztliche Hausapotheken könnten Abhilfe schaffen. Der zusätzliche Nutzen, weniger lange Wege und damit Einsparungen von 300.000 Tonnen Kohlenstoffdioxid sowie mindestens 160 Millionen Euro. Ärztekammerpräsident Johannes Steinhardt sagt, mehr Hausapotheken seien seit Jahrzehnten ein großes Anliegen. Das solidarisch finanzierte Gesundheitssystem müsse erhalten werden. Die Apothekerkammer bezeichnet diese Forderung hingegen als gesundheitspolitisch fahrlässig und fürchtet um die Wirtschaftlichkeit ihres Berufsstandes.
2: Trotz eines aufrechten Tierhalteverbots ist in Niederösterreich die Aufregung um einen Mastbetrieb weiter groß. Den Betrieb wurden und werden vom Verein gegen Tierfabriken VGT und den Behörden schwere Missstände bei der Tierhaltung vorgeworfen. In dem Betrieb werden trotz Verbot weiter Tiere gehalten und das ist offenbar rechtens. Petra Ottitsch berichtet.
22: Der Mastbetrieb im Bezirk St. Pölten ist für die Behörden offenbar seit Jahren kein Unbekannter. Allein der VGT hat bereits 4 Anzeigen gegen ihn eingebracht. Laut Landesveterinärdirektorin Christina Riedl wird der Betrieb engmaschig kontrolliert. Ständig seien in der Vergangenheit Maßnahmen gesetzt und Auflagen erteilt worden. Man habe in diesem Fall aber rechtlich alle Möglichkeiten ausgeschöpft. Gegen den Landwirten gab es ein aufrechtes Tierhaltungsverbot. Das bedeutet aber, dass eine andere Person die Tiere halten könne. Riedl spricht wörtlich von Grenzen des Gesetzes. Bauernbundpräsident Georg Strasser übt heftige Kritik an der für den Tierschutz zuständigen FPÖ-Landesrätin Susanne Rosenkranz. Österreich habe eines der strengsten Tierschutzgesetze der EU. Dieses gebe mehr her, als in diesem Extremfall zum Schutz der Tiere unternommen wurde, so Strasser.
2: In Steinbach am Attersee wird seit Stunden nach einem Kleinflugzeug gesucht, das zu Mittag in den See gestürzt ist. Das Flugzeug wird in einer Tiefe von etwa 140 Metern vermutet. Ob sich neben dem Piloten noch eine weitere Person im Flugzeug befand, das ist noch nicht bekannt. Wolfgang Schneidl berichtet.
0: Die Auswertung der Flugzeugdaten zeigt, dass das Kleinflugzeug um 11.04 Uhr in Salzburg gestartet und um 11.23 Uhr bei Steinbach über dem Attersee vom Radar verschwunden ist. Auch Augenzeugen schildern, wie das Flugzeug in den See gestürzt ist.
3: Ja, man hat im Fliegen gehört und wie ich ausgegangen bin, hat es einen Klatsch gemacht und der war schon weg. War nicht viel zum Sehen vom Flieger. Aber
0: es wird derzeit davon ausgegangen, dass das Flugzeug etwa 200 Meter vom Ufer entfernt in den See gestürzt ist und in 140 Meter Tiefe liegt. Seitdem läuft am Attersee ein Großeinsatz von Rettung, Feuerwehr und der Wasserrettung mit Spezialtauchern und Sonargeräten. Auch Hubschrauber sind im Einsatz. Mit Spezialrobotern wird versucht, die genaue Position des Unfallwracks zu bestimmen. Erst dann kann mit der Bergung begonnen werden. Derzeit werden Ölsperren im Bereich der Unfallstelle errichtet, um die Umweltverschmutzung durch die 150 Liter, die das Flugzeug getankt hat, möglichst gering zu halten. Wann genau das Wrack aus dem See geborgen werden kann und über den Verbleib der Insassen ist derzeit nichts bekannt.
2: Einen Nachruf haben wir noch zu bringen in diesem Abendjournal. Über viele Jahre hinweg wurde der ungarische Schriftsteller Peter Nadosch als Anwärter auf den Literaturnobelpreis gehandelt. Heute starb er mit 83 Jahren in seinem Haus in einem kleinen Ort in Südwestungarn. Nadosch galt als sensibler Chronist der osteuropäischen Gewaltgeschichte im 20. Jahrhundert. Bereits 1991 wurde er mit dem österreichischen Staatspreis für europäische Literatur ausgezeichnet. Ein Nachruf von Wolfgang Popp.
4: Die Nazi-Gräuele im Ungarn der 1940er Jahre und die durch sowjetische Truppen brutal niedergeschlagene ungarische Revolution von 1956 waren die beiden traumatischen historischen Ereignisse, die Peter Nadosch in seinem Schreiben beschäftigten.
23: Weil so viele sind gestorben in den Zweiten Weltkrieg, in 1956 hingerichtet, verhaftet, verschleppt, verschollen.
4: 10 Jahre und mehr saß er über seinen monumentalen Romanen Buch der Erinnerung und Parallelgeschichten, die weit mehr als 1000 Seiten umfassen und dabei abwechselnd ein weites gesellschaftliches Panorama bieten und einen genauen Blick auf die Emotionen seiner Figuren. Spielerisch fand Nadosch dabei vom Privaten zum Politischen und retour, weil er wie wenig andere die Kunst des Gedankensprungs beherrschte.
23: Assoziationen sind mir sehr wichtig. Das sind die geografische Wegweiser des Denkens.
4: Peter Nadosch galt als genauer Analyst der politischen Lage in Ungarn und als vehementer Kritiker von Ministerpräsident Viktor Orban. Noch im April analysierte er in einem Interview mit der Zeit die Nacht vor dem Wahlsieg von Peter Madja. Die Euphorie, die Freude, die Spannung in der Luft, das war schon ein Vorbote, sagte er damals. Peter Madja kondolierte heute auf Facebook mit den Worten: Lebe wohl, Maestro.
2: Und von Felix Schneider-Sturm kommt jetzt noch der Nachrichtenüberblick.
24: Kanadas Premier Mark Carney reist in 3 Wochen nach Straßburg. EU-Kommissionspräsidentin Ursula von der Leyen hält dort am 16. September ihre Rede zur Lage der Union. Carney hat die Einladung ins Europäische Parlament angenommen, teilt die Kommission heute mit. Hintergrund ist die aktuelle Annäherung Kanadas an die EU angesichts des Handelskonflikts zwischen Kanada und den USA. Ein EU-Kanada-Gipfel ist für Ende Oktober angesetzt. Der israelische Regierungschef Benjamin Netanyahu schließt ein diplomatisches Abkommen mit der iranischen Führung nach eigenen Worten aus. Er bezweifle, dass mit diesen Wilden eine Einigung erzielt werden könne, sagt Netanyahu in Jerusalem bei einer Veranstaltung für israelische Siedler. Zugleich bekundet er seine Unterstützung für den Wirtschaftskrieg, den US-Präsident Donald Trump gegen den Iran ausgerufen hat. Am Flughafen im deutschen Frankfurt sind bereits 2 Beschäftigte des Flughafens an den Folgen einer Malaria-Erkrankung gestorben. Der erste Todesfall hat sich laut dem Frankfurter Gesundheitsamt schon Anfang Juli ereignet, der zweite im August. Ursache der Infektionen sollen Mücken aus einem Malaria-Gebiet sein, die womöglich mit dem Flugzeug nach Deutschland gekommen sind. Die Behörde teilt mit, dass insgesamt 6 Beschäftigte betroffen waren, die sich im Rahmen ihrer Arbeit mit Malaria tropica angesteckt hatten, der gefährlichsten Variante der Krankheit. Im Süden der griechischen Insel Kreta sind erneut mehr als 300 Migrantinnen und Migranten aus Seenot gerettet worden. Ein unbemanntes Flugzeug der EU-Grenzschutzagentur Frontex sowie ein Frachtschiff hatten insgesamt 3 Boote entdeckt und die Menschen an Bord an Land gebracht. Westlich von Valencia in Spanien hat heute wieder die größte Lebensmittelschlacht der Welt stattgefunden, mit bis zu 165 Tonnen Tomaten. Mehr als 20.000 Besucherinnen und Besucher haben sich in der Kleinstadt Buñol beim traditionellen Festival La Tomatina gegenseitig mit Paradeisern beworfen. Die Organisatoren betonen, dass alle Tomaten nicht mehr zum Verzehr geeignet waren.
2: Sagt und berichtet Felix Schneider-Sturm. Und wie das Wetter wird, weiß Nathalie Auer.
1: Ein warmer Sommerabend ist das heute. Spitzenreiter ist im Moment St. André im Laberntal mit 30 Grad. Dazu gibt es weiterhin einen Mix aus Sonnenschein und Wolken. Auch einzelne Schauer sind heute unterwegs. Am wahrscheinlichsten sind sie in den kommenden Stunden östlich von Linz und Klagenfurt. Morgen geht es mit viel Sonnenschein weiter. Ungetrübt ist es aber nichts, denn auch Sahara-Staub ist in der Luft und der kann den Himmel diesig machen. Außerdem wird es noch eine Spur wärmer als heute. Die Temperaturen steigen morgen auf 27 bis 33 Grad.
2: Das war das Abendjournal am 26. August. Für das Team mit Barbara Schieder Regie und Eckhard Braun Technik verabschiedet sich Franz Renner. Haben Sie einen guten Abend und bleiben Sie dran. Hier folgt ein Journal Panorama zum Thema Informationsfreiheit.
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6: Guten Abend. Bei uns geht es heute um die Informationsfreiheit. Vor einem Jahr ist das Informationsfreiheitsgesetz in Österreich in Kraft getreten. Es wurde erleichtert, Informationen vom Amt zu bekommen. Wie weit sich die Erwartungen diesbezüglich erfüllt haben, das bespreche ich gleich im Anschluss mit zwei Experten hier bei mir im Studio. Zuvor hören wir einen Beitrag aus Deutschland. Das dortige Informationsfreiheitsgesetz soll nach dem Willen der Regierung bzw. von Teilen davon geändert werden, nämlich unzulässig entschärft, wie Kritikerinnen befürchten, oder verschärft, je nachdem, wie man sieht. Hören Sie dazu jetzt einen Bericht von Thomas Kruchem.
7: Stuttgart, 30. September 2010. Polizei räumt mit Wasserwerfern den von Demonstranten besetzten Schlossgarten. Man will dort Bäume fällen für das umstrittene Bahnprojekt Stuttgart 21. Dieter Reicherter, ein gerade pensionierter Richter, ist zufällig im Schlossgarten. Er sieht Dutzende verletzter Menschen, einige mit schweren Augenverletzungen.
8: Ich war total entsetzt über das, was ich gesehen hatte, über die Polizeigewalt. Das hat mich so empört, dass ich dachte, als ehemaliger Richter bin ich dazu da, für die Wahrheit zu sorgen, das aufzuklären, was war.
7: Reicherter wollte aufklären, wer politisch Verantwortung trug für den brutalen Polizeieinsatz. Dazu brauchte er die Freiheit, Akten zu sichten im zuständigen Stuttgarter Staatsministerium. Informationsfreiheit. Diese Freiheit will die schwarz-rote Koalition in Berlin jetzt drastisch beschränken. Informationsfreiheit sei ein zentraler Baustein von Demokratie, betont Manfred Redelfs, Gründer der Journalistenorganisation Netzwerkrecherche und Transparenzaktivist.
25: Wer sich als Bürgerin oder Bürger engagieren will, zum Beispiel zu einem Straßenbauprojekt in der eigenen Gemeinde, braucht ja zunächst mal das Wissen, was ist überhaupt geplant, auf welcher Grundlage, also gibt es ein Verkehrsgutachten, wenn ja, wie fällt das aus, sind Alternativen geprüft worden, wie würden die aussehen?
7: In manchen Ländern hat Informationsfreiheit eine lange Tradition. In Schweden ist sie seit 1766 in der Verfassung verankert. In den USA gilt seit 1966 der Freedom of Information Act. In Deutschland aber musste die Zivilgesellschaft lange um Informationsfreiheit kämpfen. Erst 2006 verabschiedete der Bundestag ein Informationsfreiheitsgesetz, kurz IFG. Im Gegensatz zu Österreich und den meisten Ländern weltweit genießt Informationsfreiheit in Deutschland keinen Verfassungsrang. Die Gesetze sind gespickt mit Ausnahmen zu Lasten des Bürgers. Viele Behörden berechnen hohe Gebühren für Akteneinsicht. Kein Wunder, dass Deutschland, was Gesetze zur Informationsfreiheit angeht, international ganz hinten rangiert. Die kanadische Bürgerrechtsorganisation Center for Law and Democracy ordnet die Bundesrepublik auf Platz 127 von 140 Staaten ein, hinter Russland, China und Uganda. Dem vom Polizeieinsatz im September 2010 schockierten Dieter Reicherter wurde Akteneinsicht in Baden-Württembergs Staatsministerium verweigert.
8: Ich habe dann geklagt gegen das Staatsministerium. Das ging los beim Verwaltungsgericht, ging dann weiter beim Verwaltungsgerichtshof in Mannheim. Dann ging es weiter in Leipzig beim Bundesverwaltungsgericht, dann beim Europäischen Gerichtshof und dann das Ganze wieder rückwärts. Und am Ende, nach fast 10 Jahren, hatte ich also fast vollständig Recht bekommen, wurden mir dann die verweigerten Unterlagen endlich gezeigt im Staatsministerium.
7: Es gibt viele Gründe, aus denen deutsche Behörden Akteneinsicht verweigern können. Akten, die Geschäftsgeheimnisse, persönliche Daten und Steuerdaten enthalten, dürfen nicht oder nur geschwärzt eingesehen werden. Auch Akten, deren Veröffentlichung die innere oder äußere Sicherheit gefährden könnte, sind tabu. Zudem Millionen Akten, die irgendwann jemand als Verschlusssache abgestempelt hat. Geheimdienste, Polizei, Schulen und der öffentlich-rechtliche Rundfunk müssen keine Akteneinsicht gewähren, ebenfalls nicht der Bundestag, der Bundesrat und öffentliche Unternehmen, die im Wettbewerb stehen, wie die Deutsche Telekom, die Deutsche Post, DHL, die Deutsche Bahn und staatliche Banken. Der wohl bekannteste deutsche Aktivist in Sachen Informationsfreiheit ist Arne Semsrott. Er leitet die Bürgerrechtsorganisation Frag den Staat, die sich ausschließlich um Informationsfreiheit kümmert. Semsrott kennt etliche Fälle, in denen Bundesministerien Milliarden Euro Steuergeld in dubiose Geschäfte investierten und anschließend Akteneinsicht verweigerten. Unter Hinweis auf Geschäftsgeheimnisse beteiligter Unternehmen. Ein Beispiel ist die sogenannte Maskenaffäre. Zu Beginn der Covid-Pandemie zog der damalige Gesundheitsminister Jens Spahn die Beschaffung von Schutzmasken radikal an sich und kaufte für Milliarden Euro Masken zu völlig überhöhten Preisen.
9: Dazu kommt, dass Jens Spahn vorgeworfen wird, bestimmte Personen in seinem direkten Umfeld bevorzugt zu haben, die überraschend hohe Aufträge bekommen haben, wo teilweise dann im Nachgang auch die Auftragsunterlagen nicht gefunden werden können.
7: Dies auch deshalb, weil Spahn viele Maskengeschäfte nicht über seinen Ministeriums-E-Mail-Account abwickelte, sagt Semsrott. Stattdessen habe er seinen Abgeordneten-Account genutzt. Der aber unterliege nicht, wie Ministeriums-E-Mail, dem Informationsfreiheitsgesetz. Das Bundesgesundheitsministerium versuchte auch, die Offenlegung vorhandener Akten zu verhindern, indem es komplette Ordner als geheimstempelte, berichtet Semsrott. Das von Frag den Staat angerufene Verwaltungsgericht Köln jedoch entschied, es lägen keine schützenswerten Geschäftsgeheimnisse vor. Dessen ungeachtet liegen bis heute Teile der Maskenaffäre im Dunkeln. Als Insel der Transparenz in Deutschland gilt derweil Hamburg. Die Hansestadt hat seit 2012 ein sogenanntes Transparenzgesetz. Und die Verwaltung musste ein Transparenzportal online stellen, berichtet der Beauftragte für Informationsfreiheit Thomas Fuchs.
10: Das heißt, es gibt eine Verpflichtung der Verwaltung, proaktiv Dokumente, Gutachten, Verträge und Ähnliches in ein Portal hochzuladen, das für alle Bürgerinnen durchsuchbar ist.
7: Ein Transparenzgesetz erlege der Verwaltung eine Bringschuld auf, erklärt Fuchs. Nach dem Prinzip, jede Akte ist öffentlich, außer ein Gesetz untersagt dies. Bloße Informationsfreiheitsgesetze dagegen erlegen dem Bürger eine Hohlschuld auf, nach dem Prinzip, jede Akte ist geheim, es sei denn, jemand fragt danach. Hamburgs Transparenzportal werde lebhaft genutzt, berichtet Thomas Fuchs. Insbesondere auch von der Verwaltung selbst, wo man Akten der Kollegen lieber online abfrage, als Aktenwagen über die Flure zu schieben. Es bleibe auch in Hamburg, sagt Fuchs schließlich, das Problem, dass immer mehr dienstliche Kommunikation von Behördenmitarbeitern digital erfolgt.

0: Das ist aus meiner Sicht mit Abstand das größte Problem des ganzen Themenfeldes der Transparenz, dass in der Tat es kein Bewusstsein dafür gibt oder keine Bereitschaft dazu gibt, auch digitale Kommunikation anständig zu verakten. Und es gibt eben keine Durchsetzungsmöglichkeit im Bereich der Aktenführung. Es gibt auch keine Disziplinierung oder keine Bestrafung für jemanden, der seine Akte nicht ordentlich anlegt.
1: Ein weiteres großes Problem der Informationsfreiheit in Deutschland sei die teilweise Blockade der Geschichts- und Zeitgeschichtsschreibung, berichtet der Berliner Rechtsanwalt Christoph Patsch. Im Auftrag einer Journalistin forderte Patsch Zugang zu rund 800 Aktenordnern aus der Amtszeit von Ex-Kanzler Helmut Kohl. Diese Ordner hatte Kohl einst als angebliche Privatunterlagen aus dem Kanzleramt entführt. Und bis heute bunkert Kohls Witwe die Ordner im Keller ihrer Oggersheimer Villa. Auch Angela Merkel und Gerhard Schröder hätten dienstliche Akten mit nach Hause genommen oder bei den Stiftungen ihrer Partei hinterlegt, sagt der Anwalt.
2: Was die ausscheidenden Bundeskanzler dort machen, ist schlichtweg Diebstahl. Aber es findet sich dann weder das Bundeskanzleramt, das diese Akten zurückfordert, noch ein Gericht, das wirklich ein Mittel der Forschung in die Hand gibt, um das zurückzufordern.
1: Wer als Kanzlerin oder Kanzler Akten bunkere, monopolisiere Geschichtsschreibung, meint Christoph Patsch.
2: Sie wollen nämlich der Nachwelt ihre Ansicht ihrer Handlungen aufdrücken, ohne dass Historiker für 30 Jahre die Möglichkeit haben, Alternativen zu recherchieren.
1: Als im Universitätsbetrieb steckende Historikerin könne sie auch nicht viele Jahre prozessieren, bis sie eine Quelle vielleicht einsehen dürfe, sagt dazu Annette Weinke, Professorin für Zeitgeschichte an der Universität Jena.
3: Also in der Regel ist es so, dass man dann diese Themen eher unter den Tisch fallen lässt. Wenn die Widerstände zu groß sind und ich überhaupt gar keine Möglichkeit habe, an das Material heranzukommen, da mal Einsicht zu nehmen.
1: Vorübergehend neue Hoffnung für die Informationsfreiheit weckte am 5. Mai 2025 der Koalitionsvertrag zwischen CDU, CSU und SPD.
4: Das Informationsfreiheitsgesetz in der bisherigen Form wollen wir mit einem Mehrwert für Bürgerinnen und Bürger reformieren.
1: Am 2. Juli 2026 dann der große Schock. Der Koalitionsausschuss, das Spitzengremium der Regierungsparteien, beschließt, dass nur noch hierzulande lebende Deutsche und EU-Bürger Akteneinsicht beantragen dürfen und das auch nur bei Nachweis eines berechtigten Interesses. Bürger von Drittstaaten und juristische Personen wie Medien und NGOs werden ausgeschlossen. Zweitens soll der Geheimnisschutz für sensible Infrastruktur sowie Spionage und Terrorismusbekämpfung erweitert werden. Drittens sollen künftig in Dokumenten genannte Amtspersonen konsequent geschwärzt werden. Viertens schließlich soll die Deckelung der Gebühren für Akteneinsicht bei 500 Euro aufgehoben werden. Arne Semsrott spricht von einer de facto Abschaffung des Informationsfreiheitsgesetzes.
5: Wenn grundsätzlich alle Namen geschwärzt werden, dann kann man im Einzelfall nicht mehr herausfinden, wer für eine Entscheidung verantwortlich ist. Und wenn dann für umfangreiche Anfragen Zehntausende Euro letztlich verlangt werden können, dann führt das dazu, dass sich nur noch sehr reiche Menschen überhaupt Infos leisten können.
1: Die Begründung der geplanten Einschränkungen hält Arne Semsrott für fadenscheinig. Da werde von drohender Überlastung deutscher Behörden durch die Anfragen gesprochen. Derweil US-Behörden 100-mal so viele Anfragen bewältigen wie deutsche. Auch die angeblichen Gefahren für die Sicherheit hält Semsrott für vorgeschoben.
5: Es gibt nicht einen Fall, in dem sicherheitsrelevante Infos an die Öffentlichkeit gekommen wären durch das IFG. Hier geht es der Bundesregierung tatsächlich um etwas anderes. Hier soll das Grundrecht auf demokratische Kontrolle beschnitten werden. Es geht da darum, dass diejenigen, die an mächtigen Hebeln sitzen, einfacher durchregieren wollen.
1: Der umfassende Angriff des Koalitionsausschusses auf das Informationsfreiheitsgesetz habe immerhin zu einem Aufschrei in der Öffentlichkeit geführt, konstatiert Johannes Schätzel, der digitalpolitische Sprecher der SPD-Fraktion im Bundestag. Schätzel hat tausende Protestmails erhalten und nach seiner Einschätzung werden große Teile der SPD-Fraktion und auch Justizministerin Stefanie Hubig nicht zustimmen, wenn CSU-Innenminister Alexander Dobrindt im Herbst den entsprechenden Gesetzesentwurf vorlegt.
6: So wie es im Koalitionsausschuss steht, kann es das Parlament nicht

0: schließen. Ist IFG ist ein Jedermannsrecht, das muss es auch bleiben. Es gibt aus guten Gründen eine Kostendeckelung, auch die muss erhalten bleiben. Und es gibt gute Gründe, warum auch juristische Personen eine IFG-Anfrage stellen können. Alle diese drei Punkte sind aus meiner Sicht nicht zu ändern.
1: Die CDU-CSU-Bundestagsfraktion verweigerte dem Journal Panorama eine Stellungnahme zum fraglichen Beschluss des Koalitionsausschusses. Ein Beschluss, in dem Arne Semsrott eine Gefahr für die deutsche Demokratie sieht.
2: Ich gehe davon aus, dass in Zukunft viele Skandale nicht mehr an die Öffentlichkeit kommen. Und ich glaube, das ist ein großes Korruptionsrisiko. Das ist auch ein Sicherheitsrisiko, weil wir öffentliche Kontrolle auch für Sicherheit brauchen. Und das ist ein Risiko für das Vertrauen in die Demokratie. Das wäre wirklich ein fatales Signal an die Öffentlichkeit. Wir, die Mächtigen, wir sorgen dafür, dass man uns weniger kontrollieren kann.
1: Zwar würden wohl auch weiterhin Informationen aus den Behörden durchsickern und manchem Journalisten würden auch Dokumente zugespielt werden. Doch das birgt Probleme. Denn geleakte Informationen spiegeln zuallererst die Interessen dessen, der sie veröffentlicht sehen will. Ein Ersatz für ordentliche Akteneinsicht sind sie nicht. Die deutsche Demokratie braucht, um glaubwürdig zu sein, echte Transparenz. Keine Einschränkung, sondern eine Stärkung des Bürgerrechts auf Akteneinsicht.
3: Soweit also Thomas Kruchem aus Deutschland. Und ich begrüße bei mir jetzt im Studio Matthias Hutter vom Forum Informationsfreiheit. Das ist eine NGO, die sich zuerst lange um das IFG bemüht hat und jetzt Bürgerinnen dabei unterstützt, Anfragen zu stellen. Schönen guten Abend, Herr Hutter.
4: Schönen guten Abend.
3: Und zugeschaltet via Telefon ist Reinhard Haider, Amtsleiter der Marktgemeinde Kremsmünster und Obmann des Fachverbandes der leitenden Gemeindebediensteten Österreichs. Guten Abend nach Kremsmünster.
5: Guten Abend nach Wien.
3: Herr Hutter, ich fange bei Ihnen an. Wie fällt denn Ihre Bilanz des österreichischen Informationsfreiheitsgesetzes nach einem Jahr aus, auch im Vergleich vielleicht zur Situation in Deutschland?
4: Also einerseits positiv. Wir sehen, dass sehr viele Journalistinnen, Bürgerinitiativen, interessierte Bürgerinnen und Bürger das Gesetz auch nutzen aktiv. Also es gibt die Nachfrage, es gibt den Nutzen. Das Gesetz in Österreich hat Schwachstellen, die sich jetzt auch klar zeigen. Wir haben viele Fälle vor den Gerichten. Das heißt, wir warten auf Judikatur, auf gerichtliche Entscheidungen, damit das Gesetz dann in der Praxis auch wirklich auslegbar und anwendbar ist. Im Vergleich zu Deutschland haben wir in einigen Bereichen ein moderneres, ein stärkeres Gesetz, ein bürgerfreundlicheres Gesetz. Wenn es aber um die Praxis geht, ist Deutschland uns doch einige Schritte voraus. Dort gibt es dieses Gesetz seit über 20 Jahren. Und insbesondere, wenn es um Dokumente geht, die politisch brisant sind, gibt es in Deutschland doch deutlich mehr Transparenz und Kontrollrechte für die Journalistinnen, für die Öffentlichkeit als in Österreich.
3: Wobei das eben jetzt möglicherweise eingeschränkt wird, das wird sich in den nächsten Wochen dann tatsächlich zeigen. Herr Haider in Kremsmünster, Sie sprechen für die rund 2000 Gemeinden in Österreich und für Ihre Kolleginnen und Kollegen Amtsleiter. Wie ist denn Ihre Bilanz? Gab es die im Vorhinein befürchtete Auskunftsbegehrensflut oder hat sich das Instrument aus Ihrer Sicht gut entwickelt?
5: Ja, danke. Meine beiden Funktionen haben Sie schon erklärt. Ich möchte generell ganz kurz am Beginn sagen, dass die Gemeinden ihre Informationsfreiheit ja durchaus positiv sehen und Amtsgeheimnis ja per se kein schönes Wort ist. Also Informationsfreiheit gefällt uns besser und wir haben ja auch nichts zu verheimlichen. Insgesamt kann man schon sagen, ein Ansturm der Anfragen ist sicherlich ausgeblieben, wobei man unterscheiden muss zwischen den Gemeinden über 5000 Einwohnern, so wie Kremsmünster, und unter 5000 Einwohnern. Was für Gemeinden wichtig ist, man muss schon gewappnet sein und Personalressourcen bereithalten, weil wir ja natürlich binnen 4 Wochen bis zu einem Bescheid hin möglicherweise eine Anfrage erledigen müssen.
3: Welche Auskunftsbegehren kommen denn da vor allem? Kann man das generalisieren? Geht es jetzt hauptsächlich darum, dass Bürger irgendetwas über ein Bauverfahren wissen wollen oder warum eine Straße zu laut ist, so in diese Richtung? Oder sind es ganz andere Anfragen oder gibt es da überhaupt keinen generellen Trend?
5: Ja, also wir haben bis jetzt nur ein Jahr zur Verfügung an Statistik. Also die relevante Statistik gibt es in den ersten 5 Monaten im Datenschutzbericht. Da sieht man, dass es 1000 Anträge in Österreich gegeben hat an die Gemeinden. Da nehme ich Wien jetzt aus. Die haben auch nur mal 1000 gehabt insgesamt für die ersten 5 Monate. Und es haben nur 287 Gemeinden von den über 2000 eingemeldet. Ja, das heißt, im Normalfall gibt es ganz wenige, eher wenige Anfragen. Ja. Die Themenbereiche sind überwiegend überwiegend, würde ich jetzt einmal festmachen, im Bauwesen, Raumordnung und Umweltbereich. Dann folgt Verkehr und Mobilität und dann eventuell noch Gemeindeorgane, Gremien, Öffentlichkeitsarbeit und so.
3: Das ist wahrlich keine Anzeigenflut, diese Zahl, die Sie da jetzt genannt haben. Man hat ja im Vorfeld auch befürchtet, dass sogenannte Querulanten, Querulantinnen sich melden könnten, die dann die kleinen Gemeinden überschütten mit Anfragen. Das hat sich offenbar nicht bestätigt.
5: Na, ganz so würde ich es nicht sagen. Also ich rede jetzt von unserer Gemeinde, über 5000 Einwohner. Wir haben ja die proaktive Veröffentlichungspflicht, ja, die wir natürlich ganz klar wahrnehmen. Wir haben insgesamt bereits veröffentlicht 38 Berichte und Informationen auf dem Portal DataGVT. Ja, das ist schon ein ordentlicher Aufwand und kostet durchaus auch etwas, wenn man spezielle Software braucht und so. Das ist das eine. Und das andere ist, die Gemeinden unter 5000 Einwohner, die haben ja nur die Beantwortung auf Anfragen hin. Ja, und da gibt es schon einzelne Gemeinden, in 90% der Gemeinden, über 90% der Gemeinden läuft alles vernünftig ab. Ja, und dann gibt es aber einzelne Gemeinden, wo dann wirklich ein Bürger oder eine Bürgerin schon sehr eingabeintensiv ist. Also da geht es dann schon wirklich an Zeit und Geld.
3: Das heißt, ein Mensch stellt dann wie viele Anfragen auf einmal oder hintereinander?
5: Okay, also ein Mensch in einer Gemeinde hat 19 Eingaben gestellt mit insgesamt 54 Fragestellungen. Der Bearbeitungsaufwand war 70 bis 80 Stunden. 6 Bescheide, 5 Landesverwaltungsgerichtshofverfahren in nur dieser einen Gemeinde. 4 sind bereits als unbegründet abgewiesen, eines ist noch offen. Also nur, dass man auch die Ergebnisse davon kennt. In einer anderen Gemeinde hat ein Bürger oder Bürgerin 4 Anfragen gestellt, 80 Stunden war der Arbeitsaufwand, inklusive einer externen Rechtsberatung, weil es oft gar nicht mehr anders geht. Und die Anfrage da natürlich auch zumeist einen juristischen Hintergrund haben und sich auskennen.
3: Herr Hutter, das waren jetzt die Erfahrungen aus Gemeindesicht. Wie schaut es denn mit anderen Behörden aus? Ich kann ja als Bürgerin jetzt an ein Ministerium schreiben und sagen, ich würde gern wissen, warum ist das und das so entschieden worden oder wie schaut es da aus? Wie auskunftsfreudig sind diese öffentlichen Behörden und Einrichtungen?
4: Genau, also man kann jetzt als Bürgerin, als Bürger, aber auch Journalistinnen, NGOs, Bürgerinitiativen können Anfragen an Behörden stellen. Das gab es in der Vergangenheit auch schon unter dem Auskunftspflichtgesetz, aber man hatte nicht das Recht, Dokumente zu bekommen. Das ist eine große Neuerung. Was auch neu ist, dass der gesamte staatsnahe Bereich abgedeckt ist. Das heißt, erstmals müssen auch staatskontrollierte Unternehmen, Stiftungen und so weiter Auskunft und Informationen erteilen. Diese Kontrollmöglichkeit wird auch, was wir vielleicht nicht so erwartet haben, von vielen Oppositions- oder politisch aktiven Leuten in Gemeinderäten, Landtagen als Kontrollinstrument verwendet. Journalistinnen und Journalisten verwenden die Anfragen und zwar deutlich mehr, als wir zuvor gesehen haben. Und wir sehen auch, dass, also wir haben ein Anfrageportal, ein Bürgerportal namens fragdenstaat.at, wo wir Bürgerinnen und Bürger einfach darum unterstützen, diese Anfragen zu stellen. Und da haben wir knapp 2000 Anfragen im letzten Jahr abgewickelt. Also das heißt, wir sehen auf jeden Fall das Interesse, Wissen zu bekommen.
3: Genau, wenn ich da Sie nur kurz unterbrechen darf, ich habe mir das angeschaut, diese Statistik, die Sie auf fragdenstaat.at zugänglich machen. Und das ist schon sehr interessant, weil es eine ganz bunte Mischung an Anfragen ist. Ich zitiere ein paar aus der letzten Zeit, da geht es um einen PV-Park in der Gemeinde Wildon, um Geschwindigkeitsbeschränkungen der ÖBB auf der Koralmbahn in Graz, um die Frage, wie viele Nutztiere sind in der heurigen Hitzewelle gestorben in einem bestimmten Bezirk, um Blackout und Krisenvorsorge einer Gemeinde. Jemand möchte mehr über die Versorgung der Fiaker in Innsbruck wissen, aber man hat auch zum Beispiel die Anfrage gestellt, warum der Bundeskanzler mit mehreren Begleitern bei der Fußball-WM in den USA war. Also eine sehr bunte Durchmischung.
4: Genau, und wir sehen aber auch, dass die Behörden durchaus unterschiedlich reagieren und auch staatseigene Unternehmen etwa. Ist ein Beispiel, Sie haben es angesprochen, was manche interessiert ist, warum dürfen Züge nur in gewissen Streckenabschnitten nur langsam fahren, also sogenannte Langsamfahrabschnitte. Die Wiener Linien zum Beispiel haben diese Anfrage beantwortet, wo dürfen die Straßenbahnen in Wien nur ganz langsam fahren, weil die Strecke nicht in gutem Zustand ist. Die ÖBB sagen, das ist nationale Sicherheit, das geben wir nicht heraus. Also das ist ein Beispiel, wo wir sehen, dass ähnliche Fragestellungen von vergleichbaren Stellen ganz unterschiedlich gehandhabt werden. Und das sehen wir auch auf Ministeriumsebene, auf den Landesebenen, dass wir oft noch keinen einheitlichen Zugang und keine einheitliche Rechtsprechung haben. Das wird ein paar Jahre dauern, bis sich das sozusagen einspielt. Wir sehen auch, manche Ministerien sind bürgerunfreundlich, zum Beispiel das Justiz- und das Finanzministerium nehmen keine Anfragen per E-Mail an. Da muss man ein eigenes Formular auf der Webseite finden und ausfüllen. Das macht das alles schwieriger und man kann dann dadurch im Moment auch keine Anfragen über fragdenstaat.at stellen. Das heißt, es gibt gewisse Hürden, die einfach den Zugang zur Information unnötig erschweren. Das wirkt sich dann auch auf andere Bereiche des Gesetzes aus.
3: Vielleicht erklären wir an dieser Stelle ganz kurz noch einmal, wie das formal abläuft. Eben, ich kann als Bürgerin ein Mail an eine Behörde schreiben oder muss ein Formular vom Ministerium verwenden. Dann hat der Angefragte 4 Wochen Zeit?
4: Genau, also ich muss nicht begründen, warum ich die Information will. Ich kann einfach sagen, ich möchte ein bestimmtes Dokument. Es muss eine faktische Information sein, die vorliegt. Das heißt, ich kann nicht fragen, warum hat dieser Politiker das so und so gesagt oder entschieden. Ich muss quasi in gesicherte Informationen erfragen, gesicherte Dokumente. Dann hat die Behörde 4 Wochen Zeit, wenn es einen legitimen Grund gibt, dass das länger dauert, bis zu 8 Wochen. Und dann habe ich das Recht, eine Antwort zu bekommen. Wir sehen, dass die Behörden eigentlich sich überwiegend an diese Zeitlinie halten, also dass respektiert wird. Wenn ich die Information nicht bekomme, kann ich einen Bescheid beantragen, wo die Behörde dann im Detail juristisch erklären muss, warum etwas zurückgehalten wird. Und dann kann ich mich, wenn ich will, an das Verwaltungsgericht wenden. Ohne Anwalt geht das recht unkompliziert und recht günstig und sozusagen mich da beschweren.
3: Und Herr Heider, noch einmal zu Ihnen nach Kremsmünster. Wie viele Anfragen haben denn Sie schon bearbeiten müssen in Kremsmünster? Und wie war dann der Fristenlauf und der Ablauf? Können Sie das erzählen?
5: Genau, kann ich sagen. Aber wir hatten vor einer Woche die erste Anfrage. Das heißt, das passt jetzt sehr gut. Und wir sind jetzt gerade in dieser Beantwortungsfrist drinnen, werden das natürlich rechtzeitig beantworten. Interessant vielleicht auch der Hintergrund. Es ist nicht ein Kremsmünster Bürger oder Bürgerin, die gefragt hat, sondern ein Wirtschaftsbetrieb aus der Region, der Wirtschaftsdaten abfragen möchte. Und das war sicherlich ein Massenmail an mehrere Gemeinden. Ja, aber das ist egal. Wir behandeln das nach dem Informationsfreiheitsgesetz.
3: Ich bin jetzt erstaunt, wenn Sie sagen, das ist die allererste Anfrage an Sie. Eben, Sie sind doch eine nicht ganz kleine Gemeinde mit 7.000 Einwohnern.
5: Doch, ne? Genau, aber das hängt damit zusammen, dass wir die proaktive Veröffentlichungspflicht haben und da bereits 38 Dokumente auf DataGVT gestellt haben. Und da ist natürlich ganz viel zu finden, also von Budgetzahlen weg jetzt. Und was vielleicht, wo es wirklich interessant wird, sage ich jetzt im Gemeindebereich, das sind Gutachten, die haben wir früher nicht veröffentlichen müssen. Jetzt müssen wir das machen. Wir machen das natürlich auch. Und da ist zum Beispiel drunter ein Baumgutachten, das heißt, wie steht es um die Gesundheit der Bäume im öffentlichen Bereich im Zentrum? Ja, oder PV-Standortanalysen, wo lohnt sich PV in größerem Stil etc. Ja. Aber das bedingt natürlich in größeren Gemeinden, weil wir sowieso schon proaktiv diesen Aufwand haben, dass die Fragen dann natürlich weniger sind an uns.
3: Ich habe gesehen, es gibt auch schon erste Strafen für manche Bürgerinnen, die das überzogen haben, offenbar und zu viel Anfragen gestellt haben. Da wurde jemand zu einer Geldstrafe verurteilt zum Beispiel. Ist das häufig?
4: Wir haben von einzelnen Fällen gehört, wo diese Mutwilligkeitssanktionen verhängt werden. Das heißt, dass die Behörde sagt, dass sie haben jetzt diese Linie überschritten. Das finden wir nicht gut. Also, weil das wirklich ein abschreckendes Instrument sein kann. Und es gibt ja keine klare Linie. Wie viel darf man anfragen? Wo ist diese Mutwilligkeitsgrenze, gegen die wir von vornherein waren, überschritten? Das heißt, das sehen wir jetzt als nicht notwendig, weil eine Behörde ja auch eine Anfrage ablehnen kann, wenn sie argumentieren kann, dass der Arbeitsaufwand zu groß wäre. Ja, das ist keine gute Praxis, aber generell muss man natürlich auch die Bürgerinnen und Bürger ermuntern, dieses Recht zu nutzen und vielleicht wissen auch viele noch nicht von diesem neuen Grundrecht. Und das ist eine der Schwachstellen auch im Vergleich zu Deutschland. In Deutschland gibt es Informationsfreiheitsbeauftragte auf Bundesebene und in vielen Bundesländern, das heißt eigene unabhängige Stellen, die sozusagen die Bürgerinnen und Bürger auch unterstützen darin, so ein Verfahren abzuwickeln, die Wissen aufbauen, die Materialien herausgeben und natürlich auch Leitfäden für die Behörden, wie das dann in der Praxis umzusetzen ist. Und bei uns war die ÖVP von Anfang an gegen so eine Stelle. Das heißt, es gibt für die Bürgerinnen und Bürger eigentlich keine Stelle, wo man sich beraten lassen kann, wo man Hilfestellung kriegt. Und wenn man sich beschweren will, muss man zu Gericht gehen. Das heißt, diese Hürden sind schon da und deswegen braucht es auch den Mut und die Courage und auch das Interesse der Öffentlichkeit, damit das Gesetz funktioniert, ja, damit man dann auch Transparenz in der Praxis schaffen kann.
3: Das war jetzt schon fast Ihr Schlusswort, Herr Hutter. Wir sind nämlich leider schon am Ende unserer Sendung angelangt. Herr Haider, auch an Sie noch einmal ganz kurz zusammenfassend die Frage, was hat das Informationsfreiheitsgesetz nach einem Jahr gebracht aus Ihrer Sicht und wofür war es gut und was müsste man rasch ändern?
5: Ja, also es bringt sicherlich mehr an Information. Ja, das ist gut für die Bürgerinnen und Bürger, das ist klar. Es bringt mehr an Aufwand für die Gemeinden, aber das ist machbar. Ja, das würde ich schon so sehen. Manche sagen in unserer Branche, es hätte kein eigenes Gesetz benötigt, weil es in vielen Materiengesetzen integriert ist, diese Information. Und weil die Gemeinden ja ganz viel Öffentlichkeitsarbeit leisten und deswegen auch die Anfragen im Normalfall an die Gemeinden sehr reduziert sind. Ja. Gut wäre es vielleicht, wenn man die Schwelle für die Antragstellung etwas erhöhen würde, aber das ist ein politisches Thema und da mag es ja die Verwaltung und ich gar nicht einmischen.
3: Eine letzte Frage noch dazu, das Ganze kostet bei uns ja nichts, ist für den Anfragenden kostenfrei, soll das so bleiben?
5: Das ist ein politisches Thema, da mag ich wirklich keine Stellungnahme abgeben dazu.
3: Herr Hutter?
4: In Deutschland ist das ein großes Problem, dass sowohl die Gerichtsverfahren bei Beschwerden als auch sozusagen Kopien zu bekommen, da gibt es Gebühren und das ist sehr, sehr abschreckend für freie Journalistinnen, für Bürgerinitiativen kann das sehr schnell eine große Hürde werden. Das heißt, das wäre wirklich eine problematische Barriere, wenn man hier an den Kosten schraubt.
3: Dann danke ich Ihnen beiden, Reinhard Haider, Amtsleiter in Kremsmünster und Matthias Hutter vom Forum Informationsfreiheit. Dankeschön.
4: Danke für die Einladung.
5: Gerne, danke für die Einladung.
3: Das war das Journal Panorama für heute. Morgen hören Sie bei uns das Wirtschaftsmagazin Saldo zum Thema Fliegen, der Flugverkehr zwischen Boom, Energiekrise und Klimaproblematik. Und für heute verabschiedet sich im Namen Ihrer Gäste und der Technik Astrid Planck. Auf Wiederhören.
6: 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Mit Andreas Mittendorfer, guten Abend. Brasilien gehört zu den weltweit größten Verwendern von Pestiziden, etwa beim Anbau von Soja, Zuckerrohr oder Baumwolle. Darunter sind auch solche Pestizide, die in der EU zwar verboten, aber aus der EU nach Brasilien exportiert werden. Soeben wurde eine Studie des Social Network for Justice and Human Rights über die Auswirkungen von Pestiziden auf die Gesundheit von Kindern in Brasilien veröffentlicht, die von der Dreikönigsaktion der katholischen Jungschar unterstützt wurde. Maria Harmer.
7: Kinder gehören zu der Bevölkerungsgruppe, die am stärksten durch Auswirkungen von Pestiziden gefährdet ist, sagt Isabel Schützenberger, Expertin für nachhaltige Landwirtschafts- und Ernährungssysteme bei der Dreikönigsaktion der katholischen Jungschar.
8: Kinder kommen schon im Mutterleib mit Pestiziden in Kontakt. Das Ganze geht dann weiter, dass sie auch über die Muttermilch Pestizide aufnehmen und in weiterer Folge über die Nahrung und über das Wasser, das sie trinken.
7: Es gäbe auch einen Zusammenhang zwischen dem Kontakt mit Pestiziden und Frühgeburten sowie niedrigem Geburtsgewicht von Neugeborenen. Auch nach der Geburt seien Kinder besonders vulnerabel.
8: Weil dieselbe Dosis ungleich größere Auswirkungen hat auf einen kleineren Körper und darüber hinaus sind Kinder in Entwicklung, sprich ihre Organe, ihr Immunsystem entwickelt sich und deswegen können oft schon kleine Dosen lebenslange Folgen haben und ganz dramatische Folgen.
7: Schützenberger kritisiert, dass die Grenzwerte für Pestizidrückstände, zum Beispiel Glyphosat, in Lebensmitteln und im Wasser in Brasilien 5000 Mal höher sind als in der EU. Zu den akuten körperlichen Effekten zählen Magen-Darm-Probleme sowie Hauterkrankungen. Besorgniserregend seien die chronischen Auswirkungen.
8: Pestizide führen zu Atemwegsproblemen, zu Störungen des Immunsystems, zu Krebserkrankungen, zum Beispiel Leukämie und Hirntumore.
7: Die Dreikönigsaktion fordert in Bezug auf die EU einen Exportstopp der hier verbotenen Pestizide sowie ein weltweites Einsatzverbot der besonders gefährlichen Mittel.
6: Papst Leo XIV. Hat die Liturgiereform nach dem Zweiten Vatikanischen Konzil bei seiner heutigen Generalaudienz im Petersdom verteidigt. Ziel sei es gewesen, den Reichtum der biblischen Texte und Gebete allen Gläubigen besser zugänglich zu machen und den Ablauf der Messfeier übersichtlicher zu gestalten, so der Papst. Einige traditionalistische Gruppen lehnen die Liturgiereform ab, wie etwa die wegen unerlaubter Bischofsweihen vom Vatikan als schismatisch erklärte Piusbruderschaft. Sie stehen traditionell für Ruhe, Rückzug, Meditation und Naturverbundenheit. Nicht zuletzt deshalb entwickeln sich Österreichs Klöster trotz weiterhin hoher Kirchenaustrittszahlen zu beliebten Urlaubsorten. Ein Bericht von Katharina Fenkert, präsentiert von Sandra Sabo.
9: Im Gästehaus des Vorarlberger Klosters Maria Stern checken in der Sommerzeit die unterschiedlichsten Besucherinnen und Besucher ein. Im Gepäck der Gäste ist oft mehr als Gewand und Urlaubslektüre, sagt Äbtissin Maria Stella Krimmel.
10: Sie kommen mit ihren Lebensthemen, die einen, die an Abstand suchen, weil sie einen sehr stressigen Alltag haben, sehr große Herausforderungen im Berufsleben oder Familienleben haben, diese Fragen ganz einfach mitbringen, die möchten sie überdenken, Orientierung finden, um wieder gestärkt zurückzukommen.
9: Stärkung wäre auch für die Ordensgemeinschaften selbst nötig. In Österreich gibt es immer weniger Mönche und Nonnen, was besonders die Erhaltung kleinerer Klöster erschwert. Die Kulturinitiative Klösterreich erhöht mit ihrer Plattform deshalb die Sichtbarkeit der touristischen Angebote in noch aktiven Ordenshäusern. Meditationsangebote, stille Tage oder handyfreie Urlaube sind bei den Gästen dabei besonders gefragt. Zwar ist der Tourismus wichtig für die Erhaltung der Klöster, doch die gelebte Gastfreundschaft stehe stets im Vordergrund, betont Ordensschwester und Klösterreich-Präsidentin Michaela Pfeiffer-Vogel.
11: Grundsätzlich wird in Klöstern Gastfreundschaft sehr groß geschrieben. Und von daher hat es, glaube ich, sicher in Zukunft eine Entwicklung gegeben zur verstärkten Hinführung, auch touristisch. Und weil einfach auch die Sehnsucht in der Gesellschaft schon spürbar wird, sich einmal so zurückziehen.
9: Offene Pforten also für alle, die den Klostergarten als ruhigen Rückzugsort nutzen wollen.
6: Und das war Religion aktuell mit Andreas Mittendorfer.

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2: Was geht, Bratan?
3: Christi.
2: Moin, Sal zusammen.
4: Hola.
2: Moin, moin.
5: Privet.
6: Ni hao.
7: Hallo.
8: Hi.
9: Servus.
10: Konnichiwa.
2: Dobri den.
11: Hello.
12: Guten Tag.
13: Bonjour.
14: Hallo.
15: Hallo.
0: Wir sind von der
15: Kinder-Uni-Kunst.
0: Und wir heißen?
16: Ich bin die Emma.
17: Ich bin die Carla.
18: Ich bin die Maya.
19: Ich bin die Chloe.
20: Ich bin der Erwin.
21: Ich bin der Nikolas.
22: Ich bin die Aurelia.
23: Ich bin die Livia.
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2: Singen.
0: Englisch.
2: Deutsch.
0: Rumänien.
2: Thailändisch,
17: Italienisch,
18: Spanisch,
19: Chinesisch.
0: Wir haben das Thema Sprache. Was sagen Sie zu dem Thema Sprache?
25: Sprache ist ein sehr interessantes Thema und da gibt es auch sehr viele Möglichkeiten, die Sprache umzusetzen und zu lernen. Und prinzipiell Sprachen sind Sprachen.
0: Wir haben für Sie ein paar Fragen über die Sprache.
25: Wie viele Sprachen sprichst du?
0: Ich spreche 4 Sprachen.
25: Zähle die Sprachen auf.
0: Wolof, Französisch, Deutsch und Englisch.
25: Was bedeutet Wolof?
0: Wolof ist eine Sprache, die man in Senegal spricht.
25: Findest du, dass du gut Englisch sprechen kannst?
0: Ich finde ja. Wie viele Sprachen sprichst du denn?
25: Ich spreche Deutsch fließend, Englisch lerne ich in der Schule, kann ich noch nicht ganz so gut und ich habe einen leichten Tiroler und Schweizer Dialekt.
2: Was ist deine Muttersprache?
6: Deutsch.
2: Und deine?
6: Meine Muttersprache ist Arabisch.
2: Welche Sprache sprichst du am meisten zu Hause?
6: Deutsch.
2: Ich spreche meistens zu Hause Arabisch.
25: Wie viele Sprachen können Sie sprechen?
26: Ich spreche 2.
25: Welche sind das?
26: Die Muttersprache ist Deutsch und Englisch.
25: Wie gut können Sie Englisch?
26: Ganz okay.
25: Wie haben Sie Englisch gelernt?
26: Wie wir es alle meist lernen, in der Grundschule schon, in der Schule und dann durch einen Auslandsaufenthalt.
0: Ganz kurz, Dankeschön. Was fallen Ihnen alle für Sprachen ein, die Sie nicht können?
27: Ui, viele. Ungarisch, Serbisch, Kroatisch, Slowenisch.
0: Darf ich Ihren Hund auch kurz interviewen?
27: Bitte.
0: Hallo Hund, wie heißt er?
27: Winner.
0: Hallo Winner. Magst du irgendwas sagen? Scheinbar nicht. Vielen Dank. Haben Sie eine Muttersprache?
28: Ja, die ist Deutsch.
0: Finden Sie die Sprache gut?
28: Ich würde schon sagen, es ist eine sehr

0: Jetzt interviewen wir mal die Wand. Welche Sprache können Sie? Welche Sprache können Sie nicht? Tschüss.
1: Wie heißt du?
2: Chloe.
1: Welche Sprache sprichst du?
2: Englisch.
1: Und noch?
2: Französisch. Hallo, wie heißt du denn?
1: Maya.
2: Welche Sprache sprichst du?
1: Deutsch.
2: Und was noch?
1: Englisch. Welche Sprache sprichst du?
2: Ich spreche Englisch, Französisch, Rumänisch. Welche Sprache sprichst du denn?
1: Deutsch.
2: Und was noch?
1: Englisch.
3: Heute fragen wir über Sprachgewohnheiten aus. Welche Sprachen kannst du?
4: Französisch, Spanisch, Italienisch und Englisch.
3: Auf welche Sprache träumen Sie?
4: Normalerweise träume ich nicht von Sprachen, weil ich nicht so hobbylos bin, sondern träume von anderen Sachen und nicht von Sprache. Wie haben Sie denn genau Deutsch gelernt?
3: Also Deutsch ist meine zweite Muttersprache neben Spanisch und ich spreche halt Deutsch seit ich es gelernt habe, als kleines Kind.
4: Wie alt waren Sie da?
3: 2, 3.
1: Welche Sprachen sprichst du?
2: Ich spreche Spanisch, ein bisschen Französisch, Deutsch, Spanisch, Englisch.
1: Welche Sprachen sprichst du?
5: Ich spreche nur Deutsch.
2: Vielleicht ein bisschen Englisch?
5: Ja, ganz paar Worte.
2: Sprichst du auch einen Dialekt?
5: Nein, eigentlich nicht.
2: Bist du Wienerin?
5: Ja.
2: Du sprichst sicher Wienerisch.
5: Nein, eigentlich nicht.
2: Ich weiß gar nicht, was Wienerisches ist.
5: Das ist eine eigene Sprache, die man in Wien spricht.
2: Wie geht die?
5: Ich kann sie nicht gut.
2: In welcher Sprache träumst du?
5: Fantasiesprache.
6: Hallo, ich bin die Livia und ich möchte dir ein paar Fragen zu den Sprachen stellen. Welche Muttersprache hast du?
7: Bulgarisch.
6: War diese Sprache schwer für dich zu lernen?
7: Ich kann sie noch nicht ganz, aber ich will sie lernen.
6: Also wenn du groß bist, möchtest du nach Bulgarien ziehen oder in Wien bleiben und nur Bulgarisch lernen?
7: Nein, ich werde in die Steiermark ziehen und ich werde sehr viel Französisch und Bulgarisch lernen.
6: Kannst du auch andere Sprachen wie Spanisch oder sowas oder Italienisch oder Französisch oder Englisch?
7: Ja, kann ich. Ich kann sehr viele Sprachen eigentlich schon.
6: Kommt irgendwie aus deiner Familie aus Spanien?
7: Nein, aber ich habe es von meinem Kindergartenkollegen gelernt.
8: Welche Sprache sprichst du?
7: Chinesisch.
8: Was ist deine Muttersprache?
7: Chinesisch.
8: Und wo kommt deine Mama?
7: China.
8: Wo kommt dein Papa?
7: Aus Österreich.
8: Sprache willst du lernen?
7: Chinesisch.
8: Welche Sprache willst du nicht lernen?
7: Deutsch.
6: Wie viele Sprachen kannst du ungefähr?
5: Ich kann ein bisschen Französisch, ganz wenig Spanisch, also Spanisch fast gar nicht, Italienisch ein bisschen, Englisch ein bisschen und Dialekte.
7: Welche Sprache sprichst du?
2: Ich spreche Chinesisch, Deutsch,

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1: Es ist verboten, einen Toten auf dem Boden liegen Kojoten mit dem Pfoten zu verknoten. 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
1: 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Da dankte die dicke Dame, dass der dicke Dienstmann die dicke Dame durch den dicken Dreck trug.
2: 8 alte Ameisen aßen am Abend eine Ananas.
3: Dann waren sie ganz voll. Sie hatten Bauchweh.
4: Was ist das Lauteste, was du gehört hast?
5: Dino?
4: Im Fernsehen war das Dino das Lauteste.
5: Was ist das Leiseste, was du gehört hast?
4: Eine Ameise.
6: Darf ich dir eine Frage stellen?
7: Ja.
6: Was ist deine Lieblingsmusik?
7: Meine Lieblingsmusik? Schwierig. Ich mag ganz viel verschiedene Musikrichtungen eigentlich.
6: Hörst du gerne Radio?
7: Ja, ich höre gerne Radio.
6: Glaubst du, hörst du gut?
8: Ja. Wie klingt dein Lieblingstier?
6: Miep, piep, piep, piep.
8: Eine Maus?
6: Ja. Wie klingt dein Lieblingstier?
8: Wow, wow.
6: Ein Hund?
8: Ja.
9: Was ist das Lauteste, was du es jemals gehört hast?
10: Ein Auto.
9: Was ist das Leiseste, was du es jemals gehört?
10: Eine Biene.
11: Was ist das Lauteste, was du je gehört hast?
9: Ein Blitz.
11: Was war das Leiseste, was du je gehört hast?
9: Eine Maus.
12: Wie gut hörst du?
7: Ich glaube, ganz gut.
12: Hörst du gerne Radio?
7: Ja, sehr gerne.
12: Wie oft?
7: Jeden Tag.
12: Was hörst du und welche Musik?
7: Eigentlich höre ich Ö3 und ja, alles, was da so spielt.
12: Was war das Lauteste oder das Leiseste, das du je gehört hast?
7: Das Lauteste war ein Queen-Konzert und das Leiseste ist das Piepsen von einer Maus.
9: Wie klingt dein Lieblingstier?
13: Miau, miau.
9: Eine Katze?
13: Ja.
12: Wie gut hörst du?
14: Ich glaube, ich höre sehr gut.
12: Hörst du gerne Radio?
14: Nicht so oft, aber ab und zu.
12: Was hörst du und welche Musik?
14: Ich höre gerne eher experimentelle Musik.
12: Was war das lauteste Geräusch oder das leiseste Geräusch?
14: Uff, da müsste ich jetzt ein bisschen nachdenken, aber so auf die Schnelle fällt mir jetzt nichts ein, aber so ein startendes Flugzeug vielleicht als lautestes Geräusch. Ja, leisestes Geräusch bei uns an der Uni gibt es so Wände, wo du, wenn du hingehst mit dem Ohr, dann hörst du nichts mehr auf einem Ohr, weil das so Akustikpaneele sind. Die sind sehr leise.
12: Wie gut hörst du?
15: Bitte?
12: Wie gut hörst du?
15: Ich glaube, ich höre sehr gut.
12: Hörst du gerne Radio?
15: Nein, selten, sehr selten. Einmal in der Woche.
12: Was hörst du und welche Musik?
15: Klassische Musik, Symphonien von Mozart, Beethoven.
12: Wie gut hörst du?
13: Sehr gut.
12: Hörst du gerne Radio?
13: Nicht so gerne, nur wenn es sein muss.
12: Wie oft?
13: Nur im Auto.
12: Was hörst du und welche Musik?
13: Wir haben da so eine Playlist und dort gibt es so Lieder und die höre ich immer an.
12: Was war das Lauteste oder das Leiseste, das du je gehört hast?
13: Das Lauteste war die Motorsäge, wie mein Papa das Bad neu gemacht hat. Und das Leiseste war eine Spinne.
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7: Was ist denn der erste Klang, an den du dich glaubst erinnern kannst? Weil du ein Baby warst?
13: Keine Ahnung.
7: Könnt ihr euch an den ersten Traum erinnern? Was da vorgekommen ist und wie der geklungen hat? Oder könnt ihr euch an irgendeinen Traum erinnern, wo ihr etwas gehört habt?
13: Ja. So, da war da war ich und da waren noch andere Personen. Und dann bin ich so zu einem Hof gegangen und dann hat ein Mann gesagt, Oh nein, komm, komm, schnell. Wir müssen uns transformen zu Bösen. Dann da war so ein, so der hat das einfach gesagt, obwohl da war gar nichts los.
7: Ah, das Erste, was du dich erinnern kannst, ist ein Mann, der dich quasi warnen möchte für etwas.
13: Ja.
7: Fällt dir was ein in einem Traum, was du gehört hast?
13: Keine Idee.
7: Keine Idee. Was ist denn ein Klang, den ihr sofort erkennen würdet? Ist es zum Beispiel das Auto vom Papa, das immer gleich klingt, oder die Stöckelschuhe der Mama? Oder was ist denn ein Klang, wo ich dich vielleicht erkennen könnte?
13: Vielleicht den Telefon und der ringt von meiner Mama. Der Telefon von meiner Mama, was ringt?
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17: Wie gut hörst du? Ich würde sagen, sehr, sehr gut eigentlich.
18: Hörst du gerne Radio?
17: Sogar sehr gerne. Ich höre eigentlich jeden Tag.
18: Wie oft?
17: Jeden Tag so ungefähr 2-3 Stunden.
18: Was hörst du und welche Musik?
17: Ich höre Popmusik.
18: Was war das lauteste oder das leiseste Geräusch in deinem ganzen Leben?
17: Das lauteste Geräusch war zu Silvester und das leiseste war, ich glaube, wie mein Hund mal gekackt hat.
19: Also ohne die Sachen, die man verwendet, um zu sprechen. Irgendwas mit Wort, ja.
20: Wort ohne.
19: Wort fast.
20: Wortbohne.
19: Ja, wer war das?
21: Deine allererste Sprache.
22: Deutsche Sprache.
21: Ja.
19: Also wenn man mit seinen Körperteilen spricht. Was?
22: Warte kurz.
19: Nein.
22: Zeichensprache.
19: Wenn man mit seinen Körperteilen spricht. Ja.
21: Also dieses Ding hat man quasi im Auto oder zu Hause und da kann man genau.
23: Es gibt es in jeder Sprache und man muss es lernen.
21: Wenn, also wenn es eine Sprache gibt, die man nicht kann, nennt man die. Ja, genau.
19: Was macht man mit einer Sprache?
22: Lernen.
19: Ja!
23: Ein anderes Wort für viel reden.
20: Labern.
23: Nein. Labern. Was machen, wie heißt es schon? Gänse?
22: Was machen?
20: Schmettern.
19: Die Sprache, die man im größten Land der Welt spricht.
20: Russisch.
19: Ja.
21: Eine Sprache, die kann man mit Zeichen verwenden und damit die anderen es nicht verstehen.
20: Geheimsprache.
19: Ja. Eine Art von Fehlern, die man bei Aufsätzen haben kann. Fast. Nur.
20: Wortwiederholung.
19: Es steht ein A neben dem. Ja, nur ohne Fehler. Ja, er war zu alt.
13: Heiß.
18: Schwitzen.
16: Wasser.
18: Trinken.
13: Fluss.
18: Wasserfall.
16: See.
18: Fische.
13: Hai.
16: Blauwal.
14: Groß.
13: Klein.
18: Zwergen.
14: Schneewittchen.
18: Berge.
16: Haus.
18: Scheune.
14: Heu.
18: Kuh.
13: Milch.
18: Pudding.
13: Milchpudding.
18: Wolle.
13: Ziege.
16: Hütte.
18: Hund.
14: Wuff.
13: Katze.
18: Katze.
14: Maus.
18: Hülle.

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0: Stopp, stopp, stopp, stopp, stopp.
1: Das war jetzt keine Aufnahme.
0: Was? Was? Wir nehmen auf?
1: Ja, und dann stopp.
0: Oh mein Gott. Hallo? Hörst du mich?

0: Die Kinderuni Kunst ist toll, weil sie für andere Kinder, dass man sich kennenlernt.
1: Die Kinderuni ist toll, weil da gibt es auch Kinder, die können auf die Akademie oder auf ganz viele andere Schulen gehen, wo die Eltern nicht dort arbeiten.
2: Ich finde die Kinderuni Kunst toll, weil da kann man so viele Sachen und Stationen machen.
0: Die Kinderuni uns ist toll, weil sie Kindern hilft, dass man im Teamwork arbeitet.
2: Es ist auch toll, wenn Freunde dorthin gehen, die man schon länger kennt.
3: Danke fürs Zuhören.
4: Wir hoffen,
5: es hat
6: euch gefallen.
7: Ich hoffe, es hat euch gefallen.
8: Tschüss, das war die Kinderuni Kunst.
9: Havidere.
10: Ciao.
11: Hasta la vista, baby.
12: Tschüss.
13: Vierti.
14: Bye, bye.
15: Yippie-yay, Schweinebacke.
16: Adios, tschö mit Ö.
17: Moin, moin.
18: Goodbye.
19: Arrivederci.
20: Baka.
21: Tschüss.

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Ich esse

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2: Réunion, Insel der kulturellen Vielfalt.

Die Vulkaninsel Réunion erschien erstmals 1502 auf einer Karte. Sie liegt 800 Kilometer östlich von Madagaskar im Indischen Ozean. Seit 1946 ist die ehemalige französische Kolonie ein sogenanntes Département d'Outre-mer, ein Überseedepartement Frankreichs, das mit den anderen Verwaltungsbezirken der Republik gleichgestellt ist. Die Insel Réunion ist schon allein aufgrund ihrer vulkanischen Entstehung eine Besonderheit. Der noch aktive Vulkan, Piton de la Fournaise, bringt die Insel regelmäßig in die internationale Presse. Doch das ist bei weitem nicht alles, was Réunion zu bieten hat. Die Insel zeichnet sich durch eine Vielfalt an Kulturen, Religionen und Hautfarben aus, die sich im Laufe der Jahrhunderte in allen Abstufungen vermischt haben. Europäische Siedler, afrikanische Sklaven, indische und chinesische Vertragsarbeiter, sie alle haben sich miteinander vermengt. Bis jetzt hat wohl niemand diese außergewöhnliche Insel so treffend beschrieben wie Jacqueline Farirol. Mit Monil, meine Insel, zieht die Sängerin vor ihrer Heimat den Hut.

Die mischfreudigsten Bevölkerungsgruppen auf Réunion waren die Schwarzen und die Weißen. Die Vermischung oder le métissage, wie man auf Französisch dazu sagt, setzte mit der Befreiung der Sklaven 1848 ein und ist heute das Ideal jedes überzeugten Réunionesen. Die Insel dient oft als Vorbild, denn Rassismus ist in dieser bunt gemischten Gesellschaft tabu. Auf Réunion leben verschiedene ethnische Gruppen vollkommen harmonisch miteinander. Die Weißen, Nachfahren der europäischen Siedler, werden auf 18% der Bevölkerung geschätzt und stellen eine verschwindende Minderheit dar. Die schwarzen Kreolen machen hingegen ungefähr 36% der Bevölkerung aus. Sie sind Nachfahren der Sklaven, die 150 Jahre lang aus Madagaskar und Ostafrika verschleppt wurden. Sie werden als Malgasch oder Kafre bzw. Kafrin bezeichnet, wobei die genaue Herkunft natürlich immer schwieriger zu ermitteln ist.

Außerdem gibt es auf Réunion noch die sogenannten Malabar. Sie stellen ein Viertel der Inselbevölkerung dar und sind Nachfahren der Inder, die nach 1848 jährlich zu Tausenden auf die neu entstandenen Zuckerrohrplantagen kamen. Ihr Name erinnert an die Herkunft dieser Vertragsarbeiter, die größtenteils von der Malabarküste im Südwesten Indiens stammten. Daneben gibt es eine zweite, wesentlich hellhäutigere und kleinere Gruppe indischen Ursprungs, die Sarab. Sie stammen aus dem Gujarat im Nordwesten Indiens und ließen sich nach 1870 als Schneider und Händler in den Städten nieder. Ihren Namen erhielten sie wegen ihrer islamischen Religionszugehörigkeit. Die kleinste Gruppe mit nur 4% des Bevölkerungsanteils bilden jedoch die Chinesen. Ihre Vorfahren kamen ab 1860 aus der konfliktreichen Provinz Guangdong in Südchina und machten auf Réunion ihr Glück als Kleinunternehmer. Schließlich gibt es noch jene Gruppe, die die Réunionesen scherzhaft als Soreille, die Ohren, bezeichnen. Dabei handelt es sich um Festlandfranzosen, die berufsbedingt auf der Insel leben oder diese als Touristen entdecken. Woher die Bezeichnung wirklich kommt, ist nicht ganz klar. Die Inselbewohner haben dafür mehrere Erklärungen. Sie nennen die Franzosen aus dem Mutterland Soreille, weil diese unter der tropischen Sonne rote Ohren bekommen. Aber auch, weil sie die Hand hinter das Ohr legen, um zu zeigen, dass sie das Kreolische nicht verstehen.

Die Mehrheit der Reunionesen sind Katholiken. Das liegt daran, dass die afrikanischen Sklaven die christliche Religion der französischen Siedler annehmen mussten. Nichtsdestotrotz sind aber auch animistische Vorstellungen und magische Praktiken aus Afrika in den christlichen Glauben eingeflossen. So gibt es auf der ganzen Insel knallrote Opferstöcke für Saint Expedit, der mehr praktische Hilfe verspricht als jeder andere Heilige. Außerdem behielten die Inder, falls sie nicht konvertierten, ihre hinduistischen Bräuche. Die bunten, kunstvoll gestalteten Tempel, die überall auf der Insel zu finden sind, belegen das. Auch die Inder verehren Saint Expedit und verbinden die traditionellen Tieropfer mit modernem Aberglauben. Und obwohl auch die Chinesen meist christianisiert sind, sind in der religiösen Landschaft der Insel auch Relikte aus der konfuzianisch-taoistisch-buddhistischen Volksreligion vorhanden. Der Geburtstag des Kriegergottes Guandi ist für die Chinesen ein großer Feiertag, an dem sie alljährlich Feste organisieren, zu denen die anderen Bevölkerungsgruppen natürlich herzlich eingeladen sind.

0: Neben dem Französischen, der offiziellen Landessprache, hat sich auch das Kreolische durchgesetzt, das vor allem auf dem Land und in traditionsbewussten Familien gesprochen wird. Das Kreolische entstand zu Beginn der Kolonialzeit, als die Sklaven die französischen Befehle und Anweisungen der Siedler als Kommunikationsmittel aufgriffen und mit ihrem Wortschatz anreicherten. Das reunionesische Kreolisch setzt sich somit aus afrikanischen, madagassischen, tamilischen und Hindi-Elementen zusammen. Es enthält darüber hinaus auch portugiesische, persische und englische Idiome, die auf die verschiedenen Seefahrerkontakte zurückzuführen sind. Außerdem ermöglicht das Kreolische den Reunionesen mit den Bewohnern der Nachbarinseln, also mit den Einwohnern von Mauritius oder den Seychellen, zu kommunizieren. Da die Grammatik des Kreolischen sehr einfach ist, es wird weder zwischen Maskulin und Feminin unterschieden, noch gibt es konjugierte Verben, wurde die Sprache lange Zeit als Dialekt abgetan und als verdorbenes Französisch angesehen. Erst in den letzten Jahren haben Forscher auf den Reichtum der Bilder und Redewendungen dieser Sprachen hingewiesen. Das Kreolische strotzt nämlich geradezu vor Kreativität. Die komischen Umschreibungen, die zahlreichen Sexualmetaphern sowie die Flüche und Drohungen machen aus ihr eine durchaus wertvolle Sprache.
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Das Ensemble besteht überwiegend aus Frauen, denn bei den Tuareg sind es seit jeher die Frauen, die volkstümliche Traditionen pflegen. Sie sind zuständig für die Überlieferung des Kulturguts ihres Volkes in Form von Liedern, in denen siegreiche Schlachten, Heldentaten und Liebesnöte besungen werden. Die zwei männlichen Instrumentalisten Amanu Issa und Aboubakrine Ak Mohammed ergänzen die federnden Rhythmen dieser Frauenband mit dem Dehardent, einer Urform der Gitarre. Die Frauen singen zum Klang der Imsat-Geige, einer einseitigen Violine, und spielen ganz in der Tradition der Tuareg die Tinde. Das ist ein mit Ziegenhaut bespannter Mörser, der als Trommel dient. Die Trommelmusik Tinde wird von den Frauen üblicherweise bei Reiterspielen gespielt. Es handelt sich dabei um kollektiv ausgeführte Gesänge, die nicht getanzt werden und bei denen ein Chor, der zur rhythmischen Unterstützung in die Hände klatscht, um eine Vorsängerin bzw. Trommlerin sitzt. Solistin und Trommlerin sind manchmal identisch. Mittlerweile fungieren aber auch Männer als Vorsänger oder Trommler. Tinde begleitet Festtage im Ramadan, Hochzeiten und Scheidungen oder wird einfach nur aus Freude am Zusammensein gespielt. 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

Das Lied, das wir gerade hören, Jahenia, erzählt die Geschichte eines verheirateten Mannes, der sich in eine andere Frau verliebt. Die Frauen singen, wir wollen euch nur erklären, aus Liebe wird oft eine böse Geschichte. Die Mitglieder von Tartit kommen fast alle aus derselben Familie und sind gemeinsam in der Wüste, in der Gegend um Timbuktu aufgewachsen. Nachdem mehrere Tuareg-Gruppen einen Aufstand gegen die Regierung von Mali wagten, mussten zahlreiche Angehörige der Tuareg fliehen. So auch Fadimata Walet Umar, die den Entschluss, eine Frauengruppe zu gründen, in einem Flüchtlingslager in Burkina Faso gefasst hat. Sie kontaktierte ihren Griot, den Geschichtenerzähler Amanu, sowie ihre in Belgien sesshaft gewordene Cousine Valetta Mumin. Kurze Zeit später kam es zur Gründung von Tartit. Der erste Auftritt der Gruppe fand beim Festival Stimmen der Frauen in Liège statt. Tartit versteht sich als engagiertes Ensemble. Neben der Komposition politischer Chansons zu Themen wie Frieden und Exil widmen sie sich auch dem Einsatz für die Verbesserung der Lage der Frauen. Au Fus di Fus ist ein solches Lied für den Frieden in einer Welt der Gleichberechtigung und Gerechtigkeit. Lasst uns eine gesunde und lebenswerte Umwelt schaffen, damit der Sahel seine Söhne ernähren kann.

Die aufgeschlossene Art der Tuareg-Frauen steht ganz im Gegensatz zu jener der arabischen Beduinenfrauen. In der sozialen Rangordnung der Tuareg genießen die Frauen hohes Ansehen, beträchtliche Macht und Freiheiten, die in den meisten muslimischen Gemeinschaften undenkbar wären. So ist die Frau nicht nur Herrin des Zeltes oder des Hauses, sondern auch Trägerin von Bildung und Adel. Die Erbfolge erfolgt in mütterlicher Linie und die Stammesführung geht jeweils an den Sohn der ältesten Schwester des Oberhauptes über. Außerdem besteht für die Frau freie Gattenwahl. Die Tuareg leben überdies in Monogamie und kennen die Scheidung. Bemerkenswert ist auch, dass ausschließlich Männer den Gesichtsschleier tragen. Der Ursprung des indigoblauen Schleiers ist unbekannt. Zwar verhüllt

Chichi Chila ist ein Appell an die Menschen von Lehre, den Kampf gegen Unterentwicklung aufzunehmen. Die Tuareg, die eigentlich Kel Tamashek oder Kel Tigelmust, die Verschleierten heißen, und in Algerien, Libyen, Mali, Niger und Burkina Faso leben, sprechen eine dem Arabischen entfernt verwandte Berbersprache. Sie wird Tamashek genannt und enthält Arabisch, Schlö und Kabilisch. Die dazugehörige Schrift, Tifinak genannt, ist vom punischen Alphabet der alten Karthager abgeleitet. Aber hören wir doch einmal genauer hin. Aitma ist ein Lied für den Frieden und die Rückkehr der Söhne in ihre Heimat. Unsere Erde hat Durst nach ihren Wurzeln, wiederholen die Sänger hier immer wieder.

welches heute jedoch kaum mehr zur Anwendung kommt. Lange Zeit stand der Adel an erster Stelle. Er durfte als einziger Waffen tragen und hatte das alleinige Vorrecht auf Zucht und Haltung von Kamelen. Danach folgten die Imrat, die tributpflichtigen Vasallen, die die Herden des Adels weideten. Gerechtfertigt wurde diese Einteilung durch die Legende von der Königin Tin Hinan, die im 5. Jahrhundert nach Christus zusammen mit ihrer dunkelhäutigen Dienerin Takama in die Zentralsahara kam. Die Adligen bezeichnen sich als direkte Nachkommen von Tin Hinan, während ihre Vasallen angeblich von Takama abstammen. Die unterste Kaste der Freien waren die schwarzen Landarbeiter, die Itzegarn, die die Oasengärten und Palmenhaine des Adels bewirtschafteten und ein Fünftel des Ertrags behalten durften. Die Basis der Tuareg-Hierarchie aber bildeten die Sklaven oder Iklan. Sie waren für Hausarbeiten wie Kochen, Putzen, Wasser holen oder Brennholz sammeln zuständig. Sklaven galten zwar als Ware und konnten beliebig geh- bzw. verkauft werden, sie hatten jedoch das Recht, sich bei schlechter Behandlung einen neuen Herrn zu wählen. Heute sind die meisten Adligen sesshaft geworden und nur die einstigen Vasallenstämme schlagen ihre Zelte noch in den Gebirgsschluchten der Sahara auf.

0: das gut vielleicht verstanden und gehört. Mit diesen Klängen von den Nomaden fangen wir unsere Sendung heute an mit Adama, Diko Adama. Hallo. Gut, aber du bist hier eingeladen worden, weil wir wollten über die Nomaden reden, besonders in dieser Situation, wo es überall Umwelt und der Klimachange die Rede ist. Adama, du bist bei uns bekannt als Musiker. Ist das Ngoni oder was ist das?
1: Das ist Kamelingoni, ja.
0: Das ist Ngoni und du bist sehr berühmt. Aber heute, wir sind hier wegen dir. Und heute wollen wir dich besser kennenlernen. Du kommst aus Burkina, oder?
1: Aus Burkina Faso, ja.
0: Und in Burkina gibt es Nomaden, oder?
1: Ja, richtig, ja.
0: Erzähl uns über diesen Bevölkerungsgruppen in Burkina.
1: Ja, so gibt es verschiedene Gruppen von Nomaden in Burkina Faso. Gibt es die Fulas, in Englisch die Fulanis, und gibt es auch die Tuaregs. So, und auch, ja, die sind die zwei großen Teile, die Nomaden in Burkina Faso.
0: Und sind Sie ein großer Teil der Bevölkerung oder Minderheiten?
1: So, die Fula sind groß, weil ist die größte zweite Sprache in Burkina Faso. Man hat die Moré und erste Platz und dann die zweite große Sprache ist Fula.
0: Wie kann eine große Gruppe Nomade sein?
1: So, jetzt im Moment ist es schwer als früher, natürlich, weil wenn ich meine ältere Großeltern hören, wenn die reden über die alten Zeiten, die reden, dass damals war frei. Man könnte von Mali nach Burkina, nach Benin, nach Togo ohne Schwierigkeit, ja. Damals. Und jetzt natürlich gibt es mit der Situation, mit den Grenzen, ja, das gibt es Länder und so, ja. So, das ist ein Teil von den Schwierigkeiten, ja, natürlich. Auch gibt es jetzt auch verschiedene Situationen, wo man kann nicht einfach so weg mit die Kühe von einem Land nach andere Land, ohne dass man Papiere und solche Sachen von dem Ministerium und so, man
0: Das
1: muss.
0: heißt, ihr seid Nomaden innerhalb der Grenzen, innerhalb von Burkina Faso.
1: Ja, natürlich gibt es Zeiten, wo, ja, jetzt ist anders, aber wenn alles normal ist, man könnte von Burkina nach Beispiel Togo, man könnte von Burkina nach Niger, man könnte von Burkina nach Mali reisen mit die Kühe und so weiter.
0: Okay, dann erklärst du uns ganz genau, wie sollen wir Nomaden verstehen?
1: So, natürlich mit den vielen verschiedenen Zeiten hat viel geändert, ja, weil früher die Fulanis, die Nomaden Fulanis, die sind von Futajalo und Futajalo, man findet diese Platz in Guinea-Conakry. So, am Anfang, die haben von Futajalo nach Futatoro, nach Massina und die Fulanis, die Hauptstadt, wo die Fulanis mehr sind, ist im Norden von Burkina Faso, wie die Stadt Bundesland Soum und Stadt Djibo und auch Dori, wie Seba und Gorom. Dort findet man viel Fulanis in Burkina Faso. Und natürlich, die Fulas sind überall in Burkina Faso. Aber die großen Teile, wo wir unsere Königin und so haben, das ist im Norden.
0: Burkina Faso hat mehr als 20 Millionen Einwohner.
1: Ja, richtig, ja.
0: Und mit diesen 20 Millionen Einwohnern mit unterschiedlichen Volksgruppen, oder?
1: Ja,
0: Und
1: richtig.
0: zwar.
1: So gibt es verschiedene Volksgruppen, wie die Mores, die Fulas, die Gurmanche, die Bambara und so weiter, die Dagara, die Lobis und die Gurunsi und die Bisa und so weiter und weiter, ja. Und wir haben zwei Hauptreligionen, die Christen und die Muslimen. Und auch wir haben die richtige afrikanische Glaubnis, die das glauben in die afrikanische Rituell.
0: Und alle diese Gruppen, Gruppierungen sind auf eine Fläche von 274 Quadratmeter.
1: Ja, richtig, ja.
0: Das heißt, deswegen ist sehr groß als Österreich.
1: Ja, ist groß, ja.
0: Gut, dann, uns interessiert zu wissen, deine Kindheit, du bist ein Nomad,
1: ja.
0: Geboren.
1: Ja, ein Teil, ja, aber ich bin in einem kleinen Dorf geboren und dort gewachsen, aber ich bin als Nomad-Kind, ja.
0: Was bedeutet Nomad?
1: Nomad bedeutet, dass man immer den Platz wechselt. Man wohnt einen Teil der Zeit in einem Platz und einen Teil der Zeit woanders. Ich sehe das so. Und meine Erfolgerungen, die Fulanis, war immer so.
0: Und jetzt auch?
1: Hm?
0: Jetzt auch?
1: Ja, jetzt aus habe ich Nomad gemacht von Burkina nach Österreich.
0: Und die Fulanis sind immer noch unterwegs?
1: Ja, gibt es einen Teil, da sind immer noch Nomaden, ja. Und gibt es einen Teil auch, da sind immer zu Hause in dem Städter oder im Dorf und die anderen gehen und kommen und wir wechseln.
0: Echt?
1: Ja, weil wann regnet, man kann nicht mit dem, weil unser System funktioniert wohl gut für unsere Tiere, für unsere Kühe und Schafen und Ziegen.
0: Also Nomaden sind die Viehzüchter, ja?
1: Ja, so unterwegs viel.
0: Und in deiner Familie habt ihr welche, Kuh oder Schafe?
1: Ja, wir haben Kühe und Schafe und Tiger.
0: Und du warst so mit denen unterwegs?
1: Ja, ich war am Anfang mit die Ziegen und Schafen. Und dann später war ich mit den kleinen Kühen unterwegs und später war ich mit den großen, ganzen Tag. Und dann komme ich am Spätnachmittag und dann später habe ich auch in der Nacht, Beispiel ungefähr 3 oder 2 in der Nacht, man steht auf, öffnet, weil die schlafen in einem schlossenen Platz. Ja. Mhm. Und dann man geht mit denen bis ungefähr 6 Uhr und man kommt zu Hause.
0: So mit den Tieren oder ohne?
1: Mit den Tieren, weil man soll denen nicht lassen, weil gibt's Bauern, ja. Wenn du die Tiere lässt und die fressen einen Bauern, dann Bauernfelder.
0: Dann können sie revanchieren und alles.
1: Dann gibt es Probleme, ja. So man muss auf die Tiere gut aufpassen, ja.
0: Also das sind dann die Tiere, die Nomaden sind, aber nicht die Menschen oder so?
1: Nein, die Menschen auch, weil man geht wo gut für die Tiere.
0: Also das heißt, die Nomaden leben mit dem Wetter, oder?
1: Ja, richtig, ja. So wann die Regenzeit, das ist die Zeit, wo man viel muss aufpassen. Unter dem Tag muss eine Person mit den Tieren unterwegs, in der Nacht, ein Teil der Nacht. Um 6 Uhr, wir kommen zu Hause und wir nehmen die Milch natürlich. Und dann ungefähr 8 gehen wir den ganzen Tag auch. Aber die wechseln. So Jüngere unter dem Tag und ein bisschen Ältere in der Nacht.

0: Adama, wenn du unterwegs warst, das heißt, da solltet ihr oder mit euren Eltern einmal weg von zum Beispiel von Wien und dann wandelt ihr nach Graz oder seid ihr nur mit den Tieren unterwegs nach Kronenburg und am Abend zurück nach Wien. Wie leben die
1: So,
0: Nomaden?
1: da, damals, damals war ich mit, natürlich mit, meine, ich war viel unterwegs mit meinem Onkel, dem Bruder von meinem Vater. Er hat mich alles gezeigt, auf die traditionellen Sachen, für unsere Gruppen. So, ich war mit ihm. So war so, die Regenzeit, die Kühe sind zu Hause. Aber wann keine Regen gibt, so die Sohn von ihm, die mehr älter als ich natürlich, dann er geht mit die Kühe weg. So er mit der Frau von ihm natürlich, die gehen ganz weit weg neben die Grenzen von Mali. So dort gibt es eine Reserviertplatz, gibt es einen Platz, ist nur für Tiere. Man soll dort nicht, dort keinen Platz für Bauern, ja. Man soll nicht etwas plantieren. Dort ist nur für die Tiere, so gibt es keine Probleme. Und dann die trockene Zeit, die gehen dort. Und dann, dort war ich nicht, weil ich war natürlich sehr jung. Aber ich war zu Hause und wann die kommen, dann ich passe auf.
0: Also das ist kein normales Leben, wenn
1: Na,
0: nur bestimmte Zeit nur Tiere gebracht werden, wo sie.
1: na, wann ich sage Nomaden, so man kann nicht jetzt in der Zeit, wo wir sind jetzt, man kann nicht leben wie früher. Weil früher war keine diese Land oder diese Land. Jetzt gibt es Ländersystem, gibt es Regierungssystem. So, jetzt, ich bin Fula, ich bin eine Nomade, aber es gehört ein Land. Ich bin von Burkina Faso. So, ich kann nicht einfach ausstehen und sagen, heute wohne ich Beispiel in Kongo, ja? Gibt es Papiere zu machen?
0: Aber innerhalb von Burkina
1: Ja,
0: konntet ihr.
1: Burkina, überall ist könnte. So gibt es Fulas auch, die kommen von dem Norden bis zum Süden. Beispiel von Djibo nach Po mit den Tieren und die bleiben
0: Gibt
1: dort.
0: es Plätze, die in Burkina Faso frei sind, die niemandem gehört?
1: Ja. Ah, gehört die Land.
0: Und ja, und wieso? Und dann die Nomaden gehen und dann wohnen
1: Ah,
0: dort ganz
1: so
0: locker,
1: nicht,
0: oder was?
1: weil, nein, so nicht.
0: Der
1: Alles
0: Republik.
1: gehört die Republik und dann drinnen der Republik gibt es Könige und Königin, ja?
0: Ja.
1: So ein Land gehört zuerst die Könige oder die Königin.
0: Ja.
1: Und dann, wann man dort bleiben will, was wir früher gemacht und ob heute, wir machen das weiter. Wir gehen und wir reden mit dem König oder der Königin und wir sagen, ah, wir sind von hier, wir sind da mit unseren Tieren. So ist gut auch für die Erde dort. Und dann, wir bitten Ihnen, dass du uns einen kleinen Platz gibst, wo wir wohnen und wo wir unsere Tiere kümmern und ohne Probleme. Und dann die König oder die Königin sagt, okay, von diesem Baum bis dieser Baum gehört dir und deine Familie. Und das heutzutage bringen Probleme manchmal, weil, Beispiel, der König oder die Königin stirbt. Und dann die Kinder von denen kommen und sagen, oh, du musst weg. Beispiel, ja. Und dann sagen, nein, ich soll nicht weg, weil dein Papa oder deine Mama hat mir diese Grundstück gegeben. Und vielleicht, wir haben auch Deal gemacht. Vielleicht gibt mir dem Land, es gibt dir eine Kühe oder zwei, oder es gibt dir was mehr wert. Eine Sekret oder wie heißt Sekret?
0: Also Milch.
1: Nicht nur Milch, eine Geheimnis.
0: Geheimnis.
1: Weißt du, etwas, was wichtig, ja?
0: Ja.
1: Weißt du, weil wenn man Nomade, dann man weiß, wie funktioniert
0: Das Leben.
1: das Leben und das System, ja, weil die wissen etwas, ja. Natürlich, man kann nicht einfach so nomad sein in der Wüste, wenn man über die Tuaregen, die haben viel Kenntnis über die Natur
0: Und
1: und.
0: wenn er Nein sagt, wenn er sagt, dafür hier schläft hier in der Natur oder was passiert? Wenn er der König sagt Nein.
1: Sowieso, wir schlafen, die Nomaden schlafen immer auf die Natur.
0: Mit den Kuh oder mit
1: Ja,
0: den.
1: wir haben Nomadenhäusen, ist nur mit Holz und Matten. So, wir haben keine, so damals, ja, wenn ich, jetzt gibt es ein anderes System, aber wenn man unterwegs mit den Kühen, natürlich, man Schläft im Freien. Ich habe das auch gemacht. Ich habe immer Mitte der Kühe habe ich dort geschlafen.
0: Und wenn es geregnet hat?
1: Wenn es regnet, ich suche einen Baum. Und ich lege mich neben den Baum.
0: Was habt ihr gegessen?
1: So, wenn man ein paar Tage unterwegs, wir haben Millet. Und unsere Eltern haben diese Millet vorbereitet. Die haben
0: ist das Essen oder vom
1: so, ja, Millet ist Essen.
0: Schinken oder Käse oder was?
1: Nein. Wir essen diese Millet mit Milch. So, wir haben Kühe und in Milch gibt es alles drinnen.
0: Aha, das sind die Milchproduktion.
1: Der Millet ist wie ist von Mehl, Mais oder
0: so. Ah ja.
1: Ja. Aber mit Milch und Millet, man kann viel verschiedene Sachen machen. Und mit Milch auch, man kann viele Tage leben, ohne etwas anderes.
0: Ohne Kartoffel, ohne...
1: Ohne nichts, nur Milch. Weil
0: so hast du auch mal gelebt, ohne...
1: Ich habe auch, ja. Das ist kein Witz, ist richtig, ja. Ich habe ungefähr 3 Tage nur mit Milch, nur Milch getrunken.
0: Kein Alkohol, kein Bier, kein...
1: Ja, sowieso, wir haben keinen Alkohol dort. Und ist auch, dazu ist verboten. Wenn du Alkohol trinkst, dann die Tiere gehen sicher weg. Dann hast du andere Probleme.
0: Also, naja, es ist ein bisschen spannend. Noch kommen wir zurück. Also das heißt, man ist unterwegs mit den Tieren und du schläfst, wo die Tiere schlafen, oder?
1: In der Mitte. So, meine Onkel hat mir so gesagt. Weißt du, in Afrika, wir glauben in Spirits und... Und
0: Annen und
1: Geist oder Geist, ja. Viele Sachen. Und er hat mir erzählt, wenn du in der Nacht unterwegs mit den Kühen, versuchst du, dass du in der Mitte bist.
0: Warum?
1: In der Mitte, weil dann die Kühe haben mehr spirituell Stärke. Die sind wie eine Soldaten unterwegs in
0: der Nacht. Und sie können nicht weglaufen von dir?
1: No, die Kühe kann mich schon. Natürlich.
0: Aber sie können nicht in der Nacht, wenn du schläfst, weggehen?
1: Nein, die legen auch.
0: Wirklich?
1: Weil wenn die essen, wenn die sind voll, die will auch Pause machen. Und natürlich, ich schlafe nicht, wie ich bin in 5-Star-Hotel, ja. Ich merke mich auch mit Bewegen. Und die Kühe, sie machen immer...
0: Aber du redest von Kühe, gibt es kein Schafe, kein Ziege?
1: Nein, Schafe, man ist nicht unterwegs in der Nacht. Die Schafe nicht, die sind zu Hause. Schafe nicht in der Nacht, nur unter dem Tag.
0: Heißt es, dass irgendwann kommt, irgendwann man zurück zur originalen Familie oder wenn man Nomaden ist, geht immer weg für immer oder kommt immer irgendwann zurück?
1: So, wenn man 100% richtig Nomad leben will, man ist immer unterwegs. Und dann man macht Familie und geht weiter. Und dann, wenn du Familie hast, dann ein Teil die Familie geht andere Weg. So, die sind die Grund, wo wir die Fulas, wir haben verschiedene Stadtbürgerschaft in Afrika. Wenn man uns ist, man weiß, er oder sie ist eine Fula, aber man kann nicht sagen, woher kommen wir. Wie soll sagen, okay, ich bin eine Burkinabe oder ich bin von Guinea-Conakry oder ich bin von Mali, ja.
0: Und hier reich sein und Auto kaufen, Villas bauen oder
1: na,
0: so?
1: Gibt's viele jetzt, ja. Gibt's viele, sind in Politik, die machen Politik, gibt's...
0: Aber die sind keine Nomaden mehr, die?
1: Die sind nicht Nomaden in Bewegung, aber die sind Nomaden im Kopf.
0: Die sind voller Nomaden.
1: Und auch im Herz.
0: Ah, also erzählst du mir, wie kann man Nomaden im Kopf oder im Herz sein?
1: Na, natürlich.
0: Das erzähl mir.
1: So, Beispiel jetzt, ich wohne hier in Österreich. Ja. Ich kann nicht jeden Tag von Wien nach
0: Salzburg.
1: Ja, aber ich muss immer denken und die Musik, die ich höre, ja, das macht die Reise. Das ist, wann ist Beispiel zu Hause? Meine Kinder wissen das schon, das ist höre Ali Farka Touré Beispiel. Ja. Die wissen, heute Papa ist irgendwo im Sahel, ja. Ich höre Ali Farka oder die Tenerewin oder die Bambino. Dann die wissen, okay, Papa heute ist ein bisschen in dem Nomadenleben unterwegs. sowas.
0: Was ist der Unterschied? Ich höre zum Beispiel Dombol von Kongo und Coupé de Calais von Côte d'Ivoire.
1: Nein, es gibt so einen Unterschied. Wenn man Dombolo oder Coupé de Calais, das ist Musik von dem Städter, vom Stadt und auch vom Wald, weil Kongo ist grün. Aber wenn man Ali Farkature hört oder die Teneruin, man denkt auf Sahara, man denkt auf Sahel. So, wenn man klassisch österreichische Musik hört, man denkt natürlich, die leben hier in Österreich.
0: Hast du Erfahrung mit Sahel?
1: Ja, ich bin in Sahel geboren und abgewachsen.
0: Oh, wie ist das Leben dort?
1: So, man muss denken, viel schnell denken. Und Sahel, kann sehr schwer sein, weil mit der Klimawanderung gibt es viel Schwierigkeit im Sahel. Moment. Weil regnet einmal im Jahr. Manchmal regnet viel, manchmal wenig. Aber Leben im Sahel ist super in der Nacht.
0: Wieso?
1: Weil es cool, ruhig, man sieht alle Sterne und wirklich.
0: Aber der Sand?
1: Der Sand. Unter dem Tag ist sehr heiß, ja. Und gibt es keine Sandpomade oder so, wie heißt das? Sandcreme.
0: Und im Sahara, wie kriegt man Wasser?
1: So, im Sahel, wir haben Brunnen, ja. Und wir haben Pumpen auch.
0: Bei bestimmten Orten?
1: Ja, bestimmte Plätzen, ja.
0: Aber das sind weit weg für...
1: Nein, nicht immer. Weil zum Beispiel in meinem Dorf, die von der Stadt Djibo, die haben viele Brunnen gemacht und ja, so.
0: Aber das heißt, kann man niemand das Wasser in der Wohnung haben, oder was?
1: Nein, im Stadt, ja.
0: Aber in Sahel nicht?
1: Im Sahel gibt es Pumpen und alle gehen dort und Wasser holen.
0: Ist es sauber, das Wasser?
1: Sehr sauber, ja. Von den Pumpen, ja.
0: Von der Forage oder so?
1: Forage, ja. Weil es ganz tief und man pumpt das auch. Gibt es ein paar mit Wind. Und gibt es, wo man manuell machen. Und gibt es auch die Mechanik mit Fuß. Man muss mit Fuß, ja.
0: Gut, aber jetzt, Adama, die Rede zurzeit ist Umwelt und Klima, Wanderung etc. Also das heißt, die Fulani müssen das Klima und Wetter beherrschen, oder?
1: Ja.
0: Da konnt ihr schon lesen, wann wird geredet.
1: Ja.
0: Und wie du auch?
1: Ja, ich würde sagen, hier in Österreich ist schwer, weil, weißt du, hier das Klima ist immer, ja, manchmal auch hier im letzten Jahren war ein bisschen schwer. Manchmal regnet nicht viel, wie letzte Sommer jetzt im letzten Sommer war ein paar Mal war sehr heiß. Für mich nicht heiß, aber war schade für die Wiese. Man sieht, das ist wirklich, und ich kann mich denken, auch für die Bauern hier in Österreich, das ist nicht gut, wenn nicht regnet. Aber in Weißbiel, was habe ich auch von meinem Onkel gelernt, mit Wind. So, er hat mir gesagt, von wo, wann der Wind von dieser Seite nach dieser Seite dann Regen kommt. Und wann der Wind von dieser Seite, wann der Regen ist vorbereitet zu kommen. Und plötzlich kommt Wind von dieser Seite, dann du sollst wissen, dass dieser Regen kommt nicht, ist vorbei.
0: Und jetzt gerade spürt ihr die Erwärmung von der Erde?
1: Ja.
0: Und wie? Wenn ihr mit der Wärme gewohnt seid?
1: Ja, Beispiel, man kann auch so, in der Sahel Beispiel, ja. In der Früh, wenn es warm, sehr warm in der Früh, ist nicht gut. Etwas stimmt nicht. So in der Nacht bis, sagen wir, 8, 9 Uhr soll ganz chillig sein, nicht heiß. Aber wann von 6 Uhr ist heiß, dann stimmt nicht was.
0: Und wie beschützt ihr euch wegen der Hitze?
1: Wegen der Hitze. Wir gehen unter unsere Nomadenhausen. Da, wir haben die Hausen gemacht mit dem System, Ökosystem. Wann heiß draußen, drinnen ist cool. Wann kalt draußen, drinnen ist warm.
0: Und was ist mit den Tieren? Was sind die Änderungen, die du bemerkst, besonders wenn es Umwelt verändert sich, wie bemerkt ihr das?
1: Man bemerkt, weil normalerweise, wir haben ein paar Monate im Jahr, wissen wir, okay, hier gibt es Wasser immer, braucht man keine Brunnen. Gibt die Fluss und so weiter, die Teigen, ja. Aber wenn die sind früh trocknet, dann wissen wir, dieses Jahr wäre wirklich schwer. Dann muss man früher anfangen, mit den Brunnen zu vorbereiten.
0: Aber Sahel wächst oder stabil?
1: Na, wächst. Jetzt im Moment, wenn ich über 20 Jahre jetzt denke, viel wechselt. Früher war mehr, das System war mehr korrekt. Regnet, gibt es diese Zeit und jetzt ist wirklich so. Jetzt ist nicht wie die früher. Wechselt viel und auch viele Leute gehen weg von dort. Und das gibt's auch Schwierigkeit, ja.
0: Und was macht ihr mit den Tieren?
1: Ja, man muss, wenn man viel Tiere hat, man muss denen viel verkaufen und billig. Weil wenn die Leute die Tiere kaufen, wenn die sehen, die haben Schwierigkeit auch, dann die kaufen das billig. Ja.
0: Das sind sie nicht.
1: Und das ist schade, ja.
0: Mhm. Gut, also für die Zuhörer, Zuhörerinnen, die uns jetzt hören, was glaubst du, es ist wichtig für das Leben zwischen einem Nomade und den Nicht-Nomade-Menschen?
1: Für mich, Nomadleben ist auch schwer, weil bist du von überall und du gehörst nie irgendwo. Das ist auch schwer, weißt du. Leben für die Nomaden auch nicht. Man wird gezeigt immer, dass du nicht von hier bist, ja. Das ist nicht schön, immer zu hören, ja.
0: Warum hören sie nicht auf?
1: Was? Normal zu sein?
0: Ja.
1: No, das System hat natürlich aufgehört, weil jetzt wir gehören ein Land. Mhm. Aber obwohl, weil die Leute wissen, dass wir sind Originalnomaden, die machen manchmal Witze, weißt du, wie Spaß. Aber das macht manchmal nicht okay, ja. Weil heute, ja, ich bin im Dorf abgewachsen als Kind, aber später ich wohne in einer Stadt. Und in dieser Stadt ist Ouagadougou und ich bin eine Burkinabe. Beispiel, andere Nomaden ist von Mali, wohnt in Bamako. Aber wenn man die sieht, man weiß schon, wer ist.
0: Genau, jetzt ist nur eine Beschreibung. Ja. Aber eines ist interessant. Ich war auch damals als Kind gesehen, dass viele Leute, die Tiere und Kuh haben, haben immer gesungen für den Tieren. Und deswegen bist du Musiker?
1: Na, mit Musik normalerweise, meine Familie, wir machen keine Musik.
0: Aber du machst normale Musik?
1: Ich mache meine Komposition für Richtung Nomaden, ja. Richtung Nomaden ist meine Musik ist konnektiert mit Nomaden.
0: Du bist Progressist.
1: So ist
0: mache meine oder du passt dich an mit uns, damit wir deine Musikgeschmack bekommen.
1: Nein, ich mache meine Musik wie mir trennen. Wenn ich Komposition mache, ich denke auf meine Heimat in die nicht in die Wüste, aber in der Sahel. Dann die Musik auch kommt so. Ich bin nicht von einer Musikfamilie, ja. Ich habe Musik später gelernt.
0: Und was singst du?
1: Ja, ich singe natürlich über die Nomaden oft, meine Musik. Und auch ich singe auch über die System in verschiedenen Ländern in Afrika.
0: Aber wenn
1: und
0: du
1: auch Goni, für wenn, die Afrikaner.
0: Wenn du deinen Goni hast, du hättest eine Gitarre nehmen. Warum?
1: No, Gitarre, ich habe die Goni gefällt mir mehr.
0: Warum?
1: Weil es ist ein afrikanisches Instrument. Das ist und natürlich mit dem Goni, ich sehe mich. Ja.
0: Hast du das als Kind berührt? Oder?
1: Ich habe das später gelernt. Mit Griot-Freunden. Ich habe unterwegs und ich habe Griot getroffen. Die Griots, die spielen das und ich habe auch gelernt.
0: Spüren die Tiere die Musik?
1: Ja, natürlich. Weil die Nomaden, wir haben Flüte. Wir sind unterwegs mit Flüten, ja. So natürlich, ein Tier ist wie ein Mensch, ja. Der Unterschied, wir reden und die reden nicht. Die denken auch und die hören, was wir sagen. Und die Tiere unterstützen uns. für mich zu sagen, wenn man eine Tiere als beste Freunde haben, ich glaube, ist viel wert, weil Tiere sind immer mit dir, egal in welche Situation du bist. Tiere sagen nicht, ah, okay, jetzt bist du arm, jetzt bist du dumm, jetzt bist du so, ich gehe weg. Na, so die Tiere, alle Tiere, ja, die Kühe especially, die sind für uns heilig, ja. So vor Islam, wir haben auf Kühe geglaubt, ja. Und heutzutage auch. Eine Fula ohne Kühe. Du musst Millionen Mal überlegen, warum hast du keine Kuh?
0: Und die Kühe, wenn ihr habt ihr Musik für Schlafen oder die Musik für ein Aufstehen oder so?
1: Nur die Musik, dass die beruhigen sich.
0: Und da können sie die Tiere schlafen?
1: Die kann beruhigen.
0: Schlafen sie?
1: Ja, natürlich schlafen, aber es wäre eine Kühe zu sehen, das ist schlafen, ja. Ich weiß nicht, die Kühe hier in Österreich ist wirklich ein anderes System. Vielleicht hier, die schlafen echt, aber ich kann sagen, ich habe nie gesehen, dass eine Kuh schlafen, ja. Aber natürlich, die schlafen irgendwo, irgendwie.
0: Trotzdem will ich deine Musik nochmal hören.
1: Ja, Mann.

0: Liebe Damen und Herren, ich hoffe, es war für euch wie genau wie bei mir spannend. Und Adama, es freut mich wirklich, deine andere Seite zu entdecken. Dann habe ich ja wirklich noch nicht. Also, das heißt, vielen Dank. Und was ist denn dein nächstes Konzert überhaupt?
1: So, nächstes Konzert ist
0: Nächstes Jahr oder bei Buch?
1: 10. Dezember, so 26. Dezember im Gras, im Graz, ja, und
0: Okay, und ja auch in anlässlich des Burkina Faso
1: Event, ja,
0: Events,
1: so,
0: dann wird es
1: um,
0: so.
1: ja, in Burkina Faso Events,
0: Das
1: ich
0: ist
1: bin
0: am
1: dabei,
0: 18.
1: ja,
0: am
1: 18.
0: 18.
1: November,
0: November.
1: ja, und 10. Dezember auch haben wir eine Burkina-Base Event.
0: Gut, dann sehen wir uns. Und immer willkommen.
1: Dankeschön.
0: Ciao, ciao.
1: Ciao, ciao.

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1: So, meine liebe Damen und Herren, jetzt sind wir wieder mal bei unserer Show. Jetzt, glaube ich, das Publikum ist so interessant hier getroffen. Und wir glauben aber, dass es, ihr seid so lieb, so nett. Und das Programm heute ist wie letztes Donnerstag unser Kultur in Malia. Hilfe! AfriPoint in Malia. Hilfe! Und wir tun nur ganz einfach Begegnungsplattform. Wir begegnen uns zwischen Afrikaner oder Menschen mit afrikanischen Abstammung und gerade mit allen anderen Menschen dieser Stadt. Das Programm von today, von heute, ist ein sehr buntes Programm. Wir haben ein Programm, ein Wettbewerb für kulturelle Werte durch Sprichwörter. Das Programm ist aber auch gleichzeitig kulturelles. Kulturelles. Letztes Mal haben wir Kabarett gehabt, aber heute, ich schwöre euch alle, auch gerade aus Kilian, meine Freunde, es wird heute eine Überraschung. Es wird eine Überraschung. Wir beherrschen österreichische Kultur ganz gut. Und danach dann, es gibt zwei Mannschaften, die gegenseitig spielen. Als Eröffnung, ich rufe erstes Mal Show von einem Band. Diese Musikband ist Chapter X, Cedric mit Dom Dom. Bitte zu mir und ganz einfach, lasst uns begrüßen und dann sagt uns, wer ihr seid und gleichzeitig wirbt ihr diesen Raum.
2: Vielen Dank. Also, wie ich es jetzt gehört habe, sind wir die Überraschung heute. Ist auch eine Überraschung für uns. Mein Name ist Cedric und das ist Dom Dom und wir freuen uns, dass wir heute hier spielen dürfen. Wir machen sehr oft Musik auf der Straße. Durch meine raue Stimme wurde mir gesagt, ich soll öfters wo singen, wo Kapazitäten von der Räumlichkeiten nicht gegeben ist. Und an meiner linken Seite ist Dom Dom und gebürtiger Österreicher. Und ich gebürtiger Afrikaner. Und wir machen sehr, sehr viel Musik gemeinsam akustisch. Und ja, wir werden heute 6 Lieder für euch spielen. Der ein oder andere wird mich vielleicht kennen, unter anderem auch Özibur, habe ich das Projekt gemacht. Ich habe auch für sehr viele andere Musiker auch geschrieben und komposiert. Und ja, und jetzt arbeiten wir gerade ein neues Projekt, das heißt Chapter X, unter dem Namen Cedrics und Dom Dom. Let's go. Let's go.

0: danke sehr, das war wunderschön.
1: Also, das heißt, für mich war nur interessant, solche Stimme zu hören. Ich glaube, der Stimme habe ich mich nicht getäuscht. Für unsere Show aber, wir haben zwei Mannschaften, eins und zwei. Diese zwei Mannschaften werden von euch, meine lieben Damen und Herren, ihr seid das, unsere Jury. Applaus für das Jury. Deswegen freue ich mich, diese Jury vorzustellen, beginnend mit einem von einsatzigen Mann hier im Haus, Kilian, mein Freund. Komm zu mir. Applaus für Kilian. Also Kilian, ganz kurz, wer bist du?
2: Ja, mein Name ist Kilian Frahner. Ich bin hier in Mariehilf der Zuständige für die Kultur im Bezirk und ich freue mich sehr, sehr, dass wir immer wieder gemeinsam was mit AfriPoint machen. Und mich ehrt das auch sehr, dass ich als Jury eingeladen worden bin, wiewohl ich dazu ja gar nicht in der Lage bin, echt eine Jury zu bilden. Und ich habe da mir spezielle Dinge ausgedacht, aber die verrate ich erst später.
1: Danke, aber gleich lieber Alexis. Nein, ich wollte dazu mir erläutern, was du gelesen in dem Buch hat, das Sprichwort dazu hätte.
2: Nein, das glaubt sonst jemand. Ich meine das erst. Manche von euch kennen ja den Bertolt Brecht und da gibt es ein Stück von denen. Ich wollte das gerade erzählen vorhin. Der kaukasische Kreidekreis. Und da kommt, das ist keine Jury, kommt ein Richter vor. Der Richter Aztag. Ich weiß nicht, wer von euch das kennt. Und der, wenn er verhandelt, ist, da kommen zwei, die streiten vor Gericht und da sagt der Richter Aztag, der hält die Hand auf und sagt, ich nehme, das ist nämlich ein korruptes Schwein, der Richter Aztag, ja, dann kassiert er das Geld und dann verurteilt er immer denjenigen, der das meiste bezahlt hat. Danke.
1: Ich rufe Team Nummer 1. Wir sind in einer Stadt. Wir sind in Stadt Wien. Team Nummer 1. Menschen. Applaus für Stadtmenschen. Ja, Stadtmenschen, 1, 2, 3. Der zweite Team, das ist Adre Karneval, uns hierher zu kommen und zu zeigen, was Sie als Adre Karneval uns anzubieten haben.

Attire Carnaval. Attire Carnaval 2018. Attire Carnaval. Ist ein Festival, das jedes Jahr.

0: Was ist André Carnaval? Wer seid ihr?
1: Ja, danke. Es freut uns, hier dabei zu sein. Wir sind eine Gruppe von Afrikanern, wir sind Nigerianer. Wir haben angefangen mit dem Festival vor ein paar Jahren, 2013. Wir sind eine Gruppe, die versucht, alle glücklich zu machen. Also wir haben ein Street Festival, ein Street Party gemacht, das heißt Adire Karneval. Und was wir angezogen haben, das heißt Adire, das ist eigentlich der Name. Das ist von dieser Bekleidung Adire. Und das Adire Karneval bedeutet, die Leute ziehen sowas an als Kostüm und wir tanzen auf der Straße und wir sind schon zweimal in der Straße. Wir haben letztes Mal einen Umzug von Remweg, das

0: die gleiche Botschaft auf die Straße, das ganze Ring bis zum Hofburg in den Weltmuseum. Dann sind wir auf die Bühne weiter. Also und letztes Jahr waren wir, also vor 2 Jahren waren wir auch in Afrikaner Gasse. Das ist diese kleine Gasse im 2. Bezirk, die wir nicht vielleicht kennen, aber auch bekannt gemacht. Und wir sind dort, wir haben hier rumgetanzt und dann sind wir in Praterstand 1. Und euer machen wir wieder. Und das Rum ist diese Werbung dort drin, hinten. Wir sind wieder dabei von Remweg bis zum Hofburg, also bis zum Weltmuseum wieder. Und ich gebe weiter an unseren Obmann, er spricht nur in Englisch und erkläre euch, was macht man, warum macht man das? Why do we do this?
1: Oh, thank you very much. I'm really excited to be here, you know.
2: Sure.
1: And I welcome you to this event today, to AfriPoint. We thank AfriPoint for the invitation. We really appreciate it. And you know, this is not our first carnival. If you followed us before, we've been doing this carnival for a while. We did one in 2013, and that was in Vienna. And 10 years ago, we did one in Salzburg. We've done one in Graz as well. So the Yoruba group is a group in Nigeria. It's one of the tribes, major tribes in Nigeria. And we do these not just for the Yoruba group. We're doing this for Nigeria and Austria. Because we trying to foster ties and culture. We're trying to bring people together. If you're doing anything in June, anything you're gonna do in June, make sure you come to the carnival.
2: So, die Spielregel lautet, eine von euch spielt gegen eine andere von hier. Wissen Sie, was passiert ist? Unauffällig gemacht. Frauen gegen Männer. Also eine spielt gegen eine andere, jede von denen sucht eigene Partnerin oder umgekehrt. Und dann es gibt drei Sprichwörter auf beider Seite. Und aber jede Gruppe, wenn ein Sprichwort klar definiert ist, dann soll eine Minute lang, der Jury ist da zu schauen, eine Minute lang, da könnt ihr euch unterstützen. Und dann Antwort kommen. Wenn eine zum Beispiel nicht punktet oder nicht antwortet oder nicht entsprechend das Sprichwort findet, dann hat derjenige, der das Sprichwort gegeben hat, gewonnen. Wer beginnt von euch? Also der Ogundele. So, wer spielt hier gegen Ogundele?
3: Jenny.
2: Jenny spielt gegen Yemi. Jenny gegen Yemi. Wir benutzen heute Vorname. Ist okay?
3: Super. Okay.
2: Meine lieben Damen und Herren, in Afrika, überall was zu tun ist, Frauen müssen vorkommen. Das ist afrikanische Weisheit. Gut, deswegen Jenny, du hast die Möglichkeit, deine Ärzte diese Floor zu eröffnen.
3: Also es war ja so ein bisschen die Idee, dass wir versuchen, Sprichwörter zu wählen aus dem auch, womit wir uns beschäftigen, Gesundheit, Soziales, Familie. Es wird ein bisschen ein Mischmasch und mein erstes Sprichwort ist, Gesundheit ist nicht alles, aber ohne Gesundheit ist alles nichts.
2: Gesundheit ist alles, aber ohne Gesundheit
3: ist nicht alles.
2: Ist nichts alles. Noch einmal?
3: Gesundheit ist nicht alles. Aber ohne Gesundheit ist alles nichts.
2: Gesundheit ist nicht alles. Habt ihr gut verstanden? Also da inzwischen kannst du uns erklären, die andere, was es bedeutet?
3: Na, es bedeutet schon auch, dass man, glaube ich, sich oft der Gesundheit nicht bewusst ist, bis sie nicht da ist. Das heißt, Gesundheit ist nicht alles, man denkt nicht immer dran, aber ohne Gesundheit ist alles nichts. Also wenn man krank ist, wenn die Gesundheit fehlt, betrifft das einfach alle Lebensbereiche.
2: Aber das ist logisch, oder?
3: Ja, viele Sprichwörter sind logisch.
2: Aber nein. Aber in dem Sprichwort dann gerade ein Geheimnis von Sprichwörtern, es gibt einen Kodex. Es ist ein Kodex.
3: Das überlasse ich jetzt der Jury.
2: Deswegen fragen wir zuerst das Publikum, ob es wirklich ein Sprichwort ist. Glaubt ihr, dass es ein Sprichwort ist?
4: Ja.
2: Ja? Der Jury auch? Also dann sind 60 Sekunden vorbei.
0: Okay. Auf Yoruba gibt es ein Sprichwort, das so ähnlich klingt. Und das heißt, Ilera Loro. Ilera Loro. Und das bedeutet.
2: Warte. Hast du gehört?
3: Ja.
2: Kannst du wiederholen?
0: Ilira Loro.
3: Irela Nolo.
0: Ja.
3: Das ist nicht gut oder nicht.
2: Also, sag uns dann auf Deutsch.
0: Ja, also Ilira heißt eigentlich Gesundheit.
2: Ja.
0: Ilira.
2: Ja.
0: Loro heißt, das ist so wie, what do you call it? Wealth. Reichtum.
2: Die Gesundheit, so, Gesundheit ist Reichtum.
0: Das heißt, wenn man gesund ist, dann sieht man, Geld ist gar nicht. Das ist der wichtige Reichtum, ist, wenn man gesund
2: also,
0: ist. Ilira Loro.
2: Ist das okay?
3: Gesund, ja, sicher.
2: Wenn es so ist, dann ist null zu null. Du bist dran.
1: 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If you are prone to scratching, if you are prone to scratching your body, if you have if you are prone eczema, if you're prone to scratching, you don't go to the midst of people that are doing like festival, because if they're doing festival, they beat them and people start scratching their body. And he says, actually, you know what? If you go there, you best bet is to just sit quietly somewhere so that they don't see you and then beat you.
2: 10, 9, 6, 4, 2, 0. Also das Punkt
3: gibt,
2: auf der Seite.
3: Gibt es bei uns eigentlich keine Entwicklung.
2: So wie schaut es jetzt gerade mit dem Punkt? Ein Punkt mehr.
4: Letzte Runde.
2: Meine letzte Runde. Jetzt wird gespielt. Das heißt, wenn du gewinnst, sind wir seit dem Finale. Wenn du gewinnst, dann sind wir 1-1 und das wird 11 Meter für die ganze Gruppe. Deswegen beginnt jetzt, wie heißt die Dame noch?
5: Christina.
6: Besser der Spatz in der Hand als die Taube auf dem Dach.
2: Genau.
5: It's better to have the sparrow in your hand than the pigeon on the roof.
7: It means better take the little luck than wait for the big luck that you will never have maybe.
8: Egba lowo o sanju egba ti oke lo.
2: Epa owo o sanju
8: egba ti oke lo.
2: Oba
8: egba ni owo egba ni owo o sanju egbegberun toke lo.
2: It means
8: that means the little one you are having in your hand, you hold in your hand, is more better than the one that is plenty on top your hand cannot reach.
1: Egba is cowries. It's better to have 200 cowries that you can hold than 1,000 cowries that you have to reach for.
2: Yeah, that's stimmt, Jason.
7: Wir haben etwas Ähnliches.
2: Ja.
7: Das kommt aus einem ganz anderen Bereich. Das heißt, Schuster, bleib bei deinen Leisten. Es heißt eigentlich, Schuster, also
2: bleib,
7: man soll nur das machen, was man kann.
2: Ja, bleibe mit deinen Schuhen. Ja,
7: ja, und du genau, nicht, Schuster, mach deine Schuhe, mach nicht was anderes.
2: Und du nicht anders, du kannst nicht.
7: Und Leisten ist das, was man in die Schuhe gibt, um die Schuhe drum herum zu machen.
2: Alles klar, das passt. Applaus, das stimmt. Okay, the second.
1: Since we are talking about the elephant, we have another good one. Ajanoku, kojamori konfiri, tabarerin, kagbaparerin. Look, you know, the elephant. This is very funny actually. It says, you know, when someone says, "Oh, I've just seen an elephant." Elephant does not run. He's like, is that an elephant? No. If you've seen an elephant, you know.
2: That is an elephantist. Und jetzt, wir sind in der Richtung von Sieg. Ist die Zeit vorbei?
7: Ich erkenne einen Narren, wenn ich ihn sehe.
2: Da kann man
3: okay, wir überlassen das der Jury, das passt für uns.
2: Okay, in diesem Sinne fragen wir der Jury, wie lautet die
9: Wie lautet das Ergebnis?
10: So, erste Runde war 2-2. Zweite Runde war 1 für die Damen, 2 für die Männer. Dritte Runde war 2 für die Damen, 1 für die Männer. Und letzte Runde war 1 für die Männer und kein Punkt für die Damen. Also in diesem Sinn hat die Männer gewonnen.

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1: Er war bis März über 13 Jahre lang Landeshauptmann von Kärnten. Er hat sehr früh seinen Stiefsohn verloren. Er bezeichnet seine Forderung nach Armbändern für Ungeimpfte für seinen größten politischen Fehler. Und heute ist er mein Gast bei Hinter den Schlagzeilen. Einen schönen Nachmittag und herzlich willkommen bei Hinter den Schlagzeilen am Freitag, der letzten Ausgabe vor unserer Sommerpause. Ich freue mich, dass Sie die nächsten 30 Minuten gemeinsam mit uns verbringen. Heute geht es um einen Mann, der erst seit kurzem in Politpension ist. Mit 67 Jahren hat sich Peter Kaiser heuer im Frühling nach über 13 Jahren als Kärntner Landeshauptmann zurückgezogen. Ein Politiker, der von vielen Seiten respektiert wurde und oft als Mann des Konsens bezeichnet wurde. Wir wollen heute auf seine Karriere, sein privates Leben und möglicherweise auch seine politische Zukunft blicken. Ich freue mich sehr, dass er heute da ist. Einen schönen Nachmittag, Peter Kaiser. Hallo.
2: Ebenso einen schönen Nachmittag. Danke für die Einladung.
1: Sehr gerne. Herr Kaiser, ich habe gesehen, zum Abschied als Landeshauptmann haben Sie natürlich viele Geschenke bekommen, unter anderem eine Sonnenliege und eine Kochschürze. Wie oft haben Sie die beiden Dinge schon verwendet?
2: Also in Summe sehr oft, aber sehr einseitig. Es ist der Liegestuhl, der Bachmann-Preis involviert ist, der eigentlich von mir nahezu täglich genutzt wird. Ich gestehe, die Kochschürze trägt bei uns jemand, die das besser kann, meine Uli.
1: Ihre Uli, die auch mit dabei ist heute hinter den Kulissen. Sie sind Ende März als Landeshauptmann abgetreten, genauer gesagt am 31. März. Wollten Sie absichtlich nicht den 1. April?
2: Es war der Wunsch vieler, so auch meiner, damit man nicht irgendein geflügeltes Wort kreieren kann, habe ich gesagt, am 31. März um 17 Uhr gebe ich meine Schlüssel ab, lege den Dienstpass zurück und werde dann nach Hause gehen.
1: Wie war dieses Gefühl?
2: Es war ein Gefühl, wie wenn man eine wichtige Arbeit abgeschlossen hat, das gute Gefühl hat, dass es in vernünftige, weitblickende Hände in ein Team übergeben wurde, das auch über die Parteigrenzen hinweg als Regierungskoalition gut zusammenarbeitet und dass damit ein sehr wichtiges, mich voll auch umfassendes Lebenskapitel abgeschlossen ist, auf das ich gerne zurückblicke, aber auch ein bisschen mit dem Blick nach vorne und auf ein Leben, das nicht mehr nur von Terminen geprägt ist.
1: Also keine Wehmut?
2: Keine Wehmut, das ist für mich eigentlich ein Gefühl, das ich selten habe. Mhm.
1: Viele erleben ja nach so einem langen Berufsleben auch eine Art Pensionsschock, wenn man plötzlich, wie Sie sagen, plötzlich so viel Zeit hat. Wie ist es Ihnen gegangen?
2: Überhaupt nicht. Wir sind, damit das vielleicht auch die Zuseherinnen und Zuseher nachvollziehen können, Dienstende 17 Uhr, 31. März, 8.30 Uhr im Auto nach Opatia und nach Piran.
1: Wie lange waren Sie dort?
2: Ich war dann eine Woche dort.
1: Das ist ja relativ kurz, ne? Nach 13 Jahren Landeshauptmann.
2: War mal ein Ersturlaub, aber ich wollte mir natürlich nicht entgehen lassen, wie mein Freund und Nachfolger Fellner dann auch ins Amt eingeführt wird. Mhm.
1: Sie waren über 13 Jahre lang der mächtigste Mann in Kärnten, politisch gesehen zumindest. Sie haben unsere Schlagzeile gesehen, die wir aus der Kronenzeitung haben, wo Sie gesagt haben, Sie wollten eigentlich nie Landeshauptmann werden. Warum eigentlich nicht?
2: Ich habe es nie auf meinem Fokus gehabt, dass ich hauptberuflich in der Politik bin. Ich habe zuerst in der Landesregierung gearbeitet und dann habe ich den österreichischen Jugendherbergsverband in Kärnten übernommen und wurde dort dann auch Präsident der European Federation of Youth Hostel Associations mit einem zweiten Büro in Brüssel. All das war vereinbar mit der Funktion bis zum Clubobmann, aber nicht mit einer politischen Funktion, die eigentlich einhergeht mit einem Berufsverbot. Mhm. Daher war es nie auf dem Radar. Es ist wie so oft im Leben anders gekommen.
1: Als Landeshauptmann, überhaupt als Spitzenpolitiker, hat man natürlich viel Macht, muss viele Entscheidungen treffen. Es gibt viele Leute um einen herum sozusagen, die von einem abhängig sind. Geht Ihnen das ab? Hand aufs Herz?
2: Hand aufs Herz. Ich war auch nie jemand, der Macht versucht hat, mit der Autorität eines Amtes umzusetzen. Ich bin der kollegiale, auch konsensorientierte Mensch, habe klare Grundsätze und versuche von denen möglichst viel in meiner politischen Wirkung umzusetzen. Denke, dass einiges gelungen ist, manches misslungen.
1: Über die misslungenen Dinge werden wir noch reden auch. Sie haben mir im Vorgespräch erzählt, Sie haben sich ausgerechnet, den Spaß gemacht auszurechnen, wie viele Stunden pro Tag Sie in Ihrer Amtszeit gearbeitet haben. Das Ergebnis ist beeindruckend, 15,5 Stunden, 7 Tage die Woche. Was machen Sie mit Ihrer vielen Zeit jetzt?
2: Ich werde sie sehr vernünftig einsetzen. Ich habe Gott sei Dank das Glück gehabt, um es mit einem sehr bekannten weltliterarischen Spruch zu sagen. Ich habe meine Pflicht zur Neigung gemacht und vorher war meine Neigung die Pflicht und ich habe meine Hobbys sind angesiedelt, wo ich auch politisch versucht habe, Spuren zu hinterlassen, im Kulturbereich, im Sportbereich. Ich bin jemand, der sehr viel auch im außenpolitischen Bereich sich engagiert, Europapolitik. Und ich bin jemand, der immens gerne liest und selber aktiv sportelt. Damit lastet man einen nicht 15,5, aber zumindest 12-Stunden-Tag jedenfalls aus.
1: Ist jedenfalls eine enorme Stundenanzahl. Sind Sie da niemals in Gefahr gelaufen, sowas wie ein Burnout zu erleben, wenn man so viel arbeitet? Hatten Sie irgendwann mal einen Moment in Ihrer aktiven Karriere, wo Ihnen das ein bisschen zu viel geworden ist?
2: Erfreulicherweise nicht, aber ich habe es immer gesagt, meine Lebensversicherung ist die tägliche Sporteinheit und ich habe jetzt fast 17 Jahre lang jeden Tag mindestens eine Stunde Sport gemacht und keinen einzigen Tag ausgelassen. Wie gesagt, eine Lebensversicherung, die mir auch früh am Tag, ich habe das meistens um 6 Uhr in der Früh gemacht, bereits einen mir wichtigen Teil als erfüllt erscheinen hat lassen.
1: Sie gehören zu den Menschen, die mit der Stirnlampe im Winter dann joggen gehen, im Verschneiten?
2: Ganz ehrlich, ich habe die Strecke schon so auswendig gekannt, dass ich da keine Stirnlampe brauchte.
1: Sie sind von vielen Seiten, auch außerhalb der SPÖ, in Ihrer Amtszeit respektiert und anerkannt worden. Viele haben, habe ich gelesen, Sie immer als Konsenspolitiker auch bezeichnet. Sind Sie gar nicht streitbar?
2: Ich bin schon streitbar dann, wenn es um Inhalte geht. Aber ich würde nie eine Person verunglimpfen oder respektlos in Dinge hineingehen. Was mir wichtig ist, ist, dass man Argumente bringt und wenn sich das Ganze auch mit einer gewissen Gefühlgemengelage, mit einer Emotion verbinden lässt, dann sind die Argumente schwer zu widerlegen.
1: Nicht nur viel Lob hat es an Ihrer Amtszeit gegeben. Ihre Amtszeit wurde auch immer wieder begleitet von Postenschacher-Vorwürfen. Ich möchte jetzt nicht alle aufzählen. Es geht zum Beispiel um einen Büroleiter bei Ihnen, der dann Vorstand, Sie kennen die Geschichte, der Landeskrankenanstalten geworden ist. Können Sie eigentlich ausschließen, dass Sie jemals jemanden aus Ihrem Umfeld dazu verholfen haben, einen Job zu bekommen, den er ohne Sie nicht bekommen hätte?
2: Besagte Beispiel, auch ein zweiter Büroleiter von mir ist jetzt in eine Bezirkshauptmann-Funktion, ob seiner großartigen juristischen Leistungen berufen worden. Das objektivste Urteil darüber ist, dass ein freiheitlicher Aufsichtsrat in der KAWIG darum handelte, sich gesagt hat, dass es ihm leid tut, dass diese besagte Person, mein Büroleiter, Herr Dr. Gabriel, jetzt aus diesem Amt ausscheidet und eine neue Herausforderung sucht. Also ich glaube, das sagt alles.
1: Aber können Sie ausschließen, dass Sie jemals jemanden sozusagen dazu geholfen haben, einen Job zu bekommen, den er ohne Sie nicht bekommen hätte?
2: Im Wesentlichen ja. Ich habe aber natürlich auch, wenn ich gefragt wurde, ob man den und die für geeignet hält, auch meiner Meinung nicht zurückgehalten. Mhm. Aber der größte Verlustträger in den beiden besagten Fällen war ich selber.
1: Mhm. Der Fall August Wöginger hat uns ja lange beschäftigt. Jetzt der langjährige ÖVP-Klubobmann, der nicht rechtskräftig verurteilt wurde im Postenschacher Prozess. Da ging es um einen Top-Job in einem Finanzamt in Braunau. Er hat immer gesagt, das war ein Bürgeranliegen, um das er sich gekümmert hat. Wie sind Sie mit solchen Bürgeranliegen umgegangen?
2: Wir haben das sehr institutionalisiert. Wir haben ein Bürgerinnen- und Bürgerbüro im Land Kärnten eingesetzt mit sehr, sehr engagierten Mitarbeiterinnen und Mitarbeitern. Und ich habe, wenn es zu direkten Interventionen, Bittstellungen etc. gekommen ist, immer versucht, darauf hin zu verweisen oder sonst mit Mitarbeitern und Mitarbeitern, die vom Fachlichen her, und um das ist es meist gegangen, auch wirklich in der Lage sind, Probleme zu lösen oder sie zumindest gemeinsam zu erörtern.
1: Sie waren ja nicht nur Kärntner Landeshauptmann, Sie waren lange Zeit auch stellvertretender Parteichef der SPÖ, Ihrer Partei. Jetzt liegt die Partei in den Umfragen mittlerweile bei unter 20%. Wie sehr blutet da Ihr Herz?
2: Mein Herz blutet immer, wenn wir nicht besonders gut liegen, wie es eigentlich der Historie und ich sage es auch ganz offen, der auch gegenwärtigen Leistung einer Partei, in dem Fall auch der Regierungskoalitionsparteien betrifft. Aber ich glaube, dass es in der jetzigen Zeit immens schwierig ist für Regierende, die in Verantwortung stehen, in einer Zeit, wo wir die zweite Generation erleben, die weniger quantitativ zur Verfügung hat, als es jetzt 6 oder 7 Generationen vor ihnen hatten. Unter diesen Umständen Politik zu machen, verstanden zu werden und das Ganze auch nur mit Wohlwollen begleitet zu sehen, ist eine immense Herausforderung. Aber ich bin guter Dinge, dass sich das auch von Tag zu Tag mehr auch in die richtige Richtung entwickeln wird.
1: Aber liegt es wirklich nur an den Umständen, an den äußeren Umständen oder auch am Personal, zum Beispiel am Parteichef Babler?
2: Ich war nie jemand, der versucht hat, Politik über Einzelpersonen zu machen. Wir sind ein Team, wir gewinnen als Team, wir verlieren als Team, wir erneuern uns als Team und wir freuen uns auch bei Erfolgen als Team.
1: Sie haben ja in der Partei immer viele Jahre lang als Vermittler gegolten, waren immer so ein bisschen die Stimme, die vernünftige Stimme im Hintergrund. Jetzt hat Ihre Partei oder gibt es in Ihrer Partei seit Jahren Grabenkämpfe zwischen verschiedenen Lagern, unter anderem zwischen Babler und Doskozil, gibt es ein paar andere auch noch. Warum kommt Ihre Partei nicht zur Ruhe?
2: Es sind mannigfaltige Gründe, teilweise auch Entwicklungen, die man nicht von einem Tag auf den anderen verändern kann. Aber ich bin nicht derjenige, der über andere urteilt. Ich kann nur aufs eigene Beispiel verweisen. Wir haben uns jahrelang, jahrzehntelang in Kärnten selbst auch zerstritten. Als ich gesagt habe, ich bin bereit, die Verantwortung zu übernehmen, habe ich gesagt, bitte keinen Streit mehr. Sonst gehe ich oder es geht die Person, die diesen Streit vom Zaun bricht. Und das hat bis jetzt gehalten.
1: Eine Dreierkoalition hatten Sie auch in Kärnten. Jetzt haben wir seit über einem Jahr eine Dreierkoalition im Bund. Wie bewerten Sie die Arbeit nach über einem Jahr?
2: Ich bleibe beim Beispiel, das Sie genannt haben. Wir waren die erste Dreierkoalition in der Zweiten Republik auf Landesebene. Es waren wichtige Erfahrungswerte. Es war die richtige Entscheidung, die sich auch ein klein wenig vergleichen lässt mit der Bundesebene, weil auch wir nach den vorherigen Regierungen der Hypo-Heta-Geschichte, die erst gestern endgültig ad acta gelegt werden konnte, in einer Situation, wo ich darauf setzte, dass stabile Mehrheiten, wir hatten damit auch die Zweidrittelmehrheit, auch in der Lage sind, solche Herausforderungen zu bewältigen. Die Herausforderung auf Bundesebene ist um einige Milliarden noch höher. Die Sozialdemokratie und die NEO sind Parteien, die vorher nicht in der Regierung waren, die aber jetzt sich bereit erklären, in Verantwortung und im Unterschied zu einer anderen Partei diese Verantwortung nachzukommen zum Wohle Österreichs. Und ich hoffe, dass auch das vielleicht später aber doch erkannt wird.
1: Aber wäre es nicht gescheiter gewesen, man wäre in Opposition gegangen eigentlich als SPÖ?
2: Das zeigt, dass die SPÖ eine geschichtsmächtige Partei ist, die genauso wie auch die ÖVP und in dem Fall die NEOS bereit waren, Verantwortung unter schwierigsten Voraussetzungen zu übernehmen, noch nicht ahnend, was in weiterer Folge an geopolitischen Zerwürfnissen, für die wir in den Auswirkungen Erdölsituation und so weiter und so fort, USA, Iran, Krieg, Israel, Positionen, wo wir in Wirklichkeit selber nicht dafür verantwortlich machen, aber mit den Auswirkungen natürlich zu leben haben. Das sollte man, glaube ich, auch bei einer Bewertung der österreichischen Innenpolitik und ihrer Rahmenbedingungen bedenken.
1: Die Dreierkoalition ist ja unter anderem auch deshalb zusammengekommen, weil keiner mit der FPÖ wollte. Ist es nicht an der Zeit, dieses strikte Ausschließen Ihrer Partei, nämlich der Bundespartei, einer Zusammenarbeit mit der FPÖ hinter sich zu lassen?
2: Ich habe in meiner bundespolitischen Funktion einen Wertekatalog erstellt, der auch jetzt noch gültige Beschlusslage in der SPÖ ist, wo man anhand der Werte, wenn es dazu kommt, nach absolvierten Wahlen schaut, mit wem man in der Lage ist, gemeinsam für Österreich eine Koalition zu bilden. Ich möchte nur eines vielleicht leicht korrigieren. Niemand wollte mit der FPÖ, stimmt so nicht. Es hat ja Verhandlungen gegeben um einen Bundeskanzler, der aber dann vorgezogen hat, aus welchen Gründen auch immer, nicht in die Verantwortung zu gehen.
1: Aber wären Sie dafür, dass die SPÖ dieses kategorische Nein auf Bundesebene sozusagen hinter sich lässt?
2: Es ist kein kategorisches, es ist ein auf diesen von mir genannten Meinungskompass basierende inhaltliche Entscheidung, die immer wieder zu treffen ist, immer wieder neu zu treffen ist.
1: Ich würde gerne noch über das Budget sprechen, das Ihr Parteikollege Markus Matterbauer, Finanzminister, diese Woche vorgelegt hat. Kritiker vermissen einen großen Wurf, also zum Beispiel eine Föderalismusreform oder eine Gesundheitsreform. Und man hört immer wieder heraus, das scheitert an den Landeshauptleuten. Die gelten ja schon lange immer als Betonierer und Verhinderer. Sind Sie das tatsächlich?
2: Ich glaube, dass das immer eine Frage der Perspektive ist. Aus meiner eigenen Perspektive schätze ich das, was Markus Matterbauer auch gestern in einer sehr fundierten Rede und unter den gegebenen Umständen verantwortbaren Darstellung des neuen Budgets, des Zweijahresbudgets gemacht hat. Natürlich ist jeder Landeshauptmann, jede Landeshauptfrau, aber das gilt für Bürgermeisterinnen und Bürgermeister genauso, darum bemüht, für den Zuständigkeitsbereich das möglichst Beste zu machen. Daher habe ich es sehr, sehr begrüßt, dass diese Bundesregierung versucht hat, diesen Reformdialog mit Gemeindestädtebund, mit den Landesregierungen, Landeshauptleuten und der Bundesebene zu starten. Und ich bin sicher, dass wir nach der Ende der 18 Monate Ergebnisse haben werden. Ganz besonders wichtig werden die im Bereich Bildung und im Bereich der Gesundheit sein, ebenso bei den Entflechtungen von unterschiedlichen Zuständigkeiten.
1: Herr Kaiser, ich werde Sie heute noch fragen, ob Sie sich vorstellen könnten, als Bundespräsident zu kandidieren. Davor kommen wir zum privaten Teil unseres Interviews und das beginnen wir immer mit einem Kinderfoto, das uns unsere Gäste mitbringen. Sie haben uns das hier mitgebracht. Was verbinden Sie mit diesem Bild?
2: Das ist neben Bruno Kreisky wahrscheinlich mein größtes Vorbild, meine Mutter. Mhm. Meine Mutter, die in unserer Familie leider sehr früh Witwe wurde. Ich war 10 Jahre alt, als mein Vater Polizist verstorben ist. Meine Mutter hat dann ihr Leben umgekrempelt, hat es im Dienst von uns Kindern gestellt und hat uns als Raumpflegerin in der Nacht arbeitend eigentlich durchgebracht. Durchgebracht in einer Art und Weise, dass wir schon gewusst haben, dass es nicht in Hülle und Fülle vorhanden ist und dass wir auch sparsam sein mussten oder selber dazu beitragen. Ich habe mit 14 den ersten Ferialjob gehabt. Ich habe in den Oberstufenzeiten des Gymnasiums Zeitung ausgetragen, um auch ein bisschen beizutragen. Und dieses sich nicht unterkriegen zu lassen vom Schicksal hat mich auch in meinem späteren Leben sehr, sehr geprägt. Und diese positive Grundeinstellung zum Leben verdanke ich neben Persönlichkeiten aus der Politik, vor allem meiner Mutter, im täglichen Leben miteinander.
1: Sie haben Ihren Vater schon angesprochen, der Polizist war sehr früh gestorben, ist mit Ende 40 an Krebs, da waren Sie gerade 10. Wie sehr hat Sie der Tod, dieser frühe Tod Ihres Vaters geprägt?
2: Er hat mich sehr geprägt. Es hat wehgetan, einen Vater zu verlieren. Gleichzeitig war aber das tägliche Leben so herausfordernd. Ich war damals noch eine Aufnahmeprüfung fürs Gymnasium machen müssen, habe dann auch umstellen müssen, als die Mama am Abend gearbeitet hat. Ich hatte einen jüngeren Bruder und von meiner älteren Schwester die Tochter, die wir halt am Abend auch niederlegen mussten, auf die wir ein bisschen schauen mussten. Also ich habe relativ früh unbewusst und sich erst nachher als auch positiv unter den ganzen negativen Rahmenbedingungen herausstellend Verantwortung übernehmen müssen. Und das habe ich eigentlich dann in späterer Folge immer wieder gemacht. Also ich gehöre nicht zu jenen, die, wenn es irgendwo brenzelig wird, die davonleben, sondern, so wie es die Mama gesagt hat, Kopf hoch und stellen wir aus den Problemen.
1: Sie haben mir im Vorgespräch erzählt, dass Sie erst vor kurzem auch alte Briefe Ihres Vaters kurz vor dessen Tod gefunden haben.
2: Ich war in einem Ferienlager, da hat mir mein Papa geschrieben, wie stolz er auf mich ist, dass ich die Aufnahmeprüfung ins Gymnasium geschaffen hat, wie sehr er damit kämpft, dass er immer schwächer wird. Er musste 2-mal absetzen beim Schreiben dieses Briefes. Wir sind auch jetzt, dass ich beim Zusammenräumen das wieder entdeckt habe, die Tränen in die Augen gekommen. Aber es hat auch gezeigt, wie stark optimistisch auch mein Vater bis zum Schluss war.
1: Mhm. Sie haben mir erzählt, Sie sind als Hofkind, klassisches Hofkind aufgewachsen, haben nie einen Kindergarten besucht. Was heißt das, als Hofkind aufzuwachsen?
2: Als Hofkind heißt in der Übersetzung, dass man, wenn man alles andere erledigt hatte oder im Hof spielen war, sofort mit Freundinnen und Freunden da war. Nachdem wir eine der ersten waren, die in diese neue Siedlung eingezogen ist, war ich auch vom Alter her eigentlich immer derjenige, der so ein bisschen der Anführer, der Bandenchef, der Kapitän beim Fußball war. Und diese Rolle ist mir dann eigentlich immer wieder in meinem Leben wieder vorgekommen.
1: Ist bei Ihnen daheim eigentlich viel politisiert worden?
2: Nicht im Sinne von Parteipolitik, aber es hat vielleicht 2 Erlebnisse, die das darstellen. Meine Oma war die erste, die einen Fernseher besessen hat. Und wenn damals, er wurde genannt, der eiserne Hermann Wittheim aufgetreten ist, da habe ich immer Angst um einen Fernseher gehabt, weil die Oma mit dem Stecken sagt, der ist nicht für uns Arbeiter und für uns arme Leute. Und ich habe immer gehofft, wann kommt endlich dieser Kreisky. Wenn der kommt, ist die Oma sanft, ruhig geworden und hat gesagt, schau Peterle, der schaut auf uns kleine Leute. Das ist mir so wirklich prägend geblieben und das hat sich dann auch oftmals weiter. Ich hatte die Gelegenheit, in der sozialistischen Jugend 2-mal im Jahr mit Bruno Kreisky immer zu diskutieren im Rahmen des Verbandsvorstandes. Das sind Erlebnisse, die einen Menschen prägen.
1: Sie haben Ihre Mutter schon mehrfach angesprochen. Die war ja auch bei Ihrer Wahl zum Landeshauptmann im Landtag mit dabei. Da haben wir auch Videomaterial im Archiv gefunden. Ihre Mutter ist kurz danach gestorben, wenige Monate danach. Was hat ihr denn dieser Moment bedeutet, ihren Sohn zu sehen an der Spitze des Bundeslandes?
2: Sie war sehr, sehr stolz und sie hat, nachdem es vorher immer wieder einige Kritikpunkte gegeben hat, ja, der Kaiser, der ist ja dieser Oberintellektuelle, der kann ja nie auf die Leute schauen, hat sie gesagt, Nichts Schlimmeres soll einer Raumpflegerin passieren, als dass ihr Sohn zu gescheit für die Politik ist. Mhm.
1: Schöner Satz.
2: Ein Kompliment der negativen Dialektik.
1: Sie haben in Ihrem Leben, ein paar haben Sie schon angesprochen, mehrere Schicksalsschläge verkraften müssen. Unter anderem ist Ihr jüngerer Bruder bereits verstorben. Er hat Suizid begangen, haben Sie mir erzählt. Was ist da passiert?
2: Er hatte massive Alkoholprobleme. Er hat dagegen angekämpft. Er hatte gerade einen Entzug hinter sich und hat dann eine Vorladung bekommen, dass über seine Dienstfähigkeit beschieden werden musste. Und offensichtlich war er in einer solchen Zwangslage. Er hat vorher noch mit mir telefoniert, ohne zu sagen natürlich, was er vorhat. Ich habe ihm angeboten, dass wir uns am Abend treffen. Wurde dann von der Polizei informiert, dass ich meinen Bruder zu identifizieren habe.
1: Ein zweiter großer Schicksalsschlag in Ihrem Leben war der Tod Ihres Stiefsohnes, der mit 26 Jahren gestorben ist. Wir haben uns vor dem Gespräch ausgemacht, dass wir darüber sprechen. Ihre Partnerin Uli ist auch dabei, die Mutter des Michael. Was ist damals passiert?
2: Michael war ein aufgeweckter junger Mann, der auch gemeinsam mit meinem Sohn Tür an Tür mit aufgewachsen ist. Sie haben vieles gemeinsam gemacht. Es ist dann in der Pubertät immer jener Zeitpunkt gekommen, wo man ganz einfach von anderen Einflüssen trotz aller Möglichkeit und aller Sorgfalt in Anspruch genommen wird. Er hat dann versucht, sein eigenes Leben zu führen, ist auch nach Wien gegangen. Was leider nicht gelungen ist, ist, dass er aus einer gewissen Abhängigkeit herausgekommen ist. Er hat auch versucht, immer wieder Anläufe zu nehmen. Wir haben es unterstützt, aber es war letztendlich seine Entscheidung, sein Weg, diesen Weg bis zum Ende zu gehen.
1: Das heißt, er ist den Drogen verfallen, oder?
2: Wir konnten nichts machen. Ich kann nur allen, wenn es ihnen familiär ähnlich geht, den Mut machen. Uli und ich, wir haben alles versucht, um ihn wegzubringen. Man muss aber auch akzeptieren, dass es so etwas auch bei einem 26-Jährigen einen eigenen Willen gibt.
1: Das heißt, da kommt man dann an diesen Menschen, auch wenn er einem noch so nahe steht, nicht mehr heran, oder?
2: In manchen Momenten, aber diese Momente sind zu wenige, um damit auch eine, auch bei vielen anderen, schwerfallende Trendwende zustande zu bringen.
1: Reden wir über ein bisschen was Erfreulicheres, nämlich über die Mutter von Michi, die Uli, die heute auch mit ist, ihre Lebenspartnerin seit 26 Jahren. Sie haben mir erzählt, gefunkt hat sie ja eigentlich quasi, weil sie Tür an Tür gewohnt haben, sie waren Nachbarn. Wer hat da den ersten Schritt gemacht?
2: Der Nikolaus, um es vielleicht sehr objektiv zu sagen. Ich war auf einer meiner Reisen bei einer Tagung und bin auf einen Christkindlmarkt, Nikolomarkt vorbeigekommen. Ober mir wohnt meine Art Ziehtochter, die Anna, die viel mit dem Luca gleich sehr nahe, zeitnah auf die Welt gekommen sind. Der Michi hat vis-à-vis gewohnt und ich habe eigentlich gedacht, ich bringe ihnen was mit. Hab dann, ich weiß nicht warum, einen komischen Blackout gehabt. Habe gedacht, vielleicht ist in der Steiermark der Brauch anders und der Nikola bringt nicht am Abend um des 5. und legt das in Stiefel hin, sondern vielleicht gibt es etwas anders. Habe dann vorsichtig angefragt, wie es denn sei mit dem Brauch in der Steiermark. Und nachdem ich das sehr kompliziert offensichtlich formuliert hat, hat die Uli gesagt, was sperre die auf, ich komme rüber und dann reden wir uns das aus. das war der Beginn.
1: Verstehe, dann war die Sache geklärt. Sie haben den Lukas schon angesprochen, Ihr Sohn aus erster Ehe ist mittlerweile auch politisch tätig, arbeitet für die SPÖ als Pressesprecher. Hätte er diesen Job eigentlich ohne Vitamin B oder Vitamin P, Papa, auch bekommen?
2: Ich sage es ganz offen, er ist in dem Alter, in dem er sich bereits politisch beruflich orientiert hat, weitaus politischer und reifer gewesen, als ich es in dem Alter war, obwohl ich schon viele jugendpolitische Funktionen betätigt habe. Aber ich finde es manchmal lustig über diesen Nepotismus, den man immer nur dann anwendet, wenn es gerade für Pass ist. Bei vielen anderen, wo Ehepaare im selben Gemeinderat sind oder Sonstiges, wird geschwiegen. Luca hat, nachdem er einmal auch Spitzenkandidat für die EU-Wahlen, seine Konsequenz gezogen. Er macht Politik in der zweiten Reihe und wird dort auch sehr, sehr geschätzt, auch von politischen Mitbewerberinnen und Mitbewerbern. Aber das hört man halt in der Öffentlichkeit eher selten. Aber ich bin immens stolz auf ihn.
1: Das war ja die EU-Wahl 2018, die Sie da ansprechen, wo er ja zurückgereiht wurde vom 6. Listenplatz auf den 9. Da hat man gehört, dass Sie für Ihre Verhältnisse sehr emotional geworden sind damals. Sind Sie damals ein bisschen aus Ihrer Politikerrolle in die Vaterrolle gerutscht in der Situation?
2: Nein, ich habe nur in aller Deutlichkeit gesagt, was ich mir gedacht habe und auch gewusst, dass da jetzt gar nicht einmal so sehr die familiäre Schranke spielt, sondern dass der andere ihr Spiel gespielt hat, um bessere Listenplätze zu bekommen.
1: Mhm. Wir haben es gehört, Sie sind in Klagenfurt geboren und aufgewachsen, hatten natürlich Büros in Brüssel für Ihre Jobs, aber Sie haben quasi Ihr ganzes Leben Kärnten gewidmet. Haben Sie es irgendwann mal bereut, dass Sie nicht in die große, weite Welt hinausgegangen sind?
2: Nein, weil ich in dieser großen, weiten Welt berufsbedingt immer und politisch immer wieder war als EU-Präsident. Und als ich in die Regierung ging, war ich gerade auf den Sprung zum Präsidenten der International Youth Hostel Federation. Immerhin 4.000 Jugendgästehäuser weltweit mit über 50.000 Beschäftigten. Aber ich habe gemerkt, wie wichtig mir auch das Politische, meine Familie, meine Partei ist und habe daher mit 50 mein Leben völlig neu orientiert. Aber ich sage es am besten mit einer vielen bekannten Lieblingssängerin von mir, Edith Piaf: No, je ne regrette rien.
1: Ich bereue nichts.
2: Ich bedauere nichts.
1: Mhm. Herr Kaiser, Sie werden heute noch unsere hinter den Schlagzeilen Abschlussfrage beantworten und uns sagen, welche Schlagzeile Sie gerne mal über sich lesen würden, wenn Sie sich's aussuchen könnten. Davor würde ich gerne noch zu Ihrem aktuellen Leben kommen. Wie oft werden Sie eigentlich auf der Straße noch angesprochen mit Herrn Landeshauptmann?
2: Sehr, sehr oft. Es ehrt, manchmal kommt der Zusatz von mir, IR in Reichweite oder ähnliche Wortspiele. Aber ich sage es ganz offen, ich war eigentlich überrascht, wie sehr mich die Menschen schätzen, weit über die Parteigrenzen hinaus. Es ist ein sehr angenehmes, auch befriedigendes Gefühl, weil es doch, wie ich es früher schon gesagt habe, das, was man bei allen Fehlern, die ich gemacht habe, gern getan hat, weil ich Menschen mag und weil ich weiß, wie wichtig es ist, dass man gemeinsam Dinge versucht zu erreichen, dass das dann so auch gedankt wird, das macht mich stolz und auch manchmal ein klein wenig verlegen.
1: Mhm. Weil Sie die Fehler schon ansprechen, Sie haben in mehreren Interviews schon gesagt, Sie bezeichnen als Ihren größten politischen Fehler, dass Sie in der Corona-Zeit gefordert haben, dass Ungeimpfte Gummiarmbänder tragen sollen. Wie oft ärgern Sie sich noch drüber, dass Sie das vorgeschlagen haben?
2: Immer wieder, wenn es aufschlägt. Es war unüberlegt, es war im Übrigen eine Falschaussage und Fehleinschätzung von mir von 1,5 bis 2 Stunden, aber es hat sich in der heutigen modernen Zeit natürlich sofort herumgesprochen. Ich habe mich auch öffentlich entschuldigt, weil ich viele Dinge nicht bedacht habe. Hintergrund war es, Abfolgen zu erleichtern und Menschen eigentlich eine Hilfestellung zu geben, vor allem jenen, die ähnlich wie es viele in den Impfgassen und so weiter waren, die sehr, sehr viel gegeben haben, um das Leben für andere aufrechtzuerhalten.
1: Man merkt ja diesen Spalt in der Gesellschaft, finde ich, immer noch, wenn man sich so umhört, den Corona hinterlassen hat. Werfen Ihnen Leute das immer noch vor?
2: Ja, ich bekomme es immer wieder vorgeworfen, aber ich stehe nicht an, immer wieder zu sagen, ja, das war ein Fehler, ich entschuldige mich. Aber wenn man, so wie es mir beschieden war, 2 Jahre nahezu jeden Tag im Krisenzentrum diesen Krisenstab mit vielen Freundinnen und Freunden und Expertinnen und Experten leitet, dann muss man schauen, dass man Entscheidungen trifft. Ich bin der Letzte, der vor Entscheidungen davonläuft. Und solche Entscheidungen zu treffen, ist nicht immer einfach. Wir haben immer versucht, es mit Begleitbereichen von Expertinnen und Experten abzusichern. Mir war das Wichtigste, und das sage ich heute einmal mehr, oberstes Prinzip war es, Menschenleben zu schützen.
1: Mhm. Sie haben mir erzählt, viele Menschen auf der Straße sprechen Sie auch an, weil Sie wissen wollen, nach Herrn Kaiser treten Sie an als Bundespräsident. Was sagen Sie denen?
2: Ich habe es nicht auf der Agenda. Ich habe schon sehr viele wohlmeinende und in diese Richtung unterstützende Angebote bekommen. Ich sage es aber sehr offen, ich habe es nicht auf dem Radar. Aber ich habe schon einmal, sag niemals nie gesagt und wurde durch die Realität eines Besseren belehrt. Nur in der Frage, glaube ich, ist die Dimension eine andere. Ich freue mich jeden Tag, wenn ich sehe, wie gut Van der Bellen, Sascha, seinen Job macht. Und das soll er möglichst lang machen.
1: Seine Amtszeit wird auch irgendwann enden. Dann wird man einen neuen Bundespräsidenten oder eine neue Bundespräsidentin brauchen. Sollte die Partei Sie fragen, würden Sie ja sagen?
2: Ich würde einen Diskussionsprozess mit Ihnen führen und erklären, warum ich es für besser achte, dass ein dann knapp 70-Jähriger nicht antritt.
1: Würden Sie sich zutrauen?
2: Ich glaube, dass man mit jeder Aufgabe wächst, solange Dinge mit technischem und mit sehr viel technischer Fertigkeit zu tun haben, traue ich mir viel zu.
1: Herr Kaiser, vielen Dank für das Gespräch, für diese offenen Worte. Jetzt ist noch Zeit für unsere Abschlussfrage. Diese Schlagzeile würde ich gerne mal über mich lesen, wenn Sie sich aussuchen könnten. Was wäre das?
2: Altlandeshauptmann Peter Kaiser freut sich über den Wahltriumph von Daniel Fellner.
1: Schauen wir, ob das passieren wird. Die nächste Wahl ist wann in Kärnten?
2: Es wird der 28. Februar im Jahr 2028 sein.
1: Na gut, haben wir noch ein bisschen Zeit bis dahin.
2: Genau.
1: Herr Kaiser, vielen Dank für den Besuch. Bei Ihnen zu Hause bedanke ich mich fürs Zuschauen. Das war es auch schon mit Hinter den Schlagzeilen am Freitag. Das war unsere letzte Sendung vor der Sommerpause. Wir sind dann Anfang September zurück mit vielen spannenden Gästen. An dieser Stelle sage ich einmal ein großes Dankeschön für Ihre Treue und die vielen positiven Reaktionen zu unserer Sendung. Und wenn Sie mich nochmal sehen möchten, das geht dann morgen schon am Samstag, und zwar ab 9.40 Uhr in ORF 2 haben wir einen royalen Vormittag mit Trooping the Color und einer goldenen Hochzeit in Schweden. Ich würde mich sehr freuen, wenn Sie mit dabei sind. Hier geht es jetzt weiter, wie immer, mit Kurznachrichten aus Ihrem Bundesland. Danach übernimmt die ZIP um 17 Uhr und ich wünsche Ihnen jetzt noch einen feinen Nachmittag und einen guten Start ins Wochenende.

0: um bis zu 1,4 Billionen US-Dollar. Das wäre wohl existenzbedrohend gewesen. Kommt Meta da also recht glimpflich davon?
1: Ja, die Summe ist deutlich weniger als ursprünglich von den Klägern gefordert. Und es ist doch nur ein Bruchteil dessen, was dieser Konzern alleine in einem Quartal verdient. Aber wäre dieses Verfahren länger gelaufen, dann wäre diese Strafzahlung vermutlich doch sehr viel weit höher ausgefallen. Es ist also auch ein Versuch von Meta, hier etwas abzufangen, vor allem auch in vielen anderen Verfahren, die derzeit gegen diesen Konzern laufen. Jetzt hat Meta ein werbebasiertes Geschäftsmodell, das heißt diese Veränderungen, und das sind durchaus tiefgreifende Veränderungen. Die werden auch hier etwas verändern, aber ich bin mir sehr sicher, dass dieser Konzern Wege finden wird, um diese Veränderungen marktgewinnend zu verkaufen.
0: Barbara Wolschek war das in Washington. Im Himalaya-Staat Nepal ist das Ausmaß der Flutkatastrophe immer noch nicht abzusehen. Mindestens 50.000 Menschen sind betroffen. Bisher sind 157 Todesopfer bestätigt. Auch die angrenzende chinesische Provinz Tibet wurde in Mitleidenschaft gezogen. Was genau die Flut ausgelöst hat, ist noch unklar. Es ist nicht ausgeschlossen, dass das Auslaufen eines Gletschersees dafür verantwortlich ist. Die Katastrophe trifft die Menschen doppelt, sagt die Direktorin der Hilfsorganisation Care Nepal, Mona Sherpa.
2: Es ist nicht nur eine humanitäre Krise, sondern auch ein Rückschlag für die wirtschaftliche Entwicklung. Es handelt sich hier nämlich auch um eine Handelsroute. Erst letztes Jahr wurde sie beschädigt.
0: Der US-amerikanische Milliardär Elon Musk ist vom ukrainischen Präsidenten Volodymyr Zelensky mit dem Orden der Freiheit ausgezeichnet worden. Die Ehrung kommt in einer Zeit, in der sich Kiew um eine Freigabe von Musks Satelliten-Internetsystem Starlink bei ukrainischen Drohneneinsätzen auf russischem Staatsgebiet bemüht. Bisher ist die Freigabe auf das ukrainische Territorium einschließlich der von Russland besetzten Gebiete beschränkt. Der britische Schauspieler Tim Curry ist tot. Er starb im Alter von 80 Jahren in seinem Haus in Los Angeles. Tim Curry bleibt untrennbar mit seiner Rolle als Dr. Frankenfurter im Kultfilm The Rocky Horror Picture Show aus dem Jahr 1975 verbunden. Zum Sport. Die SKN St. Pölten Frauen müssen sich im Hinspiel der Fußball-Champions-League-Qualifikation Juventus-Turin geschlagen geben. Die Niederösterreicherinnen verlieren mit 0:3. Christoph Ott.
3: Damit rückt die Hoffnung der Niederösterreicherinnen mit Kapitän Jennifer Klein von der 5. Teilnahme in der Champions League in weite Ferne.
4: Wir haben uns viel, viel mehr vorgenommen mit dem Ball. Haben wir uns heute viel zu sehr versteckt. Technisch und individuell waren wir heute nicht auf unserem Level. Also das können wir deutlich besser. Deshalb ist jetzt die Enttäuschung auf jeden Fall größer mal.
3: Die Italienerinnen werden ihrer Favoritenrolle gerecht und führen bereits in der ersten Hälfte mit 2:0 und erzielen kurz vor dem Ende noch das dritte Tor zum 3:0 Endstand. Der SKN-Trainer Laurent Fassot kann dennoch etwas Positives mitnehmen. Ich bin stolz, dass wir 90 Minuten versucht haben, beim Stand von 0:2 den Anschlusstreffer zu erzielen, um Hoffnung für das Rückspiel zu haben. Leider war das dritte Tor ein bisschen zu viel. Eines ist aber fix, auch wenn die St. Pöltenerinnen das Rückspiel verlieren sollten, geht die internationale Reise im Women's Europacup weiter.
0: Noch kurz Royales. 6 Jahre nach ihrem Abschied aus dem Königshaus sind Prinz Harry und seine Frau Meghan heute nach Großbritannien zurückgekehrt. Ihre beiden Kinder sollen offenbar in britische Schulen gehen. Das Verhältnis zwischen Harry und seinem Vater König Charles soll sich zuletzt entspannt haben. Das waren die Nachrichten mit Matthias Schmelzer. Zum Wetter.
5: Jede Menge Sonnenschein erwartet uns heute. In der Früh ist es ganz vereinzelt, aber auch nebelig. Im Laufe des Tages ziehen auch ein paar Wolken durch und diesmal kann der Himmel diesig sein. Es ist nämlich auch Sahara-Staub in der Luft. Regenschauer sind heute aber die absolute Ausnahme. Am ehesten kann es noch im Bergland stellenweise nass werden. Die Temperaturen, die liegen im Moment noch fast überall unter 20 Grad. Am Nachmittag wird es dann sehr warm bis heiß mit 27 bis 33 Grad. So viel zum Wetter von Nathalie Auer.

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3: Als ich begonnen habe, über diese neue Folge nachzudenken, war ich der völlig, wie ich heute weiß, irrigen Meinung, der Krieg in der Ukraine könnte bald ein Ende finden und in einem Waffenstillstand münden. Zumindest heuer noch. Da war wohl viel Wunsch Vater des Gedanken. Lucian Kim ist Senior Ukraine Analyst der International Crisis Group.
4: Ich war jetzt gerade wieder in Kiew, also daran glaubt auch keiner in Kiew. Das ist natürlich der Wunsch der Menschen. Also das muss man irgendwie schon klar machen, dass die Ukrainer kriegsmüde sind und wirklich sich nach einem Frieden sehnen. Aber wie das konkret mit Russland, wie ein dauerhafter Frieden aussehen sollte, ist momentan sehr schwierig. Genau, weil die Ukrainer verstehen, dass für Putin die Ukraine wirklich eine Obsession ist. Er ist jetzt über 70 Jahre alt und er denkt schon an die Geschichtsbücher. Und für ihn ist es wichtig, als Herrscher gesehen zu werden, der die Ukraine zurückerobert hat und nicht der russische Herrscher, der die Ukraine sozusagen verloren hat.
3: Wenn Lucian Kim für die Crisis Group, eine Nichtregierungsorganisation, die Analysen und Empfehlungen für die Politik bereitstellt, um Konflikte zu verhindern oder zu lösen, in der Ukraine ist, dann trifft er sich mit Vertreterinnen und Vertretern des Militärs, der Regierung, der Opposition, NGOs und Diplomatinnen und Diplomaten. Länger als der Erste Weltkrieg dauert der Krieg jetzt schon, 4 Jahre und 4 Monate, genau am 24. Juni 2026. Über US-Präsident Donald Trumps Wahlkampfversprechen, den Krieg innerhalb von 24 Stunden zu beenden, spricht eh keiner mehr. Und der war ja jetzt mit einem ganz anderen Krieg beschäftigt. Die Anläufe heuer in Abu Dhabi und in Genf im Jänner und im Februar haben keinen Durchbruch gebracht. Die Feuerpause um den 9. Mai zum Weltkriegsgedenken in Moskau war von gegenseitigen Vorwürfen überschattet, die Waffenruhe gebrochen zu haben. So weit, so normal mittlerweile, so deprimierend.

0: Ich bin Susanne Krischke, ORF-Journalistin. Ich gehöre zu jener Kriegsenkelgeneration, die mit transgenerationalen Traumata lebt, die bewusst oder unbewusst weitergegeben wurden und möglicherweise all die Familientraumata noch an ihre Kinder weitergegeben hat. Tod, Todesangst, Verlust. 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In dieser Folge wollen wir wissen, wie der Wiederaufbau der Ukraine nach dem Ende des Kriegs aussehen könnte, und wir suchen Antworten auf ethische Fragen. Zum Beispiel nach der Integration von Schuld, der Auseinandersetzung mit Kriegsverbrechen, auch den eigenen, und wie demokratische Prozesse zwischen Krieg und Frieden gelingen könnten.
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0: Bevor wir über die Ukraine von morgen nachdenken, müssen wir auf die Ukraine von heute schauen. Geplagt von einem Abnutzungskrieg, der eine unvorstellbare Zahl an Opfern gefordert hat, bis jetzt auf beiden Seiten. Die Positionen der Kriegsparteien weit auseinander. Die Ukraine will einen Waffenstillstand, dann Verhandlungen, kann sich ein Einfrieren der Frontlinie vorstellen. Russland will, dass die Ukraine die Gebiete im Osten aufgibt, selbst die, die es noch nicht erobert hat. Russlands Präsident Wladimir Putin will eigentlich, dass die Ukraine kapituliert, um russische Geschichte schreiben oder wieder umschreiben zu können, sagt Lucian Kim, Senior Ukraine Analyst der International Crisis Group. Und dazwischen immer wieder einmal US-Präsident Donald Trump.
2: Das ist eigentlich das Hauptproblem in diesen Verhandlungen, dass Donald Trump einfach annimmt, dass die Russen tatsächlich, oder ich denke, wir sollten da genauer sagen, Putin, dass Putin daran interessiert ist, eine friedliche Lösung zu finden. Daran zweifle ich. Ich denke, für ihn ist wirklich wichtig, die Ukraine zu dominieren als Land. Und darum geht es jetzt nicht nur um Territorium, also jetzt um noch eine Region oder noch ein paar Bezirke in der Donetsk-Region. Es geht darum, dass Moskau eine moskautreue Marionettenregierung in Kiew hat.
0: Inakzeptabel für die Ukraine. Dagegen haben die Ukrainerinnen und Ukrainer 4 Jahre lang hart gekämpft und jeden Tag ihr Leben riskiert. Wie also herauskommen aus dieser Pattstellung? Wie die unüberwindbaren Hürden überwinden? Der ukrainische Präsident Volodymyr Zelensky hat es Anfang Juni mit einem offenen Brief an Putin versucht, in dem er ihm vorgeschlagen hat, sich persönlich mit ihm zu treffen und über das Ende des Kriegs zu reden. Hat ihm die erwartbare Ablehnung eingebracht. Enthält Elemente der Unhöflichkeit, hat Putin dazu gesagt, weil Zelensky geschrieben hatte, dass die Mehrheit der Russen der ukrainischen Raketen- und Drohnenangriffe, der Inflation und der Treibstoffknappheit überdrüssig sei. Zelensky, der zu Beginn des Krieges nicht, wie Putin wahrscheinlich vermutet hat, aus Kiew geflohen ist, den Putin als illegitimen Präsidenten bezeichnet, weil seine Amtszeit in Friedenszeiten 2024 geendet hätte. Anton Shekhovtsov, ukrainischer Politologe an der CEU, an der Central European University, meint, dass vor allem Druck aus der Wirtschaft Putin zum Einlenken bewegen könnte.
3: I think it's only the economic pressure, like real economic pressure.
4: Ich denke, es ist nur wirtschaftlicher Druck, echter wirtschaftlicher Druck, der das Ende dieses Krieges bewirken kann. Ich glaube, dass dieser Krieg zu einem gewissen Grad in großem Maße das Ergebnis von Putins eigener Entscheidungsfindung ist. Und ich denke, dass es ohne ihn einfacher sein wird, den Krieg zu beenden, weil er viel von seinem eigenen Vermächtnis in diesen Krieg investiert hat. Er kann ihn nicht einfach aus eigenem Antrieb beenden. Er muss gezwungen werden, ihn zu beenden. Entweder kommt das aus seinem eigenen Regime heraus, oder es gibt einen großen Druck aus der Wirtschaft. Aber aus eigenem Antrieb wird er ihn nicht beenden.
0: Nehmen wir trotzdem einmal an, es ist soweit. Die Waffen schweigen, verhandelt wurde vorher oder nachher über die Bedingungen. Dann die nächste Hürde. Irgendjemand muss den Waffenstillstand überwachen. By the way, die Ukraine warnt davor, dass Russland Waffenpausen bisher immer dazu genützt hat, um Kräfte zu sammeln und wieder anzugreifen. siehe Kiew nach dem 9. Mai. Wer also kann und wird künftige Waffenstillstandsvereinbarungen zwischen Russland und der Ukraine überwachen und durchsetzen? Erika de Wet leitet das Institut für Völkerrecht und internationale Beziehungen an der Universität Graz. Sie sagt, auch wenn das Völkerrecht eine Reihe von Optionen bietet, so gibt es in diesem Fall keine guten Optionen, nur wenige schlechte.
5: Ist es mir nicht vorstellbar, dass Russland NATO-Truppen leicht akzeptieren würde? Und trotz aller politischer Rhetorik muss man auch realistisch bleiben, denn kein europäischer Staat wird seine Soldaten freiwillig in eine Lage bringen, die zu einer direkten Konfrontation mit einer Nuklearmacht führen könnte. Eine mögliche Option, es gibt keine richtig gute Option, aber eine Option wäre ein Szenario ähnlich dem auf Zypern, wo Friedenstruppen abgesichert in eine Resolution des Sicherheitsrats in einer Art Pufferzone sich befinden zwischen den Konfliktparteien. Und besetzte Gebiete würden völkerrechtlich nicht als russisches Staatsgebiet anerkannt werden, aber das würde bedeuten, dass der Konflikt eingefroren wurde. Und die Frage des endgültigen Status bliebe späteren Verhandlungen vorbehalten. Das ist keine gute Lösung aus ukrainischer Sicht, aber eine der realistischeren.
0: Für höchst unrealistisch hält es Erika de Wet, dass der Sicherheitsrat diesen Friedenstruppen ein Gewaltmandat erteilt. Das bedeutet, dass sich die Soldatinnen und Soldaten nur selbst verteidigen dürften. Entscheidend ist für die Völkerrechtsexpertin in all den denkmöglichen Szenarien die Rolle Chinas und dessen Einflussmöglichkeiten.
5: Und Europa darf dabei nicht vergessen, dass es sich nicht leisten kann, Russland noch weiter in die Arme Chinas zu treiben. Und das ist etwas, worüber ungern offen geredet wird, aber worüber wir nachzudenken haben. Die Machtverhältnisse haben sich dramatisch verändert. Auch im Nahen Osten ist es ein anderes Thema, aber auch da haben die Amerikaner die Ordnungsmacht schon verloren. Es wird dort auch schon mit Yuan bezahlt in dieser Meeresenge von Hormuz und das wird auch in Zukunft weiter in diese Richtung gehen. Das zeigt einfach, was für einen enormen Einfluss auch China hat und es hat auch einen wirtschaftlichen Einfluss auf Russland. Aber was wir uns mal auch überlegen wollen bei allen extrem großen Schwierigkeiten, die wir mit Russland haben, ist, können wir uns überlauben als Europäer, dass die Russen und die Chinesen sich noch fester umarmen, als jetzt schon der Fall ist. Daran hätten wir auch nichts. Und das sind so Dinge, über die vielleicht nicht in der Öffentlichkeit laut gesprochen werden, aber die zu berücksichtigen sind und auch auf die Art des Waffenstillstandes sich auswirken werden.
0: Realistisch, pragmatisch. Das sind zwei Wörter, die Erika de Wet immer wieder verwendet, wenn sie über die Zukunft und die Sicherheit der Ukraine spricht. Aus diesem Blickwinkel geht sie auch mit dem militärischen und politischen Europa hart ins Gericht. Mit Ausnahme Polens, auch nur möglicherweise, könne in Europa kein einziges Land sein eigenes Territorium wirksam verteidigen, geschweige denn das der Ukraine, meint sie. Die USA hätten ihre Raketenabwehrsysteme im Nahen Osten aufgebraucht, Frankreich sei vor wenigen Jahren aus der Sahelzone gedrängt worden.
5: Wir sind militärisch so schwach wie noch nie und dann geben wir da Dinge von uns. Und wissen Sie, wir erwecken auch Erwartungen bei den Ukrainerinnen und Ukrainer. Das finde ich auch verantwortungslos und das ist eine schwierige Situation. Man muss Stärke zeigen, das verstehe ich. Aber das ist teilweise von einem Hybris geprägt. Von Präsidenten, die in kürzester Zeit ausscheiden werden oder keine interne Mehrheiten haben, wirtschaftlich extrem schwach dastehen und dann solche Dinge von sich geben, was ich dann auch denke, in der Wahrnehmung kommt das weder nach innen noch nach außen glaubwürdig über. Und man erweckt Erwartungen bei der Ukraine, die ich für einfach nicht realistisch halte. Und ich finde, das muss endlich mal auch offen gesagt werden.
0: Doch was bedeutet das alles? Kann dann der Krieg nur am Schlachtfeld entschieden werden?
3: That's a good question. And I don't have an answer to this question.
4: Das ist eine gute Frage und ich habe keine Antwort darauf. Ich denke, es ist eine Kombination aus verschiedenen Faktoren. Es geht nicht nur um den Kriegseinsatz, sondern auch um die Fähigkeit beider Länder, diesen Abnutzungskrieg fortzusetzen. Denn jetzt ist es ein Abnutzungskrieg. Die konventionelle Weisheit besagt, dass es um die Ressourcen geht, dass der Abnutzungskrieg wirklich von den Ressourcen abhängt, die zwei Länder haben. Ich denke nicht, dass das ganz richtig ist. Während Ressourcen sehr wichtig sind, sind auch technologische Fortschritte von enormer Bedeutung.
0: Und da hat die Ukraine große Fortschritte gemacht. Stichwort Drohnenproduktion. Abgesehen davon, dass ihre Armee als die kampferprobteste in Europa gilt.
1: Zwischen Kriegshilfe und Wiederaufbau.
0: Ohne ausländische Geldgeber könnte die Ukraine weder den Krieg noch den Wiederaufbau stemmen. Das Statista Research Department listet die Geldgeber auf. Knapp 120 Milliarden sind von den USA gekommen. Die EU als Staatenbund hat knapp 200 Milliarden bereitgestellt. Dazu kommen dann auch noch die bilateralen Hilfen einzelner Länder. Die Unterstützung umfasst drei Kategorien: militärisch, humanitär und finanziell, in Form von Krediten und Beihilfen. Doris Wiedra ist Executive Director of the Salzburg Center of European Union Studies. Eine Wiederaufbauhilfe nach dem Ende der Kämpfe wird es geben müssen, sagt sie. Der Vergleich jedoch mit dem Marshallplan, der Wiederaufbauhilfe der USA für Europa nach dem Zweiten Weltkrieg, greife da aber zu kurz.
6: Wir werden für die Ukraine wesentlich mehr Geld brauchen und deswegen ist das auch nicht mit einem Geldgeber getan, der sozusagen dann auch die Kontrolle darüber hat, sondern es wird Geldgeber auf zahlreichen Ebenen geben müssen, die oft sehr unterschiedliche Interessen wahrscheinlich auch verfolgen werden und deswegen wird es dann auch darum gehen, wie kann man dann die Verwendung von Geldern überprüfen, wie komplex wird das sein, welche Institutionen wird es dazu geben.
0: Das Ziel müsse es sein, dass die Ukraine wieder wettbewerbsfähig wird, sagt Doris Wiedra.
6: Man redet ja zurzeit bereits über annähernd 600 Milliarden Euro, die man brauchen wird, um wirklich sozusagen die völlige Wiederinstandsetzung der Ukraine managen zu können. Und das wird die EU alleine nicht stemmen können. Und ich glaube, es ist sozusagen auch wesentlich, dass die Europäische Union da internationale Partner an Bord bekommt, um einerseits auch Legitimation zu erhalten für das, was da ja durchaus auch mit europäischen Steuergeldern passiert, aber auch um starke Partner zu haben, die eben auf ganz vielen Ebenen die Ukraine darin unterstützen, wieder auch ein wettbewerbsfähiges Land zu sein.
0: Schon seit dem ersten Kriegstag wird in der Ukraine wieder aufgebaut. Die Ukrainerin Oksana Stavro ist Juristin und Publizistin. Sie lebt seit 20 Jahren in Österreich.
7: Da sind zwei Schienen. Einmal die Reparaturen, die dringend notwendig sind, um die Funktionsfähigkeit des ukrainischen Staates und das normale Überleben der ukrainischen Gesellschaft und Wirtschaft zu garantieren. Und der Wiederaufbau, der erst nach dem Kriegsende möglich und notwendig sein wird.
0: Erinnern Sie sich noch an die Bilder aus diesem bisher härtesten Kriegswinter? Von Menschen, die in Zelten in ihren Wohnungen in Großstädten wie Kiew ausgeharrt haben, ohne Strom, ohne Wasser, ohne Heizung, bei einstelligen Plusgraden in der Wohnung und minus 20 Grad draußen. Das wird wohl einer der ersten Schritte sein, wenn es keine Bomben mehr hagelt, die Energieversorgung wieder so herzustellen, dass ein normales Leben möglich ist, dann Häuser und Infrastruktur. Entminung der Gebiete wird wesentlich sein, denn kein Land ist

0: Good-Bad-Better-das-BBB-Prinzip. Nach einer Krise oder Katastrophe wird nicht nur der vorherige Zustand hergestellt, sondern ein besserer. Bei der Energieversorgung in der Ukraine würde das bedeuten, dass sie nach dem Krieg nachhaltiger und effizienter wird, resilienter, risikoärmer. Heißt also,
1: dass man diesen Chance nutzt und wirklich die modernen, zukunftsträchtigen, klimaschonenden, also Green-Technologien auch angewandt werden.
2: Die Milliardenfrage. Wer bezahlt den Wiederaufbau?
0: Große und entscheidende Frage, wer wird das alles finanzieren? Barbara Stelzel-Marx ist Historikerin und leitet das Ludwig-Boltzmann-Institut für Kriegsfolgenforschung.
3: Der Knackpunkt, glaube ich, die wahrscheinlich heikelste Frage ist, wie geht man um mit den eingefrorenen russischen Staatsvermögen? Die einen sagen, das ist etwas, was man als Form der Wiedergutmachung, der Entschädigung in diesem Aggressionskrieg heranziehen kann. Andere sagen, das ist rechtlich, völkerrechtlich nicht so ganz eindeutig. Also ich glaube, da wird es noch viele Diskussionen um diesen Punkt gehen. Aber insgesamt wird es so eine Mischung aus unterschiedlichen Töpfen sein, um diese große Summe aufbringen zu können.
0: Russisches Vermögen von rund 300 Milliarden Euro, mehr als 200 Milliarden von der russischen Zentralbank, von russischen Organisationen und Privatpersonen liegen in der EU plus Zinsen. Das Geld könnte als Reparationszahlungen oder als Garantie für Reparationszahlungen genützt werden. Oder ganz anderer Gedanke, die EU könnte es Russland anbieten. Quasi als Teil einer Verhandlungsmasse, genauso wie die Aufhebung der Sanktionen, sagt Lucian Kim von der Crisis Group, sollte sie in Verhandlungen eingebunden werden. Und das sollte sie. Geht es doch ganz wesentlich um die Sicherheit von ganz Europa.
4: Also die Sanktionen gegen Russland sind sehr hart. Also das wäre schon etwas, womit die Europäer zu einem Verhandlungstisch gehen könnten. Und natürlich wissen wir auch, dass ungefähr 300 Milliarden Euro in europäischen Banken liegt. Also das ist auch noch eine zusätzliche Motivation. Es ist nicht so, dass die Europäer keine Karten haben in der Zukunft. Ich meine, Russland ist auch daran interessiert, in der Zukunft, also nach einem Konflikt, mit Europa Handel zu führen. Und das geht nur, wenn sie irgendwie zu einer friedlichen Lösung kommen könnten.
2: Putins Plan für Europa und die Suche nach Sicherheitsgarantien.
0: Russlands Präsident Putin will sich die Zukunft der Sicherheit Europas mit den USA ausmachen. Die EU, euphemistisch gesprochen, interessiere ihn nicht, meint der ukrainische Politologe Anton Chekhovtsov von der CEU. Umso wesentlicher sind für die Ukraine Sicherheitsgarantien. Lange hat die Ukraine auf die NATO-Mitgliedschaft gepocht. Mitte Juni haben die EU-Mitgliedsverhandlungen begonnen. Für Anton Chekhovtsov gibt es vorerst einmal zwei Möglichkeiten. Erstens, die Ukraine wird Teil einer westlichen Sicherheitsallianz. Oder zweitens, die Ukraine ist so stark bewaffnet, dass Russland nicht mehr versucht, sie zu überfallen.
5: In gewisser Weise können diese beiden Perspektiven irgendwie kombiniert werden. Aber normalerweise sprechen Beobachter oder Experten von der zweiten Perspektive. Sie sprechen über ein Modell nach dem Vorbild Israels für die Ukraine. Ich glaube nicht, dass das auf lange Sicht wirklich Sicherheit für die Ukraine bietet, weil es immer noch untergraben werden kann. Und wissen Sie, Israel befindet sich in einer völlig anderen geopolitischen Situation im Vergleich zur Ukraine. Daher ist die Mitgliedschaft in einer Sicherheitsallianz die wichtigste Garantie für die Ukraine.
0: Und umgekehrt braucht auch Russland Sicherheitsgarantien.
5: Und Russland könnte Garantien erhalten, dass Europa, sagen wir, die Ukraine nicht unterstützen wird, um zu versuchen, die von Russland besetzten Gebiete in der Zukunft nach einem Friedensabkommen militärisch zurückzuerobern. Etwas wird benötigt. Ich denke, Russland wird trotzdem etwas fordern. Daher muss diese größere Diskussion stattfinden.
0: In Zeiten, in denen das Gewaltverbot der Vereinten Nationen höchstens ein Vorschlag zu sein scheint, in denen Verhandlungen durch Deals ersetzt werden und die Stärke des Rechts durch das Recht des Stärkeren ersetzt wurde, könnten auch Sicherheitsgarantien wertlos werden. Sicherheit war immer schon fragil, sagt Erika De Wet, Leiterin des Instituts für Völkerrecht an der

0: Universität Graz, abhängig vom politischen Willen und der wirtschaftlichen und militärischen Stärke.
1: In Südostasien haben die Leute jetzt auch eine solche Angst, dass die Amerikaner sie im Stich lassen. Nachdem das auch jahrzehntelang unvorstellbar war und nachdem diese Leute sich eine solche Mühe gegeben haben, auch schlachtkräftig zu werden. Das war auch während des Kalten Krieges auch nicht anders gewesen. Was für uns in Europa ein Schock ist, vor allem die jüngeren Generationen. Ich bin Jahrgang 67, so jung bin ich also nicht mehr. Und ich bin auch erst 1990 nach Europa gekommen. Ich bin südafrikanischer Herkunft. Aber die Europäerinnen und Europäer, die nach 1990 aufgewachsen sind, hat nur eine Welt gekannt, in der der Westen, wie gesagt, mit amerikanischer Unterstützung in allen Hinsichten dominant war. Und einfach das alles als selbstverständlich wahrgenommen. Das ist unsere Wahrnehmung, dass das Problem ist. Das muss jeden Tag erarbeitet werden.
2: Das Geschäft mit dem Wiederaufbau. Kriegsgewinnler in den Startlöchern.
0: Viel Arbeit wartet auch auf alle Ukrainerinnen und Ukrainer, die ihr Land wieder aufbauen werden. In jedem Bereich. Sei es politisch, gesellschaftlich, juristisch, wirtschaftlich. Der Wiederaufbau wird viele private Investoren anlocken oder hat es bereits. Eine große Spielwiese für Kriegsgewinnler.
3: Also diese Gefahr besteht natürlich immer und es gibt ja schon diverse Gerüchte darüber, dass es da auch Scheinfirmen gibt, die bereits auch in besetzten Gebieten schon gebäudekomplexe Strukturen aufkaufen, weil man sich eben damit auch erhofft, dann auch davon profitieren zu können von diesem Wiederaufbau.
0: Korruption ist schließlich ein Thema in der Ukraine. Siehe der jüngste und größte Korruptionsskandal in der Geschichte – im direkten Umfeld des Präsidenten. Bestechungsgeld soll da in den Bau von Villen geflossen sein. Und wie weit ist Zelensky darin involviert? Was wusste er davon? Korruption, ein Thema also vor, im und nach dem Krieg.
3: Vor dem Krieg war ja die Entoligarchisierung in der Ukraine ein großes Thema für die Europäische Union. Also wie man sozusagen auch diese enge Verknüpfung von Finanzkraft und politischer Macht auflösen kann. Und es besteht natürlich durchaus die Gefahr, dass es so etwas nach dem Krieg wieder geben könnte. Das ist natürlich etwas, wo die Europäische Union und durchaus eben auch mit dieser Zivilgesellschaft sehr aufmerksam sein muss oder die internationale Gebergemeinschaft aufmerksam sein muss und mit der Ukraine auch ausarbeiten muss, wie kann man solche Gefährdungen der Demokratie, die sich auch über die erneute Konsolidierung von Finanzkraft in wenigen Händen durch die Effekte des Krieges oder durch die Investitionen, die nach dem Krieg getätigt werden, ergeben könnte, wie man das unter Kontrolle halten kann und aktiv dagegen vorgehen kann.
4: Hier wird es auf jeden Fall im Idealfall unabhängige Kontrollinstanzen geben müssen, möglichst transparente Verfahren, idealerweise auch eine Beteiligung von außen, von internationalen Organisationen, die diesen Prozess begleiten, um die Korruption möglichst gering zu halten. Das führt dann auch dazu, dass ein Auseinanderklaffen der Gesellschaft in einige sehr, sehr Reiche, die vielleicht sich zu Kriegsgewinnlern entwickeln könnten und der Masse der Bevölkerung, dass diese Schere nicht so sehr auseinandergeht. Also das wird sicherlich eine Herausforderung für die Zukunft auch sein.
0: Sagt Barbara Stelzel-Marx vom Ludwig-Boltzmann-Institut für Kriegsfolgenforschung in Graz über mögliche Stolpersteine des Wiederaufbaus.
2: Vom Kriegsrecht zum Rechtsstaat.
0: Die Ukraine ist eine Demokratie mit staatlichen Strukturen auf allen Ebenen. Derzeit gilt Kriegsrecht. Wahlen sind ausgesetzt, so auch die Wahl eines Präsidenten. Wolodymyr Selenskys Amtszeit hätte grundsätzlich 2024 geendet.
5: Aber wie ein sehr kluger ukrainischer Botschafter mir vor kurzem gesagt hat, Selenskyj ist wieder Kapitän eines Flugzeuges. Und da hat man keine große Wahl, mitten in einem Flug diesen Kapitän auszuwechseln. Die meisten Ukrainer sind momentan immer noch bereit, die Innenpolitik auf Eis zu legen. Aber sicher, sobald es zu irgendeiner Friedenslösung kommen wird, wird das die Frage Nummer eins sein.
0: Meint Lucian Kim. Gut möglich, dass Wahlen Selenskyjs politisches Ende bedeuten.
5: Ich denke, die Zukunft von Zelensky wird sehr davon abhängen, was für eine Friedenslösung gefunden werden wird. Ja, also zu welchen Bedingungen wird er als Verräter gesehen? Oder werden die Menschen ihm tatsächlich dankbar sein, dass dieser schreckliche Krieg endlich zu Ende ist?
3: Der politische Wiederaufbau bedeutet auch Wiederherstellung eines politischen Wettbewerbs. Und da ist natürlich die Frage, was bedeutet das für Zelensky? Zelensky hat ja durchaus auch schon während des Krieges anklingen lassen, dass er ja bereit ist, die Macht abzugeben, dass es ihm jetzt darum geht, die Ukraine in den Frieden zu führen. Und das wird er dann einlösen müssen, zumindest insofern, als er sich eben dann einer Wahl stellen muss und idealerweise einer Wahl, die auch nach fairen Bedingungen abläuft.
0: Nach dem Krieg gilt es, die Balance zu halten zwischen demokratischen Standards und der Stabilität des Landes. Aber darin sind sich alle einig, das Land braucht nach dem Ende des Kriegs dringend Wahlen, die in Zeiten des Kriegs nicht einmal Selenskis Gegner fordern, könnten sie doch das Land spalten und Putin in die Hände spielen. Die letzten Parlamentswahlen in der Ukraine waren vor 7 Jahren.
4: Ganz wesentlich ist hier der Rechtsstaat, dass dieser Bereich gestärkt wird, dass es hier zu einer Transparenz kommt. Das ist insofern wichtig, da das ein Faktor ist, der in der Bevölkerung das Vertrauen in die Politik stärken soll und sukzessive auch an europäische Standards heranführen soll.
0: Transparenz, das gilt vor allem auch für lokale Behörden, sagt Barbara Stelzel-Marx. Und Doris Widra vom Salzburg Center of European Union Studies betont, wie verknüpft Politik, Rechtsstaat und Aufarbeitung des Krieges sein werden.
3: Manche sagen, Selenskyj ist nicht dafür bekannt, dass er ein Institutionalist ist, in dem Sinne, dass er Institutionen anerkennt, dass er Institutionen eigentlich als wesentlich für die Festigung auch von politischem Erreichten sieht. Er ist ein Mann der Tat, des politischen Willens, der sehr stark über persönliche Kanäle auch arbeitet. Aber das ist natürlich etwas, wo die Europäische Union vielleicht dann auch andere Vorstellungen hat. Aber ich glaube, was ganz wesentlich ist, ist eben diese Stärkung der demokratischen Kräfte in der Ukraine voranzutreiben. Und das wird natürlich auch ein Prozess sein, der gerade auch, wenn es dann um die Aufarbeitung des Konfliktes, des Krieges auch in der Ukraine, auch der politischen Entscheidungen, die während des Krieges getroffen wurden, geht, natürlich durchaus ein Prozess ist, der sehr sensibel ist und wo man auch von außen sehr darauf achten muss.
0: Apropos Aufarbeitung des Kriegs. Die Ukrainerin Oksana Stavro hofft, dass sich die Ukraine nach dem Krieg mit sich selbst beschäftigen kann. Und sie denkt dabei auch an russische Kollaborateure.
6: Wir wissen, wie viele eingeschleuste pro-russische Politikerinnen oder Kollaborateure es innerhalb der Ukraine gab. Und wir wissen, dass die feindlichen, aber unterschwellig nicht wahrnehmbaren Aktionen die letzten Jahrzehnte seit 1991 geprägt haben, bis sie in einem offenen Krieg gegipfelt haben. Und die ukrainische politische Realität wird auf jeden Fall von der ukrainischen Gesellschaft bestimmt und geprägt.
0: Wichtig sei aber auch, dass Russland, dass die russische Gesellschaft die Entscheidungen ihrer Führung hinterfragt.
6: Natürlich muss auch dieses Konzept des sogenannten Russki Mir, russische Welt, hinterfragt werden. Das ist die Idee der Außerweltheit und der Straflosigkeit und der Erhabenheit über dem Recht, über der internationalen Ordnung, selbst über moralische oder ethische Werte. Also während wir in Europa, allgemein im Westen, über die vergangenen Kriege, vor allem über den Zweiten Weltkrieg sagen, nie wieder, ist das Motto in Russland, можем повторить, wir können es wiederholen.
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0: Der Krieg wird, jedenfalls aber sollte er ein juristisches Nachspiel haben. Wobei Nachspiel ziemlich harmlos klingt, geht es doch um Kriegsverbrechen und Verbrechen gegen die Menschlichkeit. Der Internationale Strafgerichtshof hat Verfahren eingeleitet Gegen Wladimir Putin gibt es einen aufrechten Haftbefehl, weil er für die Deportation ukrainischer Kinder nach Russland verantwortlich sein soll. Für das Verbrechen der Aggression hat der Europarat ein Sondertribunal geplant. Erika de Wet warnt davor, sich von diesem Tribunal zu viel zu erwarten.
1: Russland ist kein Mitglied des Europarats mehr und ist an dessen Haftbefehle und Zuständigkeit überhaupt nicht gebunden. Und der Sicherheitsrat wird das alles auch nicht absägen, weil dann hätte ein solches Tribunal auch mehr Power. Das wird alles nicht passieren. Deswegen hat auch der Europarat das jetzt an sich gezogen. Im besten Fall, nach ausgesprochen kostspieliger Verfahren, die von den Mitgliedstaaten des Europarats finanziert werden müssten, könnte eventuell nach vielen Jahren Verurteilungen in Abwesenheit ausgesprochen werden, in Absentia-Verfahren. Denn dass Russland seinen Präsidenten und andere Führungskräfte an dieses Tribunal ausliefern würde, halte ich nicht für extrem realistisch. Die Welt kann einen überraschen. Und ich würde mich so freuen, wenn ich Unrecht habe, aber das sofort auch zu geben. Aber ich sehe das so nicht passieren.
0: Aber auch die gesellschaftlichen und wirtschaftlichen Konsequenzen des Kriegs werden die Ukrainerinnen und Ukrainer noch lange beschäftigen. Denn weil viele ins Ausland geflüchtet sind, werden Fachkräfte fehlen für den Wiederaufbau, wird der demografische Wandel als Problem verstärkt auf die Ukraine zukommen, sagt die Kriegsfolgenforscherin Barbara Stelzel-Marx.
4: Wer sind die Menschen, die zurückgeblieben sind? Also vor allem die Männer, die nicht ausreisen durften, da sie wehrpflichtig sind. Oder auch die alten Menschen, die nicht ausreisen, flüchten konnten aufgrund ihres Gesundheitszustandes. Das heißt, viele Junge sind jetzt nicht mehr im Land. Wenn die nicht zurückkehren, hat das eine große Folge für die demografische Zusammensetzung, für das Sozialwesen, für das Gesundheitssystem. Es geht aber auch darum, wenn die Geflüchteten zurückkehren sollten, wie finden sie zurück in dieses vom Krieg jetzt über mehrere Jahre hinweg schon zerstörte und geprägte Land? Also wie kann hier auch ein Zusammenwachsen in der Gesellschaft stattfinden? Wie geht man generell mit diesen traumatischen Kriegserfahrungen um?
0: Werden die Zurückgebliebenen den Geflohenen vorwerfen, dass sie sich vor dem Krieg gedrückt haben?
4: Ich glaube, das kann man so pauschal wahrscheinlich nicht sehen, aber generell wird es eine Herausforderung darstellen, wie geht die Gesellschaft insgesamt mit diesen dramatischen Erfahrungen um, mit den Zerstörungen. Ja, viele haben ihre Wohnungen, ihr gesamtes Hab und Gut verloren oder zurückgelassen. Wir führen jetzt zum Beispiel an der Universität Graz ein Forschungsprojekt durch, das heißt mitgenommen ukrainische Flüchtlinge im Spiegel mobiler Dinge. Da geht es darum, dass Menschen, die jetzt in Österreich leben, anhand von einem Gegenstand, den sie mitgenommen haben, wie sie nach Österreich geflohen sind, erzählen, wie war das, wie der Krieg ausgebrochen ist, wie haben sie sich auf die Reise gemacht und wie haben sie sich inzwischen auch integriert in die österreichische Gesellschaft.
0: Völkerrechtsexpertin Erika de Wet hält es für notwendig, dass sich die Ukraine nach dem Krieg auch mit den ukrainischen Kriegsverbrechen beschäftigt, ebenso wie mit dem Umgang mit den Minderheiten im Land, mit der russischen, aber auch der ungarischen.
1: Das ist unter dem sehr problematischen Regime von Herrn Orban natürlich auch ein bisschen verdrängt worden, weil man sich auf andere Dinge konzentriert haben. Aber Gespräche laufen jetzt und da scheint sich was wirklich in die richtige Richtung zu bewegen. Aber da muss noch einiges passieren. Und die haben eine russische Minderheit, mit der sie auch entsprechend der Prinzipien der Rechtsstaatlichkeit werden umgehen müssen. Das sind sehr, sehr schwierige Situationen. Bei allen Verwundungen, man verlangt diesem Land jetzt extrem viel ab. Aber wenn es einen EU-Beitritt geben sollte, und zwar eine Glaubwürdigkeit, die nicht der Zusammenhalt in der EU sehr stark unterminiert, wird es das geben müssen.
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0: Krieg ist immer eine absolute Katastrophe, betonen alle. Krieg kennt nur Verliererinnen und Verlierer. Doch das eine oder andere Positive lässt sich finden. Lucian Kim von der International Crisis Group kann sich vorstellen, dass der Krieg als Befreiungskrieg der Ukraine in die Geschichte eingehen wird.
5: Ich denke, eines Tages werden die Ukrainer auf diesen Krieg als Unabhängigkeitskrieg zurückblicken. Aber leider wissen wir noch nicht, wie er ausgehen wird.
1: Mein Vater, der Zahnarzt war, hat immer zu mir gesagt, so schlimm der Zweite Weltkrieg war, darf man nicht vergessen, dass auch die moderne Wissenschaft, die Medizin, unglaubliche Fortschritte gemacht haben. Antibiotika wurde erstmals im großen Maßstab im Zweiten Weltkrieg eingesetzt. Der Erste Weltkrieg hat der Frauenemanzipation einen enormen Schub gegeben.
4: Das, was man jetzt schon sieht, ist, dass das ukrainische Zusammengehörigkeitsgefühl, die ukrainische Identität durch die Aggression von außen gestärkt worden ist.
0: Der Krieg hat Dynamiken ausgelöst, sagt Doris Widra. Zum Beispiel, dass die Ukraine schneller den EU-Kandidatenstatus bekommen hat.
3: Und ich glaube, es hat für Europa viel geändert. Also man ist sich in Europa bewusst geworden, das hoffe ich zumindest, wie vulnerabel die europäische Sicherheit eigentlich ist, dass Demokratie und die gefestigten Institutionen, mit denen wir leben, nichts ist, das uns einfach gegeben wird, sondern zu dem man sich immer wieder bekennen muss, dass man auch immer wieder bereit sein muss zu verteidigen.
1: Wir dürfen auch nicht vergessen, dass das Konstrukt der EU unmittelbar aus den Trümmern des Zweiten Weltkriegs entstanden ist. Und bei allen Problemen ist es so eine unglaubliche Errungenschaft. Unglaubliche Errungenschaft. Auch die EMRK, man kann über einiges streiten. Das gehört auch zur Demokratie. Man muss über die Auslegung dieser Dinge streiten. Aber diese Errungenschaften, was es uns gebracht haben, und vielleicht bringt es uns wieder Staatspersonen hervor, dass das richtige Verständnis von politischer Verantwortung besitzen. Und Menschen, die trotz all ihrer persönlichen Schwächen, die natürlich auch alle hatten, verstanden haben, dass das Wohl des Landes über das eigene gestellt werden muss, dass man wirklich für gesellschaftlichen Zusammenhalt eintreten muss, einiges aushalten müssen, Rückgrat zeigen müssen, bereit sein müssen, eine Wahl zu verlieren, wenn es wirklich um entscheidende Dinge geht. Und das vermisse ich im heutigen Europa auf der ganzen Linie komplett und wir brauchen es dringend.
0: Noch fallen Bomben, noch wird gekämpft. Doch die Fragen für den Tag danach sind längst gestellt. Sie hörten eine Folge der Ö1-Podcast-Reihe Krieg und Frieden der ORF-Abteilung Religion und Ethik. Mein Name ist Susanne Krischke. Mitgearbeitet haben Kerstin Tretiner, Redaktion, Sascha Schenold, Technik, Ulrich Dallinger, Sounddesign. Gelesen haben Stefan Bocorni und Raphael Sass. Gesamtleitung Barbara Krenn.
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8: So we're doing all this to specifically focus on the relationship between the state and citizens and the media. And so we don't look at the shooters. We're not interested in shooter psychology. We're not interested in necessarily even looking at the lives of those who've passed, but we're really looking at structural violence at play, why it's permissible, and the rise of the surveillance and police state as seen through this archive over time.
9: 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In dieser Folge spreche ich mit den US-amerikanischen Filmschaffenden Riot Yazbek und Milo Talwani über Waffengewalt in den Vereinigten Staaten und ihr Projekt The Innocence of Unknowing. Dabei handelt es sich um eine KI-gestützte Animation, die danach fragt, wie Amokläufe und Massenschießereien durch Nachrichtenbilder vermittelt und mit der Zeit vielleicht auch normalisiert werden. Die beiden Kunstschaffenden haben die Berichterstattung US-amerikanischer Medien über Amokläufe seit den 1960er Jahren analysiert. Es ist ein Multimedia-Projekt, bei dem die beiden in Dialog mit ihrem eigens entwickelten KI-Agenten ihren essayistischen Film zu dem Thema live performen. The Innocence of Unknowing wird beim Prix Ars Electronica mit einer Anerkennung in der Kategorie New Animation Arts gewürdigt.
10: You've said before that as Americans, you've never known life without gun violence. And according to CNN, there have already been at least 31 school shootings in the US this year alone. For many people outside of the US, that is something that is really hard to comprehend and feel what it's like to live in that situation and reality. How was it for you also growing up? How were you told and taught about the possibility of a mass shooting in your school or university?
8: It's an interesting question because Milo and I have, I think Milo, we're what, 10 years apart?
11: Yeah.
8: 10 or 11. So we would have gotten very different instructions around this growing up. I don't know, maybe Milo, you had more drills, but we didn't have drills when I was growing up because it was relatively newish. But now I teach at a university and, you know, part of the onboarding is like going over what to do in the event of a mass shooting. It is very ever present here, unfortunately. And something that you just kind of, as a young person, I'll kick it over to you, Milo. Watching that, you know, it's like you're seeing this stuff unfold on your television and then you're going into public spaces every day, right? And so that kind of dissonance, that cognitive dissonance that occurs for, I think, most Americans, which is this one of, you know, the separation of that won't be me, that couldn't be me. And you often hear people on television iterate that after being caught in a mass shooting, which is, I can't believe this happened to me, even though we know statistically it's very possible and very high that it could. So I think that the coverage of these things, of watching these things, at least for me when I was growing up pre, you know, smartphones and, you know, easy access, constant access to the news on your phone, right? It was you're watching this stuff inside your home before you venture out into the world. And I think there's this dissonance there that really plays into how Americans kind of, at least of my generation, viewed and experienced mass shootings. But Milo, how old were you?
12: Yeah, I mean, you saw, like, I was Columbine, which was the mass shooting that resulted in that being, that phenomenon being like a household concern in the United States. And to the extent that any of it has affected some public policy. That was 1989, so I was 3. So all of my time in public school has been in the wake of that. I talk a little bit about some of this stuff in the piece, but like, yeah, like when I was 10, this boy on my school bus, my little sister's best friend at the time, was like, him and his whole family was shot by his dad. There's no words for that stuff. But, you know, just like from, you know, in elementary school, it's like you are with, people are there and then they're not. The threat of it becomes mundane or something you're disassociated from, which is deeply disturbing and dehumanizing.
10: And that experience also, or part of that experience also forms the backdrop of your recent project. For listeners who haven't seen it yet, what is the innocence of unknowing what happens, and how would you describe the projects in your own words?
8: Yeah, so The Innocence of Unknowing is a multi-channel, multimedia performance and installation project that really engages an AI we trained to think like a humanities scholar. So Milo and I teamed up to kind of tackle this archive that I had amassed over probably 5 years' time, just before the pandemic and then through the pandemic and to present day, right? So I was kind of just online looking at news coverage and looking for news coverage of mass shootings because I saw one particular coverage just happened to come on in a public space when I was out one day. And it was of a particular shooting that happened at YouTube's headquarters just south of San Francisco in California. And the imagery of that particular shooting of people exiting buildings during a mass shooting really stuck with me. And so I amassed this large archive of over 800 plus clips of news media of mass shootings. And then Milo and I took that archive and fed it to an AI we trained to think like a humanities scholar and trained this AI to really understand and know this archive. And from that, we engaged in what is sort of a Socratic dialogue with this AI about what it was seeing in the imagery. And from that, sort of crafted this multimedia installation and performance where we engaged this AI that's named Aurora in front of a live audience as we ask it what it thinks is happening in certain clips of the footage. And the way the sort of piece is designed is, you know, we sort of start in the past and we move to present day through various sort of topics. So we cover how social media has been functioning as eyewitness news in the United States around this issue, how people are filming themselves fleeing and why people are filming themselves fleeing a mass shooting. We talk about legacies of white supremacy and how that has very much so impacted the issue of mass shootings in the United States. We talk about the demonization of trans people by the far right, specifically as it relates to gun violence in the U.S. We look at choreographies of retreat, as we call them, as designed by the U.S. police force, which is informed by U.S. military tactics around how to get people out of a crisis situation. And so we're really looking at what is the choreography at play in these moments that are unfolding in public. And when we do all of this, we also look at the use of the word terrorism and who it's reserved for and why. And right, so we're doing all of this to sort of specifically focus on the relationship between the state and citizens and the media. And so we don't look at the shooters. We're not interested in shooter psychology. We're not interested in necessarily even looking at the lives of those who've passed, but we're really looking at structural violence at play, why it's permissible, and the rise of the surveillance and police state as seen through this archive over time. And so that's really what the focus of the work is actually about. And so this sort of structural Socratic dialogue with this AI allows us to look at what the AI thinks is happening and to start bringing in this question of how AI, which is now a massive surveillance technology, is also informing what we know and how we see these instances, how we get information, how our bodies move in moments of crisis. AI and information technology is really key to how we move in these moments and how we get tracked as well. And so the incorporation of AI into this really allows us to have that larger conversation.
10: You trained your AI agent to see through the lens of humanity. So you fed it certain texts, certain perspectives that you wanted it to also have. So to kind of represent also what is important to you. You also talked to that AI agent. What did you want to find out? How did you want to have the AI analyze all of this footage? What interested you?
12: Yeah, we turned 10 texts, sort of like foundational humanities texts, into a data set used to fine-tune the AI so that we could sort of prod it about its biases and failures to see and the limits of what those tools could do and the limits of what the sort of, the massive technical infrastructure that was underpinning the whole thing, the manner in which it failed to do the thing it was intended to, sort of see and analyze accurately, and the sort of like its ultimate inability to do anything at all relevant about the situation on the ground in America.
8: I'll be very honest. I don't think personally we, and maybe Milo, you feel differently, but that there was anything that the AI told us that I didn't already know and that I didn't already think. It just was capable of saying things sometimes very poetically when we pushed it. You know, sometimes we'd ask it, what do you see happening in this footage? And if we asked it generically, we'd get a generic answer. And then we'd come back and we'd say, well, can you analyze this segment now from the position of an abolitionist? And then we'd get the kind of language we wanted, right? That was more of what we wanted to say. So I can't say it necessarily said anything that we as makers, as artists, didn't already feel and know. But it did allow for this sort of reveal, as you mentioned, right, of when the AI got it wrong, we could then use that to show to the public, right, like, these things are not reading situations in any form of necessarily detailed accuracy. And now we know, right, that there are so many terrifying AI war programs that are used in killing people indiscriminately all over the globe, right, and particularly in Palestine. And so killing children and people who are just innocent, right? And bystanders. And so I think that by showing that in this project, there's also space then to go, these are not the autonomous infrastructures or technologies that we're being told that they are, that they do take human direction and need to have humans prompting. Like, there's still this pipeline at present and at play that I think it gets elided all the time. You know, I think for us, part of the piece is then we want the audience to ask, who does it benefit for us to believe that these systems are more sentient, autonomous, et cetera, than they really are, right? And who does that then excuse or make, you know, I think it kind of creates a space for tech oligarchs to kind of then excuse themselves as saying they're not responsible when they are very much so behind the architecture and infrastructure of these tools and how they're being used. So there is this very political stance and position for integrating AI into the project in that regard.
9: Riot Jaspic kommt aus der bildenden Kunst und beschäftigt sich mit Körper, Erinnerung und der politischen Dimension des Beobachtens, gerade in einer Zeit digitaler Überwachung und dezentraler globaler Konflikte. Dabei reichen die Ausdrucksformen von experimentellen Dokumentarfilmen über Installationen und Live-Performances bis zu Zeichnungen. Im Mittelpunkt stehen Themen wie Sicherheit, Gender, Heimat, Familie, Liebe, Gewalt, Macht und Verantwortung. Milo Talwani ist Filmemacherin, Komponistin und Technologin und lebt in Los Angeles. Zu ihren jüngsten Arbeiten zählen der Film Dog Movie von Regisseur Henry Hansen sowie die Orchestrierung der französischen Erstaufführung von Ted Hearns Oratorium Plays. Riot und Milo unterrichten derzeit beide im Programm Narrative and Emerging Media am Los Angeles Campus der Arizona State University. Ihr Projekt The Innocence of Unknowing wurde 2025 bei Tribeca Immersive, einem Programm des Tribeca Film Festivals in New York, erstmals gezeigt. Im Zentrum steht dabei auch unsere eigene Rolle. Was bedeutet es, Zuschauerinnen und Zuschauer solcher Gewalttaten zu sein? Und wie hat sich die Medienlandschaft verändert, durch die wir diese Bilder im Lauf der Jahrzehnte wahrnehmen?
10: Could you now talk a little bit about what you found out, what you pointed out, what kind of stories are shown, what kind of stories are not shown, and how does language play a role in how those events are mediated and remembered?
8: Yeah, I mean, I think I'll just say that, like, the title goes back to this, is it's we are told to be shocked every time that this happens in the way that these events are covered. We are told that this is just another senseless tragedy that somehow, right, the inferred understanding there then, or these inferred, you know, clause that is not included is like, because we cannot stop this, when we very much so can stop this. And so this like idea that we somehow are powerless is what we as Americans are meant to feel when we engage with this issue of mass shootings. We are meant to feel disempowered, right? And so why are we meant to feel disempowered, right? And who does that benefit? And so I think, again, like these kinds of questions are the things that I want people in the United States to be thinking about, but also around the globe, right? We are at a moment where we have to be looking at how we are being asked to respond to moments of crisis, what parts of our rights we're being asked to hand over in moments of increased chaos. All affects how we are able to then stand up for our own rights in public spaces, you know, hands down. And so the semantics then again as well of terrorism. I mean, in the United States, I'm Lebanese American, and the word terrorism for mass shooting only ever gets used if the perpetrator is Arab and or Muslim. And so it's not used when it's a white male shooter. And so the reason why, right, is because Americans have this legacy and this history. The political stance here is very Islamophobic, right? And there are geopolitical interests with labeling people of Arab descent who may or may not be Muslim, right, as a terrorist because it serves geopolitical interests at home. And so, yeah, we really try to interrogate that in this project. Like, why is this reserved for only Arab people? Why are we not calling white supremacists terrorists? because we still to this day don't use that language regularly with white supremacist terrorists in our country. And again, who does that benefit? Well, I think that's very obvious right now in terms of our political climate here in the United States. But again, also around the globe, the rise of white supremacy is not a U.S. issue alone.
12: Yeah, it was really interesting to like watch the footage of mass shootings in, you know, like the 1960s and 1970s and how differently that stuff was depicted, to see people who didn't know that like the way that you were supposed to respond was to put your arms up in that position, who didn't know that if you show up at the scene of a shooting with a gun, you're likely to be perceived as the shooter and might just be shot on site, as, you know, as happens. And it was interesting to be like, you know, I had never really considered, how do I know to make it clear in my body that I am vulnerable, defenseless, not a threat? And it was really fascinating to see people learn that. To see people learn those choreographies over 60 years of live news media coverage of mass shootings in America.
10: And something that has also changed a lot since the 60s is, of course, the rise of social media, which has also influenced the news coverage. And you also talk about that in your project, that today many images of mass shootings come not only from journalists, but actually from people who happen to be there and record it and share it online. And what ethical questions arise when people record and share violence in real time, and when news organizations then use and distribute those images?
8: Yeah, I mean, I think that this is a really, it's a complicated nexus, right? I think on one hand, we have to ask, why are we recording ourselves when we're fleeing for our lives? And I think for every individual, that's probably a slightly different answer. But I think Milo and I really wanted to include this portion because it is an evolution in eyewitness news. People didn't used to have cell phones. An eyewitness news reporter was historically a photojournalist on the ground, not in a helicopter or, you know, remote piloting a drone, but a photojournalist on the ground with a camera, multiple photojournalists on the grounds with cameras, right? Filming something happening. And that was the way that the public was able to see what was going on. But now everybody can record themselves. And so news organizations are licensing that footage, that social media footage, after it's been posted. I think the most telling to me in those instances is not only people actively filming themselves while they're running. Like, one of the things that forensic specialists who go into a mass shooting area after a mass shooting, they find cell phones that are still recording, you know, because people record and then they drop their phone. So what is that impulse? It's a very documentarian impulse to, like, you know, to be witnessed, to be seen in a moment of crisis, to validate your own experience, right? But also, I would argue, puts you in danger because you're not focusing on the moment, you're focusing on what is happening to you through a mediation, right? Through a mediation of your phone. And I think that that's probably psychologically just something people do because it's terrifying and it allows them to have a buffer. A lot of students film themselves, and I just think it's really telling.
10: After spending so much time on this topic with the footage, what do you think are actually the root causes of gun violence in the United States? And what can we do to tackle them? What can actually be done to reduce gun violence in the United States?
12: It's capitalism, is my flippant answer. Yeah. Ryan could probably talk more eloquently, but it's, yeah.
8: That's a very big question, I think, in some level too, right? Like, right, what is the root, did you say, of gun violence, specifically in the U.S.? I mean, yes, I agree with Milo that, I mean, the United States has a history, right? It's just a very, if you look at the history of this country, it's incredibly violent. You have people who came and settled this country and committed a genocide against Native people in order to colonize the land and became an empire off of a slave trade, right? And a production of so many various materials that fueled the, you know, industrial age. And that all came at the cost of so many lives. And I think that that kind of legacy of violence and extraction has to be maintained through violence, right? That kind of level of production and that kind of world domination has to be maintained through violence. And that doesn't come without a cost. So some of my favorite authors really look at the ways in which, who study gun violence in the United States, they look at the ways in which American imperial war efforts abroad throughout the 20th and into the 21st century have come home to roost, meaning we send folks abroad. And in the case of Vietnam, we had a lot of soldiers come back who did not get social services, did not get welfare, and turned to violence within their own country because they didn't get the help they needed. So for instance, the 1966 University of Texas Tower shooting, which is where we start our films, you know, engages, it was a Vietnam vet who came home who commits that shooting. So, you know, I think when we look at the, you know, sort of legacies of hegemony and global domination, it's with a cost and it does come home to roost.
10: And would you say it is necessary or is it even possible now with this history, with this legacy? I guess there are also a lot of very powerful people opposing that, but to ban guns? Is that utopian now, or do you think this is something that could or should happen in the near future?
12: There are regularly laws passed sort of like restricting specific kinds of guns and categories of guns you can own. Those laws get repealed, all of which are sort of like about U.S. citizens. The police are not giving up their guns. No politician in America has, to my knowledge, done anything meaningful to even like question the extent to which police are armed, the U.S. military is armed, who we give bombs to. And it seems like there is some political will occasionally to tackle some of the guns in society, which are like the guns owned by civilians. There is no political will, it seems like, in the United States or elsewhere to say, and the government also should not have machine guns and the ability to kill dozens, hundreds, millions of people. Do I think it's utopian? You know, I have no evidence that the people who benefit from these structures have any interest in getting rid of the structures that benefit them in my lifetime. And I haven't seen evidence of sort of like mass political, cultural movements of people willing to try and force them to.
8: Yeah, I would just say like, yes, we need to get rid of firearms. I think we are told often that it's not a possibility because there's too many guns. And I again think that's just something we are told so that we don't mobilize effectively. Will it be challenging? Absolutely. People are fighting for this every day in our country, just even to get the simplest of restrictions on, you know, machine guns and AR-15s and AK-47s. If in the hands of civilians, people are trying to restrict that. And that's even sometimes a challenge. So that tells you a lot about the influence of the NRA, the National Rifle Association in the United States, which also has a very interesting political history with the U.S. police force, actually. And so, which is a whole another topic. But yes, I think it's possible, but I think it would be a lot of hard work, continual hard work.
10: Yeah, but you see hope, or you see hope also in like a civilian movement or a demonstration that you could change the situation in your country.
8: I mean, I think Americans and people who reside in the United States are waking up really fast to the political reality that we need to fight for our rights on all fronts. And so I do think people are getting better at protesting, learning how to protest, organizing, learning how to organize smartly. You know, all these things are changing very rapidly here because of our environment and our political environment. And so, yes, I do think there are countless organizations often started by the parents or partners of folks who've been killed in mass shootings who are, you know, advocating for these kinds of reforms every day.
10: Thank you both very much for your time in this conversation.
8: Thank you, Hannah. It's really great to speak with you.
12: Yeah, thank you.
9: Das waren Riot Jasbik und Milo Talwani im Ö1 Festival Guide zur Ars Electronica. Vielen Dank fürs Zuhören. In der nächsten Folge geht es um digitale Überwachung, marginalisierte Gemeinschaften und spielerischen Widerstand in Ghana. Zu Gast ist die ghanaische Soziologin und Community-Aktivistin Madia Sieber. Das von Sieber entwickelte Computerspiel Adventures of the Witch's Garden macht Erfahrungen von Ausgrenzung auf spielerische Weise erfahrbar.

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Uruguay. Ja.